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1: Herrlichkeit kommt immer, so wie man es nicht vermutet. Die echte Herrlichkeit kommt dann, wenn Christus kommt, aber echte Helligkeit kommt in der Liebe. Die Liebe ist langmütig, sie ist gütig, sie rechnet das Böse nicht zu. Ja, die Herrlichkeit kommt immer, so dass immer Herrlichkeit kann sein. Wenn die Helligkeit kommt, es wird eine Liebe sein, die herrscht, so dass man denkt, es könnte sein, denn sie bläht sich ja nicht auf, sie bläht sich nicht auf, denn sie herrscht in Liebe, in einer Helligkeit des Wirkens, ja, und dann kommt es einfach hin. Denn es macht Bang, Bang, Bang, es kommt in das Herz, ja, man denkt immer, das sein könnte, das sein, wie das Ich in dem Wirken des Universums wird die Helligkeit hineindringen, ja, sie dringt hinein, denn dann macht es einfach Klick, die Helligkeit wird wirksam in dem, was man denken kann, und es wird, man kann es nicht fassen, aber es wird einfach durch dich, das Universelle, diese Liebe, ja, die Liebe, die Universum herrscht, die Liebe, die Universum erst, ja, dadurch wird Helligkeit es offenbar, denn nur dann, wenn sie offenbar wird, kann sie herrschen, nur die offenbart.

gegründet, die Helligkeit kann nur in der offenbarten Liebe wirksam werden, ja, und dann wird sie hineindringen in das Herz, und das Herz, das wird in der Liebe, das Herz wird mit der Liebe Christi verbunden sein und verwirklichten die Helligkeit in einem, so dass die Helligkeit nach außen dringen kann, ja, und in dieser Liebe kann dann die Menschen kommen, und sie werden merken, aber das ist Erweckung und das ist ja Zukunftsmusik, ja, aber es soll so kommen, denn wenn es nicht und

0: Ich bin langmütig, ich bin immer gütig, ich eifere nicht, ich prahle nicht, ich blähe mich nicht auf. Ich handle nicht ungehörig, ich suche nicht meinen Vorteil. Ich lasse mich nicht zum Zorn reizen, ich trage das Böse nicht nach. Ich freue mich nicht über das Unrecht, sondern freue mich immer an der Wahrheit. Ich ertrage alles, glaube alles, hoffe alles und halte allem stand.
1: Schweige und rede nicht, sagt der Teufel, um sein Reich zu bauen. Dann hat er Ruhe und niemand wird ihn stören, sein Reich zu bauen. Das Motto also, schweige und rede nicht.

noch einen Nachtrag zu dem Traum-Kaufhaus-Band-Lobpreiserweckung. Und zwar zu der Astschere, dem Astkneifer, mit dem ich da auf der Schulter rumlaufe. Na, der symbolisiert ja, also das ist in gewisser Weise, ist tatsächlich momentan, wird die Arbeit meiner nächsten Tage sein, dass ich 5 Fichtenbäume, lasse ich umsägen vom Holzfäller, und die werde ich dann entasten mit diesem Astkneifer. Also wie ich gestern da mit dem Stefan Dries geredet habe, denke ich, zeigt mir Gott eben, wie er mich sieht. Meine Aufgabe ist es eben, wie ein Gärtner oder eben in meiner Spezialberufung als Aufräumer, dass ich was abschneide. Ja? Und das sind eben diese falschen Lehren vom Leib Christi. Ja, und so wie ich da jetzt, wie ich schon einen Baum zerlegt habe mit diesem Ast, mit der Astschere, so muss einiges weg. Einiges muss weggeschnitten werden, eben diese falsche Theologie, Jesus gleich Himmel, kein Jesus gleich Hölle, das sogenannte volle Evangelium, das muss abgeschnitten werden vom Leib Christi. Das muss weg. Und dann die Galaterfalle, das Sünde, Sünde, Sünde, dass wir eben durch unsere Luschigkeit, Lauheit, Sündhaftigkeit da eben das Reich Gottes, das Kommen des Reiches Gottes verhindern. Wir müssen Buße tun, umkehren. Also wie oft ich bei Facebook aufgefordert werde, umzukehren. Ich habe da schon mal geschrieben, wenn ich nochmal umkehre, bin ich wieder beim Teufel. Ne? Ja. Stefan Dries auch dann gleich wieder, ja, kann ich nicht mehr so das Alte weitermachen, mache ich doch gar nicht. Ja. Der von Gott Geborene, sagt der Johannesbriefschreiber, sündigt nicht. Der aus dem Geist Geborene sündigt nicht. Aber diese Diskussion ist müßig zu führen. Aber ich denke, das war eben nochmal mein, das ist der Nachtrag zum der Astkneifer. Ja, über meiner Schulter, das ist mein Werkzeug. Abzug. Ich bin ein Abkneifer. Ich soll abkneifen. Ich soll abkneifen. Aufräumen, abschneiden, Dinge wegschneiden, die nicht hingehören. Das ist so, wenn du so ein Grundstück hast, wie ich da oben auch. Ich habe da ja schon vor langer Zeit mit angefangen, dann eben Äste wegzuschneiden, die einem beim Laufen übers Grundstück ins Gesicht schlagen, wenn man da vorbeigeht, oder in die Augen pieken. Man braucht Wege, wenn man kann nicht das ganze Grundstück zuwuchern lassen mit dem ganzen Wildwuchs der Bäume. Das ist alles, Bäume sind schön, aber man muss da eben Schliff reinbringen. Man muss da ein bisschen als Gärtner tätig werden, gärtnerisch tätig werden, und man muss so dass man sich als Mensch dann da wohlfühlt. Und so ist das Reich Gottes auch. Da ist ziemlich viel gewachsen, und jetzt müssen wir wegschneiden.

Um den Mundschenk geht's hier nicht. Der tut treulich seine Pflicht. Er schenkt uns ein von seinem Wein und macht uns fröhlich. Nein, der Bäcker ist's, der Gott verraten hat. Er machte niemals Kuchen oder Torte, die uns erfreute. Immer nur Worte, Worte, Worte. Mal ganz harte, mal ganz weiche. Nun hängt er da als Leiche. Schuldig, weil er in die Irre führte, ließ und lässt Gott ihn hängen. Eine Weile noch, dann fällt er verfault vom Strang. Dann versiegt sein Rededrang. El Shaddai.

Devil Fantastic. Devil Fantastic. Mit den Worten im Kopf bin ich heute aufgewacht, eben gerade aufgewacht aus dem Schlaf. Devil Fantastic. Und während ich, mir war irgendwie klar, dieser Begriff bedeutet, das ist der Antichrist, der kommen wird, ja. Es wird einer sein, der die Menschen begeistert. Er wird fantastisch sein. Ich habe gestern Abend ein bisschen recherchiert bei Morningstar Worship, also diese, das ist von Rick Joyner, die Band, und habe mir das ein bisschen angehört und mich an alte Zeiten erinnert, dieser Don Potter mit seinem Warfare, da sind also irre. Ich hoffe, dass es gut ist, und dann habe ich das verglichen mit Bethel Church, Bethel, was Jelena hört, und ich musste husten, als ich Bethel ausgemacht hatte, da kommt man kommt da in eine ganz falsche Begeisterung rein. Und ich verstehe das auch, dass Lena da reinkommt. Devil Fantastic. Devil Fantastic. Ja. Und während ich dieses Wort immer dachte und die Auslegung dafür hatte, das ist der Antichrist, der jetzt kommt, aufgrund, den ganzen Morgen ging draußen stark der Wind. Das sind die Ausläufer eines Wirbelsturms, der über Luxemburg gezogen ist. Hat da 100 Dächer abgedeckt und Verwüstungen gebracht. Ja, das Klima ist, gerät scheinbar wirklich außer Band, Rand und Band. Und zu diesem Zusammenhang wird der Devil Fantastic kommen, der Antichrist wird kommen. Und und während ich das alles so dachte, da fiel mir ein, Mensch, du hast doch eben noch einen Traum gehabt, vergiss den nicht. Und hatte ich einen Traum? Ach ja, ich hatte ja einen Traum. Und also so einen Traum habe ich noch nicht gehabt. Ich war wieder mit dem Motorroller unterwegs. Warum auch immer, und hinten drauf saß meine Nachbarin, die Armgard. Und die ist Pastorentochter. Armgard, ich gucke gleich mal nach, heißt entweder die Gewappnete oder die Bewährte, ja, also die mit Waffen, Arm, heißt ja Armor. Armur ist also die Rüstung auch und die Waffen. Armed, ja, armed im Englischen. Armed Forces, bewaffnete Kräfte. Und Guard ist ja die Wache. Jedenfalls war ich mit ihr unterwegs auf dem Motorroller. Ich fuhr so da Richtung Rinteln auf der Nebenstrecke über Rumbeck, und da fielen Obstbäumen und so lang, und es war so ein Nachmittag-Abendausflug. Warum im Armgard hinten drauf saß, weiß ich nicht. Wir haben jedenfalls so einen kleinen Ausflug gemacht und fuhren Richtung Rinteln. Ich guckte Richtung Rinteln, und dass ich plötzlich sagte, Armgard, guck mal, da ist ein Vulkanausbruch in Rinteln. Und das Ding habt ihr noch nicht gesehen, Leute. Also sowas, das war wie in dem Film vom Krakatau. Wir sind noch ein Stück weitergefahren oder angehalten unter diesen Apfelbäumen, Obstbäumen, die da an der Straße so in einer Reihe standen. Und der Blick Richtung Rinteln, dann sahen wir, dass da wirklich ein Vulkanausbruch war, wie so am Krakatau. Da flog alles in die Luft, oder der Ätna. Da kamen wirklich so Staub und Asche, Fontänen und Wolken raus. Aber alles ging in die Luft, also ganz Rinteln flog in die Luft. So ein Vulkanausbruch war das. Und waren noch irgendwie andere Menschen plötzlich da, die liefen weg oder was. Ich hatte erst noch so den Eindruck, glaube ich, komm, wir fahren ein bisschen näher dran, aber dann kam über die Luft vom Himmel her kam solche Hitze. Das waren fast wie so Krakenarme, so Tentakel, Krakenarme. Kam so eine Hitzewelle auf mich zu. Und die wurde abgehalten von den Bäumen, unter denen wir da standen. Die Obstbäume, die verkohlten gleich. Die wurden zu Asche. Ich habe den Motorroller gewendet und bin in das Feld. Habe irgendwie versucht wegzukommen, schnell wegzukommen, und bin in das Feld reingefahren. Aber wir wurden irgendwie vor der Hitze bewahrt. Vielleicht, weil ich ja Armgard dabei hatte, die mich bewahrte. Ich weiß es nicht. Also dieser Ausbruch dieses Vulkans ist unglaublich. Es war wie ein viel, viel schlimmer als irgendeine Atombombenexplosion. Kurz danach war ich dann nach Rinteln reingefahren mit dem Motorroller. Ich hatte dann aber den Mike Ratajczak bei mir, und wir sind zur Innenstadt gefahren, an die Weser, und da war nichts. Da war die Brücke, die war weg, alles war weg. Und Mike ging auf das Reststück der Brücke, überlagen so Trümmerteile rum. Und er machte in seiner
clownigen Art erstmal wieder irgendwie Scherze und fing an, da irgendwie Lobpreis zu machen und freute sich. Und ich sagte dann so, Mike, jetzt pass mal auf, hier, das ist ja gerade, hier ist gerade ein Unglück passiert, hier hat es Tote gegeben, Tote und viele Verwundete, Verletzte. Du kannst jetzt hier nicht solche Scherze machen und Lobpreis machen, wir müssen jetzt erstmal Trauer oder eine Traueransprache halten. Naja, also da war ziemlich eine Verwüstung und irgendwie sah es, ist ja alles traummäßig immer ein bisschen anders, als es in der Wirklichkeit ist. Ja, das war der Traum, den ich heute hatte, am 10.8. Irgendwann so um 10, 11 Uhr werde ich das geträumt haben. Also ich bin davon, ja, davon, es muss so sein, ich glaube es, ich hoffe es. Heiliger Geist, was sagst du, Jesus? Da ist in, also Rinteln ist in die Luft geflogen. Rinteln ist in die Luft geflogen. Ja, ein unglaublicher Vulkanausbruch. Eine Hitzewelle, die mich fast auch versenkt hätte. Und Hitzewelle, der Sommer. Ja. Devil Fantastic. Der Antichrist, und der wird es eilig haben. Wenn das bedeutet, dass in Rinteln, dass die Erweckung jetzt losgeht, dann wird's der Antichrist auch eilig haben. Er wird sofort seine Gegenerweckung starten. Denn er weiß, er hat keine Zeit mehr zu verlieren. Ja, gucken wir mal, was daraus wird. Das war heute am Samstag, dem 10. August 2019. Eine Audioaufnahme meines Traums.

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zerschmettern. Ja, so wird es werden, denn Kreise sind ein Symbol des Teufels, des Feindes von Est. Dann dies wird so sein, weil es so ist, denn dann kommt es, dann kommt die Herrlichkeit hin. Durch die Herrlichkeit des Vaters im Himmel, der wird mit seinem Sohn herrschen, wenn die Kreise durchbrochen sind. Wenn die Kreise nicht brauchen, sind die, die Ewigkeit beherrschen wollen. Ja, und deshalb kommt Christus hinüber und durchbricht jeden im Kreis.

0: Adonai. Halleluja.
1: Kein hier Feldheim. Ja, die Ampeln sind grün und die göttlichen Ampeln sind grün und jetzt kann es losgehen, ne? Ja. Okay.

0: mit Böse vorbei.
1: Im Anfang war das Wort, und das Wort war bei Gott, und das Wort war Gott. Dieses war im Anfang bei Gott. Alles ist durch das Wort geworden, und ohne es wurde nichts, was geworden ist. In ihm war das Leben, und das Leben war das Licht der Menschen. Und das Licht leuchtet in der Finsternis, und die Finsternis hat es nicht erfasst. Und das Wort ist Fleisch geworden und hat unter uns gewohnt, und wir haben seine Herrlichkeit geschaut, die Herrlichkeit des einzigen Sohnes vom Vater, voll Gnade und Wahrheit. Johannes legt Zeugnis für ihn ab und ruft: Dieser war es, über den ich gesagt habe, er, der nach mir kommt, ist mir voraus, weil er vor mir war. Aus seiner Fülle haben wir alle empfangen, Gnade über Gnade. Denn das Gesetz wurde durch Mose gegeben, die Gnade und die Wahrheit kamen durch Jesus Christus. Niemand hat Gott je gesehen. Der Einzige, der Gott ist und am Herzen des Vaters ruht, er hat Kunde gebracht.
2: Schweige und rede nicht, sagt der Teufel, um sein Reich zu bauen. Dann hat er Ruhe und niemand wird ihn stören, sein Reich zu bauen. Das Motto also: Schweige und rede nicht.

Nicht die sind vor Gott gerecht, die das Gesetz hören, sondern die, die das Gesetz tun. Sie werden für gerecht erklärt werden. Denn wenn Heiden, die das Gesetz nicht haben, von Natur aus das tun, was im Gesetz gefordert ist, so sind sie, die das Gesetz nicht haben, sich selbst Gesetz. Sie zeigen damit, dass ihnen die Forderung des Gesetzes ins Herz geschrieben ist. Ihr Gewissen legt Zeugnis davon ab, ihre Gedanken klagen sich gegenseitig an und verteidigen sich. An jenem Tag, an dem Gott, wie ich es in meinem Evangelium verkünde, das, was im Menschen verborgen ist, durch Jesus Christus richten wird.

Tag in meinem Leben, da geht es mir nicht so gut. Und ich denke, Herr, warum lässt es so zu? Aber sicherlich weißt du es viel besser als ich. Denn geschrieben steht, alles was passiert mit mir,

Unter Captain Jeffs Leitung hat eine Truppe von Bibelkämpfern ein Lager vor der mächtigen Stadt Pelaxa errichtet. Ihre Mission? Die frohe Botschaft von Jesus verbreiten. Sie haben Kundschafter ausgeschickt, um die Lage vor Ort zu erkunden. Und nach einiger Zeit kehren diese zurück. Captain Jeff, berichtet einer der Kundschafter aufgeregt. Es sieht schlecht aus. Die Menschen stehen voll unter der Kontrolle des Feindes. Viele glauben, es gibt keinen Gott. Andere gehen nur weltlichen Vergnügungen nach. Und Pikemoons an jeder Ecke, die ihre Lügen verbreiten. Und wenn wir was sagten, so glaubten sie uns nicht. Und überall spürt man feindliche Mächte. Es sieht schlecht aus. Wir sind zu wenige. Das schaffen wir nicht. Die Truppe im Lager verliert den Mut angesichts dieser Nachrichten. Die Situation scheint hoffnungslos zu sein. Bibelkämpfer, ruft Captain Jeff, hab Vertrauen in Gott. Er gab uns den Auftrag, die Menschen dieser Stadt zu seinen Jüngern zu machen. Und dann wird er es auch gelingen lassen. Zweifelt nicht, für ihn ist nichts unmöglich. Ja, ruft einer, Captain Jeff hat recht. Lasst uns voll und ganz auf Jesus vertrauen. Er hat alle Macht. Wir stürmen voran, reißen die Lügen des Feindes ein. Wir stürmen voran, schauen nicht auf das, was früher war. Wir stürmen voran, befreien Menschen aus des Feindes Haus. Wir stürmen voran, Bibelkämpfer, wir stürmen voran. In seiner Kraft haben wir den Sieg, in seiner Kraft, die der Feind unterliegt. Wir stürmen voran, reißen die Lügen des Feindes ein. Wir stürmen voran, schauen nicht auf das, was früher war. Wir stürmen voran, befreien Menschen aus des

Darum bist du unentschuldbar, wer du auch bist, Mensch, wenn du richtest. Denn worin du den anderen richtest, darin verurteilst du dich selber, da du der Richtende dasselbe tust. Wir wissen aber, dass Gottes Gericht über alle, die solche Dinge tun, der Wahrheit entspricht. Meinst du etwa, du könntest dem Gericht Gottes entrinnen, wenn du die richtest, die solche Dinge tun und dasselbe tust wie sie? Verachtest du etwa den Reichtum seiner Güte, Geduld und Langmut? Weißt du nicht, dass Gottes Güte dich zur Umkehr treibt? Weil du aber starrsinnig bist und dein Herz nicht umkehrt, sammelst du Zorn gegen dich für den Tag des Zornes, den Tag der Offenbarung von Gottes gerechtem Gericht. Er wird jedem vergelten, wie er seine Taten verdienen, denen, die beharrlich Gutes tun und Herrlichkeit, Ehre und Unvergänglichkeit erstreben, gibt er ewiges Leben. Denen aber, die selbstsüchtig nicht der Wahrheit, sondern der Ungerechtigkeit gehorchen, widerfährt Zorn und Grimm. Not und Bedrängnis wird jeden Menschen treffen, der das Böse tut, zuerst den Juden, aber ebenso den Griechen. Herrlichkeit, Ehre und Friede werdet jedem zuteil, der das Gute tut, zuerst dem Juden, aber ebenso dem Griechen. Denn Gott richtet ohne Ansehen der Person. Alle, die sündigten, ohne das Gesetz zu haben, werden auch ohne das Gesetz zugrunde gehen, und alle, die unter dem Gesetz sündigten, werden durch das Gesetz gerichtet werden. Nicht die sind vor Gott gerecht, die das Gesetz hören, sondern er wird die für gerecht erklären, die das Gesetz tun. Wenn Heiden, die das Gesetz nicht haben, von Natur aus das tun, was im Gesetz gefordert ist, so sind sie, die das Gesetz nicht haben, sich selbst Gesetz. Sie zeigen damit, dass ihnen die Forderungen des Gesetzes ins Herz geschrieben ist. Ihr Gewissen legt Zeugnis davon ab, ihre Gedanken klagen sich gegenseitig an und verteidigen sich. An jenem Tag, an dem Gott, wie ich es in meinem Evangelium verkündige, das, was im Menschen verborgen ist, durch Jesus Christus richten wird.

0: Bleib zu Hause und schließe die Tür zu. Warte einen Augenblick, bis der Zorn weg ist. Warte ab und erbete, dann wird die Erde gerichtet werden mit Gerechtigkeit. Die Bosheit muss sich dann verpissen, sie wird nicht mehr sein. Es wird offenbar werden, was böse ist. Ja, dann ist es soweit. Es wird herrlich sein. Die Herrlichkeit wird dann auch hier herrschen, hier zu Lebzeiten. Bis das Ziel erreicht ist, das ist dann schon schön und gut. Das war eine.
1: So wie die Emmaus-Jünger zu Christus gekommen sind, so sind auch wir zu Christus gekommen. Dies ist praktisch ein Beispiel für die neue Geburt des Christus in uns. Bei den Emmaus-Jüngern geschah dies in 3 Schritten. Christus ging mit ihnen ein Stück des Weges, denn er musste ja dies erleiden und in seine Herrlichkeit eingehen. Uns Neugeborenen wurde dies offenbar und wir durften auch mit ihm in seine Herrlichkeit eingehen. Es ist die Herrlichkeit des Auferstandenen in unseren Herzen, die uns Mut für unser weiteres Leben gemacht hat. Die Emmaus-Jünger baten nun Christus, bleibe bei uns, denn es will Abend werden. So auch wir. Am Tag unserer neuen Geburt waren wir so von Christus fasziniert, dass wir sein Wort auf einmal in einem ganz anderen Licht erblickten. Jetzt brannte als drittes unser Herz so in uns wie bei den Emmaus-Jüngern, als er ihnen die Schrift eröffnete. Denn jedes Mal, wenn wir in der Bibel lesen, kommt über uns ein Gefühl der Glückseligkeit. Die Auferstehungskraft ist in uns wirksam geworden. Wir dürfen jetzt sagen, der Herr ist wahrhaftig auferstanden.

Sergeant!

0: Dienst des Königs, der Frieden kommt, er kommt, wenn der König treu ist, aber der König ist treu, der König ist treu, der hat Gnade empfangen, also kann Christus in seiner Herrlichkeit die Herzen berühren und sie werden, weiche Herzen in der Herrlichkeit des Herrn, das bringt den Frieden auf, denn die Menschheit wahrlich wartet, sie sehnt sich nach dieser Friede, Freundlichkeit, nach dieser Herrlichkeit, nach diesem Segen, nach dieser Freude, das wird geschehen in seinem See.
1: Geliebte, wir wollen einander lieben, denn die Liebe ist aus Gott und jeder, der liebt, stammt von Gott und erkennt Gott. Wer nicht liebt, hat Gott nicht erkannt, denn Gott ist Liebe. Darin offenbarte sich die Liebe Gottes unter uns, dass Gott seinen einzigen Sohn in die Welt gesandt hat, damit wir durch ihn leben. Darin besteht die Liebe. Nicht, dass wir Gott geliebt haben, sondern dass er uns geliebt und seinen Sohn als Sühne für unsere Sünden gegeben hat. Geliebte, wenn Gott uns so geliebt hat, müssen auch wir einander lieben. Niemand hat Gott je geschaut. Wenn wir einander lieben, bleibt Gott in uns und seine Liebe ist in uns vollendet. Daran erkennen wir, dass wir in ihm bleiben und er in uns bleibt. Er hat uns von seinem Geist gegeben. Wir haben geschaut und bezeugen, dass der Vater den Sohn gesandt hat als den Retter der Welt. Wer bekennt, dass Jesus der Gottessohn ist, in dem bleibt Gott und er bleibt in Gott. Wir haben die Liebe, die Gott zu uns hat, erkannt und gläubig angenommen. Gott ist Liebe, und wer in der Liebe bleibt, bleibt in Gott und bleibt in ihm. Darin ist unter uns die Liebe vollendet, dass wir am Tag des Gerichts Zuversicht haben, denn wie er, so sind auch wir in dieser Welt. Furcht gibt es in der Liebe nicht, sondern die vollkommene Liebe vertreibt die Furcht, denn die Furcht rechnet mit Strafe, wer sich aber fürchtet, ist nicht vollendet in der Liebe. Wir wollen lieben, weil er uns zuerst geliebt hat. Wenn jemand sagt, ich liebe Gott, aber seinen Bruder hasst, ist er ein Lügner. Denn wer seinen Bruder nicht liebt, den er sieht, kann er Gott nicht lieben, den er nicht sieht. Und dieses Gebot haben wir von ihm. Wer Gott liebt, soll auch seinen Bruder lieben.

Geliebte, traut nicht jedem Geist, sondern prüft die Geister, ob sie aus Gott sind. Denn viele falsche Propheten sind in die Welt hinausgezogen. Daran erkennt ihr den Geist Gottes. Jeder Geist, der Jesus Christus bekennt, als im Fleisch gekommen, ist aus Gott. Und jeder Geist, der Jesus nicht bekennt, ist nicht aus Gott. Das ist der Geist des Antichrists, über den ihr schon gehört habt, dass er kommt. Jetzt ist er schon in der Welt, ihr aber, meine Kinder, seid aus Gott und habt die falschen Propheten besiegt. Denn er, der in euch ist, ist größer als jener, der in der Welt ist. Sie sind aus der Welt, deshalb sprechen sie wie die Welt, und die Welt hört auf sie. Wir sind aber aus Gott. Wer Gott erkennt, hört auf uns. Wer nicht aus Gott ist, hört nicht auf uns. Daran erkennen wir den Geist der Wahrheit und den Geist des Irrtums.

Heute ist mal wieder so ein Tag, an dem ich mich ernsthaft frag, ob es an dir oder an mir lag. Oh. Böse Worte fielen, wir schrien uns an. Was hab ich getan, oh Mann? Ich merkte nicht, dir wurde Angst und Bang. Oh. Ich wurde lauter, du immer leiser. Am Schluss war ich heiser. Und du warst weg. So ein Dreck. Ah!

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Was hat das für einen Sinn? 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Ihn ruf ich an, Jesus, hilf mir doch. 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

Vater unser, der du im Himmel bist, geheiligt werde dein Name. Dein Reich komme, dein Wille geschehe, wie im Himmel so auf Erden. Unser tägliches Brot gib uns heute. Vergib uns unsere Schuld, wie auch wir vergeben unseren Schuldigern. Und führe uns nicht in Versuchung, sondern erlöse uns von dem Bösen. 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

0: Und siehe, da kam ein Mann zu Jesus und fragte: Meister, was muss ich Gutes tun, um das ewige Leben zu gewinnen? Er antwortete: Was fragst du mich nach dem Guten? Nur einer ist der Gute. Wenn du aber in das Leben eintreten willst, halte die Gebote.
1: Adonai. Viele Verführer sind in die Welt hinausgegangen, die nicht den im Fleisch gekommenen Jesus Christus bekennen. Das ist der Verführer und der Antichrist. Achtet auf euch, damit ihr nicht preisgebt, was wir erarbeitet haben, sondern damit ihr den vollen Lohn empfangt. Jeder, der darüber hinausgeht und nicht in der Lehre Christi bleibt, hat Gott nicht. Wer aber in der Lehre bleibt, hat den Vater und den Sohn. Wenn jemand zu euch kommt und nicht diese Lehre mitbringt, dann nehmt ihn nicht in euer Haus auf, sondern verweigert ihm den Gruß. Denn wer ihm den Gruß bietet, macht sich mitschuldig an seinen bösen Taten.

0: goldenem Mühlstein am Bande die Anerkennung ist ein Zeichen der falschen Herrlichkeit. Den goldenen Mühlstein bekommen die Pharisäer umgehangen. Sie werden den hängen sehen, den goldenen Mühlstein an ihrem Leib zur Ehre, dass sie viele verführt haben. Sie haben viele verführt und in die Ecke gebracht. Ja, der wird mit Feuer wird gesalzen, mit Feuer wird gesalzen. Das ist ein Ausdruck, dass Salz, Salz und Feuer wird alles verbrennen, was nicht von Gott ist. Ja, und deshalb wird kommen die Zeit, da gibt es ein Banner, den goldenen Mühlstein am anderen, und den wird jeder Pharisäer bekommen und umgehangen bekommen, ja, damit jeder sieht, der hat alle verführt, ja, so ist es. Das
1: noch ein Nachtrag zu dem Traum-Kaufhaus Band Lobpreis Erweckung, und zwar zu der Astschere, dem Astkneifer, mit dem ich da auf der Schulter rumlaufe. Na, der symbolisiert ja, also das ist in gewisser Weise, ist tatsächlich momentan, wird die Arbeit meiner nächsten Tage sein, dass ich 5 Fichtenbäume, lasse ich umsägen vom Holzfäller, und die werde ich dann entasten mit diesem Astkneifer. Also wie ich gestern da mit dem Stefan Dries geredet habe, denke ich, zeigt mir Gott eben, wie er mich sieht. Meine Aufgabe ist es eben, wie ein Gärtner oder eben in meiner Spezialberufung als Aufräumer, dass ich was abschneide. Ja? Und das sind eben diese falschen Lehren vom Leib Christi. Ja, und so wie ich da jetzt, wie ich schon einen Baum zerlegt habe mit diesem Ast, mit der Astschere, so muss einiges weg. Einiges muss weggeschnitten werden, eben diese falsche Theologie, Jesus gleich Himmel, kein Jesus gleich Hölle, das sogenannte volle Evangelium, das muss abgeschnitten werden vom Leib Christi. Das muss weg. Und dann die Galaterfalle, das Sünde, Sünde, Sünde, dass wir eben durch unsere Luschigkeit, Lauheit, Sündhaftigkeit da eben das Reich Gottes, das Kommen des Reiches Gottes verhindern. Wir müssen Buße tun, umkehren. Also wie oft ich bei Facebook aufgefordert werde, umzukehren. Ich habe da schon mal geschrieben, wenn ich nochmal umkehre, bin ich wieder beim Teufel. Ne? Ja. Stefan Dries auch, dann gleich wieder, ja, kann ich immer so das Alte weitermachen, mach ich doch gar nicht. Ja, der von Gott Geborene, sagt der Johannesbriefschreiber, sündigt nicht. Der aus dem Geist Geborene sündigt nicht. Aber diese Diskussion ist müßig zu führen. Aber ich denke, das war eben nochmal mein, das ist der Nachtrag zum der Astkneifer. Ja, über meiner Schulter, das ist mein Werkzeug. Abzug, ich bin ein Abkneifer. Ich soll abkneifen, aufräumen, abschneiden, Dinge wegschneiden, die nicht hingehören. Das ist so, wenn du so ein Grundstück hast, wie ich da oben auch. Ich habe da ja schon vor langer Zeit mit angefangen, dann eben Äste wegzuschneiden, die einem beim Laufen übers Grundstück ins Gesicht schlagen, wenn man da vorbeigeht, oder in die Augen pieken. Man braucht Wege, wenn man kann nicht das ganze Grundstück zuwuchern lassen mit dem ganzen Wildwuchs der Bäume. Das ist alles, Bäume sind schön, aber man muss da eben Schliff reinbringen. Man muss da ein bisschen als Gärtner tätig werden, gärtnerisch tätig werden, und man muss, so dass man sich als Mensch dann da wohlfühlt. Und so ist das Reich Gottes auch. Da ist ziemlich viel gewachsen, und jetzt müssen wir wegschneiden.
2: Halleluja!
1: Dann sah ich einen Engel vom Himmel herabsteigen. Auf seiner Hand trug er den Schlüssel zum Abgrund und eine schwere Kette. Er bewältigte den Drachen, die alte Schlange, das ist der Teufel oder der Satan, und er fesselte ihn für 1000 Jahre. Er warf ihn in den Abgrund, verschloss diesen und drückte ein Siegel darauf, damit der Drache die Völker nicht mehr verführen konnte, bis die 1000 Jahre vollendet sind. Danach muss er für kurze Zeit freigelassen werden. Dann sah ich Throne, und denen, die darauf Platz nahmen, wurde das Gericht übertragen. Ich sah die Seelen aller, die enthauptet worden waren, weil sie an dem Zeugnis Jesu und am Wort Gottes festgehalten hatten. Sie hatten das Tier und sein Standbild nicht angebetet, und sie hatten das Kennzeichen nicht auf ihrer Stirn und auf ihrer Hand anbringen lassen. Sie gelangten zum Leben und zur Herrschaft mit Christus für 1000 Jahre. Die übrigen Toten kamen nicht zum Leben, bis die 1000 Jahre vollendet waren. Das ist die erste Auferstehung. Selig und heilig, wer an der ersten Auferstehung teilhat. Über solche hat der zweite Tod keine Gewalt. Sie werden Priester Gottes und Christi sein und 1000 Jahre mit ihm herrschen. Der Geist Gottes des Herrn ruht auf mir, denn der Herr hat mich gesalbt. Er hat mich gesandt, damit ich den Armen eine frohe Botschaft bringe und alle heile, deren Herz zerbrochen ist, damit ich den Gefangenen die Entlassung verkünde und den Gefesselten die Befreiung, damit ich ein Gnadenjahr des Herrn ausrufe, einen Tag der Vergeltung unseres Gottes, damit ich alle Trauernden tröste, die Trauernden Zions erfreue, ihnen Schmuck bringe anstelle von Schmutz, Freudenöl statt Trauergewand, Jubel statt der Verzweiflung. Man wird sie die Eichen der Gerechtigkeit nennen, die Pflanzung, durch die der Herr seine Herrlichkeit zeigt. Dann bauen sie die uralten Trümmerstätten wieder auf und richten die Ruinen ihrer Vorfahren wieder her. Die verödeten Städte erbauen sie neu, die Ruinen vergangener Generationen. Fremde stehen bereit und führen eure Herden und auf die Weide. Ausländer sind eure Bauern und Winzer. Ihr alle aber werdet Priester des Herrn genannt. Man sagt zu euch, Diener unseres Gottes. Was die Völker besitzen, werdet ihr genießen, mit ihrem Reichtum könnt ihr euch brüsten. Doppelte Schande mussten sie ertragen, sie wurden angespuckt und verhöhnt. Darum erhalten sie doppelten Besitz in ihrem Land, ewige Freude wird ihnen zuteil. Denn ich, der Herr, liebe das Recht. Ich hasse Verbrechen und Raub. Ich bin treu und gebe ihnen den Lohn, ich schließe mit ihnen einen ewigen Bund. Ihre Nachkommen werden bei allen Nationen bekannt sein und ihre Kinder in allen Völkern. Jeder, der sie sieht, wird erkennen, das sind die Nachkommen, die der Herr gesegnet hat.

0: Und siehe, da kam ein Mann zu Jesus und fragte: Meister, was muss ich Gutes tun, um das ewige Leben zu gewinnen? Er antwortete: Was fragst du mich nach dem Guten? Nur einer ist der Gute. Wenn du aber in das Leben eintreten willst, halte die Gebote.
1: Leere Worte.

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Um den Mundschenk geht's hier nicht. Der tut treulich seine Pflicht. Er schenkt uns ein von seinem Wein und macht uns fröhlich. Nein, der Bäcker ist's, der Gott verraten hat. Er machte niemals Kuchen oder Torte, die uns erfreute. Immer nur Worte, Worte, Worte. Mal ganz harte, mal ganz weiche. Nun hängt er da als Leiche. Schuldig, weil er in die Irre führte, ließ und lässt Gott ihn hängen. Eine Weile noch, dann fällt er verfault vom Strang. Dann versiegt sein Rededrang.

ihr unvernünftigen Christen, wer hat euch verblendet? Ist euch Jesus Christus nicht deutlich als der Gekreuzigte vor Augen gestellt worden? Dies eine möchte ich von euch erfahren. Habt ihr den Geist durch die Werke des Gesetzes oder durch das Hören der Glaubensbotschaft empfangen? Seid ihr so unvernünftig? Im Geist habt ihr angefangen und jetzt wollt ihr im Fleisch enden. Habt ihr denn so Großes vergeblich erfahren, wenn es denn vergeblich war? Warum gibt euch denn Gott den Geist und bewirkt Machttaten unter euch? Aus Werken des Gesetzes oder aus dem Hören der Glaubensbotschaft?

0: Einschluss Gleichgültigkeit ist die Erfüllung des Lebens, denn Gleichgültigkeit gehört dazu, um sich zu schützen, um wirklich mit Christus einen Schritt weiter zu gehen. Ja, die echte Gleichgültigkeit ist die Verwirklichung dessen, was man hofft, eine Überfülltsein von Dingen, die man nicht sieht. Denn nur so ein bisschen Gleichgültigkeit bringt wirklich Frieden ins Herz, dass man sich nicht mit allem drum belasten muss. Ja, und dann kann Christus weitermachen, aber das Herz muss geschützt werden und das Herz muss geschützt werden in dem Einschuss Gleichgültigkeit. Gültigkeit im Herz vorhanden ist, genauso soll es sein. Und dann kommt Christus und der wie Christus kommt hinein ins Herz, ohne dass man das Herz ungeschützt liegen lässt, ja.
1: Ich habe wieder was geträumt. Und zwar habe ich im Traum ganz herzlich Karen Koch umarmt. Zur Erklärung, Karen Koch ist die Frau des Leiters der Jesusgemeinde Rinteln, in der ich früher war, von Bernhard Koch. Und mit Karen hatte ich nicht so ein gutes Verhältnis zu meiner Zeit, als ich noch da war. Und dass ich sie so ganz herzlich im Traum umarme, ja, ist für mich ein Traum, der mir die Versöhnung signalisiert. Die Versöhnung mit der Jesusgemeinde, ganz speziell mit Karen, aber auch mit Bernd. Mit Bernd hatte ich ja in der Auseinandersetzung so, dass ich gehen musste, ich hatte Widerspruch ihm gegenüber und der hat sich bestätigt über die Jahre, dass ich den haben soll und haben darf und sogar haben muss von Jesus her. Ja, also in diesem Traum, ich dachte als einziges dazu, endlich, es ist soweit, ja, Versöhnung mit der Jesusgemeinde. Das bedeutet auch meine Rückkehr dorthin.

Auf, werde Licht, denn es kommt dein Licht, und die Herrlichkeit des Herrn geht leuchtend auf über dir. Denn siehe, Finsternis bedeckt die Erde und dunkel die Völker. Doch über dir geht leuchtend der Herr auf, seine Herrlichkeit erscheint über dir. Völker wandern zu deinem Licht und Könige zu deinem strahlenden Glanz. Blick auf und schau umher. Sie alle versammeln sich und kommen zu dir. Deine Söhne kommen von fern, deine Töchter trägt man auf den Armen herbei. Du wirst es sehen und du wirst strahlen. Dein Herz bebt vor Freude und öffnet sich weit. Denn der Reichtum des Meeres strömt zu dir, die Schätze der Völker kommen zu dir. Zahllose Kamele bedecken dein Land, Dromedare aus Midian und Eva. Alle kommen von Saba, bringen Weihrauch und Gold und verkünden die ruhmreichen Taten des Herrn.

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Hat Gott nicht alles wunderbar geschaffen? Auch du bist einer seiner genialen Ideen. Halleluja.

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Auf, werde Licht, denn es kommt dein Licht, und die Herrlichkeit des Herrn geht leuchtend auf über dir. Denn siehe, Finsternis bedeckt die Erde und dunkel die Völker. Doch über dir geht leuchtend der Herr auf, seine Herrlichkeit erscheint über dir. Völker wandern zu deinem Licht und Könige zu deinem strahlenden Glanz. Blick auf und schau umher. Sie alle versammeln sich und kommen zu dir. Deine Söhne kommen von fern, deine Töchter trägt man auf den Armen herbei. Du wirst es sehen und du wirst strahlen. Dein Herz bebt vor Freude und öffnet sich weit. Denn der Reichtum des Meeres strömt zu dir, die Schätze der Völker kommen zu dir. Zahllose Kamele bedecken dein Land, Dromedare aus Midian und Eva. Alle kommen von Saba, bringen Weihrauch und Gold und verkünden die ruhmreichen Taten des Herrn. Bruder Mike hatte mal folgenden Traum. Er war in seiner Gemeinde im Norden, Ostfriesland, und die Leute waren versammelt. Alle waren am Heulen und sie klagten und sie geißelten sich und sagten, oh, der Herr kann mich gar nicht lieben, ich bin so voller Sünde. Und das machten alle gemeinsam. Während Mike das beobachtete, sah er, dass vorne da im Altarraum über dem Predigtpult ein großes beleuchtetes Schild hing mit einem Schriftzug. Der Schriftzug, der geschrieben war das Wort Sünde. Ja, Mike wunderte sich, dass das da hing, und alle machten weiter und sie beklagten sich und ja, sie geißelten sich und sie beschimpften sich selber und alle heulten und schluchzten, weil der Herr kann uns gar nicht lieben. Im nächsten Augenblick flog die Tür im hinteren, im gegengesetzten Raum, Ort, ja, im gegengesetzten Ende des Raums auf. Eine Person kam herein. Sie ging schnellen Schrittes den ganzen Gang hinunter bis zum Altarraum, dort wo die Predigtkanzel stand unter dem Schild und rief, wer hat dieses Schild dorthin gehängt? Sollte nicht dort mein Name hängen? Hat mein Blut nicht gereicht? Bin ich umsonst gestorben, vergeblich gestorben? Dann erklomm Jesus diese Kanzel, er benutzte sie als Leiter, riss dieses Schild herunter von der Decke und schmiss es auf den Boden, sodass es in 1000 Stücke zersprang. Dann ging er wieder Richtung Ausgang, knallte die Tür hinter sich zu und war verschwunden.

zu. Bleib zu Hause und schließe die Tür zu. Warte einen Augenblick, bis der Zorn weg ist. Warte ab und erbete, dann wird die Erde gerichtet werden mit Gerechtigkeit. Die Bosheit muss sich dann verpissen, sie wird nicht mehr sein. Es wird offenbar werden, was böse ist. Ja, dann ist es soweit. Es wird herrlich sein. Die Herrlichkeit wird dann auch hier herrschen, hier zu Lebzeiten. Bis das Ziel erreicht ist, das ist dann schon schön und gut. Das bei einem Regen kommt, Regen geht und bei Nässe kommt die Kälte kommt in die Nässe rein und der Regen bleibt bleiben, tut der Regen auf. Das war...

Als der Biber Butzemann den Bibelbastelbogen erfand, schrieb er die dysangelischen Erpresserbriefe und sandte sie an den Leib Christi auf Erden, um die Menschheit auf ewig zu knechten.

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Bei der Auferstehung werden wir sein wie die Engel. Wir werden nicht mehr sterben, werden aus der Auferstehung heraus leben können, aus der Auferstehung heraus leben können im Diesseits, im Leben. Wir werden also nicht mehr sterben. Ein Wort, das vielleicht Angst macht oder an inspiriert. Wir werden nicht mehr sterben. Es ist ja die Hülle, die stirbt, aber wir werden nicht mehr sterben. Wir werden oft aus der Auferstehung heraus leben. Das sagt Christus. Wir werden sein wie die Engel, wie wir sein wie die Engel, die geistigen Engel, nicht die gefallenen Engel. Werden sein wie die Engel und werden leben aus Christus heraus, aus der Auferstehung heraus leben, keine Angst haben. Es ist schwierig und erfordert jeden Tag neu Gebet und Zuversicht, um nicht in Angst und Schrecken zu geraten. Ja, aber wir dürfen bleiben bei ihm dran. Wir dürfen aus der Auferstehung heraus leben. Das ist das Ziel eines wiedergeborenen Christen. Er darf aus der Auferstehung.

Schreckt und Angst und Furcht gehen ihr durch den Kopf. Sie fragt sich, was wird ihr die Zukunft bringen? Und kann sie diesen Schrecken entrinnen?

0: Herrlichkeit in diesen Tagen ist immer die Herrlichkeit im Herzen. Wie kommt die Herrlichkeit in das Herz durch Christus und einfach nur die Auferstehung? Das darfst du dich einklinken. Durch die Wiedergeburt bist du ein Teil von Christus. Du hast die gleiche Herrlichkeit in dir wie Christus in deinem Inneren. Wird alles aufgeräumt und später auch im Äußeren sichtbar. Verzag aber nicht, es ist sein Werk, aber sei frei in allem, was du tust.
1: Das war eine

Der Friedensbote kommt mit dem Affen in der Hand und sagt guten Tag. Deshalb wird der Tag sein wie die Nacht und dann abends, wenn es dunkel ist, wird es am Tag hell. Aber dann kommt der Friedensbote und sagt wirklich hallo, ich bin da, ich bringe dir den Frieden, den du brauchst. Denn wenn es dunkel ist, kommt der Dieb und wenn es nicht dunkel ist und kommt Christus und dann kommt Christus aber auch im Dunkeln. Wenn es dunkel ist, dann wird es Nacht, eventuell dann am Tag, aber der Friedensbote kommt trotzdem. Und der Friedensbote ist wirklich der Gott des Herrn des Himmels, der im Hellen und im Dunkeln da ist und wirklich den Frieden drin, den echten, echten Frieden. Ja, das ist der Frieden.

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Heiligkeit bringt Einigkeit in der Entschleunigung des Seins, das dann ist es in der heiligen Einigkeit. Deshalb bringt die Einigkeit die Heiligkeit. Heiligung ist deshalb das Übel. Denn so super eilig und heilig wird es nicht so werden, denn ein Ich heilig, heilig, ja, es wird so sagen, dass es nicht geht, denn Heiligkeit bringt nichts. Heiligkeit, denn das hat Christus bewirkt. Christus hat es bewirkt, was das Ziel des Ganzen ist. Die ganze Einigkeit kommt ohne Heiligkeit und mit heiliger Eid in den Werken des Sein. Das Sein ist so, wie es sein kann in der einigen Weltwirtschaft. Deshalb soll es nicht so sein. Deshalb wird Christus die ganze Heiligkeit formeln, niederschmetternd im Ganzen.

Unsere Anbetung stieg auf zu Gott, habe ich hier gerade gelesen, liebe Hörer des Erweckungssenders. Seid herzlich begrüßt von eurem Glaubensbruder Stefan. Ja, das war letzten Freitag bei unserem Lobpreis- und Gebetsabend bei Gott ist Liebe in 31737, glaube ich, Rinteln, Pferdemarkt 1. Ihr könnt uns gerne besuchen kommen. Freitagsabends 19.30 Uhr, sonntags 14 Uhr. Wenn ihr hier irgendwie aus der Nähe seid, ne, Niedersachsen oder Nordrhein-Westfalen, da kann man vorbeischauen. Wir sind nicht so vieles, aber angenehm dort, ja. Unser Lobpreis stieg auf zu Gott, dass diese Vision hatte ich. Ich saß da während des Lobpreis ganz versunken. Es war eine große Stille in den Raum eingekehrt, obwohl das unsere Lobpreisleute da an ihren Instrumenten waren, und aber eine innere Ruhe und ein Frieden kam in den Raum. Und dann sah ich, wie sich mit geschlossenen Augen sah ich im Geist, wie unser Lobpreis aufstieg zu Gott. Und es war wie, ich habe mal live, in einem Livestream war ich dabei bei der Park Avenue Synagogue in New York. Das ist eine jüdische Gemeinde in New York. Und da kann man, die findet man bei Facebook, und die haben immer freitagabends einen Livestream. Und als ich da so zuguckte, da klickten ganz viele Leute auf unten auf diese Emojis, ne? Auf Herzen, und die stiegen dann vom unteren Bildrand über das Bild auf nach oben hin und sah aus, ob diese Herzen in den Himmel steigen. Und genauso war die Vision, die ich da am Freitagabend hatte, dass unser Lobpreis zu Gott aufstieg und dass großes Wohlgefallen da war von Gott her. Ich habe das Reich Gottes gesehen, ich habe den Himmel gesehen, die jenseitige oder die unsichtbare Welt, die ist ja hier, die ist ja, der Himmel ist nicht über uns. Es geht ja nicht um den blauen Himmel da oben, sondern um den geistlichen Himmel. Also das ist das Reich Gottes. Himmel wird ja im Judentum immer mit Gott gleichgesetzt, weil die Juden haben ja Scheu, den Namen JHWH auszusprechen, Gott, eben Jahwe. Und deswegen haben sie da eben auch von Himmel geredet. Der Himmel ist aber nicht an weit entfernten Orten oder eben hinter dem, was da uns da oben blau erscheint, sondern ja alle.

und dann gekreuzigt und auferstanden. Das wäre dann ja die logische Konsequenz. Und ich glaube, da ist das irgendwie alles so doppelt gemoppelt. Das macht alles keinen Sinn, genauso wenig wie irgendwelche Paralleluniversen. Deswegen, ich glaube, es ist ganz einfach Tatsache, dass tatsächlich dieses endliche Weltall, das riesig ist, ja, Milliarden von Sonnen, jeder Punkt, jeder leuchtende Punkt da am Nachthimmel ist eine Sonne, das brennt, das ist, da wird Helium verschmolzen, nee, Wasserstoff verschmolzen zu Helium und daraus entstehen dann andere Stoffe, ne, andere Mineralien, sagen wir mal so, also Elemente und daraus haben sich dann irgendwann die Erden, die Planeten zusammengeklumpt. Ja, ich glaube, dass tatsächlich so ist das. Also unser Lobpreis, den wir da machten, das kam auch in die anderen, kam eine große Ruhe hinein. Es war eine Harmonie, ein Frieden war da, der war ganz wunderbar. Und es war ganz irgendwie, ganz entgegen meiner inneren Einstellung oder ich hatte mich eigentlich in den Freitag zuvor, da hatte ein Glaubensbruder, der Wolfgang, der eine unserer Wolfgangs, der hatte mich angesprochen und er erzählte mir, was ich so am Sonntag gemacht hätte. Oder er sagte, er hat sich da irgendwie versucht, mit zu beschäftigen, mit einem fast 6-stündigen Video. Es ging um Streitereien in der US-amerikanischen prophetischen Szene. Er kennt sich da ganz gut aus. Der Mann ist auch schon an die 40, 50 Jahre gläubig. Und ich kenne mich da eigentlich gar nicht so aus. Er nannte mir alle möglichen Namen von Todd Bentley und Todd irgendwas und Heidi Baker und alle solche Propheten. Und es ging da um irgendeine welche Skandale. Das erzählte er mir so. Und ich habe mich ein bisschen gewundert, dass er mir das so erzählte. Und wir haben auch dann das nicht irgendwie weiter ausdiskutiert. Er hat das Thema so angerissen. Und in der Folge fand ich dann bei Facebook ganz zufälligerweise was einen Hochstapler, der entlarvt worden sein soll in den USA, und zwar einen Mann namens Sean Bolz. Habt ihr vielleicht davon gehört? Ich weiß es nicht. Und also da war irgendein Hinweis bei Facebook und ich guckte dann und dann habe ich da drauf geklickt und ein bisschen was gelesen und dann fand ich ein Bild mit allen möglichen Gesichtern drauf, die ich zum Teil so kannte. Und da waren die erwähnten eben schon, die waren alle dabei aus dieser prophetischen Szene der USA. Todd White, Todd Bentley und. Und eben dieser Sean Bolz. Und dann habe ich da mal reingeschaut. Und dann hat also da ein Herr Mike Winger hat da eine Recherche gemacht. Er hat sich mit diesem Sean Bolz beschäftigt. Und da erzähle ich gleich weiter darüber. Ich will erst nochmal beim Positiven bleiben. Also wir haben da also so gesessen und eigentlich, es ist viel schöner zu erzählen. Und ich habe da so gesessen und als ich diese Vision sah, dass unser Lobpreis aufsteigt zu Gott mit diesem großen Frieden, da war mir irgendwie klar, dass die Erweckung geht los. Das ist es. Also dieser Lobpreis steigt nicht nur von hier auf, ja, sondern der steigt jetzt in diesem Augenblick am Freitagabend, da um 20 Uhr, steigt dieser Lobpreis auf von allen Orten, wo jetzt gerade da Lobpreis und Anbetung und Gebetsabende sind. Zum Anfang des Lobpreises muss ich ganz spontan an den Bernhard Koch denken. Ehemaliger Pastor von uns allen dort, die Gemeinde hat sich gespalten, Jesusgemeinde Rinteln und jetzt da Gott ist Liebe. Und ich wusste irgendwie in der Vision, das ist alles eins, wir sind alle eins, wir sind eins, wir sind eins, auch wenn Dinge falsch laufen. Ja? Die Christen sind alle eins, überall wo jetzt Jesus gelobt wird, wir sind ein Leib, wir sind ein Leib. So. Jetzt bereue ich es fast, dass ich eben angefangen habe, über dieses andere Thema da eben zu reden. Ich stelle es mal hinten an. Ich dachte eigentlich so, dann am Freitag, die Messe ist gelesen, wie man so sagt, der Drops ist gelutscht, die Sache ist gegessen.

Die Würfel sind gefallen, wir kriegen Erweckung. Das steht jetzt fest. Die geht los. Das ist diese Herrlichkeit, die da aufsteigt, das hat für mir das hat das irgendwie symbolisiert und mir zu mir gesprochen davon. Wir sind alle eins, alle Christen weltweit sind eins und die Herrlichkeit, die blubbert, die steigt auf, wie so Perlen aus dem Sekt, wie diese Herzen da in dem Livestream von der Park Avenue Synagogue in New York. Diese Herzen, unsere Herzen, die steigen auf zu Gott und die bringen das Reich Gottes auf Erden. Und das bedeutet eben eine Erweckung wie in Wales, wo Menschen nachts wiedergeboren wurden, und eine Salbung wie in der Azusa Street. Wir brauchen Offenbarung, wir brauchen die Herrlichkeit. Wir brauchen die Herrlichkeit, weil die Herrlichkeit führt uns in die richtige Richtung. Die Herrlichkeit führt uns in die richtige Richtung. Jesus hat damals gebetet, Vater, gib ihnen die Herrlichkeit, die du mir gegeben hast, damit sie, meine Jünger, alle eins sind. Und was ich da eben so erzählt habe, diese Kriege, diese Glaubenskriege da in den USA, zwischen evangelikalen und charismatischen Gemeinden, die rühren daher, dass da nicht genügend Herrlichkeit ist. Ja? Wir können nicht eins sein, wir brauchen Herrlichkeit, um eins zu sein. Es ist nicht so, dass wir eins sein müssen, um Herrlichkeit hervorzubringen. Das hat ja Jesus nicht gebetet. Er hat ja nicht gesagt, Vater, mach, dass sie alle eins sind, auf dass die Herrlichkeit, die du mir gegeben hast, auf ihnen ist. Das hat Jesus nicht gebetet. Nein, er hat tatsächlich, hat das so rumgebetet. Vater, gib ihnen die Herrlichkeit, die du mir gegeben hast, damit sie alle eins sind. Und diese Herrlichkeit, die habe ich da im Lobpreis gesehen, im Lobpreis und Anbetung letzten Freitag. Das war Ende Januar 2026. Ich habe das da gesehen. Ich habe diese Herrlichkeit gesehen. Und diese Herrlichkeit, die bringt Erweckung hervor. Wir brauchen Beweise. Wir brauchen Beweise für Jesus. Ne? Wir können ja erzählen, ja, wir können von Jesus predigen, wir können Forderungen stellen, wir können gesetzlich werden. Das bringt ja alles nichts, ne? Du kannst ja die tollsten Forderungen nach dem Willen Gottes stellen da und das. Du kannst ja, das bringt ja alles nichts. Aber ist ein anderer Prediger, das wurde dann auch. Also wir haben ja erst da gebetet und ich habe diese Herrlichkeit erlebt und anschließend hat der Wolfgang nochmal erzählt. Er hat dann auch gebetet. Eben dafür diese Uneinheit und diesen Krieg zwischen den Christen in den USA, zwischen denjenigen, die an die Geistesgaben glauben und denen, die da nicht so dran glauben, die bekriegen sich da, genau wie hier, zwischen die Evangelikalen, die gesetzlichen Christen, also die und eben die Charismatischen, die mehr auf den Geist setzen, vom Geist geführt sein wollen und nicht so sehr von Buchstaben, von einzelnen Sätzen oder eben G-Sätzen, ne? Ist das da das Gleiche wie hier? Es gibt da Missstände, da können wir noch später zu kommen. Das ist ganz klar. Aber er betete da zum einen für, dass da irgendwie nicht so eine Polarisierung geschieht, sondern wir da irgendwie unparteiisch sind. Und das machte mir Sinn aufgrund dessen, was ich da vorher gesehen habe in der Vision über die Einheit. Über die Herrlichkeit, ja, und die Herrlichkeit, die bringt Einheit. So, jetzt gibt's erstmal Musik für euch und dann bin ich gleich wieder da.

wovon ich eben angefangen habe zu sprechen, das war ein anderer Prediger, also auch so ein Krawallbruder, so ein Schreihals, der heißt Tom de Waal. Da liegen bei uns eine Menge Bücher rum, die man umsonst mitnehmen kann. Könnt ihr vorbeikommen und euch abholen. Es geht um Heilung. Tom de Waal lebt in den Niederlanden und er ist einer, der polarisiert. Der Wolfgang sagte, wir wollen, betete, dass nicht so polarisiert wird. Aber wenn man eben, Jesus ist nicht in die Dörfer Jerusalem, in die Dörfer Israels hineingekommen und hat erstmal verkündet, dass Homosexualität vom Teufel ist. Das hat Jesus nicht getan. Jesus, ja, aber das macht Tom de Waal. Tom de Waal ist dafür bekannt in den Niederlanden, dass er homosexuelle Geister austreibt und Homosexuelle heilt. Und wir kennen die ja alle, diese Prediger, die auch unterwegs sind in allen Landen. Wir haben hier einen in Deutschland, Olaf Latzel aus der Bremer Landeskirche, der schon mal suspendiert war, weil er so lieblos ist. Und er sagt selber, ja, ich bin lieblos, ich predige ohne Liebe, aber ich predige die Wahrheit. Ne? Das meint er. Er meint, er predigt die Wahrheit. Weil er sagt da eben, Schwulsein ist Gott eben ein Gräuel. Das zuallererst. Ne? Und dafür hat ihn dann sein Arbeitgeber, die Landeskirche Bremen, hat ihn dafür mal vom Dienst freigestellt, suspendiert. Er durfte nicht mehr predigen. Inzwischen macht das, glaube ich, wieder. Nun, soll er machen, mir egal. Ich gehe da ja nicht hin, muss mich nicht interessieren. An jeder kehre vor der eigenen Tür. Ich bin Freikirchler. Aber die gibt es ja überall. Und auch in den USA. Das ist ja so die Spaltung der USA. In diese auch, die USA sind da anders, ein bisschen anders, die sind radikaler, als es in Europa ist. In den USA gehörst du entweder zu den Guten oder zu den Bösen. Ne? Die Guten, das sind die Frommen, die wählen Republikaner, oder du bist böse, dann bist du weltlich und dann wählst du die Demokraten. Ne? Die Frommen, die in die Gemeinden gehen, die wählen republikanisch. Die anderen, das sind alles Schwule und die abtreiben und dann eben da Barack Obama gewählt haben damals oder auch die Hillary Clinton. Kamala Harris, eine ganz böse Frau, eine hohe Priesterin der Astarte, der Fruchtbarkeitskulte, das ist alles Unsinn, was ich hier erzähle, das sind alles Lügengeschichten. Aber so wird das in den USA gesehen. Ne? Du gehörst ja entweder zu den Guten, dann bist du fromm und gehst in die Kirche, oder du bist böse und dann gehst du nicht in die Kirche. Und Schisma, die Spaltung der US-amerikanischen Gesellschaft. Die sind nicht so, das ist ja bei uns ein bisschen anders. Bei uns ist das nicht so hochgekocht. Wir haben hier, in Deutschland haben wir ca. 1-2% so Freikirchler, so fromme, zum Teil eben auch fromme Spinner, die genauso denken, wie ich das da eben erzählt habe. Aber der allergrößte Teil der Bevölkerung will ja mit alledem gar nicht so viel zu tun haben. Wir haben eben Gesetze hier im Land und die Menschen halten sich an die Gesetze, ne, und das ist gut so. Ich sehe überall Menschen, die sich an die Gesetze halten, ne, die morgens aufstehen und ihre Fußwege jetzt hier, wie gesagt, wir haben hier 10-20 Zentimeter Schnee gehabt, liegt immer noch 10 Zentimeter. Und hier sind überall Leute auf der Straße, die morgens aufstehen und erstmal ihre Fußwege kehren, wie das von der Stadtverwaltung in Hameln gefordert wird. Meistens streuen sie hinterher Salz, das ist eigentlich nicht erlaubt, aber das machen sie dann, weil das einfacher ist und auch eigentlich niemand weiß, dass es gar nicht erlaubt ist, weil das macht nämlich die Fußwege schief, ne? Wenn du nämlich dann so da morgens Salz streust und dann taut der Schnee und das Eis weg, wenn die Sonne rauskommt, dann versickert das ja. Und das geht dann unter die Gehwegplatten und wenn es dann abends wird und wieder kalt wird, -4-5 Grad, dann gefriert das versickerte, auch leicht salzige Wasser unter den Gehwegplatten und dann heben die sich an, dann werden die krumm und alle wackeln. So, und das ist auch hier geschehen, das kann man sehen auf der Straße, bei mir nicht, denn ich verwende kein Salz. So, aber ich sehe überall Leute, die dann ihre Pflicht tun und daran denken, dass das gefordert wird, und die tun das, damit andere Menschen, die auch zu Fuß zur Arbeit gehen oder zum Bus müssen, ne, dass die dann eben unbehindert
auf den Fußwegen sich bewegen können. Zum Beispiel eben auch mit Kinderwagen oder ältere Leute auch mit dem Rollstuhl oder mit dem Rollator. Man kann dann auf solchen eisfreien Wegen, die eben auch dann mit Salz da abgetaut sind, kann man sich besser bewegen, als wenn da eben so 10 bis 20 Zentimeter Schnee liegt. Wenn du den dann festtrittst, dann hast du irgendwann Eis, ne? Und das ist dann sehr glatt. Ich nehme Sand, ich habe dann geräumt und dann habe ich Sand gestreut. Ich sehe überall Menschen, das sind gute Bürger, ne? Die die Gesetze halten, nichts Böses tun, zur Arbeit gehen, ihre Steuern zahlen, ja. Und ja, manchmal wird auch ein bisschen getrickst beim Steuerzahlen. Das wird dann eben so gut wie möglich ausgenutzt, dass man da eben, ja, das ist ja okay. Das ist ja auch nicht schlimm. Kleine Sünden, die vergibt Gott sofort, ne? Wollen wir nicht allzu gerecht sein, so steht es in den Sprüchen, hat mein Pastor Bernhard Koch immer gepredigt. Also, ich sehe hier überall Menschen im Land, das sind gute Leute. Das sind gute Leute. Und die brauchen gar keine und die müssen auch nicht von Gott gesagt bekommen, was sie tun und lassen müssen oder von Predigern, weil das wissen die und die tun das von sich aus, weil die haben ein Gewissen. Und die äußeren Gesetze des Staates, die wiederholen das. Die sagen unserem Gewissen und warnen unser Gewissen auch mit Strafen, Gefängnis und so weiter, ne, was dir geschieht, wenn du dich nicht an die Gesetze hältst. Die Leute fahren nicht besonders, halten sich zum größten Teil an die Geschwindigkeitsbegrenzungen. Sie parken nicht da, wo man nicht darf. Und es ist also unser Land ist ein Land, in dem Ordnung herrscht. Es geht gut, es läuft gut. Ne? Guck dir das an, wie selbst bei, da kommt der Räumdienst und das wird geschoben und gestreut. Und selbst bei viel Schnee kann ich nach Rinteln fahren, andere fahren nach Hannover. Also unser Land funktioniert. Wir haben gute Leute, obwohl die in keine Gemeinde gehen. Die meisten, wir haben noch sowohl 40% Menschen, die den beiden großen Kirchen angehören, der katholischen und der evangelischen. Aber es sind 40% und nur 1-2% gehen in solche frommen Freikirchen. Die meisten Menschen gehen dann mal jetzt Weihnachten waren sie mal wieder in der Kirche, die Leute, und dann gehen sie wieder für Ostern, ne? Manche lassen sich eben kirchlich trauen, die fragen danach, weil du hast das Recht als Kirchenmitglied, wenn du da auch noch Kirchensteuern zahlst, dann kannst du eben diese Sakramente in Anspruch nehmen, das sind die Dienstleistungen der Kirche, das ist eben eine Trauung, eine Taufe und auch eine Beerdigung. Wenn du Steuern zahlst, dann Kirchensteuer zahlst, dann steht dir das zu, dann kannst du das machen, wenn du ausgetreten bist, nicht, ne? Dann kannst du das nicht machen, dann musst du eintreten vorher, ne? So. Also so sehe ich das und wir haben nicht so eine polarisierte, so eine aufgehetzte Gesellschaft, wie das in den USA ist. Die AfD versucht das zurzeit, das aufzuhetzen, eben dann auch mit den Debatten über Abtreibung. In den USA stehen die sich da unversöhnlicher. Also wir in Deutschland, wir sind eher so säkularisiert, sagt man. Also bei uns sind die Forderungen, so kann man das sehen, die Forderungen der 10 Gebote, die Forderungen Gottes, die Gesetze Gottes sind in Deutschland uns eigentlich hier in Fleisch und Blut übergegangen. Wir haben das also, auch wenn die Menschen nicht an Gott glauben, und nicht zur Kirche gehen, so befolgen sie trotzdem eigentlich die Forderungen Gottes, die Gebote. Ne? Du sollst nicht morden, damit geht's los. Du sollst nicht stehlen, du sollst nicht die Ehe brechen, das wird dann nicht ganz so konsequent gehandhabt, aber das ist dann eben auch eine Sache zwischen den Einzelnen, den Ehepartnern. Und auch da denke ich, da wird sich viel dran gehalten, weil die Menschen wissen, dass das wichtig ist, dass man nicht die Ehe bricht und nicht fremd geht, weil danach dann gehen dann eigentlich Ehen kaputt. Ja, in den USA ist es anders, ganz speziell eben den Punkt Abtreibungen, auch das gehört ja eigentlich zu dem Gebot, du sollst nicht morden, du sollst auch keine ungeborenen Kinder ermorden oder töten. Aber das ist ein sehr schwieriges Thema, weil das kann man nicht so einfach schwarz-weiß sehen, sondern da gibt so viele Aspekte, die da zu beachten sind. Gerade wir Männer, wir können da nicht so drüber reden und wir können dann zwar leicht kommen mit den Geboten Gottes, aber sei du mal eine Frau und sei schwanger und dann
vielleicht ungewollt, ne, und der Typ hat dich verführt, du wurdest verführt als Frau, hast dich drauf eingelassen, weil der hat dir schöne Augen gemacht und hat dir was Liebes ins Ohr gesäuselt, dann hat er dich geschwängert und dann ist er weg und will von dir nichts mehr wissen. So war das ja früher ganz oft und ich möchte mich da jetzt gar nicht so einmischen, das ist nicht schön, Abtreibung, aber die USA sind da sehr polarisiert, gerade in dem Punkt. Und die Gesellschaft ist da insgesamt sehr gespalten, wie ich vorhin schon erzählt habe, weil in den USA 80 bis 100 Millionen Menschen freikirchlich sind. Es ist da eben in diesem Staat so geworden, dass sich da in dieser Geschichte in den 500 Jahren, so lange gibt es ungefähr, jetzt ist da die Besiedlung in den USA, den Staat selber gibt es seit 250 Jahren jetzt fast, ne? Ja, die haben dieses Jahr 250-jähriges Jubiläum. Da hat sich das so entwickelt, dass die beiden großen Kirchen, vor denen die Menschen auch geflohen sind, ne, die Menschen sind auch aus Europa vor den großen Kirchen und ihren Zwängen geflohen in das Land der Freien, da in die USA, in das neue Siedlungsgebiet und haben da erstmal gemacht, was sie wollten. Ne? Und die großen Kirchen, die katholische und die evangelische, die ist da eben lange gar nicht hinterhergekommen, sondern es war dann da immer auch so, der Glaube war da eine Privatsache und daraus haben sich dann eben diese ganz, ganz vielen freikirchlichen Gemeinden entwickelt, mit Baptisten und was da alles so gibt und dann eben auch diese charismatischen Gemeinden. Ihr kennt das vielleicht noch aus so Filmen, dass da so Prediger unterwegs waren in so Western, die dann immer da auch dabei waren, wenn Leute gehängt wurden, dann haben sie dann, ne, eben dann noch gesagt, dass Gott ihren Seelen gnädig sein soll und dann wurde die Klappe unter den Füßen aufgetan und dann rauschten diese Delinquenten, die da hingerichtet wurden in die Tiefe und dann waren sie dood, ne? Und die Sheriffs sagten immer, fahr zur Hölle, du Hurensohn. Und dann haben sie den erschossen.

Ja, ne? Also der Sheriff hat dann den Bankräuber, den Postkutschenräuber hat er einfach erschossen mit den Worten "Fahr zur Hölle", ne? Weil das war ein Mörder und wenn Mörder eben nicht Buße tun, dann sind sie auf dem Weg zur Hölle. So kann man jetzt erst einmal ganz einfach auch die biblische Theologie auch des Neuen Testaments auslegen. Steht zum Beispiel in der Offenbarung, also da steht ja was darüber, dass da Bücher aufgetan werden und die Menschen werden gerichtet nach ihren Werken. Und Mord, ne, Raubüberfall, da hast du also hast du die allerschlechtesten Karten. Ne? Ja, so, komme ich da jetzt dran? Mal ganz kurz gucken. Ne, da komme ich nicht dran. Upsala. Ich wollte eben nochmal in mein Archiv rein von den Aufnahmen hier bei dem Sprachrekorder, aber das geht jetzt nicht. Ich bin ja jetzt gerade hier mitten im Aufnahmemodus, aber ich habe da eben ein paar, ich nehme immer meine Träume auf, ne? Und Träume, Visionen, was ich so habe. Und ich habe das eben hier gelesen, da steht, the face of the nation will turn pale. Das habe ich tatsächlich gehört, also so, als ich so im Aufwachen war morgens, ja. The face of the nation will turn pale. Das Gesicht der Nation wird fahl werden, bleich werden. Also das, die Gesichter der Leute. Ne? Und als ich habe das gehört und dachte sofort, es geht um Erweckung. Es geht um diese Welterweckung. Den gleichen Eindruck habe ich jetzt eben gerade wieder. Und wisst ihr, was da in Wales passiert ist? Ich habe es schon oft erzählt, wenn ihr den Radiosender kennt, dann wisst ihr das vielleicht schon. Also in Wales sind Menschen im Schlaf wiedergeboren worden. Die fingen im Schlaf an, in Zungen zu reden. Und das waren eben aber keine frommen Kirchgänger, sondern das waren Schläger, Säufer, Ehebrecher, also üble Typen. Weil Wales, 1903, 1904, war das. Wales war ein ziemlich verwahrloster Landstrich in Großbritannien. Dort haben die Menschen in der Kohle unter Tage gearbeitet und das waren wirklich harte, schlimme Arbeitsbedingungen und die sind damit nicht so gut klargekommen, haben viel gesoffen, die Männer, und das war also kein schöner Landstrich. Und da kam Erweckung hin, weil da ein Prediger, ein junger Mann mit seiner Jugendgruppe 10 Jahre lang gebetet hatten, dass Gott bitte ein Wunder tun soll in all dieser Verwahrlosung, und dann passierte das. Und da sind Dinge passiert von eben dieses nachts wiedergeboren werden, und es gab Fackelumzüge, die haben dann, weil sie irgendwie Jesus erlebt haben, sind sie in den Nachbarort gegangen und haben denen von Jesus erzählt. Und da sind wohl auch Zeichen und Wunder geschehen, Heilungen geschehen, sind Befreiungen geschehen. Das ging irgendwie über 3 Jahre. Und von dort ging es in alle Welt. Daraus ist in Deutschland ist daraus die Pfingstbewegung entstanden. Es ging nach überall hin. Es ging in ganz Europa und auch in die USA, nach Afrika. In die USA ging es zur Azusa Street. Da sind also Zeichen und Wunder geschehen. Die sind so fantastisch, so unglaublich. Da sind ein junges Mädchen, so eine 13-Jährige, hatte von Gott die Gabe bekommen, dass sie Menschen neue Zähne geben konnte. Es war die Gegenwart Gottes war so stark, dass eine Art Nebel im Raum war. Oben über dem Gebäude stand eine Feuersäule. Ja, und je stärker die Feuersäule über dem Gebäude war, die Feuerwehr kam und wollte das löschen. Das ging aber nicht, weil das war ja ein geistliches Feuer. Je stärker das Feuer über dem Gebäude war, desto mehr Nebel war in diesem Gebäude, in der Azusa Street. Und da war so ein Mädel dabei, eine 13-Jährige, und die beteten dort. Ne? Die gingen also zu den Besuchern. Das ging dort 3 Jahre lang nonstop, waren da eigentlich Gottesdienste, kann man sagen. Und Menschen strömten von überall her dahin. Es war immer zu voll draußen, die Leute stauten sich vor dem Gebäude, es war nur ein kleines Gebäude, ein alter ehemaliger hölzerner Pferdestall. Also dieses eine Mädchen, das ging zu den Leuten hin, die Zahnschmerzen und Zahnprobleme hatten oder gar keine Zähne mehr hatten. Und oft hatten sie eben schwarze Zähne, die verfault waren, Karies. Und es gab damals da 1904, 5, 6 eben keine gute medizinische Versorgung. Die konnten sich das überhaupt nicht leisten, also da Gebisse sich machen zu lassen oder Zahnersatz. Aber dieses Mädchen, das drückte auf die kaputten Zähne, die drückte drauf, und dann kamen neue weiße Zähne zum Vorschein.
Ja, es war sowieso quasi, sie hat die kaputten reingedrückt und heile kam und gute, schöne, neue Zähne kam hervor. Eine übergewichtige Frau von 100, 130, 40, 50 Kilo, die sich kaum bewegen konnte, sie schleppte sich dorthin, ging in diesen Raum rein, ging in diesen Nebel rein, der Gegenwart Gottes, wo man auch Engelschöre hat singen hören, so beschreiben das auch Kinder, die dort waren. Und diese übergewichtige Frau ging in diesen Raum rein und alle Kleider rutschten ihr vom Leibe. Nur ihre Unterwäsche, die behielt sie, das Unterhemd, das blieb noch auf ihr, sonst hätte sie da nackt gestanden. Ihr Gewicht war weg. Sie schmolz. Vor den Augen der anderen wurde sie immer schmaler. Wie gesagt, die sah ihre Röcke, die sie so oben hatte, und das rutschte alles runter. Und nur ihre Hemden, was oben am Oberkörper auf den Schultern auflag, das blieb an ihr. Und die war rank und schlank. Menschen, die keine Unterkiefer hatten, weil in der Zeit wurde unglaublich viel Kautabak gekaut. Und Kautabak hat genau wie das Rauchen vom Tabak die Wirkung, dass es eben Gewebe zerstört, Krebs auslöst, ne? Und die kriegten Gaumenkrebs, die kriegten Zungenkrebs, Unterlippenkrebs und Kieferkrebs. Die Unterkiefer waren zum Teil so zerfressen, dass die dann weggeschnitten werden mussten. Die hatten keine Unterlippen mehr. Also es waren Gesichter ohne den Unterkiefer. Die gingen dorthin, weil sie auch gehört hatten, dass da Zeichen und Wunder geschahen. Die Menschen strömten dort in diese Räume rein, in die Azusa Street. Und die Kiefer waren wieder da. Die waren wieder hergestellt. Es war alles da. Sie waren wieder ganz. Geschwüre fielen aus den Körpern heraus, wird da berichtet. Es gibt da Bücher drüber, wo man das nachlesen kann, die ich gelesen habe. Und all das kam von der Welserweckung. Weil da waren Menschen, einer heißt, glaube ich, Frank Bartleman, der hatte sich auf den Weg gemacht, der lebte in Los Angeles und der hatte sich auf den Weg gemacht, weil er davon hörte. Das wurde in den Zeitschriften damals berichtet, von der Welserweckung. Und der ist da hingefahren und hat sich das angeguckt und dann kam er zurück nach Los Angeles und hat dann da wie ein Verrückter gebetet, dass diese Dinge, dass so eine Erweckung jetzt auch da in die USA nach Los Angeles kommt. Und er ist fast verrückt geworden daran und fast daran gestorben, aber es ist dann passiert, es kam. Es kam diese Erweckung, diese Salbung, diese Erweckung kam dann nach Los Angeles in die Azusa Street und die Dinge geschahen da und wie kam ich da jetzt hin, was wollte ich damit erzählen? Das erzähle ich eigentlich immer wieder, weil Gott mir das gezeigt hat. Gott hat mir gezeigt, dass wir so eine Erweckung wie in Wales in Deutschland bekommen werden. Und dazu gehören dann auch diese Zeichen und Wunder und auch eben diese starke Gegenwart, diese Präsenz des Geistes Gottes. Das ist der Heilige Geist, aber wenn wir so vom Heiligen Geist reden, dann ist es immer so ein bisschen schwach auch. Aber was da passiert ist mit Feuer auf dem Gebäude und sowas, ja, es war so eine Realität, du trittst da, das habe ich da am Freitagabend erlebt, das fällt mir jetzt gerade auf, was ich da gesehen habe, dass unsere Gebete da aufstiegen, ich sah da eine Realität Gottes vor meinem geistigen inneren Auge. Ich denke, das hat zu tun mit dem, was da in der Azusa Street geschehen ist, was ich da eben auch, die Kinder konnten das dann beschreiben, die haben das, solche sphärischen Dinge gesehen, die so, wie aus irgendwelchen Science-Fiction-Filmen und Engelschöre, die haben sie gesehen und Engel gesehen und gehört und die nicht sichtbare Welt Gottes, dass der Himmel, der wurde sichtbar dort in diesem Pferdestall, in der Gemeinde da, in dieser Apostolic Faith Mission in der Azusa Street. Und ich glaube, ich habe die Anfänger davon, ich habe sowas gesehen da am Freitagabend. Und Und in dieser Atmosphäre, was soll man jetzt noch so sagen? Das ist so wunderbar, ich möchte das sehen, ich möchte das erleben. Ich glaube, es hat begonnen. Und darüber hinaus ist dann eigentlich der ganze Streit um das, was da so der, ist es eigentlich dieser Streit zwischen evangelikalen und charismatischen Christen, die sich da immer gegenseitig, die Evangelikalen bekämpfen eigentlich immer die Charismatischen, die Charismatiker. Über die wirklichen Missstände habe ich auch schon in vielen Sendungen drüber geredet, kann man gleich nochmal drauf eingehen vielleicht. Aber ich habe das da gesehen, ich habe das am Freitag gesehen und ich glaube, es beginnt. Und deswegen war ich dann also auch am,
ich wollte eigentlich gar keine große Radiosendung mehr machen. Ich wollte eigentlich nur dieses Statement noch hier kundtun. Ich wollte sagen, mit dieser Beschreibung da von dieser Herrlichkeit, die ich da gesehen habe, es war aber nur der Anfang, nur der Beginn. Damit ist eigentlich, die Würfel sind gefallen. Die Erweckung kommt, wir werden das erleben und alles andere ist unwichtig. Wir müssen nur noch abwarten. Es geschieht jetzt. Und so habe ich auch dann den sonntäglichen Gottesdienst dann irgendwie hinter mich gebracht. Und da erzähle ich dann gleich drüber.

The Face of the Nation Will Be Pale. So habe ich es damals betitelt. Diese Vision, die ich da hatte, habe ich eben schon beschrieben. Und ich musste gar nicht lange überlegen. Ich hatte sofort im Gedanken eine Verbindung eben zu dieser Welserweckung, weil, habe ich das schon erwähnt, das sagte mir auch der Heilige Geist durch eine Vision, und zwar schon 1997. Ihr bekommt eine Erweckung wie in Wales. The face of the nation will be pale. Die Menschen werden, sie werden erschrocken sein über das, was hier im Land passieren wird. Ja? Sie werden blass sein, bleich, fahl. Ne? Pale heißt blass, bleich, fahl. Erschrocken, erschrocken, Gottesfurcht, Ehrfurcht, Gottesfurcht. Wie kann das sein? So steht es auch da in der, ich lese gerade das Lukas-Evangelium von vorn bis hinten. Und auch da steht das. Die Menschen waren erschrocken über das, was sie sahen, was Jesus tat. Ja? Dass er da eben diesen besessenen Gerasener austreibt, befreit, die Dämonen von ihm austreibt. Die Menschen in Gerasa, das waren keine Juden, die gehörten nicht zum Volk Israel. Die lebten auf der heutigen jordanischen Seite des Sees von Genezareth. Es war wohl auch damals so, dass dort keine Juden lebten, also keine Israeliten, sondern andere Völker. Und diese Gerasener, das ist eine Stadt da wohl, die es da gab, Gerasa, nachdem der Besessene, der da in den Grabhöhlen hauste und von einer Legion Dämonen besessen war, nachdem der befreit war, der hatte vorher Ketten zerrissen, ne? der war nicht zu halten. Und er trug schon lange keine Kleider mehr und lebte in Grabhöhlen. Was der wohl gegessen hat, möchte man gar nicht wissen. Den befreit Jesus und der sitzt dann da vernünftig und gekleidet vor ihm. Aber die Gerasener sagen, bitte geh weg, bitte geh weg. Ach so, die Schweine sind ja ins Meer gestürzt. Die Dämonen, die in dem Gerasena, in dem Besessenen sitzen, die bitten ja nicht, in den Abgrund fahren zu müssen, sondern dann sagt Jesus, okay, dann da drüben, fahrt in diese, er erlaubt es ihnen, in die Herde Schweine zu fahren, aber die Schweine konnten das wohl nicht ertragen und jedenfalls haben die Dämonen dafür gesorgt, dass die Schweine da ins Meer stürzen, ne, und alle ertranken. Hat der Tote gegessen, der gesessene Gerasener? Ich weiß es nicht. Hat irgendjemand den versorgt? Haben sie sich um den noch gekümmert? Dass sie ihm Essen irgendwie hingestellt haben? Mensch, braucht ja was zu essen. Hat der wie Gollum da Fische aus dem See geholt und die roh gegessen? Keine Ahnung. Was wollte ich sagen? Die waren also, dazu noch, wenn also Dämonen Jesus bitten, nicht in den Abgrund fahren zu müssen. Was haben wir mit dir zu tun, sagen sie zu ihm. Bist du gekommen, um uns zu quälen oder sowas, ne? Um vor der Zeit uns zu quälen? Also wenn wir Dämonen austreiben, ich habe da jetzt keine weitere Erkenntnis drüber, aber vielleicht ist es dann auch richtig, diesen Dämonen zu sagen, fahrt in den Abgrund, weil da wollten sie nicht hin. Und wenn sie da nicht hinwollen, ist das eigentlich der richtige Ort für sie. Jesus hat also erlaubt, dass sie in die Schweine fahren dürfen, um dann noch mehr Aufmerksamkeit zu erregen, eben für sein Tun, dass das Reich Gottes herbeigekommen ist und er durch den Finger Gottes die Dämonen austreibt. Aber das hätte er nicht tun müssen, ne? Also eigentlich wäre der Ort, weil da wollen sie ja nicht hin, sie bitten ja darum, sie flehen ja und sagen, bitte schink uns nicht in den Abgrund. Also wir sollten dann in den Abgrund schicken. Wir müssen nicht unbedingt immer eine Herde Schweine opfern oder... Ein Freund sagte mal, da war einer, der hatte einen Besessener, der packte ihn am Hals. Er selber wog 120 Kilo und das andere, das war ein schmächtiger Kerl. Der wog vielleicht 70 Kilo oder so. Und der packte ihn beim Hals und hob ihn mit einem Arm hoch und er zappelte mit den Füßen in der Luft und sagte, ich krieg keine Luft mehr. Und er wusste nicht, was er machen. Er sagte, lass mich los, lass mich los. Ich habe da irgendwie eine Konfrontation mit einem, der auch schon ab und zu in Gemeinden ging, aber scheinbar irgendwie besessen war. Also der packte meinen Kumpel Mike mit einer Hand am Hals und hob ihn hoch und Mike war am Ersticken. Mike hat dann in Zungen angefangen zu reden und dann hat er gesagt, ihr Dämonen, ich binde euch, fahrt aus diesem Mann. Und dann hat er ihn schlagartig losgelassen und dann ist er dann zum Boden gefallen.
oder auf die Füße gefallen und konnte wieder Luft holen. Und dann sprach aus diesem Mann, dann sprach aus diesem anderen, der sprach mit ganz tiefer, verzerrter Stimme: Wo soll ich hin? Ja, und dann sagte Mike: Ist mir egal, von mir aus fahrt da in diesen Haufen Ameisen. Da war nämlich ein großer Ameisenhaufen. Und Mike sagte: Am nächsten Tag war er wieder dort, war wieder dort an diesem Ort. Und die Ameisen waren alle weg. Die sind ausgewandert. Die haben sich vielleicht auch alle umgebracht, keine Ahnung. Jedenfalls waren die weg. Die haben den Garten verlassen, da, in dem sie da das Ganze vorher stattgefunden hatte. So. Ja, wie kam ich da hin? Ich muss mal reinhören, ich weiß es nicht.

Ja, die Menschen bekamen Angst, als sie sahen, was Jesus tat. Ne? The face of the nation will be pale. Das Gesicht der Nation wird bleich sein, wird blass sein. Die ganze Nation, und das hat mir ja damals Gott gesagt, ihr bekommt eine Erweckung wie in Wales, Deutschland. Ne? Und das wird dann hier nicht Halt machen, das wird ja in aller Welt gesehen werden. Die Gesichter der Menschen werden blass sein vor Schrecken, vor Erschrecken. Ja, und es gibt da ja noch mehr, fällt mir noch was ein, was da Jesus so, wo die Menschen auch, er predigte eben in Vollmacht steht da und nicht wie die Schriftgelehrten. Ne? Ja, die Schriftgelehrten, die brachten, ja, die kamen mit einzelnen Bibelversen an und dann redeten sie darüber und ermahnten das Volk. Ne? Aber was Jesus da tat, war ganz anders. Und egal was, das steht da immer wieder, ne? Dass da, sie beachteten das, was Jesus tat, weil eben der Geist des Herrn mit ihm war und er ist mit uns und das wird hier so sein in Europa. Das wird hier sein. Ich sagte anfangs, wir brauchen Beweise. Wir brauchen Beweise. Auch mir musste sich Jesus beweisen. Ne? Ich war wirklich in Schwierigkeiten zwischen meinem 20. und 30. Lebensjahr. Es ging nicht mehr ein oder nicht mal und es ging nicht ein und nicht aus. Ich saß echt in der Falle. Ich war am Ende. Ne? Und dann ging ich in eine katholische Kirche mal rein und meine Mutter sagte, geh doch vielleicht mal in die Kirche, vielleicht hilft dir das. Und da ich katholisch war, ging ich dahin. Dann habe ich da gesessen, sie war mit mir dahin gegangen. Und dann habe ich da gesessen und dann ging ich raus und dann habe ich innerlich, sagte ich so, ihr habt eure Chance gehabt, ihr konntet mir Gott nicht beweisen. Da, ne? Und dann bin ich dann zu den Externsteinen hingefahren, zu Okkultisten. Ich war da mit so Magiern zusammen, die da alles Mögliche machten. Bei der Sommer-Sonnenwendfeier war irgendwie auch ganz interessant, aber so richtig bei rauskam da nicht für mich. Wir brauchen Beweise. Wir brauchen Beweise für das, was wir erzählen. Ne? Was ist Wahrheit, fragt Pilatus. Was ist Wahrheit? Was ist in dieser Streiterei da um Theologien? Wenn da also... Das habe ich jetzt erstmal gar nicht, glaube ich, ganz gut behandelt, ne, dass das, was hier passieren wird, das ist Erweckung. Ne, das wird Deutschland vollständig verändern. Wales wurde verändert, nachhaltig. Ja, wir brauchen Erweckung überall in der Politik. Ich bin aus der CDU ausgetreten, weil eigentlich war der Hauptgrund persönliche, gesundheitliche Gründe. Ich hatte irgendwie das Gefühl, das kostet mich Kraft, da drinnen zu sein und das. Deswegen habe ich gesagt, ich muss da ja nicht Mitglied sein, ich trete aus. Und es ist irgendwie der Wahlkampf war so verlogen, was da geredet wird, auch jetzt gerade, ne, was die CDU da von sich gibt, das ist so verlogen. Das ist so ein verlogener Haufen, ne, so ein verlogener Freimaurer, Rotarier und Lions-Club-Haufen. Da ist überall ein Schuss Gift dämonischer Einfluss reingegossen. Und ich habe da keinen Bock mehr drauf. Ne? Ich möchte los, ich bin froh, ich spüre jetzt so ein bisschen, ich kriegte keine Rückmeldung. Ich habe also eine E-Mail geschrieben nach Berlin an die CDU-Zentrale zu einem Mitgliederservice, dass ich austrete. Ich kriegte aber keine Rückmeldung. Das hatte ich schon am 31. Oktober getan. Ich kriegte keine Mitteilung. Ja, ihre Kündigung ist eingegangen. Ja, so, kam nicht. Da habe ich jetzt vor einer Woche nochmal einen Brief geschrieben, Papierbrief, und das hier zur CDU-Geschäftsstelle in Hameln gebracht und da in den Briefkasten geworfen. Das hat dann gewirkt. Am nächsten Morgen wurde mir dann sofort mitgeteilt, dass ich, dass, also gerne teilen Sie mir meinen Austritt mit. Naja, danke. Und ich entdecke wieder meine nicht spießige Seite an mir. Ja, ich bin zwar auch irgendwie so ein traditioneller Typ, der gerne an Traditionen, der Traditionen auch braucht und Regeln und so und ein Fundament. Ich bin nicht der Freestyler, habe ich mal gesagt. Ich kann nicht so Freestyle leben wie andere, die dann aber auch früh tot sind, ne? Mit allem, alles ausprobieren durch die Weltgeschichte nach Indien und ich weiß nicht wohin und dann viel Musik und Love Parade, ich weiß nicht was, Drogen, Tod und dann Tod. Das Haschisch mache ich weiß nicht, und LSD, das bin ich nicht. Ich habe immer gesucht, aber ich habe auch eine andere Seite als die CDU-Konservativismus präsentiert. Und da bin ich, das merke ich, glaube ich, gerade, dass ich da wieder frei von komme. Es dauert eine Weile, bis man
diesen Einfluss einer Partei, in die man eintritt, dann auch wieder verliert. Es war für mich ein Abenteuer, da drin mal reinzugehen. Ich war jetzt 30 Jahre, mein halbes Leben, bin ich da Mitglied gewesen. Ich bin 98 eingetreten, also es fehlen 2 Jahre an 30. Ne? Okay, das ist das. Wie kam ich drauf? Wir brauchen Erweckung überall. Wir brauchen Erweckung. Wir brauchen Erweckung in der Politik. Wir brauchen Wahrheit. Und wir brauchen was anderes. Wir brauchen den Heiligen Geist und nicht diese Freimaurerei. Freimaurerei ist Okkultismus, Zauberei und und auch diese Rotaria-Clubs und die Lions Club, das ist alles gegründet worden von mehr oder weniger von Freimaurern. Man wollte also, dass diese Gedanken und die Geisteshaltung der Freimaurer wollte man auch bringen zu normalen Leuten, zu Handwerkern und zu Geschäftsleuten, weil die Freimaurerei ist eigentlich so ein Club von Akademikern, ne, von und ganz hohen Persönlichkeiten. Die nennen sich alle Dienstleistungsclubs, die also da auch so im Wohlfahrtsbereich wirksam sind. Ist alles schön und gut, aber da sind Einflüsse, die treten auf eigentlich mit den heimkehrenden Kreuzrittern. Und die waren eben da in Jerusalem in Kontakt gekommen, neben dem Umbringen von vielen Muslimen und auch Juden, sind sie in Kontakt wohl gekommen mit dem Sufismus. Das ist also eine Richtung des Islam und auch anderen wahrscheinlich ganz vielen Dingen des Aberglaubens und sowas. Da haben da alles Mögliche, sind sie in Kontakt gekommen, haben das alles mitgebracht und hat sich vielleicht auch vermischt, ich weiß es nicht, ich war ja nicht dabei. Hier auch dann mit Hexerei, die hier in Europa anwesend war. Es gab Hexen und Hexer und magische Dinge und das gibt es alles immer noch heute. Jedenfalls tritt also das Freimaurertum wohl da zuerst auf mit den heimkehrenden Kreuzrittern und ich habe mit solchen Leuten zu tun gehabt, die sind nicht koscher, da stimmt was nicht mit denen, da ist Magie, Okkultismus unterwegs und die bilden dann also diese Rotaria-Clubs und Lions-Clubs und die sind eigentlich überall in den Städten hier in Deutschland, überall dabei und die sind alle untereinander gut vernetzt und es gibt wahrscheinlich kaum irgendeine einflussreiche Person, einen Bürgermeister oder irgendwelche, ne, solche Leute in der Politik, auch in den Parteien. Die CDU ist davon total durchsetzt, auch die FDP war noch schlimmer. Burschenschaften, das ist alles so durchsetzt, dass überall der Teufel da mitredet und es auch deswegen nicht vorangeht. Die reden ganz schön und reden alles positiv, positiv, positiv, auch in der Europäischen Union. Da werden immer ganz viele Dinge werden angeschoben und versucht, das ist alles richtig, aber es passiert nichts. Es ist alles müde, es ist alles lahm. Ne? Totgeburten, es ist Papiertiger, passiert nichts. Und ne, das liegt daran, dass da überall das geschwächt ist durch Zauberei. Das ist alles, das kommt aus dem, ja, wie das ist eben schon so beschrieben worden von mir, da sind okkulte Dinge, das ist teuflische Dinge sind da am Wege, sind da am Wirken. Und diese teuflischen, satanischen Dinge, der Teufel will nicht, dass es den Menschen gut geht, sondern dass er ist ein Hemmklotz, er versucht alles zu bremsen, auszubremsen, alles irgendwie in sich zu vereiteln und das passiert da. Ich trinke mal einen Schluck Tee.

so einen Schluck Tee getrunken. Die Kartenhäuser der Illusionen brechen zusammen, habe ich hier noch als Überschrift über eine Offenbarung, die ich hatte, aufgeschrieben. Und zwar war das nach dem Freitag vor 10 Tagen, als ich da diese Herrlichkeit aufsteigen sah, zu Gott hin. Und Gott ist in unserer Nähe. Gott, seine Welt, umgibt uns, die sichtbare Welt. Ich weiß nicht, warum Gott eine sichtbare Welt geschaffen hat. Ich weiß es nicht. Macht das irgendwie alles Sinn? Weiß ich nicht. Warum erschafft der Menschen das Fleisch und Blut, die sterben müssen und die getötet werden können? Kriege sind in der Ukraine. Russland verursacht in der Ukraine ein Blutbad. Ne? Menschen opfern sich dort, um die Freiheit des Landes zu verteidigen, weil sie nicht fremdbestimmt werden wollen von Putin, nicht ausgebeutet werden wollen, unterworfen werden wollen. Ja, und wir müssen uns das auch klar machen, dass wir dazu bereit sein müssen, das zu tun. Warum hat Gott eine sichtbare Welt erschaffen? Ich weiß es nicht. Wäre doch viel schöner, wenn wir auch solche Engelswesen wären. Die sind scheinbar, die kann man nicht töten, die wären nicht krank. Ja, gibt es Krankheiten unter Engeln? Können Engel Krebs kriegen? Ja, kriegen die irgendwann morsche Knochen? Haben die Gelenkverschleiß, Engel? Wie ist denn das, wenn Engel und Dämonen miteinander kämpfen? Können die getötet werden? Können die geschwächt werden, verletzt werden? Wie geht das? Keine Ahnung. Ist, ne? Ich weiß es nicht. Was soll das alles hier, Gott? Ich glaube, wenn, das sagen dann andere, die Gott stark erlebt haben, die sagen, wenn du ihn erlebst, dann hast du keine Fragen mehr. Und wenn du da in dieser Herrlichkeitswolke der Azusa Street stehst, dann fragst du nichts mehr. Dann ist man so, ja, man ist wohl so begeistert von der Gegenwart Gottes, dass man ihn nur noch liebt, weil da ist alles Liebe und man hat keine, nicht mehr diese blöden Fragen, die ich hier gerade gestellt habe. So, also, das war, ne? Was hatte ich gerade gesagt? Die Kartenhäuser der Illusionen stürzen ein. Leute, ich glaube, ja, in den USA ist also ein tolles Wachstum, wie ich höre. Das liegt aber hauptsächlich an KI, an künstlicher Intelligenz oder die englisch sprechenden Menschen sagen AI. Ne? A ist Artificial Intelligence, AI, AI. Das ist dasselbe, was wir KI nennen, künstliche Intelligenz. Und das ist eine riesige Blase und ich glaube, das wird alles zusammenbrechen. So ein ganzer Spuk da, ne? Elon Musk, das ging mir so durch den Kopf diesen Freitagabend, der will den Mars besiedeln. Naja, mach mal, Halleluja. Ne? Es gibt so eine, im Weltall hast du Gammastrahlung, die kommt aus schwarzen Löchern und von anderen, von Supernovas, also das sind explodierende Sterne, Sonnen. Das und Gammastrahlung tötet dich, die macht dich krank und relativ schnell stirbst du. Das ist wie bei einer Atombombenexplosion und so ähnlich und wie bei Tschernobyl, ne? Ja. Da überlebst du nicht. Es gibt Gamma-Blitze, das ist also, es gibt da mehrere Ereignisse, merkwürdige Dinge im Weltall. Wie gesagt, gerade auch schwarze Löcher und da entsteht ganz viel. Wenn da also Materie zerstört wird und auf über 1 Million Grad oder noch mehr erhitzt wird, dann entsteht da Gammastrahlung und die trifft dich, wenn du im Weltall unterwegs bist. Und wenn also Elon Musk da den Mars besiedeln will, du kannst dich nicht lange an der Marsoberfläche aufhalten. Du wirst dann da verstrahlt und dann stirbst du. Du kannst auch nicht auf der Marsoberfläche Gemüse anbauen. Das ist dann verstrahlt. Du isst verstrahltes Gemüse. Wahrscheinlich wird dieses Gemüse auch getötet werden, ne? Es gibt's alles gar nicht. Das, ne, wenn ich das hier so erzähle, mir das aber auch versucht klar zu machen, das Gemüse, was du, weil rettet Mark Watney, der ist doch da auf dem Mars, das war doch der Matt Damon, ne? Und das ist ein Spielfilm aus

Hollywood und da haben sie also den Mars, sind sie hingeflogen und haben da Sachen gemacht und dann fliegen sie zurück. Aber sie werden irgendwie, der Rückflug muss vorzeitig begonnen werden, weil ein ganz furchtbarer Sturm irgendwie kommt. Und Mark Watney geht verloren und der rettet sich aber und soll dann irgendwie abgeholt werden, aber das kriegen sie nicht so richtig so schnell hin. Aber er schafft es dann selber, sich da diese Rakete wieder da klar zu machen. Aber bis dahin fängt er an mit seinen eigenen Ausscheidungen, da eben in so einem Gewächshaus Kartoffeln anzupflanzen. Die hat er noch dabei gehabt. Und das funktioniert. Also er kann da Kartoffeln anpflanzen und die isst er dann. Ne? Davon kann er dann eben da überleben und dann kann er die Arbeiten durchführen. Und er muss auch, glaube ich, du kannst nur zu bestimmten Zeiten vom Mars zur Erde zurückfliegen, weil das ist dann so, dass die Konstellation, also diese, der Mars muss in der Nähe der Erde sein, sonst das geht eben da, weil die ja alle um die Sonne rotieren, gibt es dann da ganz, ganz entfernte, ganz große Abstände zwischen Erde und Mars und es gibt ganz kleine Abstände. Und du kannst nur zur Erde zurückfliegen vom Mars beim ganz kleinen Abstand. So, ne, das ist so mal. Aber wenn du dich da eben lange auf der Oberfläche vom Mars aufhältst, dann wirst du, wie gesagt, von Gammastrahlung wirst du eigentlich getötet. Und die Pflanzen, die Kartoffeln, die wachsen da auch nicht, die werden auch getötet. Weil das sind ja, ne, das ist ja ein Lebewesen und diese Gammastrahlung, die ist eben halt zerstörerisch. Und die Lebensabläufe, wenn ein Mensch davon getötet wird, bei längerem Aussetzung, wenn er der Gammastrahlung ausgesetzt ist, dann wird das bei Kartoffeln auch so sein. Du musst ganz dick abschirmen. Ne? Selbst das Raumschiff. Ein Flug zum Mars dauert 6 bis 9 Monate, habe ich in Erinnerung. Du brauchst eigentlich Raumschiffe, die aus mehreren Metern dicken Beton bestehen. Ne? Weil Gammastrahlung kannst du nur durch ganz dicke Bleiplatten oder durch Meter, 4 bis 5 Meter, hat mal dieser Professor Dr. Lesch gesagt, 4 bis 5 Meter dicke Beton. Raumschiffe, Raketen brauchst du, ne? Damit du diesen Flug da zum Mars aushältst und nicht verstrahlt wirst. Ja? 4 bis 5 Meter. Man müsste dann also solche Raumschiffe, die müsste man auf dem Mond bauen. Man kann die dann wohl aus Mondstaub, kann man diese Raumschiffe bauen. Ist vielleicht der Mondstaub nicht auch verstrahlt? Da müsstest du, Wasser haben sie inzwischen auch auf dem Mond gefunden. Man könnte vielleicht solche Raumschiffe auf dem Mond bauen und dann die dann unter der geringen Schwerkraft auch dann ins abheben lassen vom Mond. Und dann kann man wohl mit radioaktiven Antrieben, die stoßen hinten eben Radioaktivität aus, kannst du dann da zum Mars fliegen. Das ist im Weltall nicht schlimm, weil das Weltall ist eh radioaktiv. Wie ich gerade gesagt habe, auch Gammastrahlung ist eben Teil der ionisierenden Strahlung. Das gehört, glaube ich, auch eben da zur Radioaktivität. Ne? Da gibt es Alpha, Beta, Delta, Gammastrahlung. Und dann gibt es noch Röntgenstrahlung und ich weiß nicht, was da alles so gibt. Und das ist alles nicht besonders gesund. Und davon beschirmt uns das unsere Erde und das Erdmagnetfeld. Weil wir haben hier ein Erdmagnetfeld und alle diese Dinge können aus dem All nicht eintreten. Neulich haben wir das gesehen, dass der Himmel so schön blau nachts war. Blau und grün und lila. Und das ist diese Strahlung. Die war so stark, dass die dann doch eingedrungen ist in unsere Erdatmosphäre und dann fängt die Luft an zu leuchten. Und das ist eigentlich gar nichts Gutes, weil das zeigt, dass da also ganz viel von dieser ionisierenden, krankmachenden Strahlung in die Erdatmosphäre eingedrungen ist. Sonst wird die draußen gehalten durch ein Erdmagnetfeld. Das ist ziemlich groß und das geht weit in das Weltall, in den Weltraum hinaus, sodass auch diese internationale Raumstation, die ist, glaube ich, in 400 Kilometer Entfernung von der Erde. Die ist noch beschützt. Die ist noch beschützt, ja, durch das Erdmagnetfeld. Aber da hast du schon alleine schon ein 300-fach erhöhtes Risiko, an Krebs zu erkranken, durch die ionisierende Strahlung, auch die Gammastrahlung. Und auf dem Mond hast du es wohl das 2000-fache. Wahrscheinlich ist der Mond noch geschützter, vielleicht auch noch durch die Erde. Das weiß ich jetzt nicht genau, als der Mars. Also jedenfalls diese ganze Spinnerei, dass der Elon Musk da eben den Mars besiedeln will, falls es hier auf der Erde zu Ende geht, wie die Erde kaputt gemacht haben. Die Gefahr besteht ja, aber das ist Unsinn. Ne? Also wenn sie irgendwie auf dem Mond arbeiten wollen, die wollen ja auf dem Mond nach Edelmetallen und seltenen Erden und sowas wollen sie ja gucken, ne? Auf dem Mond. Ne? Und da lassen sich auch, finde ich, diese deutschen Astronauten alle missbrauchen von
von Bergwerksfirmen, die das da ausbeuten wollen und Geld machen wollen, weil das ist gefährlich. Für die Gesundheit ist das nicht förderlich, auf dem Mond auch zu sein. Und du müsstest auf dem Mond unter der Mondoberfläche müsstest du leben. Die haben inzwischen da wohl Höhlensysteme entdeckt und in diese Höhlen müssen sie sich verkriechen und da unten drinnen müsste man sich dann einrichten und da eben Wohnungen bauen, dass man da ist. Man kann also sich nicht lange Zeit an der Mondoberfläche aufhalten, wie das eben schon beschrieben ist, Gammastrahlung. Und außerdem schlagen auch, weil es da keine Atmosphäre gibt, wo Meteoriten verglühen, schlagen beständig auf dem Mond Meteoriten ein. Das ist ein Meteoritenschauer und Hagel, sodass du eigentlich alles, was du oberirdisch auf dem Mond tust, also an der Mondoberfläche, das wird durch Meteoriteneinschlag zerstört. Du kannst da nicht solche Iglos da irgendwo hinstellen aus dünnen Folien, wo noch Licht reinscheint. Die haben gesagt, also man muss auf dem Mond siedeln unterhalb der Mondoberfläche in 10 bis 20 Meter Tiefe. Du brauchst ein Deckgebirge über dir, das dich A eben vor der Röntgenstrahlung und Gammastrahlung und an diesen anderen Strahlungen da beschützt und zum anderen, dass dich nicht eben Meteoriten zerschlagen. Du wirst da bombardiert, ne? Da kommen Meteoriten, die schlagen ein und die zerhauen alles. Du wirst da gesteinigt auf dem Mond, ne? So.

Die Kartenhäuser der Illusionen brechen zusammen. Also deswegen, also ich würde sagen, investiert nicht zurzeit in also in US-amerikanische Aktien oder so oder in Sachen, so wo so künstliche Intelligenz ganz stark da in Aktien eben da gefördert wird, weil das wird in sich zusammenbrechen. Viele Dinge werden in sich zusammenbrechen. Vielleicht bricht auch der Goldpreis wieder in sich zusammen. Ne? Der ist ja jetzt so hoch. Ganz, weil die, wenn diese Kartenhäuser der Illusionen zusammenbrechen, wenn das also im Lichte der Wahrheit, wenn die Verblendung weggenommen wird, denn der Satan hat ja den Menschen den Sinn verblendet, dass sie den hellen Schein des Evangeliums nicht erkennen. Wenn sie das Evangelium erkennen und dieses Blendwerk des Teufels, wenn das wie ein Kartenhaus in sich zusammenbricht, dann erledigen sich ganz viele Dinge. Dann erledigt sich diese ganzen, wenn du da Aktien hast, also die, wenn du also gerade in Elon Musk investiert hast, ne, in seine SpaceX heißt das ja, ne, und auch in seine anderen Projekte da, ne, der ist ja ein Idiot, mit X, ne, hieß mal Twitter, war doch schöner, viel, viel schöner, diese kleine Schwalbe, Twitter, dieser kleine Vogel, was hat Elon Musk daraus gemacht? Da werden Dinge in sich zusammenbrechen. Weil die Menschen, es wird in sich zusammenbrechen, auch die Aktienkurse werden zusammenbrechen und dann werden die Menschen da Geld verlieren, weil das braucht keiner. Ne? Diese ganze künstliche Intelligenz-Scheiß, das ist in manchen Bereichen, gibt es da gute Anwendungen. Die Medizin kann da viel mit anfangen, aber das ist ja immer so, wenn was Neues aufkommt, das wird dann so hochgepusht und ist weit über den wirklichen Nutzen hinaus und dann bricht es dann irgendwie in sich zusammen und dann wird viel Geld verbrannt. Also die Kartenhäuser der Illusionen werden zusammenbrechen, der Mars wird nicht besiedelt werden, das ist Unsinn. Das ganze Raumfahrtprogramm von Elon Musk ist deswegen mehr oder weniger nicht so brauchbar oder nutzlos. Man kann es ja in anderen Bereichen, wenn sie auf den Mond wollen, aber auch da kann man nicht siedeln oder kann auch da nicht groß Bergwerke betreiben. Auch da werden die Männer und Frauen, die da hochgehen, die werden zerstört werden, höchstwahrscheinlich. Es gibt bestimmt da Absichten und die Hoffnung, dass man all diese Strahlung abschirmen kann, dass man also da doch Menschen hinschicken kann und dass man sich da im Weltraum aufhalten und arbeiten kann. Aber ich glaube, das wird sich auch als Illusion herausstellen. Unser Schicksal ist unsere Erde und die beschützt uns. Die ist dafür gemacht, dass wir hier leben können. Die beschirmt uns von all diesen ganzen Strahlungen. Wir müssen mit der Erde gut umgehen. Und Jesus wird uns helfen, hier auch Dinge wiederherzustellen. Und, ne, vielleicht entweder durch die Kraft des Heiligen Geistes, die ja schon da ist, oder aber, dass er hier selber herkommt und als Messias hier wirkt. Ich weiß nicht, das kann ich mir alles nicht vorstellen. Da habe ich auch keinerlei Erkenntnisse drüber. Aber jedenfalls, die Kartenhäuser der Illusionen werden zusammenbrechen. Ich kam hier in mein Wohnzimmer rein und kam von diesem Abend da, wo ich das sah, dass unser Lobpreis in die Herrlichkeit aufstieg. Es war wunderschön. Es muss so gewesen sein. So muss es da in der Azusa Street gewesen sein. Und das hatte ich plötzlich so vor Augen. Das bricht alles zusammen. Diese Kartenhäuser der Illusionen brechen zusammen. So. Jetzt wollen wir noch zu dem anderen Punkt kommen. Ich trinke noch mal ganz kurz einen Schluck Tee. So, einen Schluck Tee getrunken, die Kehle befeuchtet, nochmal aufs Thermometer geguckt. Draußen ist immer noch -5 Grad, ist kalt. Ich musste die Heizung ein bisschen höher drehen hier. Ist nicht so angenehm, ist nicht schön. Ne? Altes Haus, in dem ich wohne, verliert viel Wärme durch die Wände und das Dach. Ja. Wenn der Winter vorbei ist, bin ich froh, wenn der Frühling kommt und es draußen wärmer wird. Das ist auch die billigere und schönere Jahreszeit. Ne? Ich würde gerne im Süden leben. Brauch keinen Winter. Italien wäre, ich war mal auf Sizilien da unten. Ich fand das sehr schön da von der Wärme her. Auf den Äolischen Inseln. Ja. So, jetzt habe ich also eben die Dinge beredet, da mit Erweckung und so weiter. Und ich hatte aber anfangs schon noch Themen angesprochen. Da möchte ich jetzt nochmal drauf zurückkommen, weil ich die angesprochen habe. Und ich rede ja immer über Dinge, die mich selbst beschäftigen, bewegen und was eben gerade so auch los ist. Ne? Das Jahr ist erst einen Monat alt. Donald Trump wollte Grönland erobern. Das hat er abgebrochen. Ich dachte so, mein Gott, da ist ein neues Jahr auf die Sehne des Bogens gelegt und der ist abgefeuert, dieser Pfeil. Ne? Boah, geht das ab, ne? Ging dieses Jahr ab.
Da war, ne, dritter, es war, war genau vor einem Monat, glaube ich, es war der 3. Januar, da hat der Trump erzählt, er braucht Grönland, ne? Er braucht Grönland. Und da komme ich zu den falschen Propheten. So möchte der, ein Freund sagt immer wieder zu mir, der ist noch gar nicht lange Christ, der Markus, der sagt immer wieder, hütet euch vor den falschen Propheten. Ne? Ich habe schon öfter über falsche Propheten geredet. Ich habe anfangs schon darüber davon ein bisschen was erzählt gehabt. Also es war da dieser Fall von einem von diesem Sean Bolz. Und der gehörte zur Bethel Church von Bill Johnson in Redding, Kalifornien. Ist eine der, ist wohl die bestimmende charismatische Gemeinde weltweit. Die macht unter anderem Awakening Europe in Konstanz, oder nee, da unten am Bodensee gibt es da einen Ableger von Awakening Europe, machen große Konferenzen, wollen Erweckung bringen. Und zu diesem Team von Bill Johnson da in der Bethel Church Reading, da gehörte dieser Sean Bolz. Ne? Da gehörte auch mal Sean Feucht dazu. Sean Feucht war der Lobpreisleiter, der dann, als es in den USA mit Corona losging und die US-Regierung hat damals, anders als in Deutschland, haben die wirklich auch Gottesdienste verboten. Die haben gesagt, das ist eine große Zusammenkünfte, können wir uns aufgrund der Infektionslage nicht leisten. Ne? In Deutschland hatten ja hier die, wir durften weiterhin Gottesdienste machen, weil das waren also kirchliche Glaubensveranstaltungen waren von diesen Schließungen, ja, weil ja Kaufhäuser geschlossen waren und so weiter, Sportvereine, Theater, Opern, alles geschlossen, aber Kirchen nicht. Kirchen durften weiterhin geöffnet bleiben und Versammlungen und Gottesdienste waren genehmigt. Mit der Auflage nicht mehr als 50 Leute, das ist ganz gut einzuhalten bei der Anzahl von Menschen, die in Deutschland Gottesdienste besuchen. Und dann musste da eben eine Anwesenheitsliste geführt werden, falls es zu einem Corona-Ausbruch gekommen wäre, dass man ganz schnell alle anderen benachrichtigen könnte und dann sagt, bleibt zu Hause, isoliert euch selber, das ist besser für andere. Wir wollen, ne, wir müssen das Infektionsgeschehen von Corona müssen wir versuchen unter Kontrolle zu behalten, damit eben die Intensivstationen der Krankenhäuser nicht überlaufen und alle Menschen, die Hilfe brauchen, behandelt werden können. Das war ja der Grund. In den USA war das also so nicht genehmigt. Die haben da alles komplett dicht gemacht und dann hat Sean Feucht damals gesagt, okay, wenn ihr mir das verbietet, in der Gemeinde Lobpreis zu machen, uns Christen kann ja nichts passieren unter dem Schutz Gottes, dann gehe ich halt an den Strand von Los Angeles und mache das da. Ist er da mit seiner Truppe hingegangen? Es kamen große Mengen Leute unter freiem Himmel, direkt am Meer, ne, Pazifik, kam zu seinen Veranstaltungen. Man redete schon von neuer Jesus-People-Bewegung. Die war ja da am Strand von Los Angeles. Er war Lobpreisleiter von der Bethel Church. Bethel liegt oben im Norden von Kalifornien, noch nördlicher als San Francisco. Ich kann es nur so ungefähr wiedergeben. Er ist dann jedenfalls da Open Air, ist ja von Stadt zu Stadt gereist. Der Sean Feucht während Corona hat überall Gottesdienste gemacht und wahrscheinlich haben sich viele Leute auch da unter freiem Himmel angesteckt, weil die haben da überhaupt keine Rücksicht drauf genommen. Er meinte halt, das wäre da, diese Einschränkungen wären antichristlich, der Teufel will uns was, so war es auch dann in der Jesusgemeinde in Rinteln und darauf ist dann die Spaltung entstanden. Dass da jetzt zwei Gemeinden gibt, in Rinteln Jesusgemeinde und die Gott ist Liebe, wo ich da hingehe. Das war genau auch der Grund, die konnten sich da, die sind in einen Streit geraten über die Notwendigkeit. Der Pastor Bernd Koch meinte, das wäre antichristlich, die wollen uns das verbieten, die wollen uns kaputt machen. Und die anderen haben gesagt, so schlimm sind die Maßnahmen gar nicht, wir können doch da eine Maske aufsetzen und auch eine Liste führen. So schlimm ist das doch gar nicht, aber da hat dann der Bernd gesagt, nee, mit euch will ich nichts. Ihr seid humanistisch, ihr habt Unglaube und das geht so nicht mehr. Und dann gab es da eben eine Spaltung. So, falsche Propheten. Also Sean Feucht war so einer und jetzt haben sie da, der war Bethel Church Lobpreisleiter und jetzt haben sie einen neuen, der heißt Sean Bolz und über den rede ich jetzt gleich.

Also da war, ja, ich habe also da ein paar, ich habe da also ein paar Ausschnitte gesehen von Videos. Ich habe mich da jetzt nicht allzu viel mit beschäftigt. Es ist auch wirklich unangenehm. Und dieser Krieg unter Christen in den USA, gerade eben hauptsächlich zwischen Leuten, die so sehr charismatisch sind, so sehr auf den Heiligen Geist setzen, und anderen, die das nicht so tun, der tobt in den USA ganz schlimm. Die gönnen sich da nichts, die gönnen sich da nichts, die gehen da sehr mitleidlos miteinander um. Mike Winger hat also da eine Recherche gemacht über diesen Sean Bowles. Mike Winger kommt aus der Calvary Chapel Bewegung. Das ist Calvary Chapel, da war der Pastor Chuck Smith, der Ende der 70er, 1970, also vor 55 Jahren circa, daran beteiligt war, dass diese Jesus People Bewegung losging. Dazu gesellte sich dann dieser Lonnie Frisbee, ein Hippie, und der war eigentlich die treibende Kraft. Er war eigentlich so das Mastermind, er war der Salbungsträger, der Apostel dieser Bewegung. Ohne Lonnie Frisbee wäre da gar nichts passiert. Lonnie Frisbee wurde uns aber verschwiegen und der wird auch nicht groß erwähnt, weil Lonnie Frisbee ist aus seiner Homosexualität nie rausgekommen. Und er hat Zeichen und Wunder getan. Er hat also Menschen die Hände aufgelegt und Blinde sind sehend geworden und Lahme, also aus dem Rollstuhl, Vietnam-Veteranen sind aus Rollstühlen aufgestanden und zu Hunderten und Tausenden vom Heroin freigekommen, weil die waren alle kaputt. Das waren alles so, ne, die Kriegsveteranen. Vietnamkrieg war ja eine furchtbare Zeit. Und das hat Lonnie Frisbee, hat der Heilige Geist durch Lonnie Frisbee bewirkt. Aber den ganzen Ruhm hat immer dieser Chuck Smith eingeheimst und seine Kirche, die Calvary Chapel, und die Bewegung gibt es heute immer noch. Und da gibt es einen Mike Winger und der ist im Internet zu finden und der hat also da ein Porträt und eine Recherche gemacht über diesen Sean Bowles. Der kommt von der Bethel Church von Bill Johnson und da habe ich ihm schon erwähnt. Und den hat er also, meint er, überführt zu haben, der Charlatanerie, der Hochstapelei. Weil er hat also da, ich habe Filmausschnitte gesehen von den Konferenzen von Sean Bowles, wo Sean Bowles da steht und er ruft Leute in große Konferenzen, 10.000, 20.000 oder mehr in großen Stadien, riesige Veranstaltungen, wo er da Teil von war. So ist das ja in den USA. Und da ruft er also Leute auf mit ihrem Facebook-Usernamen oder Nickname. Ne? Man kann sich ja da mit irgendeinem Namen anmelden bei Facebook. Du kannst dich Jesus Lover 026 nennen. Und das machte er. Also er rief also in dieses Publikum rein, in das Stadion gefüllt mit Menschen, alle Ränge voll. Weiß nicht, 10, 20, 30, 40.000 Menschen. Ich weiß nicht, wo das war. Und da ruft er hinein, ist ja ein Jesus Lover 026. Und dann fing da irgendeine Frau an, hoch und runter zu springen, fuchtelte mit den Armen und sie zeigte, sie wäre das. In ihrer ihrer Umgebung, alle zeigten auf sie und dann ging die Kamera auf sie und dann fing dann der Sean Bowles ihr an zu reden und dann sagt er Dinge über sie. Er sagte ihr dann, wo sie wohnt und wo sie her, na, wie alt sie ist und wer ihre Geschwister sind und ihren zweiten Vornamen. Alle möglichen Dinge hat er über sie geredet und das hat er öfter gemacht. Ich habe das also da an mehreren Beispielen Videoausschnitten von solchen Konferenzen habe ich das gesehen. Einmal ruft er und dann erzählt er noch andere prophetische Dinge. Und dann einmal ruft er eine Frau auf, ich habe jetzt nicht mehr die richtigen Namen drauf, die hieß, nennen wir sie mal Jennifer Rhodes, so ähnlich hieß die. Da sagt er, Jennifer Rhodes, du kommst von der Ostküste. Und dann war eine Ältere, und du bist 75 Jahre alt. Ja, und dann war da wieder eine Frau, die fuchtelte mit den Armen und das bemerkte dann so also auch ihr Umfeld und die Kameras und die ging dann auf sie und kriegte große Augen, dass sie angesprochen wird, auch in einer riesen Veranstaltung. Und dann erzählt er noch ein paar Sachen von ihr und dann sagt er, ne, du kommst von der Ostküste, ne? Ja. Du kommst aus, ich bin ja ein Prophet, ne? Ich bin ja der Sean Bowles und ich bin ja ein Prophet. Und du kommst aus Philadelphia und du wohnst in der Slaughterhouse Street sowieso. Und dann sagt sie, nee, nee, das bin ich nicht. Und dann war er ein bisschen in der Bredouille und dann
ja, wusste dann nicht so richtig, wie er weitermachen sollte. Und seine Prophetien, die er dann so gibt, das ist alles relativ belanglos und auch nicht besonders spezifisch, also genau. Er hat dann so noch so ein bisschen rumgeredet da und dann hat er das wohl beendet. Und so war es bei den anderen Sachen auch. Wenig wirklich detailgenaue Dinge. Und ja, und dieser, also Mike Winger hat diese Recherche da gemacht von der Calvary Chapel Bewegung über, also quasi eine Konkurrenzkirche, die Bethel Church in Redding, Kalifornien, beides Kalifornien. Und er hat dann also sich das noch angesehen und er findet also eine zweite Cecil Jennifer Rhodes von der Ostküste, die aber nicht in Philadelphia gelebt hat, sondern woanders, auch 75 Jahre alt. Und also hat dieser Sean Bolz, der hat zwei Frauen verwechselt. Zwei Frauen mit demselben Namen, im selben Alter, aus derselben Ecke der USA, also von der Ostküste. Die eine lebte in Philadelphia und die andere in einer anderen großen Stadt. Und er ruft also die falsche Jennifer Rhodes auf, die nicht in der Slaughterhouse Street 96 wohnt. Und da hat dann mit Recht dieser Mike Winger gesagt, also das fällt doch hier auf, ne? Dass hier eine Verwechslung geschieht unter zwei tatsächlich realen Personen. Dass ein Prophet mal nicht so genau die Dinge trifft, das kommt immer wieder vor. Ich kann mich daran erinnern, ich habe es genau vor Augen, dass der Freund Mike von mir auf einer Konferenz, wo ich auch da war, in Rinteln, das war die siebte prophetische Konferenz, die ist schon eine Weile her, 1998 im Brückentorsaal in Rinteln. Da waren wir beide da und da hatten wir den Lila Koss aus Seattle da, auch aus den USA. Und der kam auf Mike zu, vom ganz anderen Ende des Saals, ging auf Mike zu, mit einem Mikro in der Hand oder mit einem kleinen Rekorder und einem Übersetzer dabei und kam zu Mike hin und wollte zu ihm sprechen. Und dann sagt er, und die Eröffnung von Lila Koss war, er fragte den Mike, bist du von der Küste oder kommst du von einer Insel? Do you come from an island or something like that? Also kommst du von einer Insel oder irgend sowas? Und tatsächlich kommt der Mike von Norden aus Friesland. Norden, Norddeich, Norderney. Das ist also 5 Kilometer von der Küste entfernt an der Nordsee. Die Insel ist Norderney. Und das hat der Lila Koss, das ist wirklich ein guter Prophet gewesen, der hat das im Geist gewusst, der hat das im Geist gesehen. Also er sprach Mike so an, kommst du von einer Insel oder irgendwie sowas? Dann sagte Mike, ja, ich komme von der Nordseeküste, ne? Von so Northern Sea, North Sea, ja, aus der Stadt Norden. Und dann kam das Gespräch und dann hat er Finke an zu weissagen und dann sagte er eben über Mike Dinge so, ich habe dich hierher gebracht, damit du Dinge lernst und ich will auch was in dich hineinlegen. Und das wird, du wirst Kontakte haben mit vielen hier, mit einigen Brüdern aus dieser Gemeinde und dann noch andere Dinge. Hat er, ja, ich will durch dich eine neue Gemeinde bauen, nicht in den Wegen der Menschen, aber nicht in den Wegen der Menschen zum Beispiel. Also dann ist es oft so, dass ein Prophet was erahnt und dann das, dieser Lila Koss hat das geahnt, dass der Mike da irgendwie, da hat das gesehen im Geist, dass Mike irgendwie von der Küste, vom großen Wasser, vom Meer kommt, aber es war jetzt nicht nicht eine Insel, sondern die Insel ist in der Nähe, die ostfriesischen Inseln. Ne? Aber dass ein Prophet den Namen, das Geburtsdatum und von einer Person weiß und die Adresse, aber die Adresse ist die eine, ist die einer ähnlichen Frau, ja, mit gleichem Namen, aber die wo an einer anderen Stadt lebt, das ist merkwürdig. Das finde ich, das fällt auf. Und auch, dass er da immer mit diesen, mit den Facebook-Namen Leute aufruft, und das fällt auf. Und er erzählt dann da in einem Interview, war er irgendwo bei CBN, ein Christian Broadcasting Network, das ist ein großer christlicher Sender in den USA. Da war er eingeladen, ich meine bei Sid Ross, das heißt It's Supernatural, heißt seine so eine Show. Und da sitzt er und wird interviewt, lässt sich da befragen und dann erzählt er, dass er 2013 ein prophetisches Upgrade bekommen hat. Ein prophetisches Upgrade. Und dann zeigt dieser Mike Winger, der Kritiker, der zeigt, dass es 2013 hat Facebook die Suchfunktion auf seiner Seite eingeführt.
Die gab es bis dahin nicht. Seit 2013 haben sie also da oben, so ist oben links so ein Feld, da kannst du Namen eingeben, ne, von Personen, und dann findest du die. Dann findest du denen ihre Facebook-Seite. So. Und jetzt macht das Ganze, jetzt mit dem Zusammenhang, dass man sich in den USA bei solchen großen Konferenzen, da mit 10.000, 20.000 Menschen, dass man sich da namentlich mit Adresse anmelden muss, wenn du da eine Karte haben willst und rein willst. Wenn man das dann weiß und dass es eben ein Upgrade gab da 2013, dann, und der Typ hat immer einen Tablet vorne auf seinem Predigtpult liegen, dann macht das plötzlich Sinn, was er da erzählt. Ja? Der Typ, der hat sich die Anmeldelisten angesehen von 10.000 bis 20.000 Menschen und sucht dann willkürlich eine Handvoll, 10, vielleicht 10 Leute raus. Ja, das reicht ja schon. Die sucht er sich raus mit Namen, eben mit Adresse und Geburtsdatum, und dann recherchiert er, dann sucht er bei Facebook und den anderen sozialen Medien und überhaupt im Internet mit Google dann nach den ihren persönlichen Webseiten, und wenn er die gefunden hat, dann liest er sich das Ganze durch, macht sich dann Notizen, und mit diesem ganzen Wissen geht er dann in die Veranstaltung rein und tut dann so, er ruft dann die Leute auf, und eben nicht mit ihrem natürlichen Namen, mit ihrem bürgerlichen Namen, sondern er spricht sie an, und das ist ja auch auffällig, er spricht sie an mit ihrem Usernamen von Facebook. Ja? JesusLover026. Und dann fängt da eine Frau an, hoch und runter zu springen, die ist total begeistert, dass Gott sie beachtet und angesprochen hat. Und die fragen sich da nicht irgendwie, wieso nennt er mich jetzt nicht Michael Johnson, ja? Warum ruft er mich mit meinem Facebook-Namen auf? Aber das macht dann alles Sinn, wenn man das Ganze weiß, dass er da recherchiert. Ne? Und er steht da vorne und er tut so, als wüsste er irgendwas über die Leute. Und er sagt dann, ja, du machst das toll. Er erzählt ihnen alles dann, was er da so gelesen hat. Er erzählt dann, was sie so als Christen tun und dass das alles toll ist und sie sollen weitermachen und Gott wird sie segnen, das wird noch größer werden und wachsen. Also ist auch alles ziemlich belanglos, aber es schmeichelt den Leuten halt und so weiter. Und damit ist er gereist, und das schon, er sagt, also er hat 2013 ein Upgrade bekommen, das sind ja schon 13 Jahre her, und wie skandalös das ist, oder ja, dann da rede ich gleich weiter drüber.

12 Jahre lang machte er da scheinbar, also wenn er da sagt, er hat 2013 ein Upgrade bekommen, prophetisches, und es war nichts anderes, als dass Facebook die Suchfunktion einführte und er besser gucken, suchen konnte. Ne? Er konnte besser die Facebook-Accounts von Leuten sich anschauen, die sich da angemeldet hatten. Vielleicht hatte der Mann mal irgendwie früher eine prophetische Gabe. Ich kenne ihn nicht, ich weiß es nicht, nur das fällt dann auf, dass er da also real existierende Personen verwechselt. Ich glaube, das würde der Heilige Geist nicht tun. Der Heilige Geist, der weiß, zu wem er reden will, und er weiß dann, wenn der Heilige Geist jemanden anspricht, dann weiß er, mit wem er redet, und dass das nicht eine andere Jennifer Rhodes ist, die in einer anderen Stadt wohnt. Und also diese Frau da, die war dann darüber verwirrt, dass er ihr sagte, er hat dann eine falsche Adresse. Die Propheten, die zu mir gesprochen haben, die haben noch nie eine Adresse oder eine Stadt von mir über mich gesagt. Das ist auch billig, ne? Also das findest du dann halt. Das hat er auf der Anmeldeliste. Das hat er aus den Anmeldelisten gewusst. Und seit 2012/13 hat er das gemacht, und er gehörte zum Team von Bill Johnson. Das ist der große Pastor, der noch nie ein schlechtes Wort über irgendeinen lebenden Menschen gesagt hat, überhaupt einen Menschen gesagt hat, da in den USA. Er hätte vielleicht mal was sagen sollen über diesen Sean Bolz, was Negatives sagen sollen, weil er hat das scheinbar nicht bemerkt, ne? Bill Johnson von der Bethel Church, Redding, Kalifornien, hat das nicht bemerkt, dass er einen Hochstapler, einen Betrüger in seinen eigenen Reihen hat, den er gefördert hat, den er unter seinem Dach da hatte, in jetzt also wenigstens 12 Jahren. Ne, 2013 bis, wir haben jetzt 26 Anfang, also sind wenigstens 12 Jahre vergangen, wo er da auch unter dem Dach der Bethel Church und mit dem guten Ruf dieser Gemeinde da gewirkt hat, durch die Weltgeschichte gereist ist und zu Tausenden, Hunderttausenden, vielleicht Millionen Menschen geredet hat, und den hat er allen da was vorgemacht. Ne? Ja. Er hat einen

Dann hat er da Ehen gestiftet zwischen Personen, die sich nicht kannten. Die hat er dann aufgerufen. Das hat er eben erstmal eine aufgerufen, über die er was gelesen hatte. Und dann hat er gesagt, du wirst den Mann, der da neben dir steht, den wirst du heiraten. Das wird dein Mann werden. So ungefähr. Und dann haben die sich darauf eingelassen, weil das war ja jetzt ein Wort von Gott. Und dann haben die geheiratet. Und dann hat die Ehe nicht funktioniert. Er war ein Sadist. Er hat sie beim Sex fast erwürgt, mehrere Male. Sie stranguliert und sie ist dabei fast ums Leben gekommen und nach 4 Jahren, sie hat 4 Jahre lang gebraucht, um sich die Kraft zu finden, sich von diesem Mann zu befreien, mit ganz, ganz schlimmen Gewissensbissen, weil sie handelte ja gegen das Wort Gottes, weil das war ja ein Prophet Gottes, der diese Ehe da ihr gesagt hatte und dann quasi gestiftet hatte, ne? So, und da sagt der Mike Winger, das sind also alles Dinge, das geht gar nicht. Ist auch die Aufsichtspflicht der Leitung der Bethel Church da in Redding, Kalifornien, um Bill Johnson. Einer heißt Chris Valleton und da sind noch ein paar andere dabei. Die haben da alle versagt und die haben auch sie hätten gut reagiert, sagt dann ein anderer Glaubensbruder aus Rinteln. Die Leitung hätte gut reagiert. Ja, was sie getan haben, ist wohl, sie haben die Bücher von diesem Sean Bolz aus dem Shop von der Bethel Church rausgenommen und unterstützen ihn nicht mehr. Der macht wohl noch weiter irgendwo, vielleicht so lange, bis sein Ruf vollkommen ruiniert ist. Aber was sie nicht getan haben, ist eben, dass sie öffentlich gesagt haben, wir distanzieren uns von Sean Bolz und wir bitten euch alle um Entschuldigung und überprüft mal, was der euch prophezeit hat und wenn ihr da Probleme mit habt, dann kommt zu uns, dann müssen wir darüber reden. Und wenn ihr da Hilfe braucht, dann werden wir versuchen, euch zu helfen. Wenn ihr irgendwie in Probleme reingeraten seid, auch finanzieller Art, weil ihr da irgendwas befolgt habt oder gemacht habt, was er euch da prophezeit hat, in Anführungsstrichen, dann kommt zu uns, wir werden euch auch finanziell aus der Patsche helfen, wenn es nötig ist. Das machen die, haben die alle nicht gemacht. Sie kehren es unter den Teppich, ne? Ja, bloß kein Aufsehen erregen. Sean Bolz gehört nicht mehr zur Bethel Church, er darf da nicht mehr auftreten. Sie werden ihn nicht mehr fördern und sie haben seine Bücher aus dem Buchprogramm und aus dem Shop rausgenommen. Naja, ne, das ist dann vielleicht doch ein bisschen wenig und es wird eben nicht öffentlich darüber geredet, dass da wurde und auch nicht nachgefragt, ist da Schaden entstanden, das will man nicht wissen. Und wenn das 12 Jahre lang so gegangen ist, was ich so aus der Ferne jetzt da so höre, dann muss ich halte eh nichts von diesem Bill Johnson und die machen auch dieses Sozzo-Ding, so eine Heilmethode. Da komme ich gleich noch zu, will ich noch was von zu sagen. Dann scheint der scheint nicht zu checken, dieser Bill Johnson, ne? Also ja, und es ist nicht das tollste Merkmal nicht das christlichste Merkmal eines Menschen, dass er noch nie ein schlechtes Wort über einen anderen Menschen gesagt hat. Jesus hat viele schlechte Sachen über andere Menschen gesagt. Ja? Er nennt die Pharisäer Schlangenbrut und Otterngezücht. Ja. Das war Jesus. Also Jesus erfüllt den Standard, den Bill Johnson da aufstellt, erfüllt er nicht. Jesus selber erfüllt den Standard nicht. Ne? Ja. Hat er nicht auch über Herodes geredet? Ne? Über Herodes, den König, ja? der die Frau seines Bruders mit der zusammenlebt? Na, das war Johannes der Täufer eher. Ne? Aber Jesus, der nimmt kein Blatt vor den Mund, ne? Ja, Schlangenbrut und Otterngezücht, so nennt er die Pharisäer und Schriftgelehrten, ne? Ja, also Jesus war nicht so nett. Bill Johnson ist ein ganz netter, aber er scheint das nicht. Er hat es nicht bemerkt, dass er da einen Scheinheiligen, einen Betrüger, einen Hochstapler in seinen eigenen Reihen hat, der den Leuten da nichts anderes als warme Worte verkauft hat, die aber überhaupt nicht vom Heiligen Geist waren. Und das über 12 Jahre. Dazu kommen dann noch irgendwelche, dass er da irgendwie Exhibitionist war und aber, ne, dass er also vor anderen in der Wohngemeinschaft, dass er da nackt rumgelaufen ist, aber das denke ich, das ist nicht das Schlimmste. Das Schlimmste ist, dass man da also einen falschen Propheten hat rumlaufen lassen und die Leiterschaft von der Bethel Church hat sich mit dem gerühmt und hat den als Ausnahmetalent da eben angepriesen und waren stolz darauf, dass der unter ihrem Dach war und zu ihnen gehörte. Den haben sie rumgereicht in den ganzen USA. Wie gesagt, er hat wahrscheinlich zu Hunderttausenden, wenn nicht Millionen Menschen gesprochen und das hat er alles, wurde alles als Prophetie verkauft und deswegen rede ich jetzt hier heute über falsche Propheten. Ja, und jetzt trinke ich noch einen Schluck Tee und dann noch eine Sache und dann

Jetzt am Sonntag, da fing unser Thomas, der Thomas Hansche, das ist einer unserer Leitenden dort, der sagte, ah ja, er kriegte ganz, ganz verliebte Augen und ja, wir hatten einen Zoom-Call mit Mark Taps, mit dem falschen Propheten Mark Taps, der macht Sozzo. Sozzo ist auch beheimatet beim Bill Johnson in der Bethel Church, Redding, Kalifornien. Und die waren auch da, haben sich das angesehen, die sind extra geflogen bis ans Ende der Welt, Ende der westlichen Welt. Da kommt nicht mehr viel, das ist da oben fast, das ist unterhalb, ganz oben im Norden von Kalifornien und dann danach kommt der Pazifik und dann kommt irgendwann, kommt da Kamtschatka und dann China oder Russland, ne? Da ist nur noch Wasser. Das ist das westliche Ende der Welt. Da sind sie hingeflogen und haben sich da Bill Johnson kennengelernt. Ah, so nett. Und Mark Taps gehört da zu dem, der gehört eigentlich zu Catch the Fire. Das ist wiederum was mit der, hat was mit der Toronto Church, Toronto Airport Christian Fellowship. Das war in Kanada, in Toronto zu tun. Entschuldigung, aber das war mal dieser Toronto-Segen, ne? So Toronto Blessing, wo sie alle zappeln und so. Und der war da bei uns, Mark Taps. So an die 150 Kilo, konnte kaum laufen. Viel zu kleinen Kopf auf zum viel zu massigen Körper, eine hohe Fistelstimme, passt gar nicht zu so einem großen Mann. Naja, und dann hat er da so, ich dachte, mit dem stimmt doch was nicht, was ist denn, da kommt ja gar nichts rüber. War schon der erste Anblick, wusste ich, das wird nichts. Und dann sagt er, morgen machen wir Sozzo. Ah, von Sozzo hatte ich schon gehört. Habe ich schon erzählt, ihr könnt euch vielleicht erinnern. Sozzo ist eine prophetisch assistierte Seelsorge. Ne, da betest du also, wenn du Krankheiten hast, dann wollen sie da dir nicht einfach nur die Hände auflegen und dann am in Jesu Namen für dich beten und dann kommt die Salbung auf dich ab und kann dich dann heilen. So hat es Jesus ja gemacht. Jesus legte Leuten die Hände auf, er heilte Kranke und er trieb Dämonen aus. Das waren ja sozusagen Jesus seine beiden Tätigkeiten. Ne? Ja? Er heilte alle, die der Kranke und der Heilung bedurften und er trieb Dämonen aus von allen, die besessen waren. Und ab und zu hat er nochmal Tote auferweckt. Ne? Es geht ne, aus auf den ne, so. Aber ne, prophetisch assistierte Seelsorge. Wir hatten das hier in Hameln, da nannten sie das damals noch Theophostik. Da sitzt einer, der betet für dich und ein anderer sitzt dabei, der prophetisch angeblich begabt ist und der kriegt dann Eindrücke. Und das Ergebnis war hier, dass ganz, ganz viele Frauen, die das gemacht haben, dass denen allen gesagt wurden und sie erkannten es. In dem Augenblick, wo es ihnen gesagt wurde, erkannten sie es selber, sie wurden als kleines Kind von ihrem eigenen Vater sexuell missbraucht. Und das erklärte dann alle die ganzen psychischen und so alle Probleme und auch körperlichen Probleme. Man sucht also hinter Erkrankungen dann die Ursache. Und das soll dann eben hier da prophetisch assistiert geschehen. Hat Jesus so nie getan. Hat er nie getan und es ist auch Lüge, das funktioniert alles, das ist nicht wahr, was die da machen, ist nicht wahr. Die reden dir da in diesem Gebet, da ist ein Geist, der redet dir Dinge ein, die glaubst du dann zu sehen, das ist Lüge, das ist Magie, ne? Also Mark Taps konnte kaum laufen, er wiegt so 130, 140, 150 Kilo, geht mit steifem Bein, er kann die Knie gar nicht richtig durchdrücken und wirkt nicht gut, ne? So, und also Thomas Hansche, wie gesagt, er sagte, oh, sie hatten so einen tollen Zoom-Call mit Mark Taps und war so schön. Und er hat uns so ans Herz gelegt, so vier Begriffe hat er dann an der Wand, an der Tafel geschrieben. Das erste war Begeisterung, das zweite war Relevanz, das dritte war Wertschätzung und das vierte war Freude. Hat er dann die einzelnen Punkte ausgeführt und warum das wichtig ist und so. Und es war irgendwie, ich musste nur gehen die ganze Zeit und es war langweilig, es kam irgendwie nicht der Heilige Geist rüber. Ne? Und als der Gottesdienst vorbei war, da habe ich einen kleinen Spaziergang gemacht mit einem Kumpel und plötzlich merkte er dann, ich kann nicht gut gehen, meine Knie sind so steif, ich kann mich kaum bewegen. Hat mich dann zusammengerissen, mich auf den Weg gemacht zu meinem Auto, das war in der Nähe, ich muss noch eine ganze Ecke gehen. Und auf dem Weg sehe ich eine Glaubensschwester, die steht an der Straße, steht da, starrt auf die Straße raus. Und ich sage jetzt ihren Namen nicht, aber ich weiß von ihr, dass sie Probleme hat mit den Knien, schlecht laufen kann und auch andere Probleme hat. Und der ging es genauso wie mir. Und die konnte sich scheinbar nicht mehr bewegen. Die stand da und ihr fiel es entweder ganz, ganz schwer, noch weiterzugehen, oder aber sie konnte sich gar nicht mehr bewegen. Mir war es peinlich. Ich dachte, die ist nicht gut, ich kann mit ihr nicht so gut. Und deswegen
dachte ich, am besten tust du so, als ob du sie nicht gesehen, nicht erkannt hast und gehst jetzt zum Auto. Wenn wir ein besseres Verhältnis hätten, dann wäre ich zu ihr hingegangen, hätte gesagt, kannst nicht gut laufen, weil ich weiß das ja. Soll ich dir helfen? Komm, hake dich ein, ich bringe dich zu deinem Auto. Da hätte ich ihr geholfen. Aber da das Verhältnis schwierig ist mit ihr, da habe ich dann eben den eben beschriebenen Weg gewählt. Ich habe so getan, als ob ich sie gar nicht gesehen oder erkannt hätte. Bin an ihr vorbei und hab dann gebetet, aber oder habe gehofft und gewusst, irgendwie, die wird es schon irgendwie zum Auto schaffen. Die schafft es ja sonst auch. Also das Gleiche, was ich an dem Mark Tapps gesehen habe, dass der kaum laufen kann, dass er steife Beine hat, das Gleiche geschah mir und der Glaubensschwester auch. Die stand da und konnte sich kaum bewegen oder nicht bewegen. So, Sozzo. Sozzo kommt von Bill Johnson, hat da seine Heimat. Ist in alle Welt exportiert worden, ne? Und Sozzo. Ja? Morgen machen wir Sozzo, sagte damals der Mark Tapps, als er das erste Mal bei uns war. Ich bin rausgegangen nach einer Viertelstunde, weil ich ihn nicht ertragen konnte. Morgen machen wir Sozzo. Willst du sehen, willst du erleben, willst du sehen, wie wir hunderte, tausende Herzen an einem Abend heilen? Morgen machen wir Sozzo. Und da habe ich, da dachte ich, jetzt weiß ich, wohin der Wind weht, und ich bin dann rausgegangen. Ja, hunderte, tausende Herzen an einem Abend heilen. Wir werden ganze Städte, wenn wir heilen, einfach durch Sozzo. Es geht ganz einfach. Ne? Früher hatten wir Jesus, jetzt haben wir Bill Johnson und Sozzo. Ne? Ja, und auch Mark Tapps. Das ist nicht der Heilige Geist. Und auch da, ne, wir sollten dann also im Abschluss unseres Gottesdienstes jetzt am Sonntag, sollten wir in kleinen Gruppen mal uns zusammenfinden und beten, haben wir dann gemacht. Nicht alle waren so richtig willig, ich hatte auch eigentlich keinen Bock drauf. Ich wusste jetzt auch nicht, was ich beten soll, ich war eigentlich durch. Der Gottesdienst, der Predigt, die war nicht inspirierend, die hat mich ausgelaugt, wie ich eben schon beschrieben habe. Aber dann dachte ich so, okay, jetzt Thomas Hansche stand da mit in meiner Gruppe und hatte ja gerade eben gepredigt. Ich kam dann auf die Idee, jetzt betest du mal das. Ich habe dann gebetet, Jesus, sei du in unserer Mitte. Wir sind hier fünf und du sei du in unserer Mitte, weil du bist begeisternd. Du bist von Bedeutung. Das ist das deutsche Wort für Relevanz. Was für ein Fanz? Relevanz? Was für ein Firlefanz? Das heißt, du bist von Bedeutung, von Wichtigkeit, ja? Du bist von Bedeutung. Wenn wir von dir reden, dann reden wir von wirklich was Bedeutendem, weil du bist bedeutend, Jesus. Ne? Und du begeisterst. Du hast damals begeistert, vor dir standen Tausende und die wollten abends nicht nach Hause gehen. Sie haben es vergessen, als es anfängt, dunkel zu werden, nach Hause zu gehen. Und, ne? Und bei dir ist Wertschätzung. Von dir kommt Wertschätzung. Du schätzt uns wert. Wenn du in unserer Mitte bist, dann kommt Wertschätzung zu uns. Das bist alles du, Jesus. Und du in unserer Mitte, da kommt Freude auf. Und diese Dinge sind in ihm. Und wenn er in unserer Mitte ist, dann ist das da. Dann ist das alles da. Er ist alles. Jesus ist alles. Aber diese ganzen, was da heute so in den Gemeinden unterwegs ist, da wird das ja, diese Attribute stellen wir in den Raum. Den müssen wir nacheifern. Wir eifern nicht mehr Jesus nach, wir eifern diesen Attributen, diesen Werten nach, ja. Dem Wert Begeisterung, dem Wert Relevanz, dem Wert Wertschätzung und dem Wert Freude. Wenn wir das aus uns produzieren könnten, dann hätte Jesus nicht am Kreuz sterben brauchen. Ne? Wozu ist Jesus am Kreuz gestorben, wenn wir diesen Attributen nacheifern, wenn wir können? Wenn wir diese Werte in unsere Mitte stellen, das machen die Freimaurer. Das machen die Rotarier und die Lions Club-Leute da. Die stellen auch Werte in ihren, ne, in ihren Mittelpunkt. Ja, aber nicht mehr ihn. Ihn selbst, Jesus selbst. Und das ist der Fehler. Deswegen ist das alles tot. Deswegen gähne ich den ganzen Gottesdienst, wenn da so ein Zeug geredet wird. Und hinterher habe ich da Gehbeschwerden und die Glaubensschwester, die kann sich gar nicht mehr bewegen. Ne? Bill Johnson. Vierte Generation Prediger. Also sein Vater, Großvater und Urgroßvater. Das ist alles Inzucht. Vierte Generation freikirchlicher Prediger. Ne? Ja, heilige Leute. Er hat sich noch nie ist ein böses Wort über seine Lippen gekommen. Hätte es aber tun sollen. Er hätte gegenüber Sean Feucht oder auch da auch schon. Er hätte auch sagen müssen, gut, den haben sie rausgeschmissen. Aber bei jetzt dem neuen Sean hier, Sean Bolz, da hätte er eigentlich sagen müssen, Sean Bolz, du bist ein widerliches Arschloch. Ja, du bist das Allerletzte. Du bist Abschaum. Ja, du bist eine Schande für das Reich Gottes. Du hast 13 Jahre lang hast du die Leute, die zu dir gekommen sind, Hunderttausende, hast du belogen.
Ne, den hast du, dich als, du hast den einem Prophet vorgegaukelt, der du nicht bist. Du hast nichts anderes getan, als eine schlechte Show abzuziehen und dich zu bereichern. Angeblich hat er mehrere Häuser, die alle mehrere Millionen kosten. Ne? Tolles Geschäft, da gibt es einen Film, könnt ihr gucken. Aber da ist spielt ein Satanist mit, den sollte er vielleicht doch nicht angucken, aber damals konnte man den ganz gut gucken, aber der Scheinheilige. Ne? Aber ja, deswegen, also das Thema heute war, die Messe ist gelesen, der Drops ist gelutscht, die Würfel sind gefallen, Erweckung, die Herrlichkeit der Azusa Street, die habe ich beschrieben mit Nebel und einer Feuersäule, das beginnt, ich habe diese Herrlichkeit gesehen, ich glaube, dass das bedeutet hat, was ich da am Freitagabend erlebt habe. Und das andere, das ist, dass da so viele falsche Propheten unterwegs sind und wenn diese Herrlichkeit kommt, dann wird ich predige ja lange, warum sind da so viele falsche Sachen unterwegs? Und dann, ich habe das eben nochmal nachgeguckt, also der Mike Winger, der Typ von der Calvary Chapel, der auch diesen Sean Bolster quasi entlarvt als Hochstapler, der redet noch über andere Leute und das sind, haben alle sexuelle Verfehlungen. Warum ist das so? Ne? Die sind alle in Ehebruch und haben sogar mehrere sexuelle Beziehungen zu Gemeindemitgliedern gleichzeitig, obwohl sie verheiratet sind mit verheirateten Frauen und anderen. Andere sind da als Exhibitionisten unterwegs und animieren ihre Mitbewohner in der christlichen WG dazu, nackt rumzulaufen und sich und er hat sich da, dieser Sean Bolz, hat sich selbst befriedigt vor anderen Männern, die anwesend waren und solche Stories. Woher kommt das alles? Und ich sage, das ist seit Anfang an, wo ich den Radiosender hier mache, Schuld daran ist diese falsche Theologie, dass wir da predigen, du kommst mit Jesus, nur mit Jesus in den Himmel, ohne Jesus kommst du in die Hölle. Ne, Billy Graham hat es am deutlichsten ausgedrückt mal in der sogenannten Lausanne-Erklärung, also in der Stadt in der Schweiz, in Lausanne. Und da hat er gesagt, alle Welt geht an ihrer Sünde verloren. Ne? Alle Welt geht in ihrer Sünde verloren. Ja? Und das ist falsch. Ne? Die Menschen werden nach ihren Werken gerichtet. Und wenn du nichts Böses, wirklich Böses getan hast, weil alle Menschen kommen ins Gericht. Und im Gericht werden Bücher aufgeschlagen. Und das Gericht ist nicht nur, das Urteil steht nicht vorher fest. Das Urteil steht nicht vorher fest. Sind nicht alle Menschen schuldig und müssen irgendwie durch Jesus erlöst werden. Sondern was du in diesem Leben tust, das ist wichtig. Das hat Relevanz. Das hat Bedeutung. Ja. Was du in diesem Leben tust, ist wichtig. Und ob du jetzt ein Massenmörder bist wie Putin, der jetzt schon über 1 Million Menschen auf dem Gewissen hat, der da jeden Tag Drohnen und Raketen in die Ukraine reinschießt, ob du so einer bist oder ob du jemanden bist wie meine Mutter, die 3 Kinder großgezogen hat und sonst nichts viel und nicht dazu gekommen ist, viel Böses zu tun, hat keine Raketen gehabt, kein Staatschef oder eine Krankenschwester, die jeden Tag im Krankenhaus Kranke pflegt. Wir haben da ja, der eine Sohn von unserem Leitungsteam, von der Conny, der Sohn, der ist Krankengymnast. Und sie macht sich, ne, der hilft jeden Tag operierten und alten Leuten, hilft er wieder auf die Beine als Krankentherapeut, Krankengymnast. Und sie macht sich Sorgen darüber, dass der in der Hölle landet. Ne? Das ist so, wie absurd, wie pervers ist das? Ne? Also, und diese falsche Theologie, was der Billy Graham da ausdrückt, ne? Alle Welt geht an ihrer Sünde verloren. Das stimmt nicht. Es geht nicht alle Welt an ihrer Sünde verloren. Ne? Sondern die Menschen werden beurteilt nach ihren Werken. Und es gibt sogar für Mörder, sogar gibt es den Weg der Umkehr, der Buße. Denn Gott ist einem reuigen Sünder, ist Gott gnädig. Wenn du was Schlimmes getan hast, dann gibt es bei Jesus Vergebung. Das sagt Jesus da auch, ne? Er vergibt die Sünden. Er hat auch damals schon zu Lebzeiten hier auf der Erde hat er Sünden vergeben. So. Ich glaube, das soll es gewesen sein. Ich mache nochmal eben ganz kurz vielleicht nochmal einen ganz kurzen Beitrag.

Ja, ganz kurzes Schlusswort. Das war jetzt wohl ja sonst zu lang, der Beitrag. Ganz kurzes Schlusswort. Diese falsche Theologie, die führt dazu, dass dann Prediger in aller Welt fallen. Weil du kommst in einen, du, das ist ein, das ist diese falsche Theologie. Alle Welt geht an ihrer Sünde verloren. Wer das in Christus angebotene Heil verschmäht, verdammt sich selbst zur ewigen Trennung von Gott. Das ist, ne? Das hat Billy Graham so ausgedrückt. Und das ist eigentlich die theologische Grundlage, das Dogma der gesamten freikirchlichen Welt. In Europa, USA und auch sonst wo. Und darauf, ne, und in dieser Theologie kommt ein falscher Geist, ist hineingekommen. Der ist seit langer, langer Zeit da. Und der führt dazu, dass der Stolperstein über den all diese Prediger dann da stolpern, fallen. Ne? Dann sind sie plötzlich in sexuellen Unrein, weil das sind unreine Geister. Die bringen dich dazu, dass dann komische Dinge dann geschehen. Dann bist du dann so ein Klapskopf wie dieser Kenneth Copeland. Dann bist du dann so komisch. In der katholischen Kirche ist es dann auch, das ist durch die Marienanbetung. Deswegen vergewaltigen oder missbrauchen die da andauernd kleine Mädchen und kleine Jungs. Ne? Meistens kleine Jungs. Das sind unreine Geister, die treiben dich dazu, die verführen dich dazu. Und dann sind sie dann Todd White und Todd, wie heißen die alle da, ne? Diese Todds und tätowiert und mit Rasta-Locken laufen sie da rum. Und die können alle komisch drauf. Und da ist schon mal, manchmal ist auch noch eine Mischung da ist dann noch Salbung. Benny Hinn beschreibt das, er hat Millionen veruntreut und trotzdem hat er noch Wunder wirken können, hat sich selber gewundert. Die Grundlage für all diese Verirrungen liegt darin, dass mit der falschen Theologie, hinter dieser falschen Theologie, da steckt der Teufel dahinter. Das sind antichristliche, dämonische Lehren. Das sind teuflische Lehren. Was wir da in den Gemeinden predigen, dass du nur mit Jesus in den Himmel kommst, das ist vom Teufel. Und mit seiner Theologie ist auch, das sind Geister, und die reden, ne? Und die sind dann bei den Menschen und die nehmen Wohnung in den Menschen und dann machen die dann komische Sachen. Dann verlieren dann auch vielleicht ihre Gabe und dann, ne, dann betrügen sie, um weitermachen zu können, oder sie konnten es überhaupt nie, sie hatten gar nie eine Gabe und sie haben dann da unreine, sind unreine Menschen mit unreinen Gelüsten, unreinen Begierden, unreiner Sexualität. Da ist nichts, das ist alles nicht das, was man eigentlich dann so als rein und heilig vorstellt. Das kommt aber alles aus dieser Theologie. Deswegen predige ich jetzt seit 2016, das sind bald 10 Jahre, seit 2016 predige ich ganz, ganz besonders darüber, über diese Irrlehre, dieses vollen Evangeliums, ne? Dass die Menschen eben alle, dass alle Menschen ohne Jesus verloren gehen. Darüber predige ich seit fast 10 Jahren. So, liebe Leute, das war jetzt nochmal dieser zweite Sache hier, das zweite Thema. Das waren die falschen Propheten, da gibt es eine Menge von. Und auch, dass da so viel Falsches prophezeit wird. Da meinen, sind auch Leute dabei, die sie meinen, sie wären noch, die sind da nicht unbedingt solche Hochstapler wie dieser Sean Bolz. Da wird geweissagt, dass die Schwarte kracht und das ist alles nicht aus dem Heiligen Geist. Ich habe das mal erwähnt, das ist diese Emma Stark, die kommt aus London oder aus, die ist nicht in London, die ist irgendwo da oben in Edinburgh oder so, die ist in Großbritannien. Und die plappert wie so ein Plappermaul, die redet den ganzen Tag, alles ist prophetisch und es ist alles überhaupt nichts von Belang, es ist alles nur bla bla. Da finde ich ganz toll, muss man mal erwähnen, Stefan Dries heißt der, den findet ihr bei Facebook als Michael Stefan. Und der hat sich da ausgeklinkt, der war da mit auch mit Leuten in den USA unterwegs, gehörte auch, glaube ich, mal zu einer Zeit lang zu dem Team von Mike Bickel, der da auch irgendwie sexuellen Verfehlungen hat und da hat der Stefan Dries dazugehört und er hat sich davon, ich habe das mit eigenen Ohren gehört, er hat gesagt, ich war in Bewegungen unterwegs, wo ich mich heute von distanziere, weil ich weiß, das war nicht aus dem Heiligen Geist. Das ist Größe, ne? dass ein Mann, der keine dolle Herkunft hat und selber im Satanismus verstrickt war und auf einem Hooligan und andere da zusammengeschlagen hat, der dann von Jesus rausgeholt wurde, vom Selbstmord erlöst und so, der dann da Karriere macht in der christlichen Welt und dann das von sich aus sagt, ne? Ich habe mich da geirrt, ich habe mich da verfehlt, ich war an Sachen beteiligt, die verkehrt waren, die nicht vom Heiligen Geist waren. Stefan Dries findet er bei Facebook
unter Michael Stephan, dass er heute auch ein Trump-Fan ist, das ist nicht gut, aber naja, gut, nobody is perfect. So. Die Würfel sind gefallen. Eine Weltserweckung kommt nach Deutschland, das hat mir schon Gott 1997 gezeigt. Und ich glaube, die Zeichen mehren sich, dass mir Gott sagt, dass die Würfel sind gefallen. Das hat begonnen. Und dass ich über diese verkehrten Dinge rede, das ist immer, weil, ja, man muss eben so einen, ich glaube, das muss gesagt werden, ne? Dieses falsche Evangelium muss dann irgendwann, das muss wirklich bloßgestellt werden, dass das die Ursache dafür ist, dass die Gemeinden alle kaputt gehen und die Prediger alle fallen. Das ist eben nicht nur Worte, das sind nicht nur falsche Gedanken, sondern da stecken falsche Geister dahinter. Ja, okay, das soll es gewesen sein. Macht's gut, tschüss. Gottes Segen.

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Hallo, liebe Hörer des Erweckungssenders. Hier ist euer Glaubensbruder Stefan. Ja, ich möchte mich mal wieder kundtun mit dem, was mir so auf dem Herzen liegt, was so passiert ist. Ja, unter anderem, ich fange erstmal an mit der Aussage, die heute Morgen mir in den Geist kam. Es ist Zeit. Ja, ich wachte heute Morgen auf und dann hatte ich diesen Satz im Kopf. Ich denke, der Heilige Geist hat ihn mir eingegeben und ich denke, solange ich das Radio mache, eigentlich schon viel länger, ne? Ich denke schon seit 1996 denke ich darüber nach, über Erweckung. Dass Erweckung, weil Gott hat mir, dass Erweckung nach Deutschland kommt. Da, es war jetzt genau vor 30 Jahren, könnte es gewesen sein, also im Spätsommer, wir haben ja noch Sommer, im Spätsommer 1996, oder es, der Zeitraum ist mir nicht ganz klar, es könnte auch noch im Frühjahr 97 gewesen sein, aber ich sage jetzt mal der Einfachheit halber, es ist vor 30 Jahren gewesen, im Spätsommer 96, da hatte ich eine Vision beim Gebetsabend, Freitagabend. Da war die Gemeinde, zu der ich gehörte, noch in der Bäckerstraße in Rinteln, die Jesusgemeinde. Und ja, es war unser Gebetsabend und wir waren da alle wild am Beten, laut in Zungen durcheinander. Das war bei uns üblich. Wir hatten die Stühle hinten aufgestapelt und gingen so auf und ab im Raum. Wir hatten richtig kämpferisch. Viele waren sehr laut dabei. Ab und zu kam mal die Polizei, weil die Nachbarn sich beschwerten über die Lautstärke. Deswegen ist die Gemeinde auch dann umgezogen, irgendwann ins Gewerbegebiet, raus in die Brachstraße, weg aus der Innenstadt, aus der Bäckerstraße. So, und als das ganze Ding da so im Gange war, sah ich plötzlich die Küste von Wales. Da war ich nämlich mal. Ich kam von Irland zurück mit der Fähre und fuhr auf die Küste von Wales zu. Und das sah ich in der Vision. Und ich war überrascht und dann fragte ich Gott, was soll das, warum sehe ich das? Und dann hörte ich ganz klar und deutlich eine Stimme, die mir sagte, ihr bekommt eine Erweckung wie in Wales. Ich hatte dieses Buch vorher gelesen von Rick Joyner, die Vision einer Ernte, die große Erweckung in Wales. Und das schien mich gepackt zu haben. Das war tief in mir drinne bis heute. So, und ich bin dann hingegangen, habe das der Leiterschaft erzählt, die nickten das so ab und das war's dann eigentlich. Ich bin dann eigentlich ziemlich allein geblieben mit der ganzen Sache. Was hat mich bis heute nicht losgelassen und ich habe leider nicht wirklich Weggefährten gefunden, die das mit mir tragen. Ich habe zwar Freunde, denen ich das ab und zu mal erzähle, die konnten es dann zwischendurch schon nicht mehr hören. Dann sagten sie, das hast du schon erzählt, das ist redundant. Ja, da fangen mir an die Ohren zu bluten, wenn du immer dasselbe erzählst. Nun ja, so, das ist so der Freundeskreis, das sind die lieben Glaubensgeschwister, die dann nicht genauso inspiriert sind wie ich von diesem Thema. Und ja, da musste eben damit irgendwie alleine klarkommen und dann sitzt du dann da und hat mich Gott so geführt und ich glaube das, wenn Gott gesprochen hat, in der Bibel steht, das Wort, das Gott sendet, das kommt nicht leer zu ihm zurück. Ne? Also Gott spricht nicht irgendwas und dann passiert nichts. Ich habe eben gerade geduscht und da ging mir so durch den Kopf dieses Bild vom Universum, wie das aussieht. Das Universum sieht aus wie so ein Hauch eines Mund, der aus einem Mund kommt, wie eine Parabel. Und das ist so ein Ding, was einen gemeinsamen Anfang hat und dann so zwei Linien, die sich öffnen, hinten wie so ein Trichter aufgehen. Wie so eine Flüstertüte, kann man sagen. Ja? Eine Flüstertüte, so ein Megafon. Ne? Gott sprach und es wurde das Weltall. Ne? Und das Weltall dehnt sich nicht in alle Richtungen gleichmäßig aus, sondern es kommt von einem Ursprungspunkt und von diesem Ursprungspunkt dehnt es sich aus in eine Richtung. Nicht nach allen Seiten gleichzeitig, so dachte ich das eigentlich mal, sondern von einem Ursprungspunkt aus weg wie aus einem Mund heraus breitet sich das Universum aus in eine Richtung. Gott sprach und dann wurde es. Ja, das
Gottes Wort kehrt nicht leer zu ihm zurück. Also Gott spricht nicht irgendwas und die Worte bewirken nichts und kehren zu ihm zurück. Die Worte kehren gar nicht zu ihm zurück, denke ich. Ja? Die Worte, die bewirken das, sagt dieser Bibelvers. Seine Worte, die Gott spricht, Jesus, da ist das Wort, die bewirken genau das, was sie bewirken sollen. Und damals hat also Gott zu mir gesagt, 1996, 97, vor 30 Jahren hat Gott zu mir gesagt, ihr bekommt eine Erweckung wie in Wales. Ja, 30 Jahre sind um. 30 Jahre, 3 mal 10, 3 Dekaden, 3 Jahrzehnte ist eine irrsinnig lange Zeit. Das ist mein halbes Leben. Und und es wäre auf jeden Fall eine gute Zeit, damit diese Zeit erfüllt ist, ein guter Zeitraum. Ich habe also dann auch Freunden erzählt, im Herbst bekommen wir Erweckung. Das habe ich im Sommer gesagt. Diesen Herbst bekommen wir Erweckung, so ab Mitte September, vielleicht in den Oktober rein. Und das ist jetzt, wir haben jetzt Mitte September. Das habe ich gesagt, warum? Weil nach den Sommerferien sind jetzt ja da Landtagswahlen in den ostdeutschen Bundesländern. Sachsen-Anhalt hat schon gewählt, da gibt es also eine nationalsozialistische Mehrheit. Die AfD ist national und das BSW, Bündnis Sarah Wagenknecht, ist nationalsozialistisch. Und diese beiden rechten Parteien haben also jetzt da 49%. Die können, wenn sie wollen. Noch wollen sie nicht. Die warten noch bis jetzt nach der Landtagswahl in Mecklenburg-Vorpommern und in Berlin. Die wollen jetzt keine Zugeständnisse und Kompromisse machen, weil das ist für beide Parteien ausgeschlossen. Die wollen

kann man die anderen an den Pranger stellen und sagen, hier, guck, da haben Finger auf die Zeige. An denen liegt's. Die wollen uns nicht entgegenkommen. Diese ganzen Linken da, die wollen keine Kompromisse machen. Die wollen uns nicht die Hand reichen. Deswegen müssen wir neu wählen. Und jetzt wählt doch bitte uns, damit wir dieses Mal über 50% kommen. Und diese ganzen Linken da, dass wir die alle gar nicht mehr brauchen. Ne? So, also das ist momentan die Situation. Da wird abgewartet für die Landtagswahlen in Mecklenburg-Vorpommern und Berlin. In Berlin können die Linke sehr stark werden. Das ist jetzt nicht so interessant. Ich habe das so prognostiziert. Ich habe gesagt, ich prophezeie, wir kriegen eine Erweckung im Herbst. Ich habe da kein Wort vom Herrn für, sondern das ist eher eine Prognose aus den Umständen heraus. Ich habe es trotzdem dann gesagt, als Jünger Jesu Christi prophezeie ich das, weil, ja, habe ich einfach gemacht, weil ich das wünsche, weil ich das brauche, weil es irgendwie, ja. Ich lasse es als Prophezeiung stehen, aber es ist eigentlich eher eine Prognose, weil die Umstände eben so sind, dass mit diesen Dingen, wenn sich in Sachsen-Anhalt zeigt sich jetzt diese Eiterbeule wird sich zeigen, ja, die, wenn du so am Oberschenkel, ne, ich habe sowas nicht, aber manchmal haben Leute irgendwo am Körper so eine Eiterbeule, ne, so ein Abszess. Der ist aber nicht unter der Haut, das ist irgendwo im Gewebe, da ist so eine richtige Vereiterung. Und das schmerzt, schwächt den ganzen Körper, wenn da irgendwie so eine Entzündung ist im Körper. Ne? Und dann muss man zum Arzt gehen, der muss das aufschneiden, ne, damit der Eiter rauslaufen kann. Dann wird das gesäubert, desinfiziert, dann wird es nur provisorisch verschlossen. Dass Luft drankommt und das heilen kann. Vielleicht machen sie sogar heute so einen Schlauch da rein mit so einem Unterdruckgefäß, dass wenn neuer Eiter entsteht, dass das abgesaugt werden kann. Naja, das dauert eine Weile. Ne? Das wird dann versorgt, so eine Woche, 14 Tage und irgendwann kann man es dann schließen, vernähen und dass es dann wieder zuwächst. So ist das beim Körper und so ist es auch bei so einer Bundesrepublik, wie wir die hier sind, Deutschland. Da sind Krankheitsherde, ne, Geschwüre, das Eiter, so Eiterverreiterungen, dicke Eiter im Oberschenkel, irgendwo da zwischen den Muskeln. Und das ist dieses Nazitum. Ja. Habt ihr alle vergessen, was da so in den letzten Jahren aus dem Osten berichtet wurde über Nazi-Konzerte, was da alles so ist, was da für Riesensachen sind, wie viele Sachen schon verboten wurden von so merkwürdigen, die sich da treffen, Jugendbünde, die sich dann um Lagerfeuer scharen und so das Germanentum feiern. Und das ist alles wirklich rechtsradikal mit Hitler-Verehrung und zurück zu diesen Zeiten und dass man das toll findet mit einem ausgesprochenen Ausländerhass. Es sind wie viele Tote? Es wurden, ich weiß nicht, 30, 50 Menschen wurden seit der Wiedervereinigung erschlagen drüben im Osten, ne, von Nazis. Ja, und diese ganzen, da ist so eine rechte Szene. Ich habe hier einen Bekannten aus Hameln, der hat mir mal, als ich von der Bundeswehr kam, hat der mal auf die Party das Haschisch mitgebracht, an dem ich dann verrückt geworden bin. Ich hatte dann 10 Jahre lang eine Psychose. Und der sagte mir, das ist ein Nazi, und der sagte mir, Stefan, musst du dir keine Sorgen machen. Wir redeten darüber, auf dem jüdischen Friedhof hier in Hameln wurden Grabsteine umgestürzt und beschmiert. Er sagte dir, nö, von uns können das keine Leute gewesen sein. Musst dir keine Sorgen machen. Die Nazis hier aus der Gegend sind alle drüben im Osten. Das ist das verheißene Land für die. Die sind darüber gegangen, es war so. Es war schon, das geht schon lange. Das geht lange. Es ging schon in den letzten Jahren der 70er, aber auf jeden Fall in den frühen 80ern los, dass es noch in der DDR, dass also eine Jugendkultur aufkam, die doch sehr rechtsradikal war. Gibt es etliche Berichte darüber, dass also junge Leute, die gerne westliche Rockmusik hörten oder auch Ostrockmusik hörten und lange Haare,

hatten, dass die in den Straßen im Dunkeln oder auch auf Weg nach Hause von Jugendclubs und so, dass die von solchen Neonazis mit Sprengerstiefeln, hochgekrempelten Hosen und Bomberjacken und ja, kurzen Frisuren oder Glatze zusammengeprügelt wurden. Ne, wenn du da links warst und du trafst auf die, du hast Pech gehabt, dass du denen im Dunkeln begegnet bist, dann warst du dran. Die haben Jagd auf die gemacht. Da gibt es etliche, habe ich etliche Dokumentationen drüber gesehen, über diese Rechtsradikalen, die Neonazis, die es schon zu DDR-Zeiten in den 80ern gab. Und dass das dann, und das war nicht weg. Ne? Dann war das nicht 89, 90, war das mit der Wiedervereinigung nicht weg. Und ich habe da gute Erinnerungen dran, was alles so berichtet wurde in den letzten, ja, seitdem, ne? Seit 1990, seit 35 Jahren berichtet wurde über das, was da im Osten an Rechtsradikalismus, an Nazitum, Hitlerverehrung, Runenkulten und all diesen Dingen, die wir kennen, ungute Dinge, die wir kennen aus der Zeit von 33 bis 45, dass das da drüben da ist. Und das, da ist jetzt die AfD, ist der politische Arm. Und da ist ein ganz, ganz großes Reservoir dahinter. Ne? Da ist ein ganz, ganz viele Dinge dahinter, die im Osten, die damit in Verbindung sind. Und das sind keine gute Zeiten. Und deswegen habe ich also prognostiziert, dass wir diesen Herbst eine Erweckung bekommen, weil ich habe sogar dafür gebetet, dass die AfD nur ein gutes Ergebnis bekommt und das BSW reinkommt, hat es dann auch geschafft mit 5,2%, glaube ich. Da haben sie die 5%-Hürde übersprungen und sie können jetzt der AfD helfen, weil das muss sichtbar werden. Die Eiterbeule, die darf nicht mehr unter der Haut verschlossen sein. Die Eiterbeule muss aufgeschnitten werden. Der Eiter, dieser stinkende Eiter muss herauskommen, damit der Leib gesunden kann.

Es ist Zeit. Mit diesen Worten bin ich heute wach geworden. Vorgestern Abend bin ich mit folgenden Worten eingeschlafen. Ich war gerade so am Wegnicken. Ihr kennt das ja, diesen Zustand zwischen wach und schlafen. Da werden die Gedanken drehen plötzlich so frei. Man ist schon so halb in irgendwelchen Träumen drin. Irgendwas läuft im Kopf ab, bevor man dann so wups weg ist, ne? Übergang vom Wachen zum Schlafen. Da hörte ich Apokalypse Now. Wisst ihr, was das bedeutet, übersetzt? Das ist ja auch ein Film, ne? Das war so ein Kriegsfilm. Beschäftigte sich, so ist das richtige Deutsch, mit dem Vietnamkrieg, ne? Francis Ford Coppola, Apokalypse Now, ein amerikanischer Film. Aber der war hier nicht gemeint. Apokalypse heißt eigentlich Hinwegnahme des Vorhangs, der Verhüllung. Das ist ein griechisches Wort, ne? Und Apo, das heißt das übersetzt. Hinwegnahme des Vorhangs. Und danach hörte ich Offenbarung. Das war auch noch, bevor ich wegnickte. Und das merke ich mir dann immer. Ich sage mir dann auch, das nimmst du morgen früh auf. Habe ich dann auch gemacht. Apokalypse Now und Offenbarung. Und jetzt heute Morgen, also das war vorgestern Abend und heute Morgen hörte ich, es ist Zeit. Dann hatte ich folgenden Traum. Ich sah den Eingang der Fußgängerzone. Wenn man in Hameln die Deisterallee hinunter geht oder fährt, mit dem Auto auch, dann fährt man erst da am Bürgergarten vorbei, das ist unser Stadtpark, und dann kommt man auf die Altstadt zu. Da gabelt sich die Straße nach links und nach rechts. Du kannst nicht geradeaus fahren, weil da ist jetzt Fußgängerzone. Das ist die Osterstraße. Und die sah ich im Traum. Ich sah also diesen Eingangs, diese Pforte, das Stadttor, was da mal war, das Ostertor, das gibt's nicht mehr, aber damit ich das jetzt irgendwie beschreiben kann. Und ich schaute die Osterstraße runter und da waren diese ganzen Gebäude. Und die waren alle eingerüstet in Baugerüste. Und es war aber nicht unbedingt die Osterstraße. Sie erinnerte stark daran, aber es war viel gewaltiger, viel größer. Und dann sah ich, es war irgendwie eine prächtige, imposante Atmosphäre, lag in der Luft. Und dann schaute ich auf dem ersten Gerüst vorne rechts, da war ein Gebäude, da wurden Verkleidungen runtergerissen. Da war alles ganz dick mit so Styroporplatten und Rigipsplatten, war da irgendwie alles verkleidet worden. Und das wurde alles runtergerissen und auf die Straße in Container geworfen. Und dahinter kam eine wunderschöne Architektur und so eine verschnörkelte, verzierte, prachtvolle Fassade kam zum Vorschein. Und das war nicht nur dort wurde gearbeitet, sondern gegenüber waren wohl schon Gebäude wiederhergestellt. Und weiter hinten sah ich auch, dass da solche Baugerüste waren. Also in der gesamten Straße war viel Betrieb, wurde viel gearbeitet. Da wurde etwas wiederhergestellt, restauriert. Da wurde etwas von der Verschandelung, ich habe das als, ja, wie dieses Gebäude da, das war wirklich so schön, da waren Balkone dahinter. Die waren dann auch irgendwie mit so Sprühbeton übersprüht und dann wurde wirklich großzügig, hat mal alles abgedeckt, da war nichts abgeschlagen. Diese Sachen waren nicht demontiert, auch selbst Balkone waren an der Fassade gar nicht demontiert. Das hatte man irgendwie in meinem Traum, da war das eben so, man hatte das hinterfüttert mit dicken Styroporblöcken sogar, meterdick. Und dann hat man da, um vorne eine gerade Front zu bekommen, hat man da dann Riegelsplatten vorgesetzt. Ist ja blödsinnig, also das würde kein Handwerker so machen, aber in meinem Traum war das so. Und was da zum Vorschein kam, das war es hatte dann eine beeindruckende Atmosphäre. Es war eine wirklich wunderschöne. Die Häuser waren viel, viel größer als die hier in Hameln. Hier sind es vielleicht 3-4 Stockwerke, was hier in Hameln so steht, aber im Traum war das 8, 10 oder sowas in der Richtung Stockwerke hoch. Sehr beeindruckend. Und ich habe das einem Freund erzählt und dann fiel mir auf, dass ich diesen Begriff Verschandelung benutzte. Und die 30er Jahre, also von 33 bis 45, da unter Hitler und Co. und seinen Freunden, das war Schande. Da ist Schande auf unser Volk gekommen. Und diese Schande, die liegt immer noch über unserem Land. Das habe ich immer wieder erzählt, rede von den alten Nazi-Geistern, die hier sind. Ja, ich wohne sogar in so einem Haus, das wurde von Nazis für Nazis gebaut. Wussten meine Eltern natürlich nicht, dass sie das Haus hier gekauft haben. Der erste Eigentümer war ein SA-Mann. Und
Das war hier eine Art Adolf-Hitler-Siedlung. Ja. Und was da passiert ist, das ist einfach eine Schande gewesen. Es ist als Schande auf unser Land gekommen. Und diese Schande, die kommt wieder, die wird weggerissen, jedenfalls an diesen Gebäuden. Ja, die Gebäude wurden verschandelt. Wunderschöne Gebäude. Das war ja viel in der Nachkriegszeit. Und dann auch in den 50er Jahren, dass man also aus Materialmangel und auch aus Zeitmangel hat man vieles kaputt gemacht. Man hat eben auch wirklich so Häuser behandelt. Es wurden also Häuser hochgezogen, die ganz schmucklos waren, weil man kein Material hatte. Die Nachkriegszeit, da war Mangelwirtschaft, es gab kein Baumaterial. Viele Häuser waren zerstört, es gab viel zu wenig Baumaterial. Und dann hat man also ganz einfache Häuser hochgezogen mit glatten, geraden Wänden, mit den dünnen Wänden, da war nicht viel Ziegelstein wurde verwendet oder Kalksandstein, sondern das war alles sehr, sehr, sehr hellhörig dann auch. Die Haustüren, Wohnungstüren, Fenster, alles einfach, dünn, billiges Material, weil man hatte nicht, es war Materialmangel. Es war eben auch ein zerstörtes Land durch die Schande dieser 12 Jahre der Nazi-Herrschaft. So, und das wurde in dem Traum wurde das weggerissen. Diese ganze Verschandelung der Gebäude wurde weggerissen und ich denke, das steht für das, was ich schon prognostiziert habe für diesen Herbst, eben Erweckung. Erweckung, die Erweckung wird das alles wegnehmen, die Schande wegnehmen von Deutschland, die Schande. Und zu der Schande gehört auch, was jetzt da in Sachsen-Anhalt passiert. Das ist Schande, ne? Dass man da also, wenn man diese Leute reden hört, die da jetzt die da regieren wollen und sowieso diese ganze AfD-Fraktion im Bundestag, wenn man die Reden hört, das ist Schande, ne? Wie die sich benehmen, wie die wirklich, was die für Kontakte haben, diese ganze Nazi-Szene der ehemaligen DDR auf dem Boden der neuen Bundesländer. Was ist da alles verboten worden, die Viking-Jugend, und dann gab es den dritten Weg, das Vierte Reich, also alle möglichen Dinge. Ich habe das nicht mehr so vor Augen, aber ich habe das mir ab und zu mal angeschaut im Fernsehen, Dokumentationen darüber und wie gewaltbereit diese Leute alle sind und was da für Ansichten verherrlicht werden, eben aus diesen 12 Jahren. Und das ist nicht gut, das ist Schande. Aber die Schande wird, die Verschande, die über unser ganzes Land gekommen ist. Ich habe erst diesen Traum mit diesen Häusern, die da in Restauration sich befanden. Ich sagte Restaurierung. So wie eben auch mal in den 60, 70ern, 80ern haben viele Leute so Möbel restauriert, ich selber auch. Hat man irgendwo einen alten Bauernschrank gefunden, den hat man dann die Farbe abgebeizt und das alles dann irgendwie schön abgeschliffen und behandelt, dann mit Bienenwachs dann so behandelt, dass der gut duftete und schön aussah und glänzte vielleicht. Ja. Restauration. Es gibt, ne, ein Bekannter war so ein Möbelrestaurator, der hat dann einen Handel mit aufgemacht. Und Restauration. Ja, was wollte ich damit sagen? Weiß ich jetzt gar nicht. Erst habe ich das nur auf die Gemeinde bezogen, aber dann dachte ich, das ganze Land ist damit gemeint. Die Gemeinde muss auch restauriert werden. Restauriert wird immer nach Originalbauplänen. Den Kölner Dom oder so, wenn du solche Gebäude, die haben heute noch die Originalbaupläne. Ja? Und wenn man historische Gebäude, wenn man da eben beigeht und das war ja dann im Osten drüben in den neuen Bundesländern, gab es ja so unglaublich viele dieser Gutshäuser. Ne? Ich habe da mir auch Berichte im Fernsehen angesehen von den Gutshausrettern. Die haben da zum Teil für 10.000 oder für wenig Geld, für 10.000 Euro wurde so ein ganzes Gutshaus mit großem Grundstück dabei, konnte da gekauft werden. Aber diese Dinger, die hatten schon eingestürzte Dächer, das waren Ruinen, ne? Eigentlich abrissreif. Die haben sich aber dann dabei gemacht, diese Leute, und haben das nach Originalbauplänen wieder hergerichtet. Ja? Ein schönes Dach oben drauf, dann die Fassaden, haben sie den Stuck erneuert. Dann wurden sogar, hat man versucht, irgendwo alte Fenster zu kaufen, die man dann aufgearbeitet hat, oder man hat sich neue machen lassen, die so historisch da reinpassten und so weiter. Und diese Häuser werden in wunderschönen Zuständen wiederhergestellt. Die Leute ruinieren sich dabei, zum Teil auch ihre Gesundheit. Die haben sich das alles dann irgendwie doch ein bisschen zu einfach vorgestellt. Das ist verlockend, für 10.000 Euro so ein ehemaliges
Gutshaus mit Grundstück zu erwerben. Und dann ziehen sie dann da ein auch gleich, und weil sie dann sparen sie Geld für eine Wohnung, die sie nicht mehr Miete zahlen müssen. Dann wohnen sie da in der Kälte, können sie nicht richtig heizen, dann kriegen sie schon Erkältungen. Ich habe einige gesehen, geht ihnen allen über die Kräfte, die sind dann eigentlich immer nur am Arbeiten. Zum Teil scheitern dann die Ehen, die Frauen ziehen aus oder auch nur teilweise und kommen dann wieder. Und am Ende hast du dann eine Menge Gutshäuser, wo dann da irgendwelche Kunstausstellungen sich dann mal ab und zu da treffen, und dann gibt es da Konzerte. Ist eigentlich immer dasselbe Konzept, weil so viel Bedarf an solchen Veranstaltungsorten gibt es dann eben doch nicht. Ne? Gerade auch vielleicht drüben im Osten, wo keine größeren Städte in der Nähe sind. Von der Großstadt her würden vielleicht Leute dann noch dahin fahren und dann auch Kulturangebote in Anspruch nehmen, aber auf dem Dorfe sind nicht so viele Leute, die das dann da eben auch finanziell irgendwie dann aufrechterhalten. So, aber mit diesen, da wird eben nach Original, wird immer nach Originalbauplänen, die man dann, man guckt sich dann alte Gemälde an und man findet vielleicht sogar noch Baupläne. Ja, soweit erstmal dazu.

Verschandelung, das Wort, das kam ja so in den Sinn, als ich mit Mike geredet habe, meinem Glaubensbruder Mike vom Bodensee. Verschandelung. Die Nazis haben in den 30er Jahren unser Land verschandelt. Das ist wie so ein schönes Gebäude, das prachtvoll gebaut ist. Das waren prachtvolle Gebäude, wie die Wolkenkratzer in New York. Die sind ja auch zum Teil eben sehr prachtvoll verziert außen. Die Älteren, das Empire State Building zum Beispiel oder das Chrysler Building, das sind ja wirklich schöne Gebäude, die außen verziert sind. Ne? Diese Häuser da in meinem Traum, die sahen so aus, sogar wie das Schloss von Versailles. Also wirklich schöne verzierte Fassaden außen, was dem Auge wohltut. Ich habe nichts gegen diese Bauhauskultur, die dann außen so schlicht ist. Ne? Die haben ja gerade die Nazis dann auch als undeutsch kritisiert. Wir werden jetzt auch da die Anhaltiner wieder, wenn die da regieren werden, die AfD, dann werden die auch sagen, wir wollen ja das Bauhaus, das soll ja weg, ne? Sachsen-Anhalt. Ich glaube, das Dessau gehört zu Sachsen-Anhalt. Diese Bauhauskultur, die hatte ja, die sagte, die Funktion geht vor der Gestaltung. Ja? Design follows function, kann man auch sagen. Und dann ist das eben praktisch, ne? Wenn du ein Gebäude hast, ich sitze hier auch in einem Gebäude, das ist ganz eckig, so ein Bungalow-Anbau mit riesigen Fenstern. Und bei Bauhaus waren sogar, gingen die Fenster von oben von der Decke bis zum Fußboden, man wollte halt das Licht reinlassen, weil das konnte man A, früher nicht so und B, Häuser sahen halt nicht so aus. Menschen lebten gerade in großen Städten, da in den Hinterhöfen von Berlin und so, da hattest du den ersten, zweiten, dritten, vierten, fünften Hinterhof. Da hat man heute die inneren Hinterhöfe hat man abgerissen, stehen nur noch die äußeren und diese Wohnungen sind natürlich sehr beliebt. Hohe Decken, du hast Wohnungen von 3,50 Meter Deckenhöhe und sowas, aber die Fenster sind klein und in den hinteren Hinterhöfen kam kaum Licht in diese Wohnung und Lichtlosigkeit macht krank, du kriegst Depression. Und das ist eigentlich ein Fortschritt, ne? Also In Hannover hat man noch in den 20er Jahren oder war es in den 30er Jahren oder ich weiß jetzt nicht genau, wann da das neue Rathaus gebaut wurde. Dieses neue Rathaus sieht aus wie so ein altes Schloss, so ein Palast für irgendeinen König. Ne? Mit oben eine runden Kuppeln drauf und aber geh da mal rein. Innen drinne. Das ist, du hast innen so einen großen Zentralraum mit riesigen Treppen, das ist wirklich ganz beeindruckend. Aber da hat ja kaum jemand was von. Ne? Wenn du dann die Flure runtergehst, wo die Büros sind, da ist es finster und dunkel, da kommt kein Licht rein. Und auch die Büros haben nicht unbedingt große Fenster. Wir sind zwar auch nicht so klein, aber das ist doch dann alles, es wirkt auch bedrückend. Diese dicken Mauern und diese riesige Kuppel, die oben drüber ist, da im Foyer. Das widerspricht jetzt vielleicht zu dem, was ich da vorher über meinen Traum erzählt habe, aber der Traum ist ja nur ein Traum. Der Traum hat mir was gezeigt, irgendwas von dieser Verschandelung, die über unser Land gekommen ist und die weggenommen wird. Das andere ist eben, sind dann eben wirklich reale Aspekte von Architektur. Und da hat dann natürlich, es gibt schöne Bungalows, also dieser Anbau, den wir hier haben, wo ich hier jetzt sitze, der ist hübsch, das ist ein schöner Anbau. Ganz gerade Linien, große Fenster, ne? Und dann gibt es schöne solche Bungalows. Das Bungalow war, Bungalows, glaube ich, ist ein indischer Ausdruck. Und das ist eine Bezeichnung in Indien für ein Haus. Und zwar ist das immer unten eine Ebene, ganz so eckig und oben drauf noch was Kleineres und dann da vorne eine Veranda, dass man da draußen sitzen kann. Und das ist eigentlich dieses Bungalow, da kommt es irgendwie aus der Südsee oder auch aus Indonesien. Irgendwo da hatte ich einen Bericht gesehen, da kommt dieser Begriff her. Und das Bungalow war dann also ab der Mitte der 20er bis in die Mitte der 60er Jahre war so das Bungalow oder der Bungalow. Gab sogar den Kanzlerbungalow, so ein Ding wurde in Bonn gebaut, da hat dann der Adenauer und seine Nachfolger drin gewohnt. Ganz modernes Ding. Der Bungalow war irgendwie so das Traumhaus der Deutschen. Ja, der Traumhaus der Deutschen. Es hatte was von Freiheit, Aufbruch, Moderne und auch was Südliches, ne? Dass man eben so die. Ich habe das unten auf den Äolischen Inseln erlebt, zum Beispiel auf Lipari. Da waren die Häuser so in den Hang gebaut.
alles ist da Hanglage und da waren alles solche, wie so Schuhkartons, ne? Wurde da immer so ein Haus reingebaut in den Hang und vorne vor war in der gleichen Größe nochmal eine Terrasse und alle, gab es nur drei Zimmer, ne? Eine Küche, ein Elternschlafzimmer und ein Kinderzimmer. Und die hatten alle dann, die waren gar nicht untereinander verbunden, sondern weil es ja da im Süden schön warm ist, die Verbindung geschah vorne über den Balkon, über die Terrasse. Ne? Unter der Terrasse war eine riesige Zisterne, wo man das Wasser aufgefangen hat. Die Terrasse war überbaut mit so einer Pergola, wo man da so rankte Wein. Da konnte man dann so ein bisschen schattig unten drunter sitzen. Wunderschön. Ich war da auf mehreren Inseln und auf der einen kleinen Insel, Alicudi, da hatte ich da mit einem Freund zusammen uns für ein paar Tage so ein Häuschen gemietet. Da war nichts, das war leer. Wir haben da unsere, in der Küche stand ein Kocher mit einer Gasflasche der uralten Küche, die war bestimmt 100, 150 Jahre alt. Da war noch ein Backofen drin, der mit Reisig zu befeuern war. Und wir haben da nebenan auf dem Fußboden, der schön gefliest war, mit, ne, bunten Ornamenten. Da haben wir unsere Isomatten auf den Fußboden gelegt und unsere Schlafsäcke und haben da geschlafen. Und dann nachts haben wir dann solche Spiralen damals dabei, so die man angezündet hat, die haben die Mücken vertrieben. Große Mücken, die relativ groß waren und winzig klein. Ne? Und die waren richtig, die kamen wie so Stucker Kampfbomber an und wollten dich pieken. Wenn die kamen, hast du richtig Schiss gekriegt. Nur dieser Qualm hat das dann vertrieben, haben wir auf offenem Fenster geschlafen. Das war schön. Also das sind architektonische Zusammenhänge. Ja, das muss ich mal ganz kurz überlegen. Verschandelung wird weggenommen. Schande wird weggenommen. Diese 12 Jahre unter Adolf Hitler, die haben Schande über unser Land gebracht. Schande. Ne? Adam Thompson, Adam F. Thompson. Meinst du den berühmten Adam F. Thompson? Fragte mich die KI. Ich spreche da nicht rein. Ich habe das eingetippt. Ich habe Adam F. Thompson eingegeben und wollte über den ein bisschen was recherchieren. Weil das ist einer, der bei uns so ein- bis zweimal im Jahr auftaucht, bei Gottes Liebe in Rinteln. Und jetzt war er wieder da, vor 10 Tagen. Ein ganzes Wochenende, Freitag, Samstag, Sonntag. Ich habe mir das angetan, war bei allen drei Veranstaltungen da, um zu wissen, was da abgeht, wenn der da ist. Ich halte nicht viel von dem. Wie gesagt, ich wollte ein bisschen recherchieren und da habe ich also eingegeben Adam F. Thompson und dann fragte mich die KI, meinst du den berühmten Adam F., den berühmten Adam F. Thompson? Nein, den meinte ich eigentlich nicht. Dass der berühmt ist, das glaubt nur die KI. Ne? Das ist so diese KI, dieses Rumgeschleime. Der Glaubensbruder Volker, der fragt immer seine KI, der spricht das dann da in sein Smartphone rein. Der hat, ich weiß es gar nicht. So genau. Er fragt da was und dann kommt die immer die KI und sagt dann, die spricht ihn auch, er hat sich da einen Namen gegeben, die spricht ihn dann mit Namen an. Oh. Und dann sagt die KI, das ist eine interessante und sehr tiefe und tiefe Frage. Also ich will nicht, dass da irgend so ein Algorithmus, so etwas, Entschuldigung, ich will nicht von einem etwas angesprochen werden und dass das mich da irgendwie lobt. Ja, das ist eine interessante und sehr tiefe Frage. Die hat das nicht zu bewerten. Und die Auskünfte über Adam F. Thompson waren dann auch, also das ist, hat auch nicht, den berühmt, so berühmt ist der nicht. Der hat jetzt 2 Bücher geschrieben, das eine ging über Traumdeutung, das zweite war jetzt, hat er vorgestellt und wollte er bei uns da auch verkaufen. Das kommt bei uns im Verlag, ist das bei King to Come in Rinteln. Symbole im Alltag, ne? So oder göttliche, kryptische Dinge da so, dann kommen wir gleich noch dazu. Wie kam ich drauf, was wollte ich sagen? Ich muss mal reinhören.

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1: So, was ich ansetzen wollte, war Folgendes. Adam F. Thompson sagte, wir hatten gerade Abendmahl genommen, es war der dritte Tag mit ihm am Freitag um 14 Uhr, da sagte er, hatten das Abendmahl genommen und nahm er zum Anlass, folgende Aussage zu machen: In Hollywood machen sie satanische Riten, die Eliten dort trinken das Blut von Kindern. Das hat mich so empört, weil ich weiß, dass also Hollywood ist von Juden gegründet. Wenn man da recherchiert, ich schäme mich schon, dieses Wort in den Mund zu nehmen. Thomas Hansch hat mich da mal gesagt, was für ein Wort, Recherche, das fand er irgendwie unheimlich, dass Menschen also wirklich recherchieren, nachforschen, ne? Also ich habe, wenn du da ein bisschen drüber recherchierst, nachforschst, dann wirst du feststellen, dass also die Gründer von Hollywood waren jüdisch. Das waren die Warner-Brüder, die kommen aus Deutschland, die Warner Brothers. Dann war da dieser Goldwyn Mayer. Das sind wohl zwei, auch beide wohl jüdisch. Goldwyn, was mit Gold anfängt, ist immer schon mal jüdisch. Und Meyer war wohl auch ein schwäbischer Jude. Und dann gab es noch einen Herr Lemle und so weiter. Also die Begründer, dass die Hollywood-Studios gegründet haben, diese großen Filmfirmen, Universal, Metro-Goldwyn-Mayer und das andere ist Paramount. Ne? Das waren Juden, die waren jüdisch. Und wenn man dann noch sich anguckt, welche Schauspieler und welche Regisseure alle jüdisch sind, ne? Den bekanntesten, den du wahrscheinlich auch kennen wirst, das ist Steven Spielberg, der ist jüdisch. Dann gibt es Mel Brooks, der hat ziemlich, muss man nicht mögen, das sind auch komödien. Es gibt Stanley Kubrick, der hat ziemlich anspruchsvolle Filme gemacht, jüdisch, also Mel Brooks auch jüdisch. Ich habe jetzt natürlich nicht alle im Kopf, wenn du bei den Schauspielern nachschaust, das ist überraschend, wer da alles jüdisch ist. Harrison Ford hat ein jüdisches Elternteil. Dieser Kevin James dieser Dicke, der King of Queens gemacht hat. Und natürlich Woody Allen und, ne? Adam Sandler. Es geht ja so weiter. Und auch dann diese Comedians, die auch dann da unterwegs sind, auch andere, die im Fernsehen die machen so diese Late-Night-Shows, wo sie dann da auch über Trump lästern. Sehr viele sind jüdisch von denen. Und dass sie über Trump lästern, ist natürlich auch ein Grund, dass dann Adam Thompson sowas da sagt. Ne? Ja? Die Eliten in Hollywood trinken das Blut von Kindern. Diese Behauptung ist ein Lügenmärchen, das seit dem Mittelalter im Umlauf ist. Im Mittelalter wurden hier in Deutschland eigentlich die Juden vertrieben. Hier gab es diese Pogrome, also Judenverfolgungen, woraufhin dann die Juden Deutschland verlassen haben. Die waren unten, gerade im süddeutschen Raum, hin zur französischen Grenze bei Mainz und diese ganze Ecke da. Es gab Köln, es gab große jüdische Gemeinden und die sind alle geflohen dann nach Polen rüber und in die Tschechei und ins Baltikum und in die Ukraine und nach Russland. Die sind weitergehend nach Osten gezogen, weil sie hier in Mitteleuropa, weil sie hier verfolgt wurden. Aufgrund dieser Lüge. Ja? Juden schlachten Kinder und trinken deren Blut. Und dass nun also da so ein Prediger, ja, so ein schon fast abgetakelter, da ankommt, der seinen Dienst von vor 25 Jahren wieder aufleben lässt, der war ganz unten, der Adam F. Thompson. Der war ganz unten und kam ganz kleinlaut an bei uns das allererste Mal und so hat gebettelt und gewimmert, dass er jetzt dass er Europa dienen will. Australien hat ihn quasi nicht mehr ernährt. Und ja, und jetzt ist er wieder stolz geworden. Er lebt in der Schweiz, hat neu geheiratet und versucht seinen alten Dienst wieder zu beleben, den er mal hatte. Aber da kam nicht viel. Seine Traumdeuter und Symboldeuterei, das war doch alles recht dürftig. Da kannst du auch Kaffeesatz lesen. Das ist ungefähr genauso. Das wäre genauso aussagekräftig, denke ich, was er da gemacht hat. Ich habe mir eben diese drei Abende mit ihm da angehört. Und das war eben die Spitze seiner Aussagen. Ja? In Hollywood trinken die Eliten das Blut von Kindern. Das ist also auch Hollywood ist eben liberal. Juden sind meistens liberal, weil sie eben auch klug sind. Die sind sehr gebildet. Die 2% der US-amerikanischen Bevölkerung sind jüdisch. So war das wahrscheinlich früher mal in vielen westlichen Ländern, auch in Deutschland. Hier lebten mal so ungefähr 1% war das. 1933 war so 1% der deutschen Bevölkerung war jüdisch. Aber wir haben die Juden ja alle umgebracht, ne? Oder die sind noch rechtzeitig geflohen. Und die sind in die USA geflohen. Und deswegen haben die jetzt da so ungefähr den doppelten Bevölkerungsanteil, wie der früher bei uns hier war. Das sind 7 Millionen. 7 Millionen von 350 Millionen. 3,5 Millionen wären eben 1% und 7 Millionen sind 2%. Diese Comedian-Harmonists, die in den 20er Jahren Musik gemacht haben, ein kleiner grüner Kaktus und ne, ich wäre ein Huhn, die waren zum Großteil jüdisch. Und die Juden sind einfach talentiert, in jeglicher Hinsicht. Und deswegen haben den ganz großen Teil der Kulturschaffenden auch gestellt. Die waren in der Musik, im Theater, in der Kunst und auch andere. Die waren unter den Ärzten vertreten, in Banken und die großen Kaufhäuser, Kaufhof, Hertie, das kommt von Hermann Tietz. Alle diese Dinge waren jüdisch. Und das alles wurde durch die Schande der Nazis vernichtet. Den jüdischen Einfluss wollten sie eliminieren. Das haben sie geschafft. Wenn ich mir heute Musik anhöre, hier der Nachbar, der hat eine Baustelle und der hat da so einen meterhohen Lautsprecher sich hingestellt. Und wenn er am Hämmern und am Sägen ist, dann hört er da Musik. Und wenn ich mir die Texte anhöre, das sind so deutsche Gangster-Rapper, sind dann Deutsche wohl auch und nicht unbedingt alles Türken oder Araber, die da auf Gangster-Rap machen. Das ist ja so armselig, was da gesungen wird, was für Texte da gesungen werden. Der Kulturbetrieb in Deutschland, der ist ohne die Juden, ist das armselig. Das ist armselig. Da ist diese Schande, diese Verschandelung. Überall, alles wurde abgedeckt. Wunderschöne Fassaden, Schnörkel, alles. Das ist alles weg. Das Jüdische ist ausgemerzt und damit hat Deutschland ist arm geworden. Arm in jeglicher Hinsicht. Und das fiel mir also, das dazu und die Verschandelung, ne? Die Verschandelung Deutschlands. Und ich sah im Traum, wie diese Verschandelung weggenommen wird. Halleluja.

Tja, das waren eigentlich schon die grundlegendsten Dinge, die mir jetzt auf dem Herzen lagen und die ich mitteilen wollte. Ich kann auch auf den Adam F. Thompson nochmal eingehen. Also so eine Aussage, die disqualifiziert ihn bei mir. Ne? Dass Hollywood, die Eliten in Hollywood, daran denke ich, wenn ich daran, das ist sofort, dann denke ich an George Clooney. George Clooney. Ja, George Clooney trinkt kein Blut, das kann ich mir nicht vorstellen. Das ist ein Schauspieler und kein Massenmörder. Wie kriegst du denn das Blut von Kindern? Wie kriegst du das? Entweder du machst es so, wie Seven Adu auch behauptet hat da und QAnon, ne? Du hältst dir Kinder irgendwo gefangen oder im Keller der Pizzeria in Washington und dann zapfst du ihnen Blut ab und dann kannst du das dann trinken. Wäre eine Möglichkeit. Ne? Du kannst, ja, oder... Es gibt, oder aber du musst Kinder schlachten, töten. Ne? Das wird dann ja da mit unterstellt. Es gibt natürlich noch eine ganz harmlose Möglichkeit. Du könntest, wenn du Blut trinken willst, ob das nun Blut von Erwachsenen oder Kindern ist, dann könntest du mit einem Blutspendedienst zusammenarbeiten. Da kann man bestimmt, da kann man bestimmt Blut kaufen. Ärzte kaufen doch auch Blut. Für Operationen wird ja Blut gekauft. Ne? Du kannst ja auch Eigenblutspenden machen. Also wenn du Blut trinken willst, egal warum, wieso, weshalb und welches, dann könntest du eigentlich du kannst Blut stehlen, so eine Blutbank. Du kannst mit einem Arzt zusammenarbeiten und mit einem Krankenhaus zusammenarbeiten und da ein bisschen irgendwie, du kaufst da eben auch was mit. Wird bestimmt möglich sein, wenn du irgendjemanden vielleicht bestichst oder du fälschst die Bücher ein bisschen, es geht ja auch mal so ein Beutel Blut kaputt, das kann ja passieren. Also wenn du unbedingt Blut trinken willst, warum, das ist ja ekelig. Hast schon mal, leck mal, wenn du dir in den Finger geschnitten hast, leck mal das Blut ab. Also das ist nicht lecker. Blut, das kannst du nicht trinken wie so ein Bloody Mary, wie Tomatensaft mit einem Schuss Wodka drin oder so. Oder sowas mit scharf gewürzt, mit ein bisschen Pfeffer, Chili und Salz. Blut ist ekelig. Und dann, nach wie viel trinkst du dann? So ein Drittel Liter, einen halben Liter, einen ganzen Liter? Boah, das muss ich erst mal runterkriegen. Und dann noch dabei das Schuldgefühl, dass du weißt, das ist Blut von Menschen, von Kindern sogar. Also das sind ja ungeheure Unterstellungen. Das sind ja ungeheure Verunglimpfungen. Und wie gesagt, dieses Märchen, dass Juden da Rituale machen und das Blut von Kindern trinken, das gibt es seit dem Mittelalter. Und das hat immer zu schlimmen Auswüchsen geführt, ja? Zu schlimmen Folgerungen. Also darin wurden Juden umgebracht dafür. Das ist ein Lügenmärchen, das seit dem Mittelalter von bösen Menschen, vom Teufel selber im Umlauf gebracht wurde, weil der Teufel hasst die Juden, weil sie haben den Christus hervorgebracht. Adam Thompson stellt sich aber da vorne hin und sagt genau das. Und ich denke, bei den Eliten an Hollywood denke ich zum Beispiel auch an Robert De Niro, der jetzt gerade, ich habe das bei Facebook auch weiter gepostet, er stellt sich da hin und er beschimpft eigentlich nur Donald Trump. Er sagt, er ist ein Affe, er ist ein Kamel, er ist ein Esel, er ist ein Schwein, er ist ein Hohlkopf, er ist ein Verbrecher, er ist ein Dummkopf und so weiter. Und ich möchte, und er will mir in die Fresse hauen und ich will ihm in die Fresse hauen, das sagt Robert De Niro. Und gegen diese Leute zielt das, und gegen diese Leute zielt diese Entourage, die sich um Trump gebildet hat, auch mit Predigern, mit freikirchlichen, charismatischen Predigern, bis hin zu Benny Hinn und dieser Paula White Cain und dem Jonathan Kahn und Kenneth Copeland, die da alle sich um ihn sogar im Weißen Haus versammeln und ihm die Hände auflegen, die haben Kritik an Hollywood und die mögen Hollywood nicht, weil Hollywood mag diese Engherzigkeit, diese Engstirnigkeit und auch die Verlogenheit dieser Frommen nicht. Und die sind alle zu Lügenpropheten geworden. Und die stellen sich dahinter Trump und legen ihm die Hände auf. Das ist ein schmutziges Schwein, der Trump, ja. Alles, was er macht, das ist, im Einzelnen ist es schon viel zu viel aufzuzählen. Man muss sich ihn doch nur angucken, was er so redet. Woran merkst du, dass Trump gelogen hat? Dass er seinen Mund zugemacht hat, ne? Wenn er den Mund zugemacht hat, dann hat er gelogen. Er hat vorher, wenn er den Mund aufmacht, kommt da Lüge. Er erzählt nur Lügen. Und er macht nur Scheiße. Und er ist ein Antichrist, das hat mir Gott schon während der ersten Amtszeit gezeigt.
So, und gegen dieses Schwein, dieses schmutzige Schwein Trump, dagegen sagen die was in Hollywood. Und deswegen kommt dann so eine Aussage zustande: Hollywood ist jüdisch. Bestimmt 50% der Schauspieler sind jüdisch, haben jüdische Wurzeln. Und dagegen richtet sich das dann. Dann wird so eine verloren, dieses Lügenmärchen aus dem Mittelalter wird da rausgeholt und die verbreiten das da. Und das ist unter den Republikanern und den Frommen auch der USA bis hin zu diesen großen Pastoren, Fernsehpredigern ist das da üblich, dass man die Demokratische Partei verunglimpft als Teufelsanbeter und. Vielleicht ist ja, ne, man kann auch dann vielleicht sagen, so ja, die trinken nur sinnbildlich das Blut von Kindern, weil sie ja für Abtreibung sind. Das kann man dann vielleicht auch noch so sehen, aber Hollywood ist nun, das ist alles verlogen. Ja. Wollen wir jetzt nicht noch in das Thema einsteigen? Es ist einfach eine böse Verleumdung und es ist ein Lügenmärchen, dass die Eliten in Hollywood das Blut von Kindern trinken. Das kann man so nicht stehen lassen, das ist böswillig. Entschuldigung. Und wenn also Adam F. Thompson ist unterwegs, sein Dienst besteht darin, dass er tritt da auf und war nicht viel. Es waren also drei Veranstaltungen, wo er jeweils so eine Stunde oder mehr, 90 Minuten Zeit hatte, sich kundzutun. Und unter anderem also in allgemeineren Dingen und dann eben auch in Traumdeutung und Symboldeutung. Ja. Göttliche Symbole im Alltag war sein neuestes Ding. Eigentlich hieß diese Veranstaltung, dieses Seminar mit ihm da, hieß Zeit zum Aufbruch. Das war ganz der richtige Zeit zum Aufbruch. Das klang irgendwie ganz positiv und hoffnungsvoll für mich. Aber was dabei rauskam, das war wirklich sehr dünn. Irgendwelche Symbole im Alltag. Sollten wir dann, also ganz kurze Dinge sollten das. Wir durften nicht lange reden. Andermal hatte er die Regel aufgestellt, nur 15 Sekunden darfst du einen Traum wiedergeben. Und diesmal wollte er noch kürzere Dinge eigentlich haben. Eine Frau sagte dann, sie wacht ganz oft auf um 0 Uhr und dann guckt sie auf den Wecker und dann ist es 0, 0, 0, Doppelpunkt 0, 0. Ja, ist ja erstmal erstaunlich, dass also einem Menschen das so passiert, dass sie immer wieder nachts aufwacht um 0 Uhr. Und da sagte er, ja, das hat dazu die Assoziation gehabt, Reset. Nun ja. Das aber immer wieder ein Reset ist dann ja auch irgendwie nicht so sinnvoll. Wenn du andauernd resettet wirst, dann kommst du ja auch nicht voran. Immer wieder Reset oder ist das immer noch derselbe Reset? Ich weiß es nicht. Also er erzählte einige Dinge. Der Höhepunkt da war folgende Geschichte. Eine Frau steht auf aus unserem von den Zuhörenden dort. Es war am Freitag, glaube ich, am Samstagabend, und sie erzählt Folgendes: um 6.03 Uhr zwitschert draußen ein Vogel. Wunderschön, so ein schönes Lied hat sie noch nie gehört von einem Vogel. Und dadurch wird sie wach. Am Vormittag ist sie irgendwie draußen im Garten oder so und dann kreist ein Milan, also ein Raubvogel, kreist über ihren Köpfen. Gegen Mittag besteigt sie mit ihrem Mann einen Kirchturm, der 60 Meter hoch ist. Am Nachmittag um 16 Uhr kreist ein Doppeldecker, dieser Antonov, über ihren Köpfen. Weil hier in Hameln, die muss hier aus der Gegend gewesen sein, hier waren Flugtage auf dem Flugplatz, das ist ein Sportflugplatz in Bisperode, und die haben da so eine Antonov zu Besuch gehabt. Das ist ein recht alte russisches Doppeldecker-Flugzeug. Ist für Passagiere geeignet, da haben wohl so 20 Menschen drin Platz, sowas in der Richtung, oder 15. Und die kann sehr langsam fliegen, weil es ein Doppeldecker ist, uralt, bestimmt aus den 20er, 30er Jahren. Und das Ding kreiste hier also den ganzen Tag am Samstag. Ich habe das dann, als ich in meinem Garten mich in die Sonne legte, habe ich das Ding gesehen, das war andauernd über mir und es flog so langsam, da konntest du nebenher gehen. Und also das war das, was die Frau erzählte. Adam Thompson sagte, es sollten Dinge sein, die euch irgendwie ungewöhnlich vorkommen, die nicht alltäglich sind. Und dann hat die Frau also diese Geschichte erzählt. Ja, wenn ich ein Prophet Gottes wäre und eine Frau erzählt mir diese vier Dinge in dieser Aufzählung,
Da hätte ich sie gefragt, willst du mich verarschen? Willst du mich verarschen? Wie soll ich da jetzt, wie soll man da irgendwas reindeuten? Ne? Was hat das Besteigen eines 60 Meter hohen Kirchturms zu tun mit einem Milan, der über dir kreist und einer Antonov und morgens ein Vogel, der singt? Da kann man aber nur, da kann ich doch nur ablehnen und sagen, Leute, ne? Verarschen kann ich mich selber. Mir fällt nur ein, dass irgendwo in der Bibel steht, deutet nicht den Flug der Vögel. Das war, und auch ihr sollt nicht aus den Eingeweiden der Tiere lesen. Weil das war wohl immer so bei allen Völkern eigentlich mehr oder weniger, war das wohl üblich, dass man, dass also so Schamanen und so, die haben dann eben auch Tiere aufgeschnitten und haben aus den frischen Eingeweiden, haben sie dir irgendwie was, konnten die weissagen. Ne? Es hat ja nichts mit den Eingeweiden zu tun, sondern da wird dann ein Lügengeist, wird da eben irgendwie frei und der erzählt da irgendwas. Ne? Das mit diesen Runen werfen bei den Germanen und ich habe das Iging geworfen, da passiert was tatsächlich. Also da waren immer Antworten, die sprachen auch zu mir. Ich habe Fragen gestellt und dann kriegte ich, wenn ich da 3 Münzen geworfen habe beim Iging, dann kriegte ich da über so ein Buch, was ich dazu hatte, konnte ich dann Antworten finden. Und das war eigentlich immer irgendwie sinnhaft. Aber es hat mich nicht weitergebracht. Ich bin im Kreis gelaufen, ich bin nirgendwo hingekommen. Dann kannst du auch aus der Handfläche lesen oder aus den Wolken, es gibt da alles Mögliche. Aus dem Rauschen der Blätter und der Bäume. Also da wird's dann für mich dann doch, da wird's auch gefährlich und vielleicht hat er da irgendwann mal auch einen Ansatz gehabt, dass das irgendwann mal echt war, aber ich denke, das ist längst verloren gegangen und was Adam Thompson da jetzt macht, also das war doch sehr dürftig, wenn nicht schon gefährlich. Ein Mann sagte, sie standen auf dem Parkplatz, machten Pause auf dem Weg da zum Gottesdienst, kam wohl von weiter weg und dann standen da auf einer Wiese, standen 4 weiße Pferde auf der Koppel und die guckten sie genau an. Naja, gut, wenn du da gerade auf dem Parkplatz gefahren kommst und dann gucken natürlich die 4 Pferde, die guckten alle in seine Richtung. Und auf 3 von den 4 weißen Pferden saßen 3 weiße Vögel. Ne? Also jeweils ein Vogel auf einem Pferd, auf einem Pferd nicht. Er fing dann an zu erzählen, was die Zahl 4 bedeutet und so weiter und so fort. Und es hat mich alles nicht wirklich überzeugt. Du kannst das auch alles eingeben, du kriegst das bei Google, dann kriegst du da auch Antworten. Erna erzählte er, dass für ihn die Zahl 111 eine große Bedeutung hat. Die hat er jetzt wohl schon seit mehreren Jahren immer wieder. Hat er diese Zahl 111, er war jetzt auch gerade im Hotel, hat er eingeschickt, hat er auch wieder das Zimmer 111 bekommen, das kann ja kein Zufall sein. Wenn du das eingibst, was 1 für 111 steht, 111, dann steht das da für Neuanfang.

Die Mutter heißt vielleicht Miller und deswegen gehört er zu, diese Familie Miller gehört zu den 5 Reichsten. Aber es gibt eben so Forbes-Listen und so weiter, kannst du nachschauen. Und unter den 100 Reichsten Australien findest du jedenfalls nicht deine Familie Thompson. So. Also Neuanfang, also er ist jetzt hier in Europa und 111 steht für Neuanfang als Engelszahl. Aber eine Engelszahl, da kommen wir ja immer weiter in die Esoterik rein. Und ich weiß nicht, ob diese Dinge dann für uns als Christen hilfreich sind oder überhaupt nur anwendbar sein sollten.

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Zeit. Hallo, hallo, hallo, hallo, hallo, hallo, hallo, hallo, hallo, hallo, hallo, hallo, hallo. Adam F. Thompson hat genauso seine Heimat verlassen wie Steve Long aus Toronto, ehemals Pastor der Toronto Airport Christian Fellowship. Franklin Spence war da auch assoziiert, also da gehört irgendwie dazu. Die leben jetzt, der lebt in der Schweiz, Franklin Spence. Adam F. Thompson auch in der Schweiz. Da zahlst du zwar weniger Steuern, aber ansonsten ist da alles dreimal so teuer wie hier. Ja, was Steve Long, wo der jetzt lebt, weiß ich auch nicht, aber irgendwie sind sie alle wie die Ratten, die das sinkende Schiff verlassen haben. Ihre Gemeinden sind untergegangen, die gibt es so nicht mehr oder haben diese Bedeutung nicht mehr, die sie mal hatten. Und jetzt vagabundieren sie durch die Welt, so als Wanderprediger und bringen die frohe Botschaft und das Gift, was sie sich da eingefangen haben, weil das sind alles Verführte, das wollen sie anderen bringen. Ne? Die bereisen gerade auch Europa, um uns hier zu vergiften. Ne? Gerade da diese Catch the Fire-Leute. Und Frontrunner Ministries, Mark Tapps, So-So, Bethel Church. Ja. Da steht dieser Adam Thompson da vorne und dann sagt er, während der Corona-Zeit hat er zweimal 40 Tage gefastet. Zweimal 40 Tage. Das ist ein Doppel-Jesus. Ne? Jesus hat nur einmal 40 Tage gefastet, als er in der Wüste war. Adam Thompson hat zweimal 40 Tage gefastet. Doppelt so toll wie Jesus. Ne? Dann sagt er, Mach das mal. 40 Tage Fasten, das ist gar nicht so ungefährlich. Ne? 40 Tage, das ist ein Monat und nochmal 10 Tage obendrauf. Muss da, und der Mann ist auch

bestimmt 60 oder sowas. Das ist ja nun auch, das ist ja nun gar nicht so lange her. Vielleicht war er da auch schon 60. Ich weiß, also es, er hat einen ziemlich dicken Bauch und das sieht nicht so aus, ob er, ist natürlich auch 6 Jahre her, kann natürlich sich wieder angefressen haben, den dicken Bauch, aber er sieht nicht so aus, ob er zweimal 40 Tage gefastet hätte. Und es ist sehr anstrengend, zweimal 40 Tage fasten. Ist auch gesundheitlich, wenn, kann das ein Problem sein. Nun ja, muss man, Gott weiß es, ich weiß es nicht. Dann sagt er, irgendwann war das da, da hat er irgendwie so, dann hat er so richtig, dann wurde sein Leben verändert. Er hat 2 Jahre nur in Zungen geredet. 2 Jahre nur in Zungen geredet. Wie geht das? Im Schlaf auch? Was ist das denn für eine Aussage? Was ist das für eine unpräzise Aussage? Hat er 2 Jahre lang am Stück, also 24 Stunden, 7 Tage in der Woche in Zungen geredet? Hat er nicht geschlafen? Was ist das für eine Aussage? Hat er gar nicht mehr verständlich geredet? Das ist für mich alles Angeberei. Wenn du einen Menschen siehst, dann bewertet man ihn ja auch, man beurteilt ihn ja. Er kommt da ran, das Erste, was er tut, ist seine Bücher hochhalten und die will er verkaufen. Er macht dann ein Sonderangebot. Das erste Buch von Traumdeutung mit dem zweiten Buch von jetzt da so Symbole im Alltag, göttliche oder prophetische Symbole im Alltag. Das beides bietet er zusammen an für 50 Euro. Ne? Originalpreis, zum Originalpreis sind das, waren das gerade mal 5 Euro Unterschied. 55 Euro wäre es sonst gewesen. Sie haben 10% Ermäßigung. Also, ne, und dann erzählt er, dass dieses eine, das erste Buch war ein Bestseller unter den ersten 100 und das, was da alles und diese Selbstbeweicherung, ne? Eigenlob stinkt. Das ist wenig Demut und Angeberei. Ich empfinde das als angeberisch, zu sagen, ich habe 2 Jahre in Zungen geredet. Ne? Ich rede jetzt schon seit 1992, das sind 34 Jahre in Zungen. Ich rede schon 34 Jahre in Zungen. Ne? Natürlich mit Unterbrechung. Jetzt rede ich ja gerade verständlich. Und ich hab heute Nacht geschlafen, da habe ich auch eben ein paar Stunden nicht in Zungen geredet. Ne? Ja, das ist für mich alles Angeberei, so wie sein ganzes Wesen angeberisch ist. Er übertreibt alles. Da ist keine echte Substanz mehr und er versucht das durch eben, aber er ist eingebildet und er hat da noch Erinnerungen eben an seinen früheren Dienst und seine frühere Berühmtheit, der berühmte Adam F. Thompson. Und das alles, das trägt er, das kann er nicht loslassen. Er hat auch nichts Neues. Ne, vielleicht hat Gott Erbarmen mit ihm. Ich hatte nämlich einen Traum, wo ich mich ganz furchtbar aufgeregt habe. Im Traum war ich in der Gemeinde und das war so eine, und da war Peter Thiel war da und Elon Musk. Wisst ihr, wer Peter Thiel ist? Peter Thiel ist der hat, glaube ich, PayPal mit groß gemacht und ist heute so ein Multimilliardär, der den Staat zerstören will. Die haben alle, wie Elon Musk auch, diese ganzen Superhirne da aus den USA. Die vertrauen alle nicht unserer Demokratie und die haben auch Angst vor ihren Mitmenschen. Die sind paranoid. Und die wollen Systeme aufbauen, die sie dann auch irgendwie beschützen, weil die rechnen damit in ihrer Superschlauheit und weil sie keinen Glauben an Gott haben. Ich kann das auch verstehen, kann man auch nachvollziehen. Sie glauben an einen Kollaps der Menschheit. Sie glauben daran, dass wir hier diesen Planeten zerstören werden und dann haben sie Angst, dass dann die Massen von Menschen, die Armen, über die Mauern steigen werden, zu ihm da in das Haus des Reichen und ihn erschlagen und da ihm alles wegnehmen. Weil hier wird alles zusammenbrechen, Umweltzerstörung, Überbevölkerung, Hungersnöte, Krankheiten. Und deswegen plant ja Elon Musk, baut er ja die Rakete und will zum Mars, weil er will sich selbst in Sicherheit bringen. Ne? Er will flüchten vor dieser Apokalypse. Ne? Apokalypse heißt nicht Unheil oder Katastrophe. Das heißt eben Wegnahme des Vorhangs und so wird die Offenbarung der Bibel beschrieben. Es wird aber allgemein so verwendet, dieses Wort, als es war eine Apokalypse. Das ist also eine große Katastrophe, weil in der Offenbarung, in der Apokalypse der Bibel werden eben ganz große Unheilsszenarien beschrieben und daher kommt das, daher kommt diese Gleichsetzung, diese falsche Gleichsetzung von Apokalypse und Unheil. Ja, wie kam ich darauf? Ich weiß es nicht.

Nun ja, das war also das Angeberische an Adam F. Thompson, dem berühmten Adam F. Thompson. Ja, da steht einer da vorne und da kommt substanziell eigentlich fast nichts. Aber er gibt an mit Dingen aus der Vergangenheit. Da war also, wie gesagt, er hat wahrscheinlich 90, 180, dann nochmal 60, 240 Minuten. Das sind an die 4 Stunden. An die 4 Stunden habe ich dem zugehört und da war nicht viel. Da war nicht viel, was ich jetzt nun, was überhaupt berichtenswert gewesen wäre. Ne? So ein bisschen seine Kaffeesatzleserei. Er hat also da sich von den Leuten wir sollten ungewöhnliche Dinge, die uns passiert sind, sollten wir ihm ganz kurz sagen, er würde uns dann eine Deutung geben. Ich habe davon Beispiele gegeben. Auf dem Weg dahin am Samstag fahre ich nach Rinteln und da watschelt neben einem Maisfeld auf diesem Ackerweg, da watscheln da 4 Gänse lang, 4 schöne, niedliche, große, weiße Gänse. Ich dachte mal, guck mal, das ist ja niedlich. Und wo kommen die denn jetzt her? Die mussten irgendwie ausgebrochen sein von irgendeinem Bauern, kann ich mir nicht anders vorstellen, weil das sind ja Nutztiere. Also das waren keine Wildgänse, sondern so große Weiße, die dann eben hier bei uns Weihnachten auf dem Teller liegen, die uns dann Weihnachten verschönern, der Gänsebraten, ich denke mal. Das sah hübsch aus. Ich hätte ihn fragen können. Das ist ungewöhnlich, es war ein ungewöhnliches Ereignis. Da watscheln da 4 solche Gänse, alle gleich groß, kommen da diesen Feldweg runter. Die sind bestimmt irgendwie weggeflogen, ne, von einem Bauernhof. Der hat denen die Flügel nicht ordentlich gestutzt. Die konnten fliegen und sind weggeflogen. Jetzt sind sie frei. Und die watschelten da. Hätte ich ihn fragen können, wo ist da die Bedeutung? Aber ich vertraue dem Mann nicht. Ich möchte ihm keine Frage stellen. Ja. So, also das ist Adam, das ist, was da also, ne? Er hat in 4 Stunden nichts Substanzielles gebracht und die Spitze dieser gesamten Veranstaltung war diese Aussage, dass die Eliten in Hollywood das Blut von Kindern trinken, was ich nicht glaube. Es gibt da komische Leute. Klar, wie heißt er? Pirates of the Caribbean. Das ist ein komischer Typ, der macht sogar eine Band, die nennt sich Hollywood Vampires, aber trotzdem glaube ich nicht, dass Johnny Depp Blut trinkt. Wenn, dann ist es einer, aber du kannst dir bestimmt Blut irgendwo besorgen, wenn du unbedingt Blut trinken willst, was nicht gut schmeckt und dann kannst du dir auch Blut von einer Blutbank besorgen, kannst da bestimmt irgendjemanden bestechen, der mal einen ganzen Karton Blut verschwinden lässt für ein paar hundert Euro oder so, da kann man bestimmt jemanden, vielleicht kann man das auch gar legal kaufen. Das war ja damals das Ding da mit Xavier Naidu, als der da behauptete, mit QAnon zusammen, von dem man nicht weiß, wer es ist. Er war angeblich im Weißen Haus, also vielleicht auch ein Mitarbeiter von Trump, der den beauftragt hat, so einen Scheiß zu schreiben. Also Xavier Naidu behauptete ja, dass Hillary Clinton, die ist die Chefin von so einem Kinderschänderring, und die würde in einem Keller in Washington unter einer Pizzeria, da wären diese Kinder gefangen und denen würde Blut abgezapft und daraus würde man, Adrenochrom würde man daraus destillieren. Adrenochrom ist ein körpereigener Stoff, der in den Nieren gebildet wird, in den Nebennierenrinden, so wie das auch das Adrenalin. Adrenochrom ist ähnlich, ist mit dem verwandt, mit Adrenalin. Und das würden angeblich die Eliten, damals genau das Gleiche, die Eliten der USA, auch Politiker eben, diese Kreise der Demokratischen Partei um Hillary Clinton und dem Joe Biden, die würden das benutzen für ewige Jugend. Das würde verjüngend wirken. Adrenochrom kannst du in jeder Apotheke kaufen, sogar im Online-Versand. Du kannst hier bei meineapotheke.de oder so Shop-Apotheke, da kannst du Adrenochrom bestellen. Das sind Tabletten, das kannst du nehmen, wofür weiß ich nicht genau. Aber das ist kein irgendwie mysteriöser Stoff, den man Kindern abzapfen muss, wofür man Kinder im Keller halten muss. Vermisst er und auf Einzelheiten will ich gar nicht, wollen wir uns gar nicht drüber unterhalten. Das ist ja ganz ähnlich, ne? Das ist ja ganz ähnlich. Hollywood war bestimmt immer Sex and Drugs and Rock'n'Roll. Das ist schon Catherine Hepburn. Kennt ihr die noch? Eine Schauspielerin. War so eine große rothaarige. Die wollte in den 20er Jahren Schauspielerin werden. Ihr Vater war ein sehr angesehener, wohlhabender Arzt.
lebten an der Ostküste der USA und sie wollte Schauspielerin werden. Das hat sie ihrem Papa gesagt. Die war sehr rebellisch, die Catherine Hepburn. Ihre Mutter war Suffragette, also die hat für das Frauenwahlrecht sich einsetzte und die hat ihrer Tochter immer gesagt, tu das, was dir auf dem Herzen ist. Tu das, was du willst. Guck nicht auf Äußere, frag nicht, was andere dir erlauben. Mach das, was du willst. Und dann wollte sie also dann hat sie eine Schauspielkarriere. Sie war in der Schule, sie war rebellisch und unaufmerksam. Sie ist wohl mehrfach fast von der Schule geflogen oder sogar das. Eine schwierige Familie, das ist merkwürdig, dass diese großen, reichen Familien in den USA, da ist eine Menge Elend auch. Da hat sich der eine Bruder von ihr, hat sich das Leben genommen. Die hatten alle viele Kinder, genau wie die Kennedys. Und ihr älterer Bruder, der hat sich umgebracht. Da durfte aber nicht drüber geredet werden. Sie will also Schauspielerin werden. Und ihr Vater kommt zu ihr und sagt, das verbiete ich dir. Wenn du Schauspielerin werden willst, dann musst du mit den Produzenten der Filmfirmen, musst du Sex haben. Du musst auf die Besetzungscouch. Das ist normal in Hollywood und auch in New York, egal wo du hingehst. Auch am Theater ist das normal. Du musst dich da nach oben schlafen. Ja? Als Frau kommst du nicht drum rum. Du musst dort Sex haben, vielleicht auch mit Kollegen. Da werden also Ansprüche an dich gestellt werden und das will ich nicht. Ich verbiete dir das, dass du Schauspielerin wirst. Sie hat gesagt, mache ich trotzdem. Sie ist gegangen und wahrscheinlich ist sie diesen Weg gegangen. Das kam ja dann alles mal zur Sprache vor ein paar Jahren, diese MeToo-Debatte. Wurde ja dann, das ging, war, das sind zwei Brüder, das sind die Harvey und wie heißt der andere? Weinstein, auch jüdisch, daran kannst du sehen, Hollywood ist jüdisch, nicht alle Juden sind gut. Und dieser Harvey Weinstein, das war so ein fetter, hässlicher Kerl heute, der ist ein Filmproduzent. Und also an dem wurde das ja dann festgemacht, der sitzt jetzt im Gefängnis, schon verurteilt, aber es laufen noch andere Verfahren gegen ihn, der wird wohl nie wieder aus dem Gefängnis rauskommen, wegen eben dem sexuellen Missbrauch und Nötigung von Frauen. Er hat also Frauen dazu genötigt, mit ihm Sex zu haben und erst dann haben sie dann Rollen bekommen. Das ist also Dinge, die sind in den USA dann eben strafbar, die sind nicht erlaubt und strafbar. Und daran hat sich ja diese ganze, ne, könnt ihr euch noch erinnern, es war Me Too, ich auch. Mir ist es auch so gegangen. Unglaublich viele Schauspielerinnen sind dann aufgestanden und haben gesagt, mir ist das auch so gegangen, mir ist das auch so passiert. Und das war die Regel, von Hollywood. Ja, sexueller Missbrauch, das ist Machtmissbrauch. Von Filmproduzenten, Studiobesitzern, Regisseuren, vielleicht auch von prominenten Kollegen, die dann sagen, die kriegt die Hauptrolle nur, wenn sie mit mir vorher eben schläft. Sowas, ne? Also das ist Hollywood. Ja, das ist Sündenbabel, Sodom und Gomorra, aber Blut trinken. Dafür Kinder, das wird ja dann insuinisiert, sagt man das? Also wird ja, es wird unterstellt, wenn man also das Blut von Kindern trinkt, dass man die vorher getötet hat, ne? Und wie gesagt, das ist das Lügenmärchen, dass man den Juden andichtet seit dem Mittelalter. Und das ist eine Frechheit, das ist eine Unverschämtheit. Das ist strafbewehrt in Deutschland. Das ist Verleumdung und üble Nachrede. Wenn für solche Dinge, wenn du die behauptest, auch in der Gemeinde, ich könnte den Adam Thompson dafür anzeigen. Ich könnte zur Polizei gehen und sagen, es gibt darüber ja Aufnahmen, ne? Die ist ja aufgezeichnet worden, diese Predigt mit Übersetzung, dass der Adam Thompson das behauptet hat, gesagt hat. Dafür kann ich ihn anzeigen, ob das zu einer Verurteilung kommt, ist das nicht so ganz so sicher, weil er redet ja nur von den Eliten und jetzt nicht eben von, dass die Eliten da eben jüdisch sind. Das habe ich jetzt hier eben noch dazu also kundgetan. Das ist so, das ist die Wahrheit, aber das hat er ja nicht gesagt. Sonst ist das Volksverhetzung. Ja, ist Volksverhetzung. Wenn du sowas behauptest, dass die jüdischen Eliten, das ist nur in den USA, weiß ich auch nicht. Aber sowas darfst du in Deutschland nicht sagen. Das ist Verleumdung. Das geht in die Richtung Volksverhetzung. Du hetzt das Volk auf gegen die Juden. Wollen wir mal gucken, was da in Sachsen-Anhalt passiert, wie sich da dieser Herr Ulrich Siegmund und die AfD weiter verhalten. Es sind nur noch ein paar Tage, dann sind wieder Wahlen in Sachsen, in Mecklenburg-Vorpommern und dann werden die da Butter bei die Fische machen und dann wird auch da irgendwas, dann kommt es da zu Verhandlungen zwischen AfD und BSW.
Die Sarah Wagenknecht ist auch eine, ist einfach auch nur eine dumme Lügnerin, die ist eine Demagogin, die ist eine Antichristin. Antichristin, das ist nicht jemand, der eben da so Teufelshörner auf dem Kopf hat, sondern vom Teufel gesalbt ist. Vom Teufel gesalbt. Ja, das ist der Antichrist. Antichristlich, gegen Jesus. Und wer salbt jemanden? Gesalbt wirst, wurden immer, also so Priester und Hohepriester und Könige wurden in Israel. Die kriegten also Salbe, also, oder eben Salböl, gutes Öl, das geheiligt war, über die Hände geschüttet, auch über den Kopf. Und das war eben ein Ausdruck und Sinnbild dafür, dass damit kam der Heilige Geist auf sie. Und die antichristliche Salbung, da kommt nicht der Heilige Geist, sondern eben der unheilige Geist, der teuflische Geist auf dich. Und der ist auf der Sarah Wagenknecht. Ihr Vater war Muslim aus dem Iran und Freund sagte, meinungsstark, ihre Meinungsstärke und ihre Überzeugungskraft, die beruht nicht auf der Wahrheit, was sie da spricht, sondern auf Lügen, und diese Überzeugungskraft beruht auf einer antichristlichen Salbung. Ja, Allah ist nicht der Vater von Jesus, sondern das ist ein Lügengeist, ist ein Lügner, und dieser Lügner hat die Sarah Wagenknecht gesalbt, genau wie den Ulrich Siegmund. Diese ganze Nazi-Szene, das sind alles Antichristen, die sind vom Teufel gesalbte. Und da wird nichts Gutes bei rauskommen. Jesus sagt, ich bin die Wahrheit, der Weg und das Leben. Ja, wenn du also dann aber von der Lüge gesalbt bist, vom Lügner gesalbt bist, ja, der Teufel steht da, ist der Lügner von, der, ist der, ist der Vater der Lüge und der Menschenmörder von Anfang an. Und wenn du von dem gesalbt bist, ja, dann die Menschen, die ihm folgen und diese auch Gesalbten, wie Sarah Wagenknecht und auch Ulrich Siegmund und diese Alice Weidel und diese und der Kruppalla, ja, sie sind die Lüge, die Wahrheit, ich bin die Wahrheit, der Weg und das Leben. Und das Gegenteil davon ist die Lüge, der Irrweg und der Tod. Und dass das in den Tod führt, das haben wir 1933 gesehen. Deutschland ist den Nazis, dem Adolf Hitler gefolgt, und dann kam der Untergang. Ne? 1945 lag hier alles in Schutt und Asche, und so schlimm wird es vielleicht diesmal nicht werden, aber die Eiterbeule ist jetzt angefangen aufgeschnitten zu worden. Der stinkende Eiter muss sichtbar werden. Das Stinkende in der AfD wird sichtbar werden. Das Stinkende in Sarah Wagenknecht, das Verfaulte, die Lüge, wird sichtbar werden. Dass das alles was da für Zusammenhänge sind und wer da im Hintergrund alles damit mit dabei sitzt und dazugehört, eben wie was ich schon sagte, diese Neonazi-Konzerte und Jugendbünde, Viking-Jugend und der Dritte Weg und diese ganzen Nazi-Bünde, die es drüben im Osten gibt. Ein Kumpel sagte, hier im Westen sind sie alle weggegangen. Ne? Viele kamen aus dem Ruhrpott alle rüber, ne? Alle in den Osten. Da haben sie Grundstücke gekauft, machen da Freizeiten in Zelten und so weiter. Naja, der stinkende Eiter muss sichtbar werden. Es muss allen uns in der Nase müffeln, was da jetzt kommen wird. Das ist damit kommt dann auch. Das ist Apokalypse Now, Offenbarung jetzt. Und es ist Zeit. Vater unser, der du im Himmel bist, geheiligt werde dein Name. Dein Reich komme, dein Wille geschehe, wie im Himmel so auf Erden. Unser tägliches Brot gib uns heute und vergib uns unsere Schuld, wie auch wir vergeben unseren Schuldigern. Und führe uns nicht in Versuchung, sondern erlöse uns von dem Bösen. Denn dein ist das Reich und die Kraft und die Herrlichkeit in Ewigkeit. Amen.

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Devil Fantastic. Devil Fantastic. Mit den Worten im Kopf bin ich heute aufgewacht, eben gerade aufgewacht aus dem Schlaf. Devil Fantastic. Und während ich, mir war irgendwie klar, dieser Begriff bedeutet, das ist der Antichrist, der kommen wird, ja. Es wird einer sein, der die Menschen begeistert. Er wird fantastisch sein. Ich habe gestern Abend ein bisschen recherchiert bei Morningstar Worship, also diese, das ist von Rick Joyner, die Band, und habe mir das ein bisschen angehört und mich an alte Zeiten erinnert, dieser Don Potter mit seinem Warfare, da sind also irre. Ich hoffe, dass es gut ist, und dann habe ich das verglichen mit Bethel Church, Bethel, was Jelena hört, und ich musste husten, als ich Bethel ausgemacht hatte, da kommt man in eine, man kommt da in eine ganz falsche Begeisterung rein. Die ist, ja, und ich verstehe das auch, dass Lena da reinkommt. Devil Fantastic. Devil Fantastic. Ja. Und während ich dieses Wort immer dachte und die Auslegung dafür hatte, das ist der Antichrist, der jetzt kommt, aufgrund, den ganzen Morgen ging draußen stark der Wind. Das sind die Ausläufer eines Wirbelsturms, der über Luxemburg gezogen ist. Hat da 100 Dächer abgedeckt und Verwüstungen gebracht. Ja, das Klima ist, gerät scheinbar wirklich außer Band, Rand und Band. Und zu diesem Zusammenhang wird der Devil Fantastic kommen, der Antichrist wird kommen. Und er wird's, und während ich das alles so dachte, da fiel mir ein, Mensch, du hast doch eben noch einen Traum gehabt, vergiss den nicht. Und hatte ich einen Traum? Ach ja, ich hatte ja einen Traum. Und also so einen Traum habe ich noch nicht gehabt. Ich war wieder mit dem Motorroller unterwegs. Warum auch immer, und hinten drauf saß meine Nachbarin, die Armgard. Und die ist Pastorentochter. Armgard, ich gucke gleich mal nach, heißt entweder die Gewappnete oder die Bewährte, ja, also die mit Waffen, Arm, heißt ja Armor. Armur ist also die Rüstung auch und die Waffen. Armed, ja, armed im Englischen. Armed Forces, bewaffnete Kräfte. Und Guard ist ja die Wache. Jedenfalls war ich mit ihr unterwegs auf dem Motorroller. Ich fuhr so da Richtung Rinteln auf der Nebenstrecke über Rumbeck, und da fielen Obstbäumen und so lang, und es war so ein Nachmittag-Abendausflug. Warum nun Armgard hinten drauf saß, weiß ich nicht. Wir haben jedenfalls so einen kleinen Ausflug gemacht und fuhren Richtung Rinteln. Ich guckte Richtung Rinteln, und dass ich plötzlich sagte, Armgard, guck mal, da ist ein Vulkanausbruch in Rinteln. Und das Ding habt ihr noch nicht gesehen, Leute. Also sowas, das war wie in dem Film vom Krakatau. Wir sind noch ein Stück weitergefahren oder angehalten unter diesen Apfelbäumen, Obstbäumen, die dann an der Straße so in einer Reihe standen. Und der Blick Richtung Rinteln, dann sahen wir, dass da wirklich ein Vulkanausbruch war, wie so am Krakatau. Da flog alles in die Luft, oder der Ätna. Da kamen wirklich so Staub und Asche, Fontänen und Wolken raus. Aber alles ging in die Luft, also ganz Rinteln flog in die Luft. So ein Vulkanausbruch war das. Und waren noch irgendwie andere Menschen plötzlich da, die liefen weg oder was. Ich hatte erst noch so den Eindruck, glaube ich, komm, wir fahren ein bisschen näher dran, aber dann kam über die Luft vom Himmel her kam solche Hitze. Das waren fast wie so Krakenarme, so Tentakel, Krakenarme. Kam so eine Hitzewelle auf mich zu. Und die wurde abgehalten von den Bäumen, unter denen wir da standen. Die Obstbäume, die verkohlten gleich. Die wurden zu Asche. Ich habe den Motorroller gewendet und bin in das Feld, habe irgendwie versucht wegzukommen, schnell wegzukommen, und bin in das Feld reingefahren. Aber wir wurden irgendwie vor der Hitze bewahrt. Vielleicht, weil ich ja Armgard dabei hatte, die mich bewahrte. Ich weiß es nicht. Also dieser Ausbruch dieses Vulkans ist unglaublich. Es war wie ein viel, viel schlimmer als irgendeine Atombombenexplosion. Kurz danach war ich dann nach Rinteln reingefahren mit dem Motorroller. Ich hatte dann aber den Mike Ratajczak bei mir, und wir sind zur Innenstadt gefahren, an die Weser, und da war nichts. Da war die Brücke, die war weg, alles war weg. Und Mike ging auf das Reststück der Brücke, überlagen so Trümmerteile rum. Und er machte in seiner
clownigen Art erstmal wieder irgendwie Scherze und fing an, da irgendwie Lobpreis zu machen und freute sich. Und ich sagte dann so, Mike, jetzt pass mal auf hier, das ist ja gerade, hier ist gerade ein Unglück passiert, hier hat es Tote gegeben, Tote und viele Verwundete, Verletzte. Du kannst jetzt hier nicht solche Scherze machen und Lobpreis machen, wir müssen jetzt erstmal Trauer oder eine Traueransprache halten. Naja, also da war ziemlich eine Verwüstung und irgendwie sah es, ist ja alles traummäßig immer ein bisschen anders, als es in der Wirklichkeit ist. Ja, das war der Traum, den ich heute hatte, am 10.8. Irgendwann so um 10, 11 Uhr werde ich das geträumt haben. Also ich bin davon, ja, davon, es muss so sein, ich glaube es, ich hoffe es. Heiliger Geist, was sagst du, Jesus? Da ist, Rinteln ist in die Luft geflogen. Rinteln ist in die Luft geflogen. Ja, ein unglaublicher Vulkanausbruch. Eine Hitzewelle, die mich fast auch versenkt hätte. Und Hitzewelle, der Sommer. Ja. Devil Fantastic, der Antichrist, und der wird es eilig haben. Wenn das bedeutet, dass in Rinteln, dass die Erweckung jetzt losgeht, dann wird's der Antichrist auch eilig haben. Er wird sofort seine Gegenerweckung starten. Denn er weiß, er hat keine Zeit mehr zu verlieren. Ja, gucken wir mal, was daraus wird. Das war heute am Samstag, dem 10. August 2019. Eine Audioaufnahme meines Traums. 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

Hallo liebe Hörer des Erweckungssenders, hier ist euer Glaubensbruder Stefan. Ja, Amerika. Zu diesem Titel haben mich die Ereignisse, die dort stattgefunden haben, inspiriert und meine Träume, die ich in der vergangenen Zeit hier schon beschrieben habe. Jetzt muss ich erstmal niesen, einen kleinen Moment. Ja. Polizeigewalt in den USA. George Floyd ist gestorben, weil ein weißer Polizist 8 Minuten und 47 Sekunden sein Knie in dessen Nacken gedrückt hat. Seine Hilferuf I can't breathe wurde ignoriert und dann war der Afroamerikaner tot. Dieser George Floyd war ein gläubiger Christ nach einem wohl auch bewegten Leben mit Gefängnisaufenthalten war er in einer freikirchlichen Gemeinde in den USA tätig, unter anderem als Streetworker. Er ging auf die Straßen und kümmerte sich dort um schwarze Jugendliche, die in den USA wohl grundsätzlich in Gefahr stehen, kriminell zu werden. Und so war es ihm auch ergangen. Und er wollte unter diesen Jugendlichen, zumeist Jugendlichen und jungen Erwachsenen, wollte er arbeiten, helfen, um denen ein besseres Leben zu ermöglichen. Irgendwie ist er dabei in die Polizeistreife geraten und das war sein Ende. Circa 1000 pro Jahr ergeht es auf diese oder andere Art. Es gibt natürlich auch berechtigte Polizeigewalt. Der Staat trägt, so sagt es ja der Römerbrief, Paulus im Römerbrief, der Staat, der Kaiser, ja, trägt das Schwert nicht umsonst, sondern es ist ihm von Gott gegeben. Also wir sollen deswegen ja auch aller Ordnung, aller Obrigkeit, der Ordnung untertan sein. Denn wo Ordnung, wo Obrigkeit ist, ist sie von Gott angeordnet. Aufstand, Chaos, Anarchie, die geht nicht. Gott hat also das Schwert den Regierenden gegeben und damit auch die Möglichkeit, Gewalt auszuüben durch Polizei. Ja, das der nennt sich bei der Bundeswehr auch. Ich war ja bei der Bundeswehr für 15 Monate nach meiner Schulzeit. Und damals habe ich eine Ausbildung auch erhalten als Wachsoldat. Ja, ich musste Wache schieben an der Kaserne. Ich habe dann am vorderen großen Tor oder am hinteren kleinen Fußgängertor gestanden. Entweder mit einer Pistole, die war geladen, da waren, glaube ich, 3 oder 5 Schuss Munition sogar drin. Ja, und ich musste das lernen, was das bedeutet, Anwendung unmittelbaren Zwangs, dass man auch zum Beispiel, dass man da erstmal jemanden aufhält und fragen darf, ne, wer sind Sie, bitte ausweisen, und wenn er das nicht kann und eindringen will, dann ist man berechtigt, da unmittelbaren Zwang anzuwenden. Der muss verhältnismäßig sein. Wenn man zu mehreren ist, versucht man, diese gegnerische Person, den Eindringling, zu überwältigen, zu Boden zu werfen und dann zu fesseln mit Handschellen. Ja, Anwendung unmittelbaren Zwangs. Oder aber, wenn ich hinten am Tor alleine gestanden habe, am Fußgängertor, dann hatte ich meine Walter P1, die war geladen und gesichert an meiner Seite im Halfter und die hätte ich ziehen dürfen. Die durfte ich ziehen, um jemanden beim unbefugten Betreten des Kaserngeländes zu hindern. Ja, so trägt die Polizei eben auch im Einsatz, um sich auch selbst zu schützen, eine Waffe. Und wir wollen gleich noch weiter über diese Dinge reden. Ich spiele euch erstmal etwas Musik. Ich will euch noch sagen, warum ich die Sendung heute. Es waren eben meine Träume, wie ich schon sagte, ein Bericht.

Sie ist eigentlich die Auslöserin dieser heutigen Sendung mit ihrem Titel Amerika. Sie ist eine deutsche Finanzexpertin, die lange Zeit schon in New York lebt. Jetzt ist sie zurzeit in Deutschland. Sie hat die USA verlassen wegen Corona und jetzt momentan kehrt sie nicht zurück wegen dieser Polizeigewalt und den Ausschreitungen. Da haben ja in, weiß nicht, 150 Städten haben ja auch Gebäude gebrannt. Diese Frau ist sie hat eine Beratungsfirma mal vor Jahren gegründet, an der Wall Street, an der Börse. Eigentlich eine böse Frau, ne, die sich da an der Börse Geld verschafft oder da ihr Geld verdient. Aber die Frau, es ist ja erstmal erlaubt, also was nicht verboten ist, ist erlaubt. Wall Street hat noch keiner verboten, solange darf die Frau da ja auch wirken. Und diese Frau ist jetzt hier, momentan war bei dem Markus Lanz in einer Sendung abends auf ZDF um 23 Uhr. Und sie sagte, also als ich sie so gehört habe, da wurde mir wirklich anders, so ihre Aussagen. Und wenn ich dann, wir sind ja alle so ein bisschen in Panik auch durch diesen Coronavirus, der macht ja Angst, ja, wirst du auch schon nicht mehr hören. Ach, lass mich doch mit Coronavirus in Frieden, Stefan, erzähl doch mal was Positives vom Reich Gottes oder so. Naja, aber das Reich Gottes ist ja in dieser Welt, es ist ja, ne, es ist inwendig in uns. Es kommt ja nicht mit äußeren Gebärden, sodass man sagen könnte, hier ist es oder dort ist es, sondern es quillt aus uns hervor. Diese Quellen des Lebens sind in uns und verändern diese Welt. Das, ja. Und so müssen wir halt hier noch, wir müssen uns in dieser Welt klarkommen. Wir werden nicht abgeholt, es gibt keine Entrückung. Das werde ich auch nochmal heute in der Sendung hier beweisen. Jetzt nochmal kurz zu Sandra Navidi. Also diese Frau, sie kennt nun Trump seit 20, 25 Jahren, so lange lebt sie in den USA. Sie hat ihn wohl in New York selbst erlebt. Trump hat ja da gelebt in seinem Trump Tower, ja, jetzt schon mit der dritten Frau nacheinander, hat sich zweimal geschieden. Und sie sagt, Trump will die US-Demokratie in eine Autokratie, also das ist eine Art von Diktatur, verwandeln. Das Land will er mit anderen radikalen politischen Kräften nach seinen Vorstellungen umbauen. Ja, das bedeutet das Ende der Demokratie. Es ist eine Art Königtum. Er hat in der Vergangenheit immer eskaliert. Das tut er jetzt, da hat er jetzt auch getan bei diesen bei den Demonstrationen. Er hat zum Beispiel eine genehmigte Demonstration vor dem Weißen Haus mit Tränengas und Gummigeschossen durch Polizei auflösen lassen, damit er dieses Bild mit der Bibel vor der geschlossenen, verbarrikadierten Kirche direkt neben dem Weißen Haus machen kann. Er wollte sich da also als einen gottesfürchtigen Menschen zeigen, der gesalbte Gottes für seine Anhängerschaft. Und dafür hat er auf Menschen einprügeln lassen, die Demonstranten dort, die durften dort sein. Und Amerika ist das Land der Freien. Ich suche das nochmal raus. Die Hymne, glaube ich, ist das auch. Land of the Free. Und die Meinungsfreiheit und Demonstrationsfreiheit sind in den USA ganz, ganz hoch angebracht. Da gibt es sogar einen Zusatzparagraphen in der Verfassung über die Meinungsfreiheit. Sandra Navidi sagt, Trump wird versuchen, das alles zu eskalieren, um dadurch im Herbst die Wahlen auszusetzen. Er wird versuchen, ich hänge mich ganz weit aus dem Fenster, das ist auch alles, das ist, ja, ich habe hier keine Faxe liegen von Gott, sondern, und ich bin nicht Kenneth Copeland, der immer alles ganz genau weiß, sondern ich stochere im Dunkeln, im Nebel, ja, ich taste mich im Nebel und ich sehe ein bisschen was und versuche mir einen Reim drauf zu machen. Das versteht das bitte, auch wenn ich mich als Propheten sehe, ich gerade durch meine Träume, dann habe ich nicht hier seitenweise Texte liegen, die ich selber dadurch irgendwie durch den Heiligen Geist inspiriert geschrieben habe, wo ich ganz genau mitteilen kann, was die Zukunft bringt, sondern ich versuche mir einen Reim drauf zu machen mit Hilfe des Heiligen Geistes. Ich frage Jesus und das Ergebnis davon teile ich euch mit. Also, Sandra Navidi, Trump hat immer alles eskaliert. Er hat in der Vergangenheit alle Finanzgeschäfte, er war ja Bauunternehmer oder ist es immer noch, hat er eskaliert, so dass er

alle seine Partner in den Ruin geritten hat. Er hat in dieser Fernsehsendung The Apprentice, der Auszubildende, hat er immer dieses Verhalten angewendet, zu eskalieren, also nicht einen Kompromiss zu suchen, sondern, kannst du auch sagen, ja, das war ja nur eine Show, aber das zeigt seinen Charakter, sagt sie. Und zum Weiteren sagt die Sandra Navidi, dass die Plünderungen dort und die Brandstiftungen in Häusern und Geschäften, dass das durch weiße rassistische Provokateure organisiert wurde und wird, zum Teil vom Ku Klux Klan und ähnlichen Organisationen angeführt. Und da weiß Trump drüber Bescheid und das dient dazu, die Schwarzen zu verführen, dass man sie weiterhin diskriminiert und sagt, seht ihr, so sind sie, die Schwarzen, sie sind faul und tun nichts und wenn es ihnen die Möglichkeit gegeben wird, dann zerstören sie Recht und Ordnung und ich bin der richtige Mann dazu, ich, der Trump, um das alles wieder in den Griff zu kriegen. Ihr braucht einen harten Führer und genau, ich bin ja genau der Richtige. Ich bin ja, weil ich heiße ja auch Trump und ich bin eine Trompete, die eine Trompete, so eine Posaune, die in der Offenbarung erwähnt wird. So, dieses Gerede geht ja da durch freikirchliche Gemeinden. Mich erinnert das Ganze doch sehr stark an die Anfänge der, also an das Treiben der Nazis in den 20er Jahren und frühen 30er Jahren. Die Nationalsozialisten oder die NSDAP mit Hitler, Göring, Goebbels, Himmler, Heydrich und so weiter, mit der SA und SS, die haben auch solche Dinge gemacht, sehr stark daran. Und dann hat ja Hitler nach der sogenannten Machtergreifung, er wurde ja zum Reichspräsidenten, ich glaube im März 1933, dann ernannt durch den Reichspräsidenten Hindenburg, ein alter greiser Mann, der voll durch und durch konservativ und auch faschistisch in gewisser Weise war. Ein übler Mensch, der den Ersten Weltkrieg mit zu verantworten hatte und die Millionen auch von deutschen Soldaten hat die eigenen Männer an der Front verheizt, weil er das für sein Recht hielt. Ja, die Adligen spielten in Deutschland im Ersten Weltkrieg und dann auch in dieser Weimarer Republik eine ganz, ganz üble Rolle. Sie haben die Weimarer Republik zerstört. Die Adligen Deutschlands und Hitler dann an die Macht gebracht, auf den Thron gehievt. Ja, und Hitler macht dann 33 gleich Notstandsgesetze und dann kommt die Diktatur so richtig ins Laufen. Das mag uns vielleicht, das mag euch vielleicht oder auch mir absurd erscheinen. Wir haben das hier erlebt. Das hat da auch so niemand wirklich kommen sehen. Die Nazis und Hitler wurden eigentlich belächelt und nicht richtig ernst genommen. Und das habe ich bislang mit Trump auch gemacht. Ich habe den nicht so richtig ernst genommen. Der ist ja irgendwie eine Witzfigur, lächerlich von seiner Art und Weise her. Aber die USA haben das noch nicht erlebt. Ich denke, wir sind immunisiert durch das, was hier passiert ist. Das ist so wie bei Covid-19. Ne? Wenn du den hinter dir hast, dann bist du erstmal immun. Und ich glaube, wir sind in Deutschland weitestgehend immun gegen solchen Nationalismus und Faschismus, aber die USA nicht. Die USA haben das noch nicht durchgemacht. Und ob die amerikanische Demokratie, die Verfassung, das schafft, das ist jetzt die Frage. Das wird sich im Rest dieses Jahres zeigen. Und dann, wenn Trump, wenn er wiedergewählt werden sollte, dann werden wir sehen, ob das die Demokratie schafft, weil die US-Amerikaner haben das noch nicht erlebt, so einen Nationalismus. Die haben noch keinen, in Anführungsstrichen, Hitler erlebt, ja, der sie so verführt, dass sie so in Raserei geraten, wie wir Deutschen das erlebt haben, so wie wir diesem Antichristen Hitler verfallen waren in den Jahren. Und was daraus gefolgt ist, das wissen wir alle. So, jetzt bekommt ihr erstmal Musik und dann geht's weiter. Viel Spaß.

Da bin ich wieder. Mein ganzes Christsein ist schon seit langem eine Gratwanderung. Das habe ich mir nicht gesucht, sondern das kam so zu mir. Vielleicht war das, ja, ich bin nach 6, 5 Jahren Mitgliedschaft in meiner damaligen Heimatgemeinde quasi meine Geburts- und Kinderstube, Geburtsgemeinde und Kinderstube, wo ich aufgewachsen bin. Das war meine Familie, die Jesusgemeinde in den Rinteln, bin ich rausgeworfen worden und da musste ich meinen Weg alleine finden. Ich habe keine neue Heimat gefunden in anderen Gemeinden. Ich bin durch viele Gemeinden gewandert, aber die Beziehungen wurden nie wirklich herzlich und am Ende war immer wieder die Situation, dass ich vor die Wahl gestellt wurde, dass die Forderung gestellt wurde an mich: unterwirf dich. Ja, obwohl mir nichts im Einzelnen vorgeworfen werden konnte und es auch nicht, ja, es hieß dann immer: du musst dich unterordnen, du musst dir was sagen lassen, du musst auch den Zehnten geben und ne und so weiter. Und ich hatte irgendwie beschlossen gehabt, mich diesem Zwang nicht zu unterwerfen, sondern ich hatte Jesus mein Leben gegeben und keinem Gemeindeleiter. Und ich hatte eine Freiheit bekommen von Jesus, die ich mir da nicht wegnehmen lassen wollte. Und ich verstand vieles in den Gemeinden nicht. Und ich hatte auch früh angefangen zu erkennen, Jesus hatte mich da reingeführt, dass das, was wir da predigen, dass du nur mit Jesus in den Himmel kommst und dass ohne Jesus alle Menschen verloren gehen, dass das nicht stimmt. So, und da war ich also recht früh in einer Isolation, Einsamkeit auch gegenüber meinen Glaubensbrüdern und Geschwistern und auch Gemeindeleitern, die dann am Ende dazu führte, dass ich als Einzelgänger, als Christ meinen Weg gehe. Ja. Und das mache ich immer noch. Und ja, so ist, wie ich eben sagte, mein Christsein zu einer Gratwanderung geworden. Mein Leben war auch vorher schon irgendwie immer eine Gratwanderung, weil ich war wirklich zwischen meinem 20. und 30. Lebensjahr, dann bin ich gläubig geworden, dann ist mir Jesus begegnet, war ich sowas von krank, sowas von kaputt, dass ich immer das Gefühl hatte, ich bin nur eine Handbreit oder irgendwie sowas, Haaresbreite bin ich vom Wahnsinn oder vom Tod weg, ja. Ich wusste nicht, was mit mir los war. Später habe ich dann eben erfahren, dass in mir ein Geist des Todes eingedrungen war, oder der war immer schon durch Familienerbe bei uns in der Familie. Und der ist dann durch einen einmaligen Versuch mit Marihuana bei mir, ist der zum Vorschein gekommen und hat mir den Verstand zertrümmert und so, dass ich psychisch erkrankt war. Ich hatte keine Psychose, so dass ich irgendwie nicht mehr ansprechbar und normal war. Es war viel schlimmer. Es war etwas in mich eingedrungen, das ich ganz als selber empfand, als grausam und ganz merkwürdig und was mich am Zerstören war. Aber ich hatte damals eben noch zu dieser Zeit geglaubt, das bin ich. Ja, das war dann nicht, das jetzt ist jetzt, ich bin hier, ich bin irre, ich bin ein Wahnsinniger, ich bin ein Verrückter, bin Gewalttäter oder irgendwie sowas. Und dann habe ich dann eben vom Dämonenaustreiben unter Christen erfahren. Und dann machte das Sinn auf einmal. Ich hatte immer irgendwie das Gefühl, das kam von außen, das war nicht aus mir. Da war was in mich eingebrochen. Und ich hatte dann um Befreiungsgebet gefragt und es wurde gemacht und ich fing an zu schreien und zu kotzen und um mich zu schlagen und dann fuhr tatsächlich ein Todesgeist aus mir aus, ein Dämon. Und danach war ich gesund. Also mein Leben war immer schon etwas speziell. Mein Leben war immer eine Gratwanderung. Und das Christsein jetzt sowieso auch. Ich gehöre nicht zum Mainstream. Jesus gehörte auch nicht zum Mainstream. Er hätte sich mit den Schriftgelehrten, Pharisäern, mit der religiösen Elite seiner Zeit gutstellen können, hat er nicht gemacht. Sondern er hat sich mit ihnen angelegt und das hat bei ihm dazu geführt, das hat zum Tode geführt. Ja? Die liefern ihn ja aus. Die Pharisäer und die Schriftgelehrten schicken ja am Ende die Soldaten, die Jesus verhaften und dann an die Römer übergeben, weil sie ihn selber nicht töten dürfen. So, heutige Teil meiner Gratwanderung ist, dass ihr eben gehört habt, Amerika von Rammstein. Oh, böse Band, böse, manchmal muss man mit dem Feuer spielen, geht nicht anders. Wie gesagt, mein Christsein ist eine Gratwanderung. Der Mainstream ist für mich. Der ist falsch und deswegen auch öde und deswegen muss ich
da andere Wege gehen, eigene Wege gehen, mich vom Heiligen Geist, von Jesus selber führen lassen. Jesus ist der Weg, auch für mich immer noch. Ja, Rammstein, da ist der Text. Rammstein singt. Es hat zu tun mit dem, was ich im ersten Beitrag schon gesagt habe. Heutige Sendung geht über Amerika und Rammstein singt hier. Das ist keine christliche Band, das weiß ich. Auch sehr in Verruf unter den christlichen Kreisen, aber die Guten, die Besten findet man nicht immer unter den Guten, war mal so ein Spruch aus einem US-amerikanischen Hollywood-Film. Was meint das? Ja, so da wurde so eine Truppe zusammengestellt und da waren dann eben auch welche, die waren schon im Gefängnis oder kriminell, aber trotzdem für die Aufgabe, die man da vorhatte, waren das genau die richtigen Leute. Ging um so einen Einsatz, ne? Militär, so paramilitärisch, könnt ihr euch schon vorstellen. Und König David hat auch seine Weggefährten nicht unter den Guten gesucht und gefunden, sondern unter Männern, die verbitterten Herzens waren und nichts mehr zu verlieren hatten. Das könnt ihr nachlesen. Das war seine Truppe, mit denen trieb der sich rum. König David oder David wurde ja vom König Saul vertrieben vom Hof. Nachdem Saul verworfen war, aber weiter im Amt blieb, war ja kurz zuvor hatte ja Saul den David in Dienste genommen. Das war ja sein Heerführer, der die Kriege Sauls Israels gegen die Philister führte. Und da war ja sehr erfolgreich, der König, also der David, noch nicht König. Dann ist Gott unzufrieden mit dem Saul und salbt den David zum neuen König. Aber Saul bleibt ja noch, bis er dann am Ende stirbt mit dem Sohn zusammen. David muss vom Königshof fliehen und er geht in die Wüste und es schließen sich ihm eben diese gesagten Männer an. Nicht die Guten, ja, aber das waren die Besten. Und das sind am Ende die Helden Davids und über die könnt ihr lesen, was da geschrieben steht. Und so finde ich auch dieses Lied hier, das ist sehr provokativ, aber ich finde das sehr es ist ein spöttisches Lied und ich lese euch mal vor, was die da singen. We are all living in America. Amerika ist wunderbar. We are all living in America. Amerika, Amerika. Wenn getanzt wird, will ich führen, auch wenn ihr euch alleine dreht. Lasst euch ein wenig kontrollieren, ich zeige euch, wie es richtig geht. Wir bilden einen lieben Reigen, die Freiheit spielt auf allen Geigen. Musik kommt aus dem Weißen Haus und vor Paris steht Mickey Maus. We are all living in America, Amerika ist wunderbar. Ich kenne Schritte, die sehr nützen und werde euch vor Fehltritt schützen. Und wer nicht tanzen will am Schluss, weiß noch nicht, dass er tanzen muss. Wir bilden einen lieben Reigen, ich werde euch die Richtung zeigen. Nach Afrika kommt Santa Claus und vor Paris steht Mickey Maus. We are all living in America. Amerika ist wunderbar. Ja. Die Nationalhymne will ich euch nicht komplett vorlesen, die ist ziemlich lang, ja. 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Und so weiter und so fort. Over the land of the free and the home of the brave. Also über dem Land der Freien und der Heimat der Mutigen. So sehen sich die US-Amerikaner. Und das ist also das Land der Freien. Das Land der Freien und das Land die Heimat der Mutigen. Aus dem Weißen Haus. Musik kommt aus dem Weißen Haus. Musik kommt aus dem Weißen Haus und Musik, die fordert zum Tanzen auf. Ja, Musik, die geht in die Glieder und die bewegt die Leute, die macht locker. Und die Musik, die zurzeit die jetzt schon 3 Jahre aus dem Weißen Haus gekommen ist, 3,5 Jahre ist Donald Trump im Weißen Haus am Regieren. Die Musik, die da seit 3,5 Jahren von ihm da bestellt wurde, gespielt wird, die fordert die lädt zum Tanzen ein. Ja. Und der Tanz, den sieht man jetzt da in den Straßen. Der Tanz, der ist eben auch, der ist rassistisch. Ja? Ich habe mir die Sprüche nochmal durchgelesen, weil ich weiß, dass da viel darüber geredet wird, über eben Weisheit und Dummheit. Ja? Und die Weisheit, Klugheit wird in höchsten Tönen gelobt in den Büchern der Sprüche und die Frau Torheit, die Dummheit wird da eben auch, wird ganz oft und ganz, ganz, ganz deutlich über dumme Menschen geredet, ja. Törichte Menschen, dumme Menschen, dass das keinen Sinn macht, einen
törichten, dummen Menschen zu belehren. Das ist, ja, spar dir das. Bringt nichts. Ne? Da steht, rüge den Klugen, er wird es dir danken, er wird dich lieben. Rühme nicht den törichten, den dummen Menschen, weil er wird dich dafür hassen. Er kann das nicht leiden. Und Trump kann das nicht leiden, wenn man ihn korrigiert, wenn er überhaupt nur jemand versucht, ihn zu beraten. Er will das nicht. Aber merkwürdigerweise wird er trotzdem unter freikirchlichen Christen auch hier in Deutschland als ein gesalbter Gottes gesehen. Ich kann das nicht verstehen, aber es ist erstmal so zu erkennen, dass das so ist. Also, da kommt seit 3,5 Jahren eine Musik aus dem Weißen Haus, Musik lädt zum Tanzen ein und in den Sprüchen steht, also wenn böse Menschen an die Macht kommen, dann geht es dem Volk übel. An anderer Stelle steht, wenn böse Menschen an die Macht kommen, dann wird das Volk zuchtlos, ja, zuchtlos, schamlos, frech. Die Sitten verfallen, wenn böse Menschen regieren. Und so war es damals in Israel, in der Zeit, also zwischen Mose und der Gründung also Israels und dann über die Könige, ne? David, Saul, dann kamen viele andere Könige, viele böse Könige, die Menschenopfer gebracht haben, den Baalen geopfert hatten und so, bis hin dann zur Vernichtung Israels oder Zerstörung Israels und Vertreibung der Israeliten durch die Römer. Und so ist es auch heute. Ja? Wenn heute in einem Land Böse an die Macht kommen, dann, wer die Musik bestellt hat, gibt's ja so ein Sprichwort, der muss sie auch bezahlen. Ja? Eigentlich sagt man, es ist umgekehrt, wer die Musik bezahlt, der bestimmt auch, was gespielt wird. Also in den USA haben die ist eine Demokratie, die Bürger dieses Landes haben den Trump da ins Weiße Haus gewählt. Und sie bezahlen das, die bezahlen jetzt die Musik, die sie bestellt haben. Ja, Trump lässt Musik machen und sie bezahlen dafür. Ja, auch wenn sie es nicht wollen, auch diejenigen, die den Trump nicht gewählt haben, bezahlen jetzt dafür. Das ist eine schlimme Geschichte in den USA und mit den Schwarzen, mit der Diskriminierung, der Verachtung und der Schlechtbehandlung der Afroamerikaner, weil die sind ja nicht freiwillig da. Ne? Die sind auch nicht irgendwie eingewandert, sondern die wurden ja gewaltsam aus Afrika verschleppt und die Hälfte ist auf den Transporten schon gestorben, die andere Hälfte, die angekommen ist in Afrika, mussten auf den Plantagen arbeiten. Wurden nicht wie Menschen behandelt und heute vernachlässigt dieser Staat seine Fürsorgepflicht gegenüber diesen Bürgern. Das sind ja Bürger, ne? Die sind ja da geboren, ne? Sind ja nicht wie bei uns jetzt hier Zuwanderer aus Afrika zum Beispiel oder aus Syrien und im Irak, sondern die nach Europa wollen, weil ihre Länder scheiße sind, kaputt sind, sie haben sie selber kaputt gemacht oder können sie auch nicht aufbauen, sie können es einfach nicht, weil so viel Finsternis unter ihnen herrscht. Und sie sehen das Licht und die schöne Ordnung in Europa und dann ist das für sie natürlich ein Hoffnungsschimmer. Ne? In den USA ist das ja anders. In den USA sind die ja schon seit 500 Jahren da oder 400 Jahren jetzt da. Und die haben ja alle einen amerikanischen Pass, aber sie sind eben Bürger zweiter Klasse. Und das hat sich seit der Sklavenzeit nicht verändert und auch seit der Befreiung, dem Bürgerkrieg zwischen den Nord- und den Südstaaten unter Abraham Lincoln. Da hat sich nicht so viel verbessert. Wo bin ich denn hier überhaupt? Mein Mikro ist nicht mehr sichtbar bei 13 Minuten. Das ist immer noch so da, dieser Rassismus in den USA. Und damit ich mich mal konzentrieren und ordnen kann, kriegt ihr jetzt Musik. 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

Hallo liebe Freunde des Erweckungssenders, hier ist euer Glaubensbruder Stefan. Ja, wisst ihr, dass in der Bibel steht, dass der Paulus in einem seiner Briefe sagt, wer ein anderes Evangelium predigt, als das ich euch gepredigt habe, der ist verflucht. So übersetzt es Luther, die Einheitsübersetzung der Katholiken schreibt da, der sei verflucht, also als ob hier Paulus etwas aktiv tut. Was meinst du? Wenn du den Namen Jesus missbrauchst, wenn du die christliche Religion missbrauchst, glaubst du, das lässt Gott unbestraft? Meinst du, der Vater im Himmel passt nicht drauf auf, was im Namen seines Sohnes, der am Kreuz gelitten hat und gestorben ist, was da geschieht? Paulus sagt das. Ich habe jetzt gerade geguckt. Paulus verflucht ja einige Male. Er spricht ab und zu mal dieses Wort aus, dass jemand verflucht sei. Verstehe ich nicht ganz, warum er das öfter tut. Ich verstehe auch nicht, warum Jesus den Feigenbaum verfluchte, der nichts getan hatte. Es war nicht die Jahreszeit für Feigen. Aber lassen wir das beiseite. Nehmen wir mal diese eine Stelle und die sehe ich schon als sinnvoll an. Die Zeugen Jehovas. Ich wollte eigentlich anfangen mit Scientology. Scientology missbraucht das Kreuz. Sie haben in ihrem Symbol so ein Kreuz mit einer Sonne oben, sowas, die dann oben so rausleuchtet. Nun hat Scientology, die Theologie oder die Lehre von Scientology hat überhaupt nichts mit dem Kreuz und mit Jesus zu tun. Sondern dass die behaupten, also dieser, das war ein Science-Fiction-Autor, L. Ron Hubbard. Und der war sehr erfolglos und dann, so ist die Geschichte, in den 60er Jahren, und dann hat er irgendwie diese Religion gegründet. Und er hat also da wird behauptet, die Menschheit wäre gut gewesen, bis Außerirdische auf der Welt gelandet wären und die Bosheit mitgebracht hätten. Die hatten nämlich Sex mit den Menschenfrauen und daraus entstanden dann eben böse Nachfahren und die haben eigentlich die guten Menschen, die vorher lebten, ausgerottet. So, das ist ihre Theologie, das ist tatsächlich Scientology, da steckt das darauf fußt das Ganze. Ich glaube, das kann man alles nachlesen in diesem Buch Dianetics. Und jetzt bietet er, also Scientology bietet eine Methode an, wie du durch Gedankenkontrolle, dass du da eben dein Inneres reinigst und ein besserer Mensch wird. Das widerspricht ja dem Christentum, das sagt, der Mensch kann sich nicht helfen. Paulus sagt, wer wird mich, das Gute, was ich will, das tue ich nicht, aber das Böse, was ich nicht will, das tue ich. Wer wird mich erlösen? Und dann sagt er, Jesus Christus hat es schon getan. Also es gibt da, Jesus ist unser Erlöser, das ist seit 2000 Jahren bekannt. Und wir brauchen keine neue Erlösungstheologien wie eben da Scientology. Ja, brauchen wir nicht, weil es ist alles vollbracht. Anlass der Sendung wird sein oder ist der Tod dieses Charlie, wie heißt er? Charlie Kirk ist erschossen worden in den USA. Und auch der hat das Wort Gottes missbraucht. Er hat den Namen Jesus missbraucht. Er ist an Universitäten gegangen und hat dort versucht, die linken Studenten zu missionieren, sie zum Glauben, zur Umkehr zu führen und zu seiner Vorstellung des Christentums. Er hat die Werbetrommel für Trump gerührt, er hat dafür gesorgt, dass also Massen von jungen Leuten Trump gewählt haben. Trump, ein Mann, der aufgerufen hat, das Kapitol zu stürmen, der zum Staatsputsch aufgerufen hat. Drei Polizisten sind ums Leben gekommen beim Einsatz dabei, als sie dann diese Menschenmassen der Angreifer abwehren mussten. Und Charlie Kirk sagt, man muss die Bibel in dem Punkte wörtlich nehmen, dass man Homosexuelle steinigt. Homosexuelle gehören gesteinigt. Schwarzen ging es besser, als sie in der Sklaverei waren. Und. Solche Dinge hat der Mann geäußert. Und sehr extrem, nicht mein Fall.
Und er ist verflucht. Er war verflucht, jetzt ist er tot. Ja. Es gab in den USA drei große Erweckungsbewegungen, die wurden da so Great Awakening genannt, noch nicht Revival. Revival nennt man es heute. Und in dieser Zeit entstanden etliche neue Richtungen des Christentums. Ne? Das war alles so im 18. und 19. Jahrhundert, also so von 1700 oder 1600 ging das schon los, bis 1899 mit der Azusa Street, mit der Weltserweckung 1904, 5, 6 und dann der Azusa Street 7, 8, 9 geschah eigentlich was Neues. Es kam dieses Charismatische hinzu, dass da also Zeichen und Wunder geschahen. Das war vorher nicht so. Vorher war es, ging es immer sehr stark um Moral und dass man also das Erwachen aus der eigenen Sündhaftigkeit und Abwendung davon, Buße tun und ein neues Leben beginnen mit dann eben nach den Regeln, die in den Gemeinden waren, sehr gesetzlich alles. Das waren so diese drei großen Erweckungsbewegungen des, wie ich eben schon sagte, 18. 19. Jahrhunderts. Und da entstanden unter anderem eben auch dann die Zeugen Jehovas und die Mormonen. Die sind da also auch entstanden. Das ist unglaublich viel. Könnt ihr nachgucken, gibt es einen bei Wikipedia, die großen Erweckungen. Und dann werdet ihr das nachlesen können. Das waren also in diesen Erweckungszeiten, ja, Erweckungen sind nicht harmlos. Also da, wenn Neues passiert, da muss man immer auch aufpassen, was passiert da wirklich. Und und also damals geschah da eben, also die, zum Beispiel die Mormonen, da ist, glaube der heißt John Smith und der Begründer. Und ihm ist ein Engel erschienen, der Engel Mormon. Und der erzählt ihm dann irgendwie oder bringt ihm dieses Buch Mormon. Und da stehen Dinge drin, das hat mit der Bibel nicht viel zu tun. Ne? Und der Attentäter von diesem Charlie Kirk ist ein solcher Mormone, also ein junger Mann, der in diesem Staat Utah lebt, Utah. Und das ist also ein Staat, in dem sich die Mormonen bei ihrer Auswanderung, glaube ich, auch aus Europa oder in den USA, die haben sich dahin zurückgezogen, ein sehr trockener, wüstenhafter Staat. Aber da war Platz. Und deswegen haben sich die Mormonen dort angesiedelt, niedergelassen und dort Häuser gebaut, Städte gegründet und dann auch einen Staat gegründet. Und so leben die Mormonen eben hauptsächlich in den USA, dort in diesem Staat Utah. Ja, und dieser 27-jährige junge Mann hat den 31-jährigen Charlie Kirk erschossen. Warum, ist mir nicht so ganz klar. Warum, er selber auch Republikaner, die ganze Familie, Waffennarren, haben sehr gerne geschossen. Ich hatte auch gelesen, er wäre ein Veteran gewesen, also er war in der Armee. Und hat diesen anderen Mann erschossen. Die Zeugen Jehovas sind auch erstanden, glaube ich, in dieser Zeit. Auch eine Bewegung aus den USA. Und auch in dieser Zeit der Erweckung entstanden. Zeugen Jehovas. Ne? Nicht mehr, es geht nicht mehr so um Jesus, sondern die bezeugen ja Jehova. Jehova. Und dann wirst du dann gesteinigt, wenn du den Namen ausgesprochen hattest, nach Monty Pythons Film Das Leben des Brian im alten Israel. Ich weiß nicht, ob das so streng war, aber die Juden sprechen den Namen, dieses JHW nicht aus, JHWH, obwohl es tatsächlich, also soll eben die dritte Form des Verbes sein beschreiben. Also da steht, er ist da. Ne? Das ist also der Name Gottes eigentlich. Ne? Das ist Mose hört, dass er da vor dem Dornbusch steht und der brennt ja, der Dornbusch. Und da sagt die Stimme da, mein Name ist, ich bin der ich bin. Und das heißt JHWH. Eigentlich ist es, er ist da oder er ist der Seiende, sowas in der Richtung. Das wird also auch dieses Wort, eins von diesen drei
vier Buchstaben da, ist also das Wort, das Verb sein. Und das wird ja auch in einer normalen Sprache ausgesprochen, weil man benutzt das ja. Wir sagen ja auch, ich bin, du bist, er ist, sie ist da und so weiter. Also, dass man da ganz so streng umgeht, ja, ich kenne mich da nicht aus. Die Zeugen Jehovas sind also auch da entstanden und sehr gesetzlich, eine Sekte, die Leute in ihre Reihen hineinzieht und da nicht mehr rauslässt. Wenn du da raus willst, dann mobben die dich. Eine Verirrung aus dieser Zeit der drei großen Erweckungen. Dazu gehört dann wahrscheinlich auch dieser Herr Darby und sein Freund Schofield, die auch so um 1830 bis 50 herum diese Lehren aufgebracht haben von der Entrückung, die ja gerade wieder groß angesagt ist. Das war vorher nicht da, es gab es nicht. Man hat Bibelverse nicht in dieser Hinsicht so gedeutet, aber die beiden, der Darby kam aus England, ein sehr unangenehmer Mensch soll er gewesen sein. Und er traf dann, er ging, in England wollte das wohl niemand so recht hören, aber dann ging er in die USA rüber und da hat er in Gemeinden gepredigt. Und es wurde tatsächlich und dann wohl bis heute zum Mainstream dieser freien evangelischen, der freien Gemeinden, der Superfrommen. Darby und Schofield. Ja, sie deuten Bibelverse so, dass da eben eine Entrückung kommt. Sie begründen diese Lehre, wie nennt sich das? Von den verschiedenen Zeiten, ne? Dass also da waren irgendwie 2000 Jahre Gesetz, dann kommt 2000 Jahre Gnade und dann kommt die Endzeit und dann kommt 1000 Jahre irgendwie Friedensreich und dann wird irgendwie hier Schluss gemacht, dann löst sich die Erde auf. Sowas haben die da. Hat natürlich dann auch nichts mit der Erkenntnis zu tun, die uns die Wissenschaft heute anbietet, zumindest, dass die Erde 13,7 Milliarden Jahre da ist und auch die Menschheit schon ein bisschen länger hier ist. Wie das dann mit einem Sündenfall zusammenpasst, das weiß ich dann auch nicht. Mir ist Jesus begegnet und deswegen glaube ich, glaube nicht wegen irgendwelcher Bibelverse oder einer schlüssigen Theologie, sondern weil mir die Liebe Gottes erschienen ist.

Ja, so ist Gott, so ist mir Jesus erschienen. Ich will es noch mal kurz erzählen. Ich ging in eine Gemeinde hinein, mir ging es ziemlich schlecht. Ich bin 1982 eigentlich bis 92 irrte ich umher. Mir ging es nach der Schule nicht gut. Ich war ein bisschen, ich war orientierungslos. Meine Eltern waren beides liebe Leute, liebevolle Eltern, die uns gut versorgt haben, in einem schönen Heim, mit einem schönen Haus im Grün. Mein Vater war ein fleißiger Mann, der hat gearbeitet, die Mutter hat ihm geholfen, hat eine Zeit lang in Geschäften, Einzelhandelsgeschäft. Dann konnte mein Vater aber nicht mehr, vielleicht auch durch Flüche, die auf diesem Haus lagen, das er gekauft hat, bestimmt sogar. Er hat irgendwie die Zeichen der Zeit nicht erkannt mit Mediamarkt und damals Saturn. Hansa hieß das noch, die großen Ketten. Und die haben ihn kaputt gemacht. Ne? Er hätte sich irgendwie anschließen müssen, ein Expert oder so eine andere Einkaufsgemeinschaft, aber das war nicht sein Ding. Er war ein Eigenbrötler und so ging er pleite. Wir kamen in finanzielle Schwierigkeiten und das fiel alles irgendwie zusammen, so mit dem Ende meiner Schulzeit. Und Intellektuelle waren meine Eltern nicht. Und deswegen, das fehlte mir. Ich rede gerne. Ich bin ein Mann des Wortes. Worte sind für mich wichtig. Gedanken sind wichtig. Gedanken auszusprechen, Gedanken zu formulieren, mitzuteilen, mich auszutauschen. Das ist für mich ganz, ganz wichtig. Deswegen mache ich auch das hier. Und das fehlte. Mir fehlte so die Orientierung eben durch Gespräche. Weil es drehte sich da, war eben auch eine Niedergeschlagenheit, eine Depression irgendwie da. Auch ein Ausgepowertsein von wahrscheinlich von beiden, Vater und Mutter, durch das nicht gut laufende Geschäft. Wir waren drei Geschwister. Ich habe noch einen Bruder und eine Schwester. Naja, und so rutschte ich dann eben von der Schule, Abitur, gut gemacht. Dann ging dann die Bundeswehr, zog mich ein. Ich musste damals zum Wehrdienst. War für mich alles sehr ungewohnt und komisch. Ja, ging es ab nach Hamburg in die Grundausbildung, danach nach Munster in die Lüneburger Heide zur Stammeinheit. Und das war alles für mich nicht so gut. Ich bin wohl hochsensibel und habe da also mit so Dingen, also mit dann mit der bei da wird ja viel mit Sprengstoff umgegangen. Ich war bei der Artillerie und ich war eigentlich täglich in der Halle, wo diese Haubitzen stehen. Haubitzen sind groß, das sind Kanonen, ja. Selbstfahrende Kanonen, riesige Teile. Naja, und mit denen wird ja geschossen und die kommen dann da rein und da hast du Pulverdampf und so und da steht dann da in dieser Halle rum. Und ich bin da wohl, hab da wohl allergisch drauf reagiert und zwar, mir sagte einer mit einer Art Vergiftung, so dass ich immer müde war. Ich kam morgens nicht in die Gänge, ich kam morgens nicht aus dem Bett, die mussten mich da, mussten mich rütteln und schütteln, damit ich überhaupt wach wurde. Und mir fiel alles schwer und ich war niedergeschlagen und ich bin dann mehr und mehr krank geworden, war oft dann, hat aber keiner erkannt. Ich habe mich dann oft krank gemeldet und das galt dann als Drückebergerei, dass ich, ja, und so vergingen dann diese 15 Monate damals und als ich dann da rauskam, dann hatte ich keinen Plan für wie es weitergehen soll. Ich hatte zu der Zeit eine Freundin, die sehr lieb war, aber das hat irgendwie mir auch nicht so richtig geholfen. Und und dann war die Zeit rum und ich wusste nicht, wie es weitergehen soll. Auf einer Silvesterparty kurz danach ging ein Joint rum, ich rauch von dem Zeug und dann kurz danach geht eine Psychose bei mir los, so, und aus der ich dann über 10 Jahre nicht rausgekommen bin. So, jetzt bin ich ganz schön abgeschweift. Wie kam ich denn da hin?

So, jetzt weiß ich wieder, was ich gerade erzählen wollte. Naja, ich bin dann erkrankt. Ich bin 82 erkrankt und 92, nachdem ich vieles probiert hatte. Entschuldigung. Muss mich mal räuspern. Nachdem ich vieles probiert hatte, um gesund zu werden und den Weg in mein Leben gesucht hatte, habe ich eine freikirchliche, so eine charismatische Gemeinde in Bückeburg gefunden gehabt. Da wurde ich mitgenommen. Und ich hielt da nichts von. Die Leute da, das waren für mich Spinner, Sektierer. Aber die redeten in Zungen. Davon hatte ich gehört und das war mir unbekannt, dass es sowas gibt. Und das wollte ich erleben. Und dann fuhr ich dann da mit und dann war ich dann da und dann machen die da, dann haben die dann Lobpreis gemacht und auch redeten auch in Zungen. Und das hat gar nicht lange gedauert, da hatte ich eine Vision und da stand Jesus und alle rannten zu ihm hin, ich auch. Und ich fiel ihm zu seinen Füßen, umarmte seine Beine und alles war Liebe. Und es ist der Augenblick, der mein Leben veränderte. Das war 1992 dann. Und aus dieser Offenbarung heraus, wie sich Jesus mir offenbarte, daraus lebe ich und daraus lebe ich mein Christsein. Daraus, das ist mein Christsein. Alles ist Liebe. Alles ist Liebe. Olaf Latzel, kennt ihr Olaf Latzel? Mögt ihr den? Er sagt selber, er predigt ohne Liebe. Ja, auch so einer. Ich will nochmal zurückkommen von dem, was ich vorhin da sagte. Paulus schreibt da also, ja, wer ein anderes Evangelium predigt, als ich euch gepredigt habe, der sei verflucht oder der ist verflucht. Ich denke, ja, du bist verflucht. Paulus muss gar nicht jemanden irgendwie aktiv verfluchen, weil du bist verflucht. Warum? Weil diese Mormonen zum Beispiel oder auch die Zeugen Jehovas, was für eine schreckliche Sekte. Menschen gehen dahin, werden da reingezogen und du glaubst, du hast mit Jesus zu tun. Ich habe gerade Patti Smith gespielt in einer anderen Sendung, Radiosendung. Patti Smith mochte ich sehr gerne. Das ist Musik aus den frühen 1970er Jahren. Ich habe das geliebt damals. Ich war verliebt in Patti Smith. Das war super, super tolle Musik. Ich kriege heute noch Gänsehaut, wenn ich die höre. Und was ich nicht wusste, was ich über sie erfahren habe, das ist, dass sie bei den Zeugen Jehovas war. Und da kam sie auch überhaupt nicht mit klar. Und das eine Lied, was ich da gespielt habe, da singt sie, Gott, gib mir doch einen Grund zu leben. Ich bin so verdammt jung und ich weiß nicht, wo es lang geht. Und genauso ging es mir, glaube ich, auch. Und sie schreit da und das ist eine Leidenschaft und eine Verzweiflung. Ne? Also da werden Menschen auch hineingeboren in so eine Sekte und sie glauben, sie haben mit Gott zu tun. Ja, haben sie aber nicht. Mormon, es hat so überhaupt nichts mit Jesus zu tun, was im Buch Mormon steht. Die Mormonen, sie bilden sich ein, reden sich ein, sie wären Christen. Ne? Die sind Mormonen, die sind keine Christen. Ja, der Engel Mormon. Steht es im Galaterbrief oder wo steht das? Wisst ihr, wo die Bibelstelle steht? Schreibt mir es bei Facebook. Und wenn ich oder ein Engel vom Himmel euch ein anderes Evangelium predigt, als ich euch gepredigt habe, er ist verflucht. Die Mormonen sind verflucht. Die Zeugen Jehovas sind verflucht. Weil sie diese Gesetzlichkeit da predigen und sagen, Jesus wäre nicht Gottes Sohn. Wäre nicht Gott. Ja, irgendwie Gottes Sohn, also auf jeden Fall ist er ja irgendwie nur Herr. Die brechen das ja so weit runter und deswegen ist da ja auch kein Segen bei den Zeugen Jehovas. Wer will da hin? Willst du da hin? Ich nicht. Auf keinen Fall. Niemals. Niemals. Ich will auch nicht zu den Mormonen. Jeder, der ein anderes Evangelium predigt, Paulus sagt, und sei ich es selbst, also es könnte ja sein, dass ich heute oder dass ich irgendwann in der Zukunft andere Dinge zu predigen als die, die richtig sind, und dann bin ich,

nicht in der Hölle landen. Na gut, dann kommst du mit Markus 16, 16. Wer glaubt, der wird selig, wer nicht glaubt, wird verdammt. Eine ziemlich späte Hinzufügung an das Evangelium. Die ältesten Schriften, da fehlt dieses letzte Kapitel. Es widerspricht dem Geist, den ich erlebt habe. Es widerspricht dem, ja, auch zusätzlich widerspricht es dem Jesus, der mir begegnet ist. Alles war Liebe. Und bei uns in den Gemeinden, Reinhard Bonke, ganz furchtbar an Krebs, ganz armselig an Krebs gestorben. So sehe ich das. Das ist kein gesegnetes Ende. Ich kenne so viele Prediger, die jetzt in letzter Zeit an Krebs gestorben sind. Und da werden wir wahrscheinlich noch, mal gucken, wer der Nächste ist. Weil du bist verflucht, wenn du ein anderes Evangelium predigst, als was Paulus gepredigt hat. Und ich bin davon überzeugt, dass was Paulus das so nicht gesagt hat. Ja? Alle Welt geht an ihrer Sünde verloren. Wer das in Christus angebotene köstliche Heil verschmäht, verdammt sich selber. Verdammt sich selbst zur ewigen Trennung von Gott. Boah, wie grausam, wie furchtbar. Und davon sind die USA bestimmt. Davon sind die USA bestimmt. Von dieser falschen Theologie. Davon ist dieser Charlie Kirk bestimmt. Davon sind die Trump-Unterstützer bestimmt. Die evangelikalen und charismatischen Christen, die hinter Trump stehen. Ich kenne ein paar, die waren bei uns in der Gemeinde in Rinteln, bei Gott ist Liebe. Das ist John und Saucy Thompson. Kommen aus Rolla, Missouri. Ja. Er ist 50 vielleicht, einiges jünger als ich, aber schon als Seniorpastor. Die Gemeinde sind schon dreimal umgezogen oder viermal. Ne? Ich wäre da längst auch irgendwie ein großes Tier. Die stehen hinter Trump, bin ich mir ziemlich sicher. Robert Slierden, ich bewundere ihn, ich liebe ihn. Er war neulich bei uns da, hat sein neuestes Buch vorgestellt, Mäntel, geht es da um die Mäntel der Salbung. Ja, er hat sich einen Rausch hineingepredigt, das war unglaublich zu sehen. Aber ganz traurig, dass er sagt, dass er so Trump bewundert und liebt und unterstützt. Nochmal, wie kann man, Trump macht die USA kaputt, er macht die, ja, seht ihr das inzwischen? Ist euch das auch schon klar geworden, dass er die USA zerstört? Das ganze Gerede da, das, warum Christen ihn toll finden, weil der ist ja gegen Abtreibung, ne? Der ist ja gegen gleichgeschlechtliche Ehen. Christsein besteht nicht darin, dass man gegen etwas ist. Daraus besteht mein Christsein nicht. Christsein besteht aus Liebe. Alles war Liebe. So ist mir Jesus begegnet. Alles war Liebe.

0: Niemals könnte ich als Christ einen Menschen unterstützen, der zum Beispiel die AfD oder so, die dazu aufrufen, unsere Ordnung, unsere Demokratie, unseren Staat, so wie er ist, zu zerstören. Weil Paulus sagt mir ganz klar und deutlich an zwei verschiedenen Stellen, einmal im Römerbrief und das zweite an den Brief an den Titus, da sagt er ganz klar und deutlich, wo Obrigkeit ist, ist sie von Gott angeordnet. Nun ist keine andere Obrigkeit als von Gott angeordnet. Seid der Obrigkeit gehorsam. Und sie trägt das Schwert nicht umsonst. Ja, sie tut das, um euch auch zu beschützen. Um dem Bösen zu wehren, das Böse zu wehren und das Gute zu belohnen. Ganz klar und deutlich, ganz klar und deutlich. Und das hat er gesagt im Römischen Reich. Unter, ich glaube, wahrscheinlich noch, ich weiß jetzt nicht, welcher Kaiser genau da war, es könnte Nero gewesen sein, König Nero, der furchtbare, schreckliche, perverse. Es ging also das Gerücht um, dass sich Kaiser Nero im Dunkeln verkleidete und aus dem Palast schlich und in der Stadt Menschen ermordete. Er hat seine eigene Mutter, glaube ich, ermorden lassen. Ein ganz furchtbarer Mensch. Aber es gab ja auch Gesetze da, ne? Es gab ja Gesetze und die galten dann ja auch eben dafür für das besetzte Israel. Die nannten es damals schon Palästina. Die Römer hatten das da eingeführt, das nicht mehr Israel zu nennen, sondern Palästina. Ja, und trotzdem waren da Gesetze und Paulus ruft dazu auf, das alles zu achten. Ja, was hat Trump getan? Ich habe es live gesehen, ich habe das schon öfter erzählt, ich habe es live gesehen, wie er am 6. Januar 2021 sich da so eine Bühne hat aufbauen lassen mit einer schusssicheren Plexiglasscheibe davor. Und dahinter hat er gestanden und hat gesagt, wir gehen jetzt da hoch und wir verhindern, dass der Joe Biden jetzt da gewählt wird. Weil an dem Tag haben dann die Wahlmänner ihre Stimmen übergeben und dann wird das ausgezählt aus den einzelnen Staaten und dann wird dann also das Ergebnis verkündet, wer die Wahl gewonnen hat. Und da es eben klar war, er hatte die Wahl verloren, deswegen wollte er das verhindern. Er hatte den Mike Pence, seinen Vizepräsidenten, aufgefordert, die Wahl zu verhindern und das da nicht mitzumachen. Aber der war auch ein Mormone. Mike Pence, nee, das ist ein Evangelikaler. Der war feige, der wollte dem Trump nicht gehorchen. Naja, und dann hat sich diese Menschenmenge in Bewegung gesetzt und hat das Kapitol gestürmt, kennt ihr die Bilder noch? Und ein Polizist hat einen Herzinfarkt bekommen, haben sich hinterher das Leben genommen, die haben sich erschossen, weil sie so ein posttraumatisches Belastungssyndrom hatten und schwere Depressionen. Ja, und für diesen Mann hat dieser Charlie Kirk die Werbetrommel gerührt. Und er hat die Jugend der USA für ihn gewonnen. Oder zumindest große Teile. Ja, und nun kenne ich meine Pappenheimer. Ich kenne die Evangelikalen, die Charismatiker, die super fromm. Ich kenne sie mit ihren Überzeugungen, mit ihrem Hass auf Schwule. Ne? Wir gehen ja eh alle in die Hölle. Warum wird überhaupt noch unterschieden? Ich muss doch gar nicht mehr auf den Schwulen besonders rumhacken, wenn also Billy Graham sagt, dass sowieso alle Menschen auf dem Weg in die Hölle sind. Ja, alle Menschen gehen an ihrer Sünde verloren, alle. Ist doch gar kein Unterschied. Alle Menschen haben ja gesündigt. Ne? Wir werden ja Sünder geboren, das ist ja das Problem. Das haben uns ja Adam und Eva eingebrockt, das ist die sogenannte Erbsünde. Du musst ja gar nicht, dann machst du die ersten bösen Sachen irgendwann. Du streitest dich mit deinem Bruder. Ne? Die Sünde ist in uns drin. Muss man doch gar nicht mehr unterscheiden. Da jetzt ganz spitz, ne? Abtreibung und Schwule und sind doch eh alle auf dem Weg in die Hölle. Und ich muss mich mit diesem Charlie Kirk gar nicht weiter beschäftigen, möchte ich auch gar nicht, weil ich kenne diese fromme Szene jetzt seit 1992. Das sind 33 Jahre. Ja, in einem Monat, nicht mal mehr, in 2 Wochen habe ich wieder meinen Glaubensgeburtstag, 3., 4. Oktober, genauer weiß ich es nicht. Ich feiere ja immer am Tag der Deutschen Einheit, weil es passt dann so schön. Da hatte ich diese Begegnung mit Jesus, wo alles Liebe war. Da war alles Liebe, aber bei diesem Olaf Latzel oder diesem Charlie Kirk ist überhaupt nichts Liebe. Da ist nur Gehetze, nur Hass, nur Hass. Ja? Wer seinen Bruder hasst, der wandelt noch in der Finsternis. So steht's geschrieben. Ja, der weiß nicht, wohin er geht. Und der hat eben auch ein anderes Evangelium gepredigt. Ja? Es wäre besser für die Schwarzen, dass sie noch in der Sklaverei wären. Homosexuelle müssen gesteinigt werden. Gesteinigt werden. Das wäre in Deutschland der Aufruf zur Volksverhetzung. Das ist ein Straftatbestand. Dafür gehst du in Deutschland ins Gefängnis. Wenn du hier sagst, Schwule müssen eigentlich der Bibel nach gesteinigt werden, also der hat erstens nichts verstanden, ne, der hat nichts verstanden von Jesus. Wer von euch ohne Sünde ist, der werfe den ersten Stein. Das hat Jesus gesagt bei der Sünderin, die da beim Ehebruch erwischt worden war. Und dann hat er sie nicht verurteilt, aber Charlie Kirk will Homosexuelle steinigen. Da müsse man die Bibel wörtlich nehmen. Gott nimmt da einen Schutz weg. Wir haben alle natürlichen Schutz. Wenn wir alle Menschen sind gesegnet. Das geht eben da zurück bis zum Garten Eden. Da sagt Gott eben, er segnet die Menschheit und sagt, seid fruchtbar und mehret euch. Und da ist, weil Gott uns geschaffen hat, ist Segen mit uns. Und wir haben Schutzengel. Ne? Haben wir, glaube ich, gerade mit dem Bruder Mike drüber gesprochen, Glaubensbruder vom Bodensee und ich. Wir haben uns ein bisschen ausgetauscht darüber, über ganz merkwürdige Dinge, die uns passiert sind. Der Mike, der war in Hamburg und steht an der Ampel und die Ampel wird grün und er will losgehen. Da packt ihn von hinten jemand und reißt ihn zurück, sodass er ins Stolpern geriet und fast nach hinten überkippte. Und im nächsten Augenblick sieht er, wie ein riesen LKW, da durch die Ampel durchrauscht. Der hat sein Haltesignal übersehen gehabt. Der hätte Mike platt gefahren. Mike dreht sich um und da sieht er einen Mann stehen. Und der lächelt, sehr, sehr sympathisch. Als Mike sich so gefangen hatte, geht er auf den Mann so, winkt er dem Mann so zu und sagt, ey, warte mal, kann ich dich zum Kaffee einladen? Er wollte sich bedanken dafür, dass er noch am Leben war. Und Mike geht sogar irgendwie einen Schritt, zwei Schritte auf den Mann zu und plötzlich ist er weg. Soll passiert sein, sagt er, erzählt er mir so. Bei mir war was, ich war mit meinem Arbeitgeber unterwegs. Wir fuhren mit einem alten LKW, kamen von Bielefeld die A2 rund, sind wir gefahren Richtung Rinteln zurück. Und der Chef hatte noch ein paar Tage vorher den Reifen vorne links gewechselt. Wie gesagt, ein alter LKW, 25 Jahre alt damals, mit einem Kran hinten drauf. Wir waren im Werbeflächenbau. Und der Reifen war noch, der hatte mehr Profil. Der hatte mehr Profil als der drauf war. Deswegen hatten wir den Reifen gewechselt. Also der vorne links drauf war, der kam auf die Ladefläche als Reserverad, falls man mal einen Plattfuß hat. Und der da stand, der kam eben unten auf die unter den Wagen. Und den Abend, es war schon dunkel, ich bin gefahren und ich bin, glaube ich, habe gerade einen langsam fahrenden LKW vor mir überholt. Ich bin auf die linke Spur gegangen, Überholspur, darfst doch mit dem LKW, ne? Wir waren ja ein kleinerer LKW, so ein 7,5-Tonner und konntest so fahren, dass du immer so auf dem Navi stehend immer Tempo 90 hattest. Das ist noch legal. Ne? Das sind dann 80 plus 10%, das macht 88 und da sind wir immer ganz genau gefahren, da konnte uns keiner für bestrafen, aber mancher große LKW, der war ein bisschen langsamer, so bin ich da, also Blinker raus an dem LKW vorbei und dann macht's Boom. Mein Chef schrie mich an, halt bloß das Lenkrad fest. Ich war auf der Überholspur. Rechts war der LKW. Ja, Reifen war geplatzt. Halt bloß das Lenkrad fest. Ich habe das Lenkrad festgehalten, aber da war plötzlich ein dritter Arm. Ein kräftiger, muskulöser Arm. Und ich sagte zum Volkmar dann, das war mein Arbeitgeber, gut, dass du noch mit ins Lenkrad reingegriffen hast. Da hat er gesagt, was? Nee, habe ich nicht. Er saß eigentlich auch, so ein LKW ist ja vorne recht breit, ne? Du hast da den Fahrersitz und daneben hast du meistens, wir hatten noch so eine Sitzbank da drin, ne? Da konntest du mit zwei oder drei, konntest du mit zwei Leuten wenigstens sitzen. So, und er sagte, er war das nicht. Das war ein kräftiger Arm. Ich meinte, es wäre Volkmar gewesen, aber warum soll der mich anlügen? Und ja, er meint, wer war das dann? Da muss das ein Engel gewesen sein. Ich habe noch eine andere Situation erlebt. Ja, wir haben also, da ist ein Schutz auf uns, da ist ein Schutz bei uns. Wir sind gesegnet von Gott. Und das Güte und Barmherzigkeit sollen uns beschützen unser Leben lang. Begleiten und beschützen. Ja, dazu gleich mehr.
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Ja, ich muss zwischendurch mal einen Schluck Tee trinken und mir vielleicht ein bisschen die Beine vertreten. Das habe ich jetzt gerade gemacht. Das Gehirn wieder mal durchbluten, ne? Belüften. Ja. Ja, Heiliger Geist. Da ist Schutz bei uns. Da ist Schutz bei uns. Güte und Barmherzigkeit sollen dich begleiten dein Leben lang, beschützen dein Leben lang. Ich meine, so steht das. Und wenn wir Gutes tun, das Gute, was wir tun, das beschützt uns. Was du siehst, wirst du ernten. Wenn du über Hass erfüllt bist, wenn du dazu aufrufst, dass man Homosexuelle steinigen soll, ja, dann wandelst du noch in der Finsternis. Was du siehst, wirst du ernten. Wenn du dazu aufrufst, dass man Leute steinigt, wer ohne euch, ohne Sünde ist, werfe den ersten Stein. Das ist Missbrauch des Evangeliums, das ist Missbrauch des Namens Jesus Christus. Das ist Missbrauch der Bezeichnung, dass man Christ ist. So ein Mensch ist kein Christ. Ja, das geht nicht, kannst du nicht machen. Du bist verflucht. Wenn du dazu aufrufst, andere, ja, man kann das als, dieser Charlie Kirk hat dazu aufgerufen, dass man Homosexuelle steinigt. Die muss man steinigen. So sind die Frommen dann in den USA drauf. So sind die so extrem, so verwirrt und verirrt sind die sogenannten Christen in den USA. Ja? Bloß keine Abtreibung. Die müssen wir umbringen. Die Babys ermorden, müssen wir umbringen. Dann bist du ja auch zum Mörder. Nee, das ist Notwehr. Ärzte, die Kinder ermorden, die müssen wir umbringen. Das ist Notwehr. Wenn einer da zum Mord an Homosexuellen aufruft und man bringt, und das haben vielleicht haben das schon welche getan, die haben diesem Aufruf, sind dem Aufruf nachgekommen. Haben da vielleicht nicht gesteinigt, sondern geschossen. Dann ist das auch Notwehr. Einen Menschen, der dazu aufruft, dass man andere Menschen ermordet, die homosexuell sind, der ruft zum Mord auf und einen Mörder sollst du nicht am Leben lassen. Den muss man doch aufhalten. Und dann kann man, du darfst dich ja selber, wenn jemand dich umbringen will, dann darfst du den töten. Das ist kein Mord, das ist Notwehr. Wenn einer dich angreift, von hinten dich erschlagen will oder mit dem Messer und du kriegst das hin, dass du dich wehrst, und der stirbt dabei, dann ist das Notwehr, dann bist du schuldlos. Ist doch klar. Wenn die anderen in deiner Nähe sind, die sehen das, wie du überfallen wirst. Und die helfen dir. Ja? Schlagen auf den anderen ein, der dich ermorden will. Und der Angreifer wird dabei getötet. Dann nennt man das Nothilfe. Dann sind die auch schuldlos. Und könnte es also sein, dass ein Homosexueller in den USA ums Leben gekommen ist durch den Aufruf von Charlie Kirk, Homosexuelle muss man steinigen. Und vielleicht hat der gesagt, das darf nicht wieder passieren, ich muss denjenigen, der da zum Steinigen von Homosexuellen aufruft, den muss ich aufhalten. Der muss das Maul gestopft werden. Der darf das nicht mehr sagen. Der Staat tut nichts, Volksverhetzung, das ist alles... Das gibt es da so nicht. Das ist Meinungsfreiheit. Du kannst da scheinbar reden, was du willst in den USA. Du musst dir nicht groß Gedanken machen über das, was deine Reden bewirkt. Das ist anders als bei uns. Wenn du das bei uns hier sagen würdest, du würdest angeklagt werden. Ne? Der Staat würde das tun. Die Staatsanwaltschaft, wenn einer gegen dich Anzeige erstattet, es könnte sogar eine Staatsanwaltschaft selber. Es gibt so Verbrechen, die müssen geahndet werden. Auf jeden Fall, du würdest vor Gericht kommen und das ist nicht mehr unter dem grundgesetzlich geschützten auch Artikel der Meinungsfreiheit. Das kann man darunter nicht mehr sehen. Dass man aufruft dazu, die Bibel muss man wörtlich nehmen, wir müssen Homosexuelle steinigen. Wenn du das in Deutschland tust, dann gehst du dafür ins Gefängnis. Das ist Aufruf zum Mord. Und vielleicht hat jemand in den USA... vielleicht hat der junge Mann da, dieser 27-jährige Mormone, wahrscheinlich nicht, aber seine Beweggründe weiß ich nicht, aber ich habe darüber so nachgedacht, wie man das einschätzen kann.
Und diese beiden Tatbestände, Notwehr und Nothilfe, die werden also auch legitim, um diesen Charlie Kirk zu töten. Wenn er nicht aufhört dazu aufzurufen, dass man Homosexuelle steinigen, umbringt, dann muss man den Mann aufhalten, dann muss man ihm das Maul stopfen. Und der wurde ja in den Hals geschossen. Ne? Der sagt nichts mehr. Ich habe da gestern Abend war eigentlich eine gute Runde bei der, wie heißt sie, diese Talkrunde da im ersten Sonntagabends immer, Mioska, Kare Mioska, ne? Und da war die Fraktionsvorsitzende der Linken, die heißt Heidi Reicheneck, die redet so schnell und hat tätowierte Unterarme. Das war ordentlich. Sonst hat Spaß gemacht zuzuhören, auch wenn ich mich nicht mit allen Ansichten der Linke kann ich nicht so viel anfangen. Also es ist nicht wählbar, für mich jedenfalls. Aber sie sagte, ja, also warum soll man jetzt da mit diesem Menschen, der jetzt da getötet wurde, warum soll man da, ich habe für den keine Empfindung, warum soll ich das bedauern? Der sagt, das ist gut, dass es in den USA jeder Waffen haben darf und für dieses Privileg, dieses Recht, das eben da in der Verfassung auch verankert ist, ist er bereit, eben auch die Tötung Einzelner hinzunehmen. Ich meine, es sind mehrere 10.000, bis zu 30.000 im Jahr, die in den USA durch Schusswaffen sterben. Kommt eben aus der Zeit des Wilden Westens, ne? Jeder hatte eine Waffe und ist heute da noch so, wenn, ne, dass da, kommt dir einer dumm, dann ist er dann hinterher auch tot. Das passiert da. Heidi Reicheneck sagte so, warum soll sie jetzt gerade mit diesem Menschen da jetzt irgendwie so besonders Mitgefühl oder Trauer haben? Also ich kann mich ihr anschließen, ich habe das auch nicht. Wer Wind sät, wird Sturm ernten. Und ne, er hat eben dazu aufgerufen, andere Menschen totzuschlagen. Und jetzt hat ihn einer totgeschlagen. Ne? Er hat Hass gesät. Er war ein hasserfüllter Prediger. Er ist nicht nur, hat sich nicht nur in Universitäten, so verstehe ich das, da zu Diskussionen bereitgestellt. Nein, der hat missioniert. Der wollte die Woken, also die Woke, kennst du dieses Wort Woke? Woke kommt eigentlich von wach, ne? Von Wachsein. Es ging, dass man eben bewusst lebt und auch darüber nachdenkt und sich, was man so sagt und dann, dass man eben nicht sagt, das ist ein Nigger, ne? Weil das verletzt die Menschen, schwarze Hautfarbe, wenn man die Nigger nennt, ne? Das ist ein Begriff eben aus der Sklaverei, die wurden auch Boy genannt, die Männer wurden immer Boy. Ne? Es war schwarze Männer, Sklaven wurden nie zum Mann, die waren immer Boy, Boy, Boy. Und Woke bedeutet eben, dass man sich bewusst macht, was man da redet, welche Worte man benutzt. Und man sagt dann eben auch nicht Zigeuner, weil das kommt von Ziner Gauner, Ziner Ganove, umherziehender Ganove. Sondern man sagt heute, das verletzt diese Menschen auch. Die waren vielleicht früher, haben auch viel gestohlen, wenn sie rumgezogen sind. Aber machen sie heute nicht mehr so. Und deswegen sollte man dann eben, wenn man mit denen oder über die spricht, sich das klar machen, was man da für ein Wort benutzt, dass Zigeuner eigentlich von ziehender Ganove, umherziehender Ganove kommt. Und dass man sie deswegen eben nach ihrer Herkunft und Abstammung anspricht und das sind dann eben, das sind Sinti, Roma und Sinti, ne? Und noch so ein paar andere Sachen, ne? Da sagst du halt nicht Zigeunerschnitzel, weil das ist auch wieder der ziehende Gauner drin. Und der Neger ist eben da gleichlautend mit Nigger. Neger kommt von Negro, ne? Negro, weil eben die schwarze Hautfarbe. Also ich bin da jetzt nicht so woke, aber daher kommt dieser Begriff woke, eben, das heißt eben wach sein, erwachen, ja, so wie das Awakening da, das Erwachen in der Erweckung.
ein erwachtes Bewusstsein, dass man sich eben bewusst macht, was man mit seinen Worten da anrichtet. Und dafür ist also dieser Charlie Kirk an Universitäten gegangen. Jetzt war er da in Utah an der Universität und hat, und das ist ein Prediger, ne? Das ist ein Missionar. Und er sagt dann eben da solche Sachen, ne? Dieser Stolz, der da eben auch dann in den USA von diesen Tradwives und diese ganze Bewegung, kennt ihr die Tradwives? Traditional Wives, das sind also traditionelle Ehefrauen. Ja, waren so zwei, drei, total verlogen, laufen den ganzen Tag mit dem Baby auf dem Arm rum und kassieren dafür im Monat 18.000 Euro Werbeeinnahmen über ihren YouTube-Kanal. Ne? Haben den ganzen Tag ein Smartphone in der Hand und filmen sich dabei. Hallo, hallo Leute, hier bin ich wieder. Und dann rühren sie einen Kuchen und Waffeln und dann machen sie Suppe und dann lassen sie sich vom Mann küssen, wenn er nach Hause kommt und erzählen drei Punkte, die ganz wichtig sind, wie eine Ehe funktioniert. Also erstens ganz wichtig, ganz viel Sex. Ganz viel Sex. Ganz viel Sex. Das zweite ist, du musst mit dem Mann beten. Du musst mit dem Mann beten, dann hält eine Ehe. Das ist bewiesen, wissenschaftlich bewiesen. Und das dritte ist, du musst dich dem Mann unterordnen. Ne? Diese drei Punkte. Der erste Punkt, ganz viel Sex, ganz viel Sex. Und immer gut aussehen, ne? Immer gut aussehen. Das kannst du natürlich machen, wenn du 18.000 Euro YouTube-Einnahmen hast, ne? Für Werbung. Weil du da so eine Influencerin bist, ne? Und du hast 2 Millionen oder noch mehr Follower. Dann geht das. Dann kannst du dir nebenbei einen Fitnesstrainer leisten, der dich ein bisschen da so in Form hält, damit du gut aussiehst. Und dann bist du immer frisch geduscht und hast tolle Klamotten und siehst gut aus, damit, wenn der Mann nach Hause kommt, dich dann gleich bespringt. Ganz viel Sex, ganz viel Sex. Oder dann bist du noch in der Nacht wach, weil du hast ja noch eine Haushälterin nebenbei. Du bist in der Nacht noch munter, hast dann Lust auf Sex. Dann bist nicht müde vom ganzen Tag von der Arbeit mit den Kindern. Weil du das leisten kannst durch deine 18.000 Dollar Werbeeinnahmen. Ne? Aber Tradwives, Traditional Wives. Aber wie viele Frauen können das nicht? Das ist doch Schneeballsystem. So ein paar, ein Dutzend oder ein paar hundert können da vorbei YouTube rumlaufen als Influencerinnen und dieses Lebens, dieses Frauenbild da verkörpern und dafür noch Werbeeinnahmen kassieren. Aber die anderen, die bezahlen da alle für. Ja. Und wenn dann der Mann kein so gutes Einkommen hat, dann sieht das zu Hause ein bisschen armselig aus. Auch in den USA, ne? Wenn du da nicht mit jedem Gehalt kann man eine Familie ernähren, dass die Frau zu Hause bleibt und sich um die Kinder kümmert. Vielleicht auch noch drei Kinder sind, das kostet alles viel Geld. Da muss die Frau vielleicht auch noch was machen. Und dann ist das nicht mehr so mit dem ganz viel Sex und dem gut aussehen und immer appetitlich aussehen und, ne? Und immer noch Lust haben auf Sex und im Manne sich unterordnen. Ja, das ist alles sehr idealisiert und auch verlogen und das ist Propaganda. Und ich hasse das. Das hasse ich. Ich hasse diese Überheblichkeit, dieses Eingebildetsein. Ich habe da auf diese falschen Einstellungen habe ich Hass. Die Menschen, weiß ich nicht. Die sind mir egal. Ich finde, die sind strunzend doof. Die sind so doof. Ja, das ist alles so dumm. Und dass sie das selber glauben, was sie da tun, das ist unerträglich. So sieht das aus.

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2: Hallo liebe Hörer des Erweckungssenders. Hier ist euer Glaubensbruder Stefan. Stefan Dlugacek. So heiße ich mit vollem Namen. Ich nenne mich Bruder Stefan sonst, weil, warum? Ja, weil das ist erstmal für mich ein bisschen sicherer im Allgemeinen, weil nicht jeder meinen vollen Namen wissen muss. Und dann, weil ich bin ja euer Glaubensbruder, euer Bruder. Ja? Ich war jetzt halt etwas stumm, etwas still aufgrund der aktuellen Entwicklung. Da komme ich gleich dazu, da jetzt kann ich was drüber erzählen. Nun ja, ich gucke heute mal, ob ich hier ein bisschen was zu sagen habe. Ja, das waren die einführenden Worte. Jetzt kriegt ihr schon mal Musik und dann geht's gleich weiter.

Ja, Erweckung. Erweckung ist das Thema, mein Thema, weswegen ich diesen Sender mal ins Leben gerufen habe. Der Erweckungssender. Der Erweckungssender soll nicht zuallererst Unterhaltung sein. Er soll keine Christenbelustigung darstellen. Ja? Für die Christen im Ghetto. Nein, geht mal wieder, macht mal einen Tanzkursus. Geht mal zur Volkshochschule, macht einen Kochkurs, einen Französischkurs, einen Spanischkurs, macht mal irgendwas, geht mal raus ins Leben und bewegt euch nicht nur im christlichen Ghetto, im frommen Ghetto mit all den Büchern und Joyce Meyer und Konferenzen, sondern ja, guckt mal, wie die Welt ist. Nicht die böse, böse Welt, sondern die Welt, die Gott geschaffen hat, mit den Menschen, die Gott geschaffen hat. Guckt euch das mal an. Seid mal wieder ein Teil davon. Geht zur Freiwilligen Feuerwehr, in Sportvereine, macht Rückenschule, schwimmen geht in den Schwimmverein oder mal in die Sauna. Und ja, es gibt beim Turnverein, da gibt es ein Radlertreffen und dies und das und jenes. Ich habe keine Lust, ein Unterhaltungsprogramm für Fromme zu sein. Das ist der Erweckungssender nicht. Was ist der Erweckungssender? Der Erweckungssender, ja, soll eigentlich das verkünden, was ich glaube, was Gott mir gezeigt hat. Und zwar 1996, 97 zeigte er mir, dass wir eine Erweckung bekommen werden in Deutschland wie in Wales. Ja, da war was. Und da sollen zwischen 300.000 und 3 Millionen Menschen sollen wiedergeboren worden sein. Und zwar über Nacht. Die haben einfach im Schlaf angefangen, in Zungen zu reden. Und ja, ich hatte dieses Buch gelesen, 1996, 97, von Rick Joyner, Die große Erweckung in Wales. Vision einer Ernte heißt das. Das Buch kriegt man noch im Antiquariat für ein paar Euro. Müsst ihr euch mal umgucken bei Amazon oder so. Habe ich schon mal erwähnt. Und nachdem ich dieses Buch gelesen hatte, war ich wirklich elektrisiert. Ich habe es jetzt neulich nochmal wieder gelesen und da habe ich eigentlich begriffen gehabt, dass Gott mich da irgendwie mit geimpft hatte. Und das hat er auf meine Schultern gelegt. Wir hatten dann also einen Freitagabend bei uns in der Jesusgemeinde in Rinteln. Martin Kuch, falls du das hörst, sei gegrüßt. Ich hab da eine netten Worte gefunden. Mal ein Hörer, der das positiv findet und uns lobt hier, mich und auch meinen Mitstreiter, den Volker, Bruder Volker. Wir hatten einen Freitagabend, so einen Gebetsabend. Wir haben immer in der Bäckerstraße in Rinteln in der Jesusgemeinde laut und durcheinander in Zungen geredet. Wir hatten die Stühle alle zusammengestellt und hinten gestapelt. Und wir waren so laut, dass die Polizei kam, weil die Nachbarn, die oben drüber im Haus wohnten, sich von uns gestört fühlten. Aber den Abend, glaube ich, kam keine Polizei, sondern wir waren da so am Beten. Es muss irgendwie Spätsommer gewesen sein. Ich meine, draußen war es noch hell von den Fenstern. Und ich sah dann plötzlich, ich hatte eine Vision und ich sah die Küste von Wales. Und ich war da mal, ich sah die Küste so, wie ich sie sah, als ich von Irland zurückkam. Ich fuhr mit der Fähre zurück nach England und da fährt man auf Holyhead zu und das ist dann Wales. Und ja, und ich fragte dann Gott, Jesus, Jesus, warum sehe ich dieses Bild? Und ich hatte irgendwie nur im Kopf die Antwort, ihr kriegt eine Erweckung wie in Wales. 1997. Ja, und das hat mich dann irgendwie nicht mehr verlassen, diese Gedanken. Und ich habe daran immer festgehalten und geglaubt, entgegen allen Unkenrufen, dann diese anderen Prediger, die da durchs Land ziehen und Propheten vom großen Abfall und jetzt wie das ja diese Verschwörungstheorien, die alle waren und das Ende ist da. Und ne, man kann das alles bezweifeln, dass das Ende, was in der Bibel noch in Offenbarung beschrieben ist, kann man sogar so deuten, dass das alles schon mit dem Untergang Jerusalems gemeint war und erledigt war. Denn wirklich, also ich sehe nicht weltgeschichtlich, ich kann in der jetzigen Zeit nicht sehen, dass sich irgendwas dazu hin entwickelt, dass es hier eine Weltregierung geben sollte, in der ein Antichrist über uns alle regiert. Sehe ich nicht, dass das machbar wäre. So, aber die Erweckung, an das habe ich immer geglaubt und ein Glaubensbruder, ein Freund, der Jürgen, den ich in Rinteln jetzt wieder getroffen habe, so ein christliches Urgestein von den Jesus-People, aus Hannover, aus dem Jesus-Treff, der sagte mir, der hat also, ja, Gott hat einen ganz anderen Plan, als bei uns in den Gemeinden so verkündet wird. Gott hat den Plan eigentlich, den Himmel, dann so singt das Xavier Naidoo, ach, den muss ich

Ja, ich habe. Wo soll ich da jetzt anfangen? Momentan bin ich irgendwie krank. Ich weiß nicht, was mit mir los ist. Ich glaube, der Teufel hat mich arg angegriffen, oder? Aber ich hab Parkinson oder eine schwere Depression. Mit Parkinson können auch Depressionen eingehen. Weiß ich nicht. Ärzte haben das noch. Das dauert ja alles ewig, bis man da Facharzttermine kriegt. Also, als ich das damals erzählte, diese Vision, ich habe das dann an diesem Freitagabend, an diesem Gebetsabend erzählt. Und das fanden die anderen schön. Ja, das ist schön, wenn so eine Erweckung kommt. Ja, das könnte uns gefallen. Aber so richtig hat darauf keiner reagiert. Und auch in den letzten Jahren, das ist ja jetzt schon eine Weile her, 1997, nicht, dass meinen Freunden erzähle. So richtig wollen die das auch alle nicht hören. Ja, die finden das schön, aber so richtig glauben kann das keiner. Tja, und dann kann es sein, dass Gott, ja, dass der Teufel den Träger einer Vision angreift und ihn kaputt machen will. Ja, und so fühle ich mich zurzeit. Ja, jetzt in dem Zusammenhang habe ich also. Weil es mir ziemlich schlecht ging. Ich dachte, ich muss irgendwas Neues, muss was passieren in meinem Leben. Und dann wollte ich eigentlich eine Freundin, wollte ich bringen zu Gott ist Liebe. Das ist eine Abspaltung der Jesusgemeinde, von der ich schon geredet habe. Entschuldigung. Gott ist Liebe, eine neue Gemeinde oder ein e.V., ein eingetragener Verein, die sind gegangen, die haben sich über die Verschwörungstheorien, die unser ehemaliger Pastor, der Bernhard Koch, der sich eingelassen hat, er hat viele Bücher aus dem Kopp Verlag gelesen. Und da kannst du alle Verschwörungstheorien kannst du da finden. Ja, und da hat er sich mit vergiftet mit diesen Büchern. Und der klügere Teil der Gemeinde, die sind gegangen und haben einen neuen e.V. gegründet. Ich wollte eine Freundin dahin bringen, die aus der Psychiatrie gerade kam und für die wollte ich irgendwas tun und es wäre da vielleicht eine Möglichkeit gewesen, dass sie, weil die Macher der Gemeinde, betreiben ein Hotel auch ganz neu und dass die vielleicht, dass sie da, sie kommt aus dem Hotelfach, dass sie da hätte arbeiten können, im Lobpreis vielleicht mitwirken, weil sie ist Sängerin und Pianistin und sie braucht eben auch Freundinnen und Freunde, gerade auch Freundinnen, mit denen sie reden kann. So hatte ich also eine gute Tat geplant und wollte mit ihr dahin fahren. Aber kurz bevor, also ich habe dann alles klar gemacht und dann sagte sie plötzlich, nee, ich bin schon am Sonntag woanders. Okay. Dann habe ich mich gefragt, was machst du jetzt? Fährst du da trotzdem mal hin? Ich habe mich dann durch bestimmte andere Umstände dazu leiten lassen, hinzufahren und das war so um den Anfang, das war Anfang Dezember, Ende November. Und bin dann auch ein bisschen mit wackeligen Knien dahin, weil das sind dann sehr viele ehemalige, die ich alle.

0: Tja. So, jetzt muss ich gerade feststellen, dass hier das Mikro, die Mikroauswahl, die war voreingestellt über das, wie nennt man das hier, die Kamera, das Kameramikro, nicht meine guten Sennheiser-Mikrofone, die ich jetzt hier in Händen habe. Ich lasse das aber so. Ich benutze die Aufnahmen, auch wenn da die Tonqualität jetzt eine schlechtere ist. Ich höre mal gerade hier rein. Okay, seht mir das nach, dass die ersten beiden Beiträge jetzt von der tonlichen Qualität nicht so dolle sind. Inhaltlich möchte ich das, kann ich das nicht so gut nochmal machen. Deswegen nehmen wir das. Also, ich hatte da eine Freundin hingebracht und hoffte, dass die da unterkommen kann, damit sie was zu tun hat in ihrem Leben und sie nicht so durchhängt. So. Aber sie hatte dann abgesagt und ich bin trotzdem hingefahren. Was dann so passierte seit dem Anfang Dezember, das war dann doch schon sehr erstaunlich. Sehr, sehr positiv, so viel Überraschendes. Also den ersten Abend, als ich dann da hinkam, die Freundin hatte abgesagt, wie gesagt, ich bin da mit schlotternden Knien rein und habe das zum ersten Mal so gesehen. Schöne, schöne moderne Räume im zweiten Obergeschoss eines Modehauses, Bruno Kleine. Das war so eine Etage mit abgehängten Aluminium-Kassettendecken, richtig schick mit so, ja, mit offen liegenden Lüfterdingern da oben an der Decke und so. Und da war ein auswärtiger Prediger. Oh, da dachte ich mir, das war nun gar nicht so mein Ding. Da war ich etwas skeptisch und enttäuscht. Aber es war Andy Watson aus London. Vielleicht kennt ihn jemand von euch. So, und Andy redete hier hin und redete dahin und Andy war auch irgendwie ganz schön lustig und ich dachte mir, was ist das für ein Clown? Das war nun der erste Gottesdienst für mich seit 20 Jahren. 2002, glaube ich, hatte ich den letzten freikirchlichen Gottesdienst besucht, was aber schon vorher im Lob, der Lobpreis war unglaublich. Ja. Ich habe mich da hingesetzt und die redeten alle in Zungen wie früher und ich kannte, wie gesagt, die allermeisten dort und einen Großteil jedenfalls, die kenne ich seit 30 Jahren. 20 Jahre aber nichts mit denen zu tun gehabt und ich hatte sofort das Gefühl, das sind meine Leute, hier muss ich sein. Alle waren in Zungen reden und hinter mir und seitwärts und vorne und ja. Dann hat der Andy Watson also so ein bisschen hier hin und dahin gepredigt und ich weiß gar nicht mehr so genau was. Und dann hat er ziemlich bald fing er an zu weissagen, also zu prophezeien über Einzelne. Und irgendwann sagte er da vorne zu irgendeiner, also zu der Conny, sagte er was, kleinen Moment mal. Da war ein Anruf, den habe ich jetzt nicht angenommen. Und er sagte also zu der Conny, sagte er irgendwas über ihre Schuhe. So. Und das war dann, ja, ich war skeptisch. Und dann sagte ich hatte so innerlich gesagt, dann gehe ich noch woanders hin. Wenn du jetzt zu mir kommst und mir irgendeinen Scheiß hier erzählst, dann werde ich dich wegjagen. Ja? Und dann kam er aber zu mir, dann kam tatsächlich zu mir, nachdem er dann noch zwei oder drei anderen was gesagt hatte. Kam dann zu mir, guckte auf meine Schuhe und ich dachte, ich sagte noch, er fing nochmals an zu reden, diese Schuhe sind für Spezielles, für raues Gelände, oder? Und dann dachte ich mir, Junge, sag nichts Verkehrtes, sag nichts Falsches, mach dich hier nicht über mich lustig. Und dann fing er an weiterzureden und er sagte, ich bin der Flaggenmann und soll meine Flagge einrammen und ich werde Land gewinnen, viel Land gewinnen, nicht nur für mich und auch für andere, sondern auch für den Herrn und ich bin der Frontrunner und solche Dinge hat er da gesagt. Und er fing an mit den Worten: Der Herr ist sehr zufrieden mit dir. Du hast das gut gemacht. Der Herr ist sehr zufrieden mit dir. Mir ging's nicht so gut. Ne? Das waren also sehr tröstende Worte und hat mich sehr erfreut, dass ich seit 25 Jahren zum ersten Mal in so einer freien Gemeinde mal was Positives von einem Propheten oder einem Glaubensbruder oder Schwester hörte. Nicht nur immer irgendwie, ja, du liegst verkehrt, du bist ein Ketzer, du gehst zur Hölle. Ne? Diese Sachen, da habe ich früher gehört. Mein Finger wurde auf mich gezeigt, dass ich dann nicht mehr gegangen bin. Ich hatte mich von Gott berufen gefühlt. Denn dass noch diese Welserweckung auf meinen Rücken, glaube ich, auf meinen Schultern in die Gemeinde zu tragen, aber als es dann nicht mehr ging, dann außerhalb weiterzutragen, ohne die Gemeinde, ohne Rückhalt oder Unterstützung von Glaubensgeschwistern. Und dass dieser Andy Watson mir das da sagte, ich war total überrascht. Ich habe hinterher, gab es glaube ich noch einen Kaffee trinken oder was. Und da haben wir dann, als er mich sah, ey, so Flagman, hat er mich gleich begrüßt und wir haben ein bisschen gequatscht und er erzählte mir so ein bisschen von London und naja, das war sehr schön. Und dann ging das so weiter. Und dann, ich bin dann also, das war an einem Sonntag, ich bin dann freitags zu den Gebetsabenden gegangen und dann am Sonntag wieder zu den Gottesdiensten. Dann kam irgendwann Stefan Dries, der war ein ganzes Wochenende da, der fing auch an, über mich zu prophezeien, auch sehr positiv, sehr liebevoll und nett, wie anders als früher. Und er schien Dinge über mich zu sehen. Das war, also der wollte die Erkenntnis gehabt oder geweissagt, sagen wir es einfach so. Das war, als ob er da so einen Teleprompter hat und Dinge ablesen konnte. Und das war nicht das übliche Blabla, sondern das war wirklich, er schien was zu sehen von den Leuten, mit zu denen er sprach. Und die kannte er ja aber nicht, ne? Also so sieht wirklich ein echter Prophet aus. Und das war sehr positiv, eine Zeitenwende für mich im Christentum, im freien evangelischen Christsein. Und und das ging jetzt so weiter. Es war im Anfang Dezember und dann kam der Januar, dann kam der Februar, jetzt haben wir schon Anfang März. Und wir hatten eine schöne Silvesterfeier gehabt, sehr liebevoll mit all den Leuten dort, so 30, 40 Mann um 12 Uhr wurde gemeinsam angestoßen und sich umarmt. Das war früher auch immer alles anders, so lahmarschig. Also hat mich auch sehr gefreut. Die Gemeinde ist die Gemeinde da, die machen, schaut vorbei, guckt es euch an, mal mit einem Brunch am Samstag oder am Sonntag und kommt viel aus den eigenen Reihen und ist viel Hingabe und Liebe. Zerbrochenheit, da hat sich viel getan in den 20 Jahren und auch durch dieses Zerwürfnis mit der Ursprungsgemeinde. Da hat Gott viel getan. Also da ist vieles im Umbruch. Ich sehe da irgendwie die Herrlichkeit Gottes. Ich habe geweissagt, ich rede ja aus Glauben, ich habe ja keine Faxe liegen, ne? Ich hatte den Eindruck, ich sehe die Herrlichkeit dort und die Herrlichkeitssäule, dass die Herrlichkeitssäule sich irgendwann auch, dass sie bald sichtbar werden wird in einer Feuersäule, die sich zeigen wird über diesem Gemeindegebäude. So war es in der Azusa Street. Da fängt dann der Klaus Möller von an. Klaus Möller, kennt ihr den? Ist ein Däne, ja, hat einen jüdischen Vater. Wenn man ihn genau anguckt, sieht man das. Ja. Und das ist nichts Schlimmes, das ist sehr gut und das ist schon ein rauer Bursche. Er war da und hat so ein ganzes Wochenende gemacht und er redete dann von den Kindern der Azusa Street, Tommy Welscher ein Buch. Und die Kinder, die spielten in dieser Herrlichkeitswolke und wollten die in die Taschen stecken. 3,5 Jahre war die Herrlichkeitswolke über diesem Gebäude in der Azusa Street in Los Angeles. Meines Wissens nach fing die Erweckung, das kam von Wales rüber. Das kam von Wales und ging in alle Welt und auch in die Azusa Street. Da war der Klaus Möller da nicht irgendwie so mit einverstanden oder hatte nicht die Kenntnis darüber. Aber vom ersten Augenblick an, als ich also in die Gemeinde reinkam, dort, Gott ist Liebe, und der Gemeindeleiter heißt Thomas Hansche. Nee, stimmt nicht, er ist kein Gemeindeleiter. Er ist der Moderator, sagen wir es mal. Ne? Und er gehört zu dem Team um Conny Wensky und Wolfgang Wensky und noch ein paar andere. Und es ist momentan ein Team. Sie haben keine, ist noch alles jung und sie haben momentan keine Struktur und wollen die auch nicht. Ja, und ich hatte vom ersten Augenblick an irgendwie das Gefühl, der Himmel ist offen und die Herrlichkeit, wir stehen in der Gegenwart Gottes, vor diesem unsichtbaren Gott, den wir nicht sehen, aber irgendwie erahnen und spüren, und die Herrlichkeit wird sichtbar werden. Und wenn ich das jetzt gerade so sage, tut mir das gut. Und morgen ist dann Sonntag, ne, der 5. März, und dann werde ich wieder, wenn es mir gut genug geht, rüberfahren, und dann werde ich gucken, ich muss dann doch auch vor Ort sein, denn die brauchen mich, weil ich hatte einen Traum. Der Traum war so: Ich sah einen Leuchtturm und zu diesem Leuchtturm führte ein Weg hin. Und ich ging diesen Weg zu diesem Leuchtturm und ich wusste, ich bin der Leuchtturmwärter. Der Leuchtturm ist natürlich selber Jesus, ne, das Licht der Welt. Unser Leuchtturm stand an einer Klippe zum Meer hin. Das war dahinter, war so eine Grasfläche, und dann fiel das ab und dann ging es runter, so eine Klippe runter zum Meer. Und dieser Leuchtturm stand da. Und ich ging dann in diese Tür rein und die Tür, die führte nach unten. Und ich folgte den Stufen, ging runter und dann kam ich unten an so einen Treppenabsatz und da trat ich dann in so eine Grotte ein. Am Grotteneingang lag ein großer Plastikfisch. ein schöner, also da lag ein großer Fisch, das war so ein Riesenkabel, ja, ein großes Ding, Meter groß. Hätte sich jeder Angler drüber gefreut und hätte er mit angeben können. Aber als ich den hochnahm, dann merkte ich, der hat weder Geruch noch gar nichts. Der war Plastik, der war in hohl. Das war so eins, da war wie so ein Steif-Etikett drauf, ne? Mit einem Preisschild. Und dann schaute ich nach rechts und rechts sah ich, war ein Labyrinth aus schwarzen, hochgemauerten Steinen. Und in diesem Labyrinth standen alle ehemaligen der Jesusgemeinde. Und ein oder zwei erkannte ich und die guckten mich mit ganz traurigen, hoffnungslosen Augen an. Ja, wie gesagt, ich war auf diesem Treppenabsatz und konnte von oben also runterschauen und ich konnte in dieses Labyrinth reinschauen, aber die konnten da nicht rausschauen. Die konnten mich anschauen, aber sahen nicht im Labyrinth, weil das ging über ihre Köpfe, wo es da rausging. So ist das, so ist ja ein Labyrinth. Es war eine Grotte hin zum Meer geöffnet, so eine Höhle. Am Strand plätscherten so ganz leise das Wasser. Vögel flogen diese Grotte und vorne am Strand, da wimmelten oder da zappelten kleine silberne Fische. So. Was hat so ein Traum zu bedeuten? Das Labyrinth also erstmal der Plastikfisch, das ist ein unechtes Christsein. Der Fisch steht ja als Symbol für die Christen. Am Eingangstür ist das Symbol des Fisches. Aber das Symbol ist kein echter Fisch. Das ist ein Plastikfisch, den du kaufen kannst. Das sind all die Bücher, die man so kaufen kann, ne? Und da gibt es ja keinen, da gibt es ja, wird ja kein Ende mit, ne? Das Büchermachens ist ja kein Ende. Und das, ja, und dann, und das, und dieses Büchermachen, das führt dann in diese Labyrinthe. Das führt dann in das Labyrinth, wo du dann reingehst und dich in diesen leeren verläufst, in all diesen Büchern, Joyce Meyer und Co. Und du kommst da nicht wieder raus. Aber in der Grotte war frische Luft, das war schon mal, ja. Da flogen Vögel rein. Und die Vögel, das sind diese diese Propheten und Prediger wie Andy Watson, Stefan Dries, Klaus Möller und andere. Und am Strand zappelten kleine silberne Fische. Das sind Frischbekehrte und die gibt es da auch. Und wie gesagt, frische Luft. So. Und nun hatte mir Gott im Traum das offenbart, dass ich der Leuchtturmwärter bin. Ich rühme mich dessen nicht, ich sag's nur, weil ich wusste das im Traum, ich bin der Leuchtturmwärter. Der Leuchtturmwärter hat da für Ordnung zu sorgen. Ne? Der muss aufpassen, der sorgt dafür, dass das Licht brennt und die Scheiben geputzt sind. Ne? Denn wir sollen ja Licht sein. Mit kleinem L, durchsichtig. Ne? Nicht selber leuchten, sondern nur Licht sein. In uns ist Gott. Jesus ist in uns. So. Als ich dann da war, merkte ich, dass dieser Traum damit was zu tun hat. Ihr kriegt Musik.
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1: So, ja, ihr merkt, jetzt ist das eine andere Tonqualität. Der letzte Beitrag schon und dieser jetzt hier auch. Das vorher war die Webcam, ne? Die Webcam, die hatte ich, wenn ich die im USB-Slot drin habe, dann geht die automatisch an. Das habe ich nicht bemerkt, wurde mir auch nicht angezeigt. Jetzt habe ich gewechselt auf mein Steinberg Audio Interface mit zwei Sennheiser Mikrofon, das ist natürlich eine andere Tonqualität. Ja, also Erweckung. 1997 zeigte mir Gott in einer Vision, noch in der Bäckerstraße in der Jesusgemeinde, dass wir eine Erweckung bekommen werden, wie sie in Wales 1903-4-5, wie sie dort stattfand, wie sie dort geschah. Ja, und ihr könnt, ja, und ihr könnt das auch nachlesen auf der Seite des Erweckungssenders, dass ich erwarte eine Erweckung für Deutschland. Seit 25 Jahren, jetzt schon geht es ins 26. Jahr. Und eine Salbung, eine Gegenwart Gottes, eine Herrlichkeit, wie sie in der Azusa Street dann ausdrücklich beschrieben wird. Es gibt da ein paar ganz schöne Videos auf YouTube, könnt ihr mal reingucken, da geht es immer um diesen alten Pferdestall, da ist so ein weißer Holzkasten gewesen mit zwei Etagen. Oben drüber wohnte dann dieser Prediger James Seymour und unten drunter war Gottesdienst. Ganz armseliger Ort, das war mal ein Pferdestall, der noch ausgebrannt war. Den haben die dafür, was ich für einen Dollar im Monat gemietet, mit weißem Kalk innen einmal übergetüncht. Der Boden war nur Erde. Und dann haben sie aus Brettern haben sie da irgendwelche Sitzbänke gezimmert. Und das Predigtpult, das waren so Wasserkisten, Weinkisten, Bierkisten. So, da war nochmal ein Anruf. Der Glaubensbruder Volker möchte mich erreichen, aber ich werde ihn dann gleich zurückrufen, wenn ich das. Ich mache heute nicht ganz so viele Redebeiträge. Aber ja, um zum Aktuellen zu kommen. Es war im August, Anfang September. Da stehe ich in der Küche und habe mir mein Abendessen zubereitet, Gemüse geschnippelt. Ich kann es nicht anders sagen, ich muss es nochmal so wiederholen. Und da zeigte mir Gott, hatte ich plötzlich eine Vision. Und Gott zeigte mir einen Traum, den ich mal hatte. Einen anderen Traum. Und er sagte mir, dieser Traum erfüllt sich nun. Und bei dem Traum ging es genau um diesen Thomas Hansche, der da mit dieser neue Gemeinde macht. Und ich wurde da hingelockt durch ein weißes Auto, um das es ging. Den sollte ich haben oder irgendwie. Es ging um ein weißes Auto. Und da kommt gleich noch eine interessante Parallele. Und dann kam ich da hin und dann ging ich da rein. Und der Thomas Hansche empfing mich da in wunderschönen Räumen, in einer ganz großartigen Atmosphäre. Ich fragte den Thomas Hansche dann, sag mal, wohnst du hier? Ich hätte mir vorstellen können, dass der da wohnt. Da sagt er, nee, wir verwalten das nur für einen Afrika-Missionar. Das wird nicht mehr gebraucht. Um das Auto ging es gar nicht mehr. Es war so ein wunderschöner Raum mit so ein bisschen Fachwerk an den Seiten. Und dann ging er hinten zur Hintertür raus, überließ mich da nicht in diesem Raum alleine. Er empfing mich da ganz freundlich. Und genauso hat er es in der Realität getan, als ich das erste Mal dahin kam. Er hat mich genauso empfangen. Er kam mir genauso entgegen wie in dem Traum und ging dann genauso irgendwie so freundlich weg und hat mich dann da so quasi der Atmosphäre und auch den anderen, die dort waren, so überlassen. Und dann war da so ein Sideboard, ne, an der links, und da stand ein Bild drauf. Und da waren drei Schwarze, also Afrikaner, drauf. Und ich fragte, ist das einer von den dreien? Und er nickte und zwinkte mit den Augen und zeigte der in der Mitte. Dann ging er hinten raus. In dem Augenblick gehe ich nah ran und nehme das Bild. Und dann wird das Bild lebendig und wird zu einem Krokodilsmaul. Und dieses Krokodil schnappt nach mir. Das war der Traum. Und als ich dann also an diesem Abend da in der Küche stehe und schnipple, da hatte ich schon irgendwie es freute mich natürlich, ich weiß jetzt nicht, wie viel ich davon erzählen soll, ich freute mich natürlich, dass Gott mir sagte, dieser Traum erfüllt sich nun. Ich stolperte über den Fuß und denkte mir, was ist mit mir denn los? Mir geht es ja wie der Glaubensschwester, die gerade in der Psychiatrie war, die hatte auch so Aussetzer. Da konnte die mal das linke Bein nicht bewegen und den ganzen linken Arm und das linke Gesichtshälfte war gelähmt. Und solche Dinge fingen da auch bei mir an und ich machte mir aber nichts draus. Ich habe noch ein hab einen Schluck Bier genommen und mir das alles irgendwie, mich fand das alles lustig. Heute, jetzt gerade, finde ich es nicht so lustig, dass ich ja doch auch so psychiatrische oder so, ne, solche Zustände hier habe, wo ich nicht weiß, was mit mir los ist. Ich habe doch eher irgendwie den Verdacht, mir hat dann Gott im Traum gesagt, mir entschied mal der ehemalige Gemeindeleiter Bernhard Koch, und der sagte mir im Traum, ein geistliches Problem braucht eine geistliche Lösung, weil all die Tabletten, die ich von meinen Ärzten bekommen habe, die haben nicht angeschlagen. So, also da habe ich diese Vision von einem Traum Anfang September, von einem Traum, den ich 3 Jahre, glaube ich, vorher geträumt hatte. Ich werde in eine Gemeinde eingeführt und da geht es um einen Affen, der ist wunderbar und genauso sehen diese Räume da aus. Nicht genauso, aber es ist, wenn man den Traum in diese Realität hineinsetzt, das passt. Auch dieser Empfang, diese Freundlichkeit. Und jetzt bin ich da und bin da unbehelligt. Erst haben die alten Bekannten, die mich so sahen, die waren erst ein bisschen scheu, wollten nichts von mir wissen, sind mir aus dem Weg gegangen. Ein paar neue waren freundlicher, aber inzwischen haben mich alle akzeptiert, mich beschnuppert oder haben sich damit abgefunden, dass ich da bin, und das Eis ist gebrochen. Es hat der Heilige Geist gewirkt. Die waren zum Teil auch meine Feinde aus der Vergangenheit. Warum auch immer. Aber das ist alles weg, passé. Wer war dieser? Ich wohne hier nicht. Das wird verwaltet für einen Afrika-Missionar und das wird nicht mehr gebraucht. Und jetzt wird es interessant. Der Afrika-Missionar war für mich ganz klar Reinhard Bonke. Auch wenn da 3 Schwarze drauf waren. Ne? Ist ja Quatsch. Ja, Volker will es wissen, der will mich sprechen. Afrika-Missionar, Reinhard Bonke. Das wird nicht mehr gebraucht. Und wenn ihr den Radiosender jetzt schon eine Weile hört, wenn ihr den Radiosender kennt, den Erweckungssender, dann wisst ihr, dass meine Hauptkritik, dass es bei mir eine große Kritik gibt an dem, was in den Gemeinden gepredigt wird, nämlich an diesem sogenannten, an dem vollen Evangelium. Das nennt man so, das volle Evangelium. Du kommst nur mit Jesus in den Himmel, ohne Jesus gehst du in die Hölle. Und ich habe da jetzt auch mit dem schon erwähnten Jürgen, habe ich darüber gesprochen, und da habe ich da in ihm quasi einen Verbündeten gefunden. Er sieht das genauso, war ich auch total überrascht drüber, dass das falsch ist. Das ist eine Irrlehre. Ja? Die Menschen werden gerichtet nach ihren Werken. Und das Leben ist heilig. Und wenn du gegen das Leben dich versündigst, so wie Putin, dann wirst du am Ende da im jüngsten Gericht, dann wirst du nicht gut davonkommen. Wer sich gegen das heilige Leben eines Menschen versündigt, und das kann eben durch Krieg sein, durch Mord sein, durch Drogenhandel, durch Ermorden, durch Umweltzerstörung, indem man Fabriken irgendwo hinsetzt, die Wasser und Luft und den Boden vergiften, dann wird Gott dich zur Rechenschaft ziehen. Denn das Leben ist etwas Heiliges, das kannst du nicht erschaffen, das ist uns allen, das heißt, es ist uns von Gott gegeben, das Leben entsteht. Und wenn du dich an dem Leben versündigst, dann hast du dafür einen Preis zu bezahlen. Du verwirkst damit dein ewiges Leben, wenn du nicht Buße tust. Ja, das, so sehe ich das, und so müssen wir niemanden erretten, sondern alle Menschen haben ein Gewissen und sie schaufeln sich in gewisser Weise ihr eigenes Grab oder sie bahnen sich den Weg in den Himmel. Geh mal in eine jüdische Gemeinde, ich war da 2 Jahre lang zu Besuch, und da wird dir das ganz klar deutlich, diese Einfachheit der Theologie, Gut und Böse, wir sollen das Gute erwählen und das Böse meiden, und wenn du das tust, dann wird Gott dich als einen Heiligen ansehen. So ist das auch heute noch in liberalen und orthodoxen jüdischen Gemeinden, und so gilt das weltweit, so sind die Gesetze der Menschheit überall in allen Nationen. Ja. Wo kann ich schon fast zum Schluss kommen? Ich glaube, all diese Dinge sind dabei, gerade sich zu erfüllen. Das hat ja der Traum gesagt, oder die Vision über den Traum. Dieser Traum erfüllt sich nun. Und ich hatte natürlich mal gehofft, ich hatte immer auch gehofft darauf, dass es nun eine Wiedervereinigung geben wird mit der Jesusgemeinde, mit einer Versöhnung mit dem Bernhard Koch, dass ich dort predigen kann. Das war immer so rosig ausgemalt mit Vorgesprächen, und dann wird der rote Teppich ausgerollt mir. Ich werd eingeführt wieder in die Gemeinde, werde dann vorgestellt und kriege das Mikro und darf mich äußern, darf alle meine Gedanken, meine Eindrücke, meine prophetischen und meine Erkenntnisse, die ich über den Radiosender auch schon alle verbreitet habe. Ich darf das dann da weitergeben, aber so ist es nicht gekommen. Kein roter Teppich, gar nichts. Die jetzige Phase, der Endkampf, der ist härter als alles andere, wo ich vorher durch musste. habe schon so einiges hinter mir, auch an schweren Zeiten gehabt. Ich habe viel verloren. Eigentlich bin ich aus allen Gemeinden, in denen ich war, bin ich rausgeflogen, weil ich dann mit den anderen Geschwistern, weil die irgendwie mich nicht verstanden haben. Ich war immer weiter. Ich hatte immer mehr Durchblick auch als die anderen. Die anderen klebten fest in ihrem Labyrinth und in ihrer Gesetzlichkeit. Und mir sagte das meine Glaubensmutter, die Ruth Schadig, inzwischen wohl 100 oder 101, sie sagte mir, das ist immer so, die weniger Salbung haben, verfolgen den, der mehr Salbung hat. Daran musst du dich gewöhnen. So. Ja, also das, ja, wo sind wir jetzt, Heiliger Geist? Wir sind da, wo ich mal Musik mache. So, ja, kein roter Teppich, sondern wieder ganz von unten anfangen. Als Verstoßener, ehemals Verstoßener, Rausgeworfener, komme ich jetzt dahin in diese neue Gemeinde, Gottes Liebe. Ich werde herzlich empfangen und bin dann doch alleine. Ich bin alleine in diesem wunderschönen Raum da, wo die sich treffen. Ja, ich kann hier und da, mache ich mal einen Mund auf und bringe mich ein. Es wird darum gebettelt, so wirklich schon, sich einzubringen, neuen Input, was sie wollen, das wissen, sie wissen es aber nicht, was sie wollen. Bringt euch ein, jeder hat was. Und wir sind alle anders und jeder Teil am Leib ist wichtig und so weiter. Und wenn ich mich dann einbringe, merke ich, dass das was verändert. Das bilde ich mir jedenfalls ein und trotzdem ist es nicht so einfach. Wenn ich mich zu viel äußere, dann merke ich schon, wie die Rollläden runtergehen und wie es auch dann hinterher, wenn ich ein bisschen mehr gesagt habe, wie dann Widerspruch kommt, ne? wie dann direkt oder indirekt dem, was ich gesagt habe, widersprochen wird. This is how it should be done.

0: wieder ganz unten anfangen, kein roter Teppich. Und ja, und dazu in einem Zustand, wo ich nicht weiß, ist das jetzt geistlich, so wie der Traum mir da sagte, oder bin ich körperlich krank? Und das war jetzt alles nicht so einfach. Ja, und Heiliger Geist, ich gebe es dir. Diese Frage kann jetzt keiner beantworten, schon gar nicht die Hörer. Ich will auch niemanden damit belasten. Wo stehen wir? Wo stehen wir? Da ist dieser Krieg, da ist dieser Krieg, dieser schreckliche Krieg. Vielleicht schlägt er mir auch aufs Gemüt. Sensible Gemüter waren immer auch in anderen Zeiten. Erster Weltkrieg, Zweiter Weltkrieg sind Künstler und solche Leute sind auch alle psychisch krank geworden. Ja, die haben irgendwie, ich habe das von Anfang an auch irgendwie gespürt. Ich habe das mal in einer Sendung gesagt. Da sind, ich kann die, ich kann das, ich kann die, ich kann den Stahl bersten hören da drüben, ne, in der Ukraine. Wie die Raketen und Bomben detonieren. Ich kann das spüren. Wenn ich nach Osten gucke, dann sehe ich das Unheil. Das Dunkel ist dunkler, wie bei Herr der Ringe gesagt wurde. Ne? Das Schwarz war, ist schwärzer geworden. Der Horizont war so kalt und Richtung Osten. Ja, ich hatte auch da die Feuersäule wird bald über dem Gebäude stehen, sagte ich. Und vielleicht schickt Gott einen Regen der Liebe, dass Erweckung ausbricht hier bei uns und dass dieser Regen das Feuer löscht, das Feuer dieser, dass die Russen nicht mehr kämpfen wollen. Ein Regen der Liebe, der das Feuer des Krieges löscht, weil die Russen müssen aufhören zu kämpfen. Wenn die Ukrainer aufhören zu kämpfen, ich wiederhole die Worte, die da auch im öffentlich-rechtlichen Fernsehen richtig gesagt werden, wie ich meine, wenn die Ukrainer aufhören zu kämpfen, gibt es keine Ukrainer mehr. Und Kinder werden verschleppt, Frauen vergewaltigt und in Butscha und Irpin wurden ja Tausende ermordet, ne? Oder Hunderte zumindest. Und sind ja jetzt schon bestimmt, sind auch schon mehrere 10.000 Ukrainer sind schon getötet worden. Einen Mörder sollst du nicht am Leben lassen, deswegen müssen die russischen Soldaten damit rechnen, dass sie eben getötet werden. Sie müssen nicht in diesen Krieg ziehen. Die russischen Soldaten können den Kriegsdienst verweigern. Das ist kein Wehrdienst, das ist Kriegsdienst. Dafür gehen sie 15 Jahre ins Gefängnis. Das wird vielleicht hart, das wird bestimmt hart. Vielleicht wirst du da auch getötet. Du wirst nicht sofort standrechtlich erschossen, aber wer in den Krieg zieht, der wird zum Mörder an den Ukrainern. Und er wird zum Mörder. Und einen Mörder, den sollst du nicht am Leben lassen. So steht es im Gesetz. Du kannst ja nicht zulassen, oder du lässt es eben zu, oder du musst dich dann unterwerfen. Die Ukrainer, Selenskyj hat sich eben entschieden, sich zu wehren, und jetzt ist es so. Ne? Und wenn man die Russen lässt, dann morden sie. Sie schießen in Hochhäuser mit Raketen. Und wenn man das stoppen will, muss man die Mörder stoppen. Das sind Mörder. Die ukrainischen, die, nee, die russischen Soldaten sind Mörder. Und einen Mörder sollst du nicht am Leben lassen. So steht es im Gesetz Gottes. Ja. Also wenn die russischen Männer sagen würden, wir verweigern den Kriegsdienst, wir wollen nicht zu Mördern werden, so ist die Kriegsdienstverweigerung oder die Wehrdienstverweigerung in Deutschland gewesen. Haben ja damals viele, ich war ja noch Wehrpflichtiger, 1981 und 82, und da hatte ich das Recht, den Wehrdienst zu verweigern. Ne? Kriegsdienstverweigerer hieß das, obwohl es damals kein Kriegsdienst war. Und das war immer mit der Begründung auch, ich will nicht morden, ich will nicht morden, ich will nicht töten, obwohl das da ja ich ging in die jüdische Gemeinde rein und da stand das dann da, das Gebot, du sollst nicht morden. Da steht nicht, du sollst nicht töten. Wenn du in Notwehr tötest, dann ist das kein Mord, das ist ein Unterschied. Ja, darfst dich in Notwehr, darfst du dich wehren. So. Ja, wo stehen wir? Was seht ihr? Ich weiß es nicht so genau. Ich habe keinen Fax hier liegen, aber wenn ich dort in den Gottesdiensten jetzt war, wo stehen wir? Vielleicht stehen wir vor dieser Erweckung. Seit ich jetzt da also hingehe, seit Anfang Dezember, das sind jetzt 3 Monate, habe ich das Gefühl, dass das alles, dass das wächst und dass es unmittelbar bevorsteht. Ja, in der Azusa Street war eine Herrlichkeit, da brannte die Hütte. Dort stand eine Feuersäule über dem Gebäude, so wie beim Auszug der Israeliten aus Ägypten. Da war die Feuersäule bei Nacht und die Wolkensäule bei Tag. Und so ein Ding war da zu sehen in der Azusa Street. Und das Erweckungsfeuer kam aus Wales. Reinhard Bonnke hatte in Wales sein theologisches Studium gemacht. Von Wales ging das nach Schweden. Es gibt da diesen Lobpreisleiter, der hieß Jakob, der war der Urenkel oder Enkel von Petri Levi Petrus. Levi Petrus war bei der Welserweckung und hat sich das angeguckt und brachte dann das mit nach Schweden. Da gibt es diesen Bengt Wedemeyer, der vor kurzem leider an Krebs gestorben ist, genau wie Reinhard Bonnke. Und hat Vorfahren, haben das miterlebt. Die haben diese, in Schweden haben die das miterlebt, da bei Uppsala oder irgendwo, ne? In der Hauptstadt von Schweden, Stockholm, ich weiß nicht genau, irgendwo da. Die haben das auch erlebt, dass da eine Feuersäule über dem Haus stand, über dem Gebäudegebäude. Und das soll wohl an vielen Orten gewesen sein. Bei John G. Lake soll das gewesen sein, in den USA wohl, da in Chicago. Der hatte was zu tun, ne? John G. Lake, da gibt es eine gute Buchreihe, habe ich noch nicht gelesen. Da soll das wohl drinnen stehen. Könnt ihr finden im King to Come Verlag bei der Gemeinde Gott ist Liebe. So. Bengt Wedemeyer auch, also diese Feuersäule stand da und ich bin davon überzeugt, dass Gott mir das gezeigt hat, da 1997. Er zeigte mir die Küste von Wales und ich fragte ihn, was soll das? Ich hatte, ne, warum sehe ich diese Küste von Wales? Holyhead, der heilige Kopf, Holyhead. Und Gott sagte mir, ihr kriegt eine Erweckung wie in Wales, 1997. So ein gut Ding braucht Weile und das reimt sich irgendwie mir alles zusammen. Ich glaube, ich bilde mir das nicht ein und der Feind greift mich böse an dafür. Der Teufel will nicht, dass ich das erlebe scheinbar, dass ich diese Dinge erlebe. Er will mich in den Wahnsinn treiben oder körperlich kaputt machen. Ist gerade nicht einfach für mich. Bitte betet für mich, wenn ihr das hört. Betet für mich und wünscht mir Glück, dass ich mit einziehen kann ins heilige Land. Ja, und es nicht nur von Weitem sehe. Diese Erweckung und dass die Welt verändert wird durch diese große Endzeiterweckung und die hat zum Ziel, dass Jesus wiederkommt und dann diese Welt regiert. Es wird keine Entrückung, wird auch vielleicht keine große antichristliche Zeit hier geben, sondern Jesus will den Himmel um die Erde erweitern. Den Himmel um die Erde erweitern. Ich werde das Lied raussuchen, muss mal gucken, welcher Song das war von Xavier Naidoo und den Söhnen Mannheims. Das war wirklich ein großer Auftritt von den Leuten da. Heute sind sie daneben. Gott will den Himmel um die Erde erweitern. Deswegen beten wir das Vater Unser. Ich kann euch das beweisen, dass das stimmt. Vater Unser, der du im Himmel bist, geheiligt werde dein Name. Dein Reich komme, dein Wille geschehe, wie im Himmel so auf Erden. Ja, der gute Wille Gottes soll auf Erden so geschehen, wie er im Himmel geschieht. Also die Erde soll Teil des Himmels werden. Das auf Erden soll das Reich Gottes herrschen, dann mit der Herrschaft von dem Messias. Ja, soweit ist das ja alles biblisch und wenn wir uns nicht emanzipieren irgendwie von der Bibel und was da so ist, wir waren nicht dabei, als die geschrieben wurde. Also ich finde das, mir macht das Spaß, das so zu glauben und ich sehe, dass das reimt sich irgendwie alles zusammen, das macht Sinn. Diese Erweckungen waren wirklich da, die Herrlichkeit in der Azusa Street, die hat es gegeben. Kinder spielten in der Herrlichkeit und die unglaublichsten Dinge sind dort geschehen. Und wir brauchen hier eine stärkere Gegenwart Gottes, damit in unserer Mitte diese Dinge geschehen. Der Klaus Möller erzählte uns, er kam aus Indien zurück, da kam eine Mutter zu ihm von einem ganz armen, mit einem kleinen Kind, so 5, 6 Jahre alt, das hatte Löcher, viele Löcher in den Zehen. Und die Mutter kam zu ihm und sagte, bist du der Heiler, kannst du für mein Kind beten? Und sagte er, ja, cool, ich bete, was hat's denn? Ja, die hat Löcher in den Zehen, wir können nicht zum Arzt gehen. Da hat er gebetet ohne großen Glauben und dann machte das Kind den Mund auf und die Löcher waren gefüllt. Man kann es glauben oder auch nicht. Jedenfalls bei uns passieren diese Dinge nicht. Hier ist das Christentum schon seit über 2000 Jahren oder seit 2000 Jahren. Und wenn du in Indien, wenn du in einer finsteren Nacht ein Streichholz anzündest, dann siehst du das weit hin. Wenn du aber am helllichten Tage ein Streichholz anzündest, dann sieht das niemand, das beeindruckt niemanden. Und so vergleiche ich das, weil das Christentum schon seit 2000 Jahren hier in Europa ist. Bei uns ist heller Tag. Hier ist schon viel geschehen. Ja, viel Gutes geschehen durch das Reich Gottes. Das Reich Gottes hat unseren Kontinent schon durchsäuert, wie der Sauerteig, das Mehl, das die kluge Hausfrau, das war Jesus, ja, nahm. Ja, in Indien nicht und Afrika auch nicht. Da herrscht Zauberei und Voodoo und Kulte, alle möglichen. Und das ist die finstere Nacht. Aber wenn, ne, das Erstaunliche ist, dass dann da nur ein Streichholz reicht. Du brauchst nur den Namen Jesus sagen und da passiert was. Dann fahren Dämonen aus und Menschen bekehren sich. Der Afrika-Missionar Reinhard Bonke, es wird nicht mehr gebraucht. Es wird nicht mehr gebraucht. Dieses volle Evangelium wird nicht mehr gebraucht. Das ist eine Irrlehre. Dass alle ohne Jesus verloren gehen. Das hat mich immer so geärgert. Das hat mich gequält. Vom ersten Tag an, also mir war Jesus begegnet, wurde von neuem geboren und ich wurde befreit, aus mir wurden Dämonen ausgetrieben, alles war super. Und dann fingen die da an und sagten, ja, wir müssen jeden Tag gehen Menschen verloren, weil wir sie nicht gewarnt haben. Und ich hatte Angst um meinen Bruder, meine Schwester, meine Eltern und alle Angehörigen und Verwandten und Freunde, weil die wussten ja alle nichts von Jesus und ich sollte die nun alle bekehren und das ging ja nicht, die wollten ja nicht. Das war so bedrückend und schlimm und schrecklich und ich hatte solche Ängste um alle diese Menschen. Und dann hat mich Gott dahin geführt, zu erkennen, dass das eine Irrlehre ist. Es geht niemand verloren ohne Jesus. Alle werden gerichtet nach ihren Werken. Vater und Mutter waren gute Leute. Die hatten nicht die Gnade, Jesus zu erfahren, so wie ich, zu erleben. Aber sie haben gelebt und sie haben uns großgezogen und haben Gutes an uns getan und sind dann heimgegangen, sind dann gestorben. Und sie werden nach ihren Werken gerichtet werden. Und diejenigen, die im Totenreich, Jesus hat da gepredigt, wenn die Predigt hören und Jesus glauben, dass er der Messias ist, dass er der Sohn Gottes ist, dann werden sie das Totenreich mit ihm verlassen und sind sie jetzt schon bei ihm. Ja, so steht das, das steht in der Bibel. So, und das wird nicht mehr gebraucht. Die Zeit des vollen Evangeliums ist vorbei. Was Bonke da in Afrika gepredigt hat, das war für Afrika genug. Für Afrika war das eine Fackel in der Nacht. Die hat da wirklich was bewegt. Der hat da 1,5 Millionen Menschen zusammengerufen und da sind Dämonen ausgefahren in rauen Massen. Reinhard Bonke hat viel Licht gebracht nach Afrika, aber das ist immer noch Finsternis. Und mehr bringt dieses volle Evangelium nicht und bei uns bewirkt das gar nichts. Es wird nicht mehr gebraucht, eine neue Zeit ist angebrochen. Diese Räume da, wir verwalten das für einen Afrika-Missionar. Gott redet immer zu mir in solchen Rätseln. Immer in Rätseln. Ich muss mir immer den Kopf zerbrechen. Ich wache auf und was hast du denn da wieder geträumt? Und dann, was für ein Kauderwelsch, ein Quatsch. Und dann fange ich dann, wenn da irgendein Sinn drin reinzudeuten wäre, was wäre denn der? Ja, und dann grübel ich drüber nach, wenn ich meine erste Tasse Tee morgens trinke, wenn ich aufstehe und dann komme ich dann auf zu diesen Erklärungen, die ich euch hier heute erzählt habe. Es wird nicht mehr gebraucht. Das volle Evangelium wird nicht mehr gebraucht. Und alles, diese Gemeinden in Deutschland, auch deine Gemeinde und überall diese Gemeinden, ja, die werden nicht, das wird nicht, das volle Evangelium wird nicht mehr gebraucht. Und dann in die Gemeinden kann was Neues einziehen. Die Waze-Erweckung und die Azusa Street-Salbung, die Azusa Street-Herrlichkeit, die reale Herrlichkeit Gottes. Ja, Halleluja, Halleluja. Vater unser, der du im Himmel bist, geheiligt werde dein Name. Dein Reich komme, dein Wille geschehe, wie im Himmel so auf Erden. Unser tägliches Brot gib uns heute und vergib uns unsere Schuld, wie auch wir vergeben unseren Schuldigern. Und führe uns nicht in Versuchung, sondern erlöse uns von dem Bösen, denn dein ist das Reich und die Kraft und die Herrlichkeit in Ewigkeit. Amen. Dein Reich komme. Amen.
1: Weckung ist, wenn der Teufel kommt, wie der Teufel zerstreut ankommt, natürlich ein zerstreuter Teufel, der umherläuft wie ein Russland, ja, der einfach nur dumm daherkommt und nicht mehr weiß, was er machen will. Ja, Weckung ist dann in der Nähe, wenn der Teufel einfach nicht mehr weiß, was er machen will. Er redet dummes Zeug, er streut, er ist wie, er macht einfach nur Gewalttaten und macht wirklich dummes Zeug. Ja, Weckung ist, wenn der Teufel kommt und man denkt, der Teufel ist ja brutal, der Teufel ist ja ein echtes Schwein, ein brutaler Kerl, ja, wenn der Käufer durch den Geist in den Menschen hineinwirkt und macht wirklich dummes Zeug, so komische, dumme Sachen, der brutal sind und quält und morgen und schlecht redet und alles das dummes Zeug macht, dann kommt Erweckung und dann kommt kein Christus hineinkommen und wirklich dieses dumme Zeug beseitigen in den Geist Christi und dann können die beiden Gegenpole können dann sich aneinander aufreiben. Am am Ende muss das dumme Zeug des Satans besiegt. Ja, mach, das ist doch wirklich wahr und es ist traurig, muss man das Himmelreich leidet Gewalt und die Gewalttätigen auf dieser Erde reißen es an sich, der dumme Teufel als Gewalttäter reißt es an sich und macht einfach nur Terror, das ist doch so traurig, wenn der Teufel so gut gemacht und Satellit macht, ja, das ist doch einfach so scheiße ist das, es ist echte Scheiße ist das, eher deshalb ist es so, dass Christus kommt dann bei der Erweckung und den ganzen Werke des bösen Schweineteufels besiegt, ja, ach, ja, so soll es sein, es muss sein, kann warten, kein Warten.

0: Aus Götze wird gebraucht mit Efeutbild und Priester, ja, der eigene so entstehen, Sekten, Insekten stechen, Konsequenzen tragen, aufpassen, dass Gemeinden keine Götzen werden.
1: Der Abt siegelt den Geist fest, Herrn Christi zu hören. Man spürt es einfach. Man merkt seine Gegenwart einfach. Er ist nicht aufdringlich und manipuliert nicht. MSN spürt den Frieden im Herz. Dann hat man die Chance, ja oder nein zu sagen. Die Sensibilität muss wiederkommen, ihn zu hören. Das Gewissen muss wiederhergestellt werden, ihn zu hören. Dann kann wieder das wiederhergestellt werden, was der Heilige Geist möchte. Das Gewissen ist aber oft abgestumpft und kann nur noch schlechte Sachen hervorbringen. Dafür ist Christus gekommen, durch seinen Geist dies zu ändern. Das war eine

Dann sagt der Herr Bergswarter, komm zu mir, ich will dich ausbeuten, nicht so plump wie hier, aber geschickt und aufdringlich, bald sektenähnlich, das Böse ist hier und überall und will dich beherrschen. Christus ist aber gekommen, um das Böse zu besiegen, die neue Geburt bringt Kraft zum Leben, durchhalten und vegetieren, aber Christus kommt bald. Amen.

0: Kreise bringen Kreise, durchbrochene Kreise sind Kreise der Herrlichkeit, die eindringen kann, aber Kreise, die nicht durchbrochen werden, werden in den Kreisen Kreise bleiben. Bleiben der Kreise sind wirklich Kreise einer falschen Ewigkeit, eine falsche Ewigkeit, die durchbrochen werden muss. Ein Kreis kann nur mit Gewalt durchbrochen werden, im Geist eine Gewalt des Geistes Christi und Christ, ich kann gewaltige Kreise durchbrechen, dass sie nicht mehr kreisen in den Kreisen der Heiligkeit und Einigkeit, ja, da werden die Kreise zerschmettern, ja, so wird es werden, denn Kreise sind ein Symbol des Teufels, des Feindes von Est, dann dies wird so sein, weil es so ist, denn dann kommt es, dann kommt die Herrlichkeit hindurch, die Herrlichkeit des Vaters im Himmel, der wird mit seinem Sohn herrschen, wenn die Kreise durchbrochen sind, wenn die Kreise nicht brauchen sind, die die Ewigkeit beherrschen wollen, ja, und deshalb kommt Christus hinüber und durchbricht jeden im Kreis.
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2: Die Reawaken America Tour zieht seit rund einem Jahr von Stadt zu Stadt und will die USA wieder erwecken, das sagt schon der Name. Radikale Evangelikale trifft man dort und Menschen, die offenbar an Verschwörungen glauben. Zumindest verbreiten sie entsprechende Ideologien und Erzählungen. Deutschlandfunk-Korrespondentin Doris Simon hat sich eine solche Veranstaltung angeschaut am vergangenen Wochenende in Virginia Beach im Bundesstaat Virginia, direkt am Atlantik. Frau Simon, wie war es für Sie als Reporterin auf so einer Veranstaltung?
3: Das war schon eine besondere Erfahrung. Und ich würde auch nicht das Wort angeschaut nehmen, weil ich da in der Mitte war zwischen 2500 evangelikalen Christen. Die meisten, muss ich sagen, nach den Gesprächen, die ich geführt habe, Verschwörungstheoretiker. Mittendrin heißt in dem Fall auch unter 2500 Menschen ohne Maske. Also eine Maske hätte ich nicht anziehen brauchen, dann hätte mir niemand auch nur eine Auskunft gegeben. Und es geht mir immer noch nach, die Eindrücke von dieser Veranstaltung, von den vielen Menschen, vor allem auch der Umstand, dass die meisten von denen sehr freundlich zuvorkommend sind und nicht auf, wie ich das vielleicht erwartet hätte, so eine süßliche Art, sondern ganz normal, handfest, einem aber dann auch ins Mikrofon sagen, dass sie völlig überzeugt davon sind, dass die demokratischen Politiker in Washington und Hollywood-Stars kleine Kinder umbringen, um aus deren Blut eine Droge zu machen.
2: Also im Grunde die netten Verschwörungsgläubigen von nebenan, höre ich daraus. Ich hatte es anfangs gesagt.
3: Zumindest teilweise nett.
2: Ja, viele kommen aus dem evangelikalen Milieu. Da könnte man annehmen, dass Religion dort eine wichtige Rolle spielt. Der Name Reawaken, also Wiedererwecken, der verweist ja im Grunde auch schon auf das Christentum. Hatten Sie den Eindruck, bei einer kirchlichen Bewegung zu sein oder doch eher auf einem Parteitag?
3: Ganz sicher nicht auf einem Parteitag, aber Religion ist ein großes Wort. Beteuerung eben von Glaube und Gott ziehen sich durch die ganze Veranstaltung und auch die Politiker, wie eben die Söhne von Trump, die da aufgetreten sind, benutzen das da. Und es ist so schwer zu sagen, was das ist, weil diese Dinge bei vielen der Rednern, aber auch bei vielen der Anwesenden so eng miteinander verbunden sind. Einmal diese tiefe Gläubigkeit, diese tiefe Religiosität, die Bibel wird wörtlich genommen, aber gleichzeitig eben auch der Glaube, dass das Böse überall ist und vor allem in Washington und außerhalb von Amerika und eben in diesem Zusammenhang auch die krudesten Verschwörungstheorien.
2: Kommen die Teilnehmenden ausschließlich aus dem evangelikalen christlichen Spektrum oder wer kommt da so alles zusammen?
3: Ich kann natürlich nicht einen Überblick über alle 2500 Teilnehmer da geben, aber ich habe nicht einen Katholiken getroffen, ich habe nicht einen oder eine getroffen, die einer der traditionellen Kirchen wie hier Episcopal oder Presbyterianer oder Methodisten angehören.
2: Und wahrscheinlich auch keine Atheistinnen.
3: Nicht, dass sie sich zu erkennen gegeben hätten, nein, also das gibt's nicht. Es gibt einige, mit denen ich gesprochen habe, die noch, muss ich sagen, zu den Baptisten gehören, aber auch da sehr kritisch sind, weil die Baptisten ja auch kein homogener Block mehr sind. Da gibt es liberalere, da gibt es die traditionellen Konservativen. Es gibt auch ganz viele Menschen, die überhaupt keiner Kirche angehören, aber die eben privat sehr religiös sind. Oder ich habe zum Beispiel mit einem Paar von sogenannten Pastoren, also hier heißen die Pastoren, gesprochen. Ein Ehepaar, sie bezeichnet sich auch als Prophetin. Die haben ihre eigene Gemeinde sozusagen um sich geschart. Und da gibt es viele Menschen, die zu Treffen solcher Gemeinden gehen.
2: Um da dabei sein zu können bei dieser Tour, da zahlen die Menschen teilweise bis zu $500, soweit ich weiß. Zahlen die das gerne oder man könnte ja auch auf die Idee kommen, dass das eine Art religiöse Abzocke ist?
3: Ja, also die Preise, die Eintrittskarten beginnen bei ungefähr $140 und gehen bis zu $500. Das ist das sogenannte VIP-Paket, da kriegt man noch eine Tasche mit irgendwas dabei. Die Leute zahlen das gerne, die, mit denen ich gesprochen habe, haben auch gesagt, hat sich total gelohnt. Aber ich nehme mal einen Schritt zurück, das Ganze ist natürlich auch eine Geschäftsidee, vielleicht eine religiöse Geschäftsidee. Ich schaue ja nicht in den Kopf von Menschen, aber derjenige, der das macht, ein Geschäftsmann, ein evangelikaler Geschäftsmann aus Oklahoma, sagt zwar, dass er nichts davon verdient, aber so richtig offen ist das nicht. Die Prediger, die auftreten, die echten oder selbsternannten Krankenschwestern und Ärztinnen, die da irgendwelche Anti-Covid-Mittelchen anpreisen und gegen Impfungen wettern, die bekommen auch kein Honorar für ihre Auftritte. Fragt sich, wohin das Geld geht, denn so teuer können dann auch die Hallen nicht sein. Da ist schon etwas von Abzocke, vor allem wenn man das Auditorium verlässt, wo pausenlos Reden gehalten werden. Draußen, das ist eine reine Verkaufsveranstaltung, wo also zig Stände sind, wo die Teilnehmer dann wirklich alles finden von Kreuzen und Spirituellen, aber eben auch über Luftreinigungsgeräte, ganz teure Vitaminpräparate. Das ist schon eine krude Mischung.
2: Ganz kurz noch zum Schluss, wie ist eigentlich die Stimmung bei dieser Veranstaltung? Wähnt man sich da politisch im Aufwind, vielleicht auch gerade vor dem Hintergrund des Abtreibungsurteils, das ja in einem christlich-konservativen Sinne war und vor 2 Wochen gesprochen wurde?
3: Ja, das habe ich auch gedacht, aber ich habe dann nach 2 Tagen festgestellt, da habe ich zu kleinteilig gedacht. Für die allermeisten Menschen da ist das Böse, der Satan, real. Und da hilft es nicht, dass es zum Beispiel eine riesige Veränderung gibt beim Schutz von Leben, wie Sie das sehen, sondern das Böse ist unmittelbar da. Im Sinne fast, und die wird ja oft zitiert, der Offenbarung des Johannes. Also es kann jeden Tag kommen und deswegen ist auch so ein gewisser Alarmzustand, den die Prediger auch immer wieder befeuern. Deswegen auch wacht auf, werdet aktiv, tut etwas sonst. Insofern, es war eine generell positive Stimmung, weil die Menschen sich ja unter Gleichgesinnten befanden, aber nicht entspannt.
2: Eindrücke von der Reawaken America Tour. Vielen Dank an Deutschlandfunk-Korrespondentin Doris Simon. Und wegen der Zeitverschiebung haben wir das Gespräch bereits gestern Nachmittag aufgezeichnet.
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0: Und der Morgen- und Machttagsilber den Tag hell, um Christus für sich in die sichtbare Gegenwart zu bekommen, damit es möglich wird, Christus, oh, jetzt und hier zu spüren, dann entsteht eine Veränderung der Gesellschaft durch sein Wort im Dasein der Existenz im Hier und Jetzt. Die Schlussfolgerung ist das Wirksamwerden eines echten Glaubens ohne Ausbeutung und Unterdrückung des Volkes, das in Frage kommt für die Entscheidung des Glaubens in dieser Zeit, um wirklich ein Ziel zu haben, wo der Himmel wieder auf die Erde kommt und das Universum wiederherzustellen in der ganzen Kraft der Herrlichkeit. So kann dann das Ende gesegnet werden, um am Anfang wieder alles neu zu erstellen.
1: Das war eine Nachricht von
0: 0, 1, 7.

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0: die
1: Lüge zerbröselt. Ja, hallo, liebe Hörer des Erweckungssenders. Hallo, lieber Volker.
0: Hallo, Stefan.
1: Ja, Volker, mein Pumuckl, ist mal wieder da. Er nennt mich manchmal Meister Eder. Und Volker, der ist richtig, der hat Musik mitgebracht, der hat Ideen mitgebracht. Wollen wir mal gucken.
0: Judgment Day ist noch nicht vorbei, aber...
1: Unsere letzte Sendung hieß Judgment Day und die Ereignisse in den USA am 6. November, nee Quatsch, am 6. Januar, dieser Sturm auf das Kapitol und jetzt die Amtseinführung von Joe Biden empfinden wir so ein bisschen so als Gerichtstag, ne Volker?
0: Man konnte da auch nicht viel, während der Zeit konnte man auch gar keine große Sendung machen, nur eine musikalische Botschaft.
1: Ja, wir haben gewartet. Wir haben gewartet, dass sich die Dinge entwickeln und heute können wir, ich kann vom Biden-Effekt berichten, das mache ich gleich. Ja, ich bin vor zwei Tagen abends noch kurz, musste ich zum Briefkasten rüber. Ich musste einen Brief einwerfen und da dachte ich, was ist denn hier los? Also die Atmosphäre, ich stand an der Ampel, die Ampel wurde, ich habe aufs Grün gewartet, da standen noch andere mit mir an der Ampel und sonst immer so komisch, wenn hier irgendwie Leute in Hameln sich so, ne, die sich nicht kennen, irgendwo treffen, das ist immer so ein blödes Gefühl eigentlich schon. Und das war weg, dieses blöde Gefühl war weg. Empfindet ihr das auch so? Empfindet ihr auch, dass da irgendwie der Biden-Effekt bei euch schon angekommen ist? Ja, das ist ein Unterschied, ob da ein guter, braver Mann einer...
0: Oder ein Schreihals wie Trump.
1: Oder so, oder ein antichristlicher Schreihals, der mächtigste Mann dieser Welt ist und das mächtigste Land dieser Welt regiert. Ja, Volker. Du hast schon ein bisschen Musik rausgesucht. Wir werden uns unterhalten, ne? Wir unterhalten uns ja eigentlich täglich. Wir rufen uns immer gegenseitig an und, tauschen uns aus, halten uns gegenseitig am Leben, indem wir uns ermutigen, uns, telefonisch wenigstens Gesellschaft leisten. Heute bist du mal wieder in realer Person hier. Und das, was wir hier machen, ist ja eigentlich, wir unterhalten uns jetzt mal nicht übers Telefon, sondern jetzt hier bei mir. Und wir lassen andere daran Anteil haben. Ne? Die anderen dürfen zuhören, was wir uns jetzt hier unterhalten.
0: Im Studio.
1: Im Studio Hameln. Ja. Volker, machen wir erstmal Musik, damit die, ne? Ja, mit den Leute was auf die Ohren kriegen.
0: Ja, machen wir erstmal Musik.
1: Ja, dann bis gleich. Ja, und weiter geht's. Was ist dir momentan so wichtig? Was ist mir so wichtig darüber? Ne, wir unterhalten uns ja sonst auch über das, was uns so durch den Kopf geht und was uns so wichtig ist. Du sagtest gerade schon, wir haben da was gefunden oder du hast was gefunden über den Joe Biden, den neuen Präsidenten der USA. Da gab's einen Beitrag von Kollegen vom Deutschlandfunk, ne? Volker?
0: Ja.
1: Und ja, erzähl.
0: Der Redakteur, der Andreas Mein, der hat da Bücher gelesen und den einen Professor aus München oder Österreich.
1: Ja, München war er, der Hohengeschwendner, ne? Hohengeschwendner, ein ganz schneller, mit einer hohen Geschwindigkeit. Ne, das ist war ein interessanter Beitrag über eben den Glaubenshintergrund von Joe Biden. Ne? Joe Biden ist Katholik.
0: Joe Biden ist Katholik und da hat er auch erzählt, der Professor, dass eben die Katholiken leben halt aus dem Kompromiss. Und das war ganz aufschlüssig. Deshalb,
1: aufschlussreich.
0: Weil die Katholiken, wenn sie lieber, die sind mehr kompromissfähig, das ist einerseits gut, andererseits können sich dann auch, wie in Südamerika oder Afrika, Voodoo-Kram mit in die katholische Lehre einarbeiten oder Diana-Kult, Marienkult und ähnliches. Das wird alles irgendwie, andere Sachen werden dann eingebettet mit in den Katholizismus. Und die Freikirchler, die haben das Gegenteil. Die sind so verschworen in ihre Lehre und unbarmherzig, die wollen immer dann mit dem Kopf durch die Wand. Und wer nicht mitmacht, wird abgetrieben praktisch als Mensch von der Leiterschaft, weil solche Leute können sie nicht gebrauchen.
1: Naja, diese Unbarmherzigkeit in der Lehre, die haben wir ja selbst erlebt. Und was du sagst, dass dann Menschen also abgetrieben werden, irgendwann hast du halt keinen Platz mehr in der Gemeinde, wenn du anders denkst. Ne? Also innerhalb der evangelisch-freikirchlichen Bewegung ist eben kein Platz für eine andere Theologie als die dort vorherrschende. Und die ist eben bestimmt durch dieses volle Evangelium, dass alle Menschen eben an ihrer Sünde verloren gehen und eine Erlösung durch Jesus Christus brauchen. Der Katholizismus ist ganz anders. Er sagt eben, er betont wie das Judentum, das Gute tun, das Böse lassen und dass wir zu Gott kommen können als einem barmherzigen, gnädigen Gott, der uns helfen will. Ja, und Joe Biden ist also katholisch und wir können diesen Beitrag noch einbauen in diese Sendung heute hier. Wird ein bisschen darüber berichtet, über diesen, der ist irischer Abstammung, ne, der Joe Biden, Volker. Und wird dann ein bisschen berichtet da über dieses den keltischen Katholizismus, so ein bisschen so Volksfrömmigkeit, das lassen wir mal alles so stehen. Wollen wir jetzt nicht alles auf die Goldwaage legen, was der Herr Biden da so tut. Ich glaube, warum reden wir denn hier eigentlich über Politik, Volker? Warum reden wir hier über Politik? Mich fragte neulich einer, was hat denn Politik mit dem Glauben zu tun, Volker?
0: Ein Bekannter aus Kalletal hat auch gefragt. Wir können nur, für mich ist nur Jesus wichtig, über Politik haben wir überhaupt nichts zu reden. Und dann habe ich gesagt, aber du lebst doch noch hier auf der Erde und wenn du musst dich arrangieren mit der Welt, solange Christus noch nicht wiederkommt. Es ist...
1: Ja, mich fragte...
0: Christen sind
1: ja
0: alle irre.
1: Weltfremde, es sind Weltfremde. Mich fragte eben auch einer, was hat denn der Glaube mit Politik zu tun? Ich hab geantwortet, viel. Viel. Weil, genau wie du sagst, wir leben in dieser Welt und wenn ich in die Gemeinden reingucke, sehe ich da nur noch weltfremde Spinner. Ja, und dein Bekannter, von dem du gerade geredet hast, das kannst du gleich selber sagen. Also wir reden über Politik, weil Politik was mit uns zu tun hat. Und wir reden jetzt eben über Biden. Ich habe vom Joe Biden Effekt eben erzählt, dass ich das Gefühl habe, da ist was passiert mit die Welt hat eine Befreiung erlebt, Volker. Das war vorgestern Abend, dass ich eben rausging kurz im Dunkeln rüber zum Briefkasten. Ich wollte nur einen Brief einwerfen. Stehe da an der Ampel und es war so eine vollständig andere Atmosphäre hier in Hameln. Eine viel, viel bessere. Und ich hatte schon am 4. November, also am Tag nach der Wahl in den USA, bin ich morgens aufgewacht. Ich bin da abends ganz, ganz früh ins Bett, weil ich irgendwie so müde und schlapp war. Und am nächsten Morgen wachte ich auf und hatte das Gefühl, Volker, eine neue Zeit hat begonnen. Und wenn ich auf diese neue Zeit, ich warte auf was anderes im Grunde als jetzt Joe Biden, ja, der Präsident der USA. Ich warte auf eine Erweckung. Ich warte darauf, dass in Deutschland eine Erweckung passiert. Entschuldigung. Ich warte darauf, dass in Deutschland eine Erweckung passiert, wie die 1904, 5, 6 in Wales passierte. Ja, dass also Millionen von Menschen über Nacht die Augen aufgehen und sie an Jesus glauben können. Das passierte in Wales. Ne? Wir haben da schon oft drüber gesprochen. Darauf warte ich ja eigentlich. Und dazu sind bestimmte, dazu muss Jesus, der Herr der Ernte ist, er muss dazu bestimmte Vorbereitungen treffen. Ne? Mir hat Gott das gezeigt, dass so eine Erweckung kommen wird, Volker. Das war schon 1997. Damals in der Gebetsveranstaltung noch, wo wir gemeinsam in der Jesusgemeinde in Rinteln waren, in der Bäckerstraße. Und ich warte. Wir können ja nichts anderes tun. Ja, Gott, in der Bibel steht, Gott tut nichts, außer er verkündet es zuvor durch seine Propheten. Wir haben das verkündet. Ich habe das jetzt auch, ne, der Sender heißt Erweckungssender, den ihr hier, liebe Leute, hört.
0: Wir warten auf freudige Ereignisse.
1: Ja.
0: Und dass etwas geboren wird,
1: ja,
0: aus dem Geist. Und
1: ja, wie so ein Kind, das endlich zur Welt kommt. Ne? Wenn man Eltern ist, freut man sich bestimmt. Ne? Wenn die Frau, wenn sie schwanger ist, sie freut sich bestimmt, irgendwann das Kind in Armen zu halten, ne?
0: Und das ist aber kein Furz geboren wird. Also nee. Dass bei vielen, dann denkt man, ist was geboren, dann kommt nur dummer, schlechter Geruch raus.
1: Ja, aber es gibt ja Scheinschwangerschaften, diese QAnon-Leute, ne? Hast du was mitbekommen, so ein bisschen? Kennst du, sagt dir das was? QAnon? Q?
0: Ja, das sind diese Verschwörer und so.
1: Eben gerade auf CNN, also für die, diese ganze QAnon-Bewegung zerfällt zurzeit, weil der hat ja immer behauptet, Q hat mal behauptet, er würde im Weißen Haus sitzen. Und dann hat er geschrieben, der hat dann so Sachen geschrieben wie über diesen tiefen Staat und dass da so ein Kinderschänderring unter den Eliten der USA in Washington tätig ist. Hillary Clinton wäre die Chefin und dann würden so dieses Adrenochrom aus dem Blut der Kinder, die in Verliesen leben. Xavier Naidoo hat sich da ganz stark engagiert und das weiter verbreitet, diese Botschaften Q. Und er nannte sich Q. Und keiner wusste so richtig, wer Q ist. Aber man ging so insgeheim davon aus, dass Q Trump wäre, ja. Und die haben also darauf gewartet, dass also in den zur Amtseinführung am 20. Januar, dass da tatsächlich dass ein Sturm losbricht in den USA. Die waren alle unterwegs da in den sozialen Netzwerken, Volker, und hatten sich verabredet und hofften und warteten drauf, dass es nun mit der Regierung der USA zu Ende geht und ein neues Zeitalter anbricht. Die warten auch auf das Anbrechen einer neuen Zeit, so wie ich auch mit meiner Erweckung. Aber die stehen jetzt ganz schön blöd da und momentan, die sagten eben gerade bei CNN, so die Hälfte der QAnon-Anhänger ist verzweifelt am Glauben, verliert den Glauben gerade. Die andere Hälfte radikalisiert sich und geht, weil Q ist weg. Q schreibt nichts mehr. Q ist ja nicht mehr im Weißen Haus, das Weiße Haus ist jetzt von Biden besetzt, ne? Und Q schreibt wahrscheinlich, schreibt nicht mehr. Q war eine Person, die aber nicht gesagt hat, wer er ist, deswegen Anon anonym, ne? Q war immer anonym und die eine Hälfte radikalisiert sich jetzt und geht jetzt zu diesen zu weißen Rassisten, zum Ku Klux Klan und zu anderen. Da war ja der Hörnermann, der da das Kapitol mitgestürmt hat, war doch einer mit so einer Fellkappe, Fellmütze, mit so Hörnern dran, ne?
0: Der da auch gebetet hatte. Im Parlamentssaal.
1: Ja, Leute, habt ihr
0: schmierigen Gebete losgerattert.
1: Habt ihr das gesehen, Leute? Das gibt tatsächlich die haben das gefilmt, dass dieser Hörnermann, der hat beim Sturm aufs Kapitol im Saal des Senats, hat er dann da einen Gebetskreis gegründet, einberufen und er war der Gebetsleiter. Er hat dann gebetet gegen Kommunisten, Globalisten und Kinderschänder und sowas, ne? Der ist der QAnon-Schamane, aber gleichzeitig Christ, ja, und für die sind jetzt, für die QAnon-Leute sind schwere Zeiten angebrochen. Sie haben die Orientierung nicht mehr. Sie wissen nicht mehr, es ist alles, was da angekündigt, alles, was sie geglaubt haben, ist passiert nicht.
0: Mich wundert's, dass trotzdem die Demokratie in den USA doch noch so funktioniert hatte, dass die in Georgia, dass die waren angepisst in Georgia, weil Texas sie verklagt hätte, sie hätten falsch ausgezählt und. Die haben alles korrekt gemacht. Es waren auch Republikaner. Aber die waren angepisst, die lassen sie in Amerika, die sind härter als wir Deutschen und wir in Europa. Die waren angepisst, dass die und dass Texas Georgia verklagen will und die anderen. Weil jeder Staat ist in sich selbstständig und jeder Staat war schon immer in sich selbstständig und hat eine bestimmte Autonomie. Und die machen das alles immer schon seit 200 Jahren und mehr immer alles korrekt. Mitunter Kleinigkeiten hat es schon immer gegeben. Aber im großen Stil hat es nie etwas gegeben, was anrüchig ist.
1: Ja, das nennen die ja da Checks and Balances, ne? Also dass man guckt, drauf schaut, das was abcheckt, kontrolliert, und Balances sind also Balancen, ne? Dass sich da die verschiedenen, dass innerhalb der USA eben der US, der Staat und die Bundesstaaten, die kontrollieren sich gegenseitig. Da hat keiner die absolute Macht. Und das ist, Trump dachte da scheinbar, dass er die absolute Macht hat. Er sagte das in einem.
0: Er wollte es gerne wie Putin machen, nochmal 8 Jahre bleiben und dann vielleicht
1: nochmal vier Jahre bleiben.
0: Und ja, nochmal insgesamt 8 und dann die Gesetze so ändern, dass er dann wie Putin der ewige Präsident bleibt.
1: Ja, er sagte in einer Ansprache, sagte er, er schwärmte von seinem Amt. Er sagte, wenn du der Präsident der USA bist, dann ist deine Macht, die ist unbegrenzt, ja, die ist vollkommen. Und da hat er sich geirrt. Ja, da hat er sich
0: deshalb wundere ich mich, wie das doch noch relativ gut abgegangen ist in Amerika. Auch der Sturm auf das Kapitol. Das ist, dass das dann, da jetzt die kleinen Kapitole, haben sich auch nicht mehr groß, ist keiner mehr gekommen.
1: Nee, also die hatten ja nochmal, ja, also am Tag der Amtseinführung, am 20. Januar, vor ein paar Tagen, war alles ruhig. Und ist auch danach ruhig geblieben, ne? Ist diese ganzen Gruppen, die da angekündigt haben, dass sie, die Bundesstaaten-Regierungssitze stürmen wollen, das ist alles ausgeblieben. Du guckst auf die Zeit und möchtest mal Musik machen?
0: Ja, ein bisschen.
1: Ja, ein Musik machen? Ein bisschen? Okay. Ja, Volker. Nochmal einen Ausblick, worauf ich warte. Ich warte darauf,

0: mal gut, hier ist nochmal gut gegangen. Also es hätte auch schief gehen können. Die waren da bei der Amtseinführung. Ich fand das ja eine sehr, es war eine schöne Feier, Volker. Ich hab die live gesehen. Ne, war da draußen unter freiem Himmel. Er hat da eine Rede gehalten. Ja, er ist natürlich auch ein alter Mann. Er ist auch ein bisschen müde. Da darf man jetzt nicht zu viel erwarten von ihm. Aber diese Kamala Harris, die ja immer hinter ihm steht, die gibt ihm viel Kraft, denke ich. Und der wird das, es kann ja nur besser werden. Es kann nur besser werden. Und das ist, er ist ein guter Mann. Das ist ein guter, der hat lange, der war vielleicht auch mal ein Karrierepolitiker. Wir brauchen ja Politiker, Volker. Das ist ja nicht so, dass wir das uns so als Christen auch leihen oder überhaupt als Bürger dieses Landes oder dieser Welt, als Weltbürger sagen können, Politiker sind alle scheiße. Das können wir uns nicht leisten. Es braucht ja irgendwelche Leute, die diese Angelegenheiten regeln. Ja, in so einem Haus, in der Familie muss irgendeiner regeln, wer bringt den Müll raus, ne? Wer macht die Küche sauber? Wer räumt den Geschirrspüler ein und aus? Da muss mal geregelt werden, ja, wer die Toiletten putzt. Und das ist im Staat genau das Gleiche.
1: Deshalb, und dieser, wie in Amerika heißt, der Deep State, der tiefe Staat, das ist nach 70 Jahren wird jeder Staat auf irgendeine Art und Weise geprüft, kann man bestehen oder nicht bestehen, weil sich dann schleichend dann die Bosheit einschleicht in den Beamten, Staatssekretärin und, in den Staatssekretären und Amtsrichtern und wie auch immer in der weltlichen Richterschaft und so weiter. Die wollen für sich dann selber was durchziehen und nach 70 Jahren kann man die Prüfung bestehen oder nicht bestehen.
0: Ja, also erst der Begriff Deep State kommt aus dieser QAnon und diesen Verschwörungsrichtungen. Das, was die da beschreiben, das gibt es so nicht. Das ist eine Lüge. Aber natürlich gibt es sowas Ähnliches. Natürlich gibt es durch die geschriebenen Verfassungen und das, wie du gesagt hast, durch das lange Bestehen einer Nation. Deutschland besteht jetzt 70 Jahre oder seit 1949, das sind jetzt im Mai, ne? Im Mai ist das Grundgesetz, glaube ich, veröffentlicht worden, dann wären das 72 Jahre. 72 Jahre wird Deutschland alt, irgendwann jetzt im Laufe des Jahres, Juni, Juli. Die USA sind jetzt 244 Jahre alt.
1: Da gibt es eine verkrustete
0: Judikative. Nee, das ist mal alles so negativ. Also erstmal entsteht da eben was. Aufgrund dessen, da ist was entstanden. Ne? Da ist was entstanden in der Geschichte. Die USA haben ihre eigene Geschichte mit eben Unabhängigkeit. Das war mal eine britische Kolonie. Die wollten dann irgendwann sich da nichts mehr sagen lassen. Die wollten dem König nicht untertan sein, mit Steuern zahlen und für ihn in den Krieg ziehen. Deswegen wollten die unabhängig werden. Und dann gab es einen Unabhängigkeitskrieg. Die haben sich gegen die Engländer zur Wehr gesetzt, sogar mit Hilfe der Indianer in den USA, um eben die Vereinigten Staaten von Amerika zu werden. Dann haben die den Independence Day, das ist immer der 4. Juli, ne? Ja, und wenn eben sowas lange besteht, Volker, wenn so eine Nation, so ein Staat lange besteht, dann entstehen natürlich Strukturen, das muss ja auch so sein. Ne? Du fängst ja auch nicht jeden Tag irgendwie was Neues an, sondern du hast ja auch da eine Routine in deinem Leben. Ne? Wir haben alle unsere Routinen. Auch abends auf jeden Fall, denke ich, bevor man ins Bett geht, putzt man sich die Zähne. Ja, irgendwann duscht man mal im Laufe des Tages und dann macht man sich was zu essen, man zieht sich an und man wäscht Wäsche. Also das gibt da ja Routinen und dadurch werden Institutionen gegründet, Gerichte und Wahlen, das wird alles geordnet. Man hat Verwaltungen, so ein Riesenland von in den USA, 330 Millionen, aber auch bei uns hier mit 80 Millionen, da braucht es Strukturen, ne? Und diese Strukturen, die entstehen eben über die Jahre, es müssen solche Strukturen entstehen.
1: Und die Gefahr ist, dass sie sich verselbstständigen.
0: Ja, oder aber auch, wie du schon sagst, dass sie verkrusten oder so. Und wenn es verkrustet, dann ist es vielleicht schwer, das denke ich immer in Deutschland so. Wir sind, obwohl wir noch so jung sind mit 70 Jahren, da doch schon verkrustet und irgendwie da fehlt so ein bisschen so die, wenn ich das auch mit den USA vergleiche, Lebendigkeit. So ein bisschen, so Spritzigkeit. Da, auch wenn irgendwie oben ein Gedanke ist, irgendwie in der Regierung oder auch vom Bundespräsidenten, der läuft durch die Institution, ne, und der ist durch die, und wenn er unten rauskommt, ist er tot, der Gedanke. Da passiert nicht viel, ne? Und das kann natürlich passieren. Und da brauchen wir dann Gottes Hilfe. Denn Jesus sagt, ohne mich könnt ihr nichts tun.
1: Ja, das ist dann der, und dann muss das ist dann die Prüfung, die anfängt und den Und die muss man dann, kann man sich, muss man sich stellen in so einem Staat und dann entweder, wenn man die Prüfung

0: Verbindung nicht besteht und dann geht es uns, wie schon mal gesagt, geht es uns schlecht, aber wenn wir die Prüfung bestehen, erkennen, was falsch ist, dann geht es uns gut.
1: Du kamst da drauf, du hattest neulich irgendwas, wo war das, im Jesaja, Jeremia, Hesekiel gelesen, in davon, Jesaja, ja. dass eine Prüfung kommt oder Gott prüft, was waren 70 Jahren, so lange lebt ungefähr ein König, steht da, ne?
0: Ja, und dann
1: ging es dann um diese Amtsgerichte und eine Prüfung und ja, das kann natürlich sein. Also es waren so deine Gedanken. Gerade diese 70, die sind bei uns voll. Ne? Also die waren 2019, waren diese 70 Jahre Bestehens der Bundesregierung waren voll. Ja, das.
0: Und dann wird viel Geld verschwindet dann in der, wie wir festgestellt haben, in der sogenannten Bosheit, Hurerei, also nicht die sexuelle Hurerei, die Hurerei der Bosheit. Verschwindet viel Geld, was im Endeffekt weg ist, aber im Endeffekt wird es den, wenn Christus kommt, nicht bleiben, das Geld. Das wird dann in die Hände der Erweckung zurückfallen. Das ist ja unsere Hoffnung.
1: Wenn Christus kommt. Ich frage dann immer, was macht ein Christus, wenn er kommt? Ne? Warum ist das Geld dann weg, wenn Christus kommt? Was macht ein Christus, wenn er kommt, Volker? Was macht denn der?
0: Aufräumen in den Herzen und die Bosheit vernichten.
1: Dein Bekannter, von dem du eben gesprochen hast, da in Lippe lebt, worauf wartet der? Ja, andere sagen dann ja, wenn Jesus kommt, dann das ist ja so ein Kuddelmuddel, die einen sagen, er wird, ja, warum kommt der? Dann werden die Juden regieren, wir werden entrückt und da ist ja unter freikirchlichen Christen ist da ja so ein Kuddelmuddel an Vorstellungen und Gedanken, was dann da passiert, ne, wenn Jesus kommt. Ja. Ich lese in der Bibel, dass Jesus kommt, um diese Welt zu regieren, 1000 Jahre lang mit den Märtyrern, ne? Und bis dahin müssen wir hier ausharren. Und dann nach diesen 1000 Jahren wird dann die Erde gerichtet werden und dann ist Schluss. Und dann stehen alle Toten auf und zum Gericht und wir kriegen alle ein Urteil und dann wird diese alte Erde vernichtet. Aber das noch weit hin. Jetzt waren wir von ganz irdischen Dingen und jetzt sind wir zu ganz späten, zu den letzten Dingen gekommen. Vorher waren wir bei den USA, bei Joe Biden, bei dem Biden-Effekt, bei dem tiefen Staat.
0: Bei dem tiefen Staat, deshalb was.
1: Also nochmal, also dieser Begriff tiefe Staat, um das nicht zu verharmlosen, dieser Begriff kommt aus der Verschwörungsszene. Ne? Also,
0: wir wollen etwas, was wirklich verkrustet ist, ins Lächerliche ziehen und aber weil die Lösung nicht haben. Die Lösung ist dann, dass wirklich Christus in die Herzen einzieht. Und
1: also was da behauptet wird unter den Verschwörungstheoretikern, das stimmt auch so nicht. Das gibt es, das ist alles, das gibt's so nicht. Und das ist schon wichtig, wer unsere Wahlen und das ist aber natürlich auch alles nur Menschenwerk, Demokratien, Wahlen und so weiter.
0: Da muss man das anders ausdrücken, nicht tiefer Staat, sondern Verkrustung innerhalb von 70 Jahren in der Verwaltung.
1: Ja, wir können ja anhand dessen,
0: die sich ihre Gelder selber aus ihre Renten eins selber bekommen und werden reicher und reicher und reicher.
1: Ja, wir können ja mal Beispiele nennen. Es ging ja um diese Erhöhung der GEZ-Gebühren, ne? Das sind die Beiträge für ARD, ZDF und Deutschlandfunk, ne? Deutschlandradio. Und das wird ja immer mehr, ne? Also das wird ja alles immer größer. Und da sollte 83 Cent Erhöhung geben, Rundfunkbeitrag. Und wenn man dann eben so mitbekommt, dass der Tom Buro, der ist der Chef vom WDR, ne, vom Westdeutschen Rundfunk, dass der ein Jahresgehalt hat, das doppelt so hoch ist wie die Bundeskanzlerin und der Bundespräsident. Die haben jeweils so ein Jahreseinkommen von 250.000 und Tom Buro, der bekommt beim WDR als Intendant, Chefintendant, der bekommt ein Gehalt von 500.000 Euro, das von unseren eben Rundfunkgebühren bezahlt wird, die jetzt um 83 Cent erhöht werden sollten. Das ist dann, finde ich, auch schon, das geht dann so ein bisschen so in diese Richtung Selbstbedienung und Verkrustung, da wo ich dann auch nicht den Sinn sehe, warum so ein Mann.
0: Auch, das gibt es auch der Sparkassenvorsteher oder der Krankenkassenvorstand, der hat auch dann halbe Millionen schon bald, die er sich auszahlen lässt, ja, aus den dann, Gebühren.
1: Das dann irgendwie nicht ganz, das ist irgendwie, steht in keinem Verhältnis, das steht nicht im Verhältnis, ne? Wenn also der Bundespräsident und die Bundeskanzlerin nur die Hälfte verdienen, dann das.
0: Wie so einer, der, wie so ein Intendant beim Radio, beim Fernsehen oder ein Krankenkassen, Vorsteher oder ein Sparkassenvorsteher oder wie auch immer öffentliche Institutionen. Und das ist dann, und dieser Selbstbedienungsladen, der führt dann in
1: Neid. Genau, das führt dann in diese Kritik rein und das führt dann dazu, dass dann da so Verschwörungstheoretiker anfangen, so ein Zeug zu erzählen vom tiefen Staat, vom Deep State. Ne? Also es gibt da berechtigte Kritik, die gibt es, aber die wird dann eben aus Unwissenheit, auch aus Dummheit, mit anderen Sachen vermischt und da kommt dann hinterher was bei raus. Haben wir ja schon drüber gesprochen mit den mit anderen Lügengeschichten, den Protokollen der Weisen von Zion und QAnon, ich weiß nicht was, das gibt bösartige Menschen, die Dinge erfinden, ne? Und dann entsteht da so ein Mischmasch draus und findet dann auch in Deutschland dann Anklang bei Querdenkern, ne? Ja, Querdenker, die nennen sich ja Querdenker, weil die sagen, wir denken mal quer. Wir denken nicht mit dem Mainstream, Volker. Wir denken nicht so wie ihr alle, sondern wir denken mal quer. Und dann kommen wir vielleicht auf Sachen, wo ihr gar nicht drauf gekommen seid. Ne? Die halten sich, also die stellen sich als ganz klug dar. Der, wie hieß er noch? Der,
0: aber hinterlistig.
1: Ja, die sind nicht wirklich klug. Hanna Geißler, der wurde auch immer so als ein Querdenker innerhalb der CDU zum Beispiel beschrieben, ne?
0: Aber der war klug.
1: Ja, der war klug. Er hat sich auch ein bisschen so als Querdenker, der war auch ein bisschen querulantisch, der hat mal Theologie studiert, der war Jesuit und hat einfach mal andere Gedanken oder anders auf die gesamten Sachen geguckt. Das ist ja auch nicht verkehrt. Nur was die Querdenker da machen, das ist einfach dumm. Ne? Das ist und die Nähe zu den Reichsbürgern und damit zu Nazis, die ist inzwischen ganz klar offensichtlich. Ja, wir machen Musik. Ja, wo waren wir stehen geblieben, Volker?
0: Deep State, wo waren wir stehen geblieben? Der tiefe Staat.
1: Das ist ein Begriff von diesen Verschwörungserzählern, diesen Verschwörungstheoretikern.
0: Die einen das Verkrustete für sich missbrauchen.
1: Die Existenz des Verkrusteten, die missbrauchen sie, dafür alles schlecht zu machen.
0: Und ja, das um gleiche in eine andere Verkrustung.
1: Das gleiche machen ja die Querdenker, die machen genau das gleiche in Deutschland. Ne? Also,
0: um die Menschen in eine andere Verkrustung hineinzubringen.
1: Ja, das sind dumme Menschen und die sind gelenkt vom Teufel und ganz stark und werden auch unterstützt von Putin. Und da kommen wir dann zum Prinzip von Wahrheit und Lüge, Volker. Denn Wahrheit und Lüge stehen im Kampf miteinander in dieser Welt, weißt du das?
0: Naja, der Teufel kommt nur zu würgen, zu stehlen und zu verderben.
1: Und genau, der ist der Lügner und Menschenmörder von Anfang an.
0: Der kommt aus Russland. Wie Ansagedienst auch erzählt, der kommt aus Russland.
1: Der Satan geht herum wie ein verwirrter Ruslan, oder?
0: Aus Russland.
1: Aus Russland. Ja, der Satan kommt nicht aus Russland, aber das ist schon Russland hat eine ganze Menge damit zu tun. Lass uns das nochmal wirklich feststellen. Und es geht um den Kampf. In dieser Welt geht es um Kampf zwischen Wahrheit und Lüge. Das ist der Kampf eben auch zwischen Christentum und Islam. Ja, beide behaupten von sich, sie wären die wahre Religion. Wahrheit und Lüge. War Trump nun ein Mann, ein Werkzeug Gottes? War er ein Gesalbter? Ja oder nicht? Ich sage, er war ein Lügner. Was ist Wahrheit? Was ist Lüge? Ne? Pontius Pilatus, als er vor Jesus steht, fragt, was ist Wahrheit? Ne? Jesus, ne? Volker. Und in diesem Kampf stehen wir hier. Wenn wir hier also unsere Mikrofone in der Hand haben und jetzt hier sitzen und uns abmühen, irgendwas Gescheites hinzubekommen, was wir hier eben was wir den Hörern mitteilen wollen, dann stehen wir hier wir stehen im Kampf, wir ringen um die Wahrheit und wir kämpfen gegen die Lüge. Und wir versuchen die Lüge zu demaskieren, bloßzulegen. Und darum geht es zurzeit, weil...
0: Und die Lüge kann man nur aufdecken, indem man die Wahrheit anspricht. Und in den Gemeinden wird die Wahrheit vertuscht.
1: Sehr gut.
0: In der Welt wird die Gemeinde vertuscht, da wird, wie schon immer gesagt hier, dann wird Vergebung von oben verordnet.
1: Nee, so drückt sich doch mal aus, sodass man das verstehen kann. Der Volker war früher in einem Hauskreis und wenn er da mal was erzählt hat, dann kriegt er eigentlich von allen seinen Hauskreis-Mitbewohnern immer nur die Antwort, musst du vergeben. Wenn er was erzählte, er hat sich hier über was aufgeregt oder da hat ihn was geärgert und dann kriegte Volker immer, und das hast du gerade wieder, auch vom guten Gerd bekommen, musst du vergeben, ne? Er nennt das immer Vergebung von oben, also Zwangsvergebung oder die
0: verordnete Vergebung ist
1: das. Ja, die befehlen dir immer, du sollst vergeben und damit ist das Gespräch beendet.
0: Aber ich habe die Erfahrung gemacht, die echte Vergebung, die kommt aus dem tiefsten Innern, aus dem Herzen, da kommt die echte Vergebung her. Und wenn man die echte Vergebung im Herzen hat, dann darf man Wahrheit ansprechen. Und Wahrheit darf man ansprechen und dann ist die Lüge beseitigt. Und das ist genau das, was Donald Trump und Putin, Erdogan nicht wollen. Im Großen und im Kleinen in der Gemeinde Gleiche.
1: Putin hat gerade wieder seinen Kritiker, den Nawalny, hat er gerade verhaften lassen, ne? Erst haben sie ihn versucht zu vergiften.
0: Der wollte Wahrheit ansprechen.
1: Ja, der hat das. Ne? Der hat auch zum Beispiel Bilder gemacht davon, von einem Palast, den sich Putin auf der Krim gebaut hat, für 1,5 Milliarden. Das ist der teuerste Palast der Welt. Ein Riesending, sieht so ein bisschen aus wie das Weiße Haus, dreimal so groß. Ne? Hat Putin sich bauen lassen mit unterirdischem Luxus, Theater, Eishockey, Bahn und so weiter. Fünf Stockwerke in den Keller, Atombomben sicher. Und ja, Nawalny, jetzt sitzt Nawalny im Gefängnis, weil er in Berlin in der Charité war, wurde er behandelt, ne? Wegen diesem Novichok. Die hatten ihn ja versucht zu vergiften. Und jetzt sagt Putin, du hast das Land verlassen, das durftest du nicht. Jetzt, du kommst ins Gefängnis, weil du hast gegen Bewährungsauflagen verstoßen, Herr Nawalny. So macht man das, Volker. So lässt man Kritiker verschwinden, ne?
0: Und diese Lüge wird da kackdreist, mit Zwangsvergebung, verordneter Vergebung am Leben erhalten, im Großen wie auch im Kleinen.
1: Ja, genau.
0: Und dann wundert man sich, dass die im Kleinen die Gemeinde kaputt geht, weil...
1: Ich habe das damals immer schon so gesehen in Rinteln, man durfte nichts offen ansprechen, der Dreck wurde immer unter den Teppich gekehrt. Ne? Weißt du, was passiert, wenn du immer Dreck unter den Teppich kehrst?
0: Ha? Dann kriegt man Geschwüre.
1: Da kriegst du so Buckel und die Buckel fangen irgendwann an zu leben. Die kriegen ein eigenes Leben, die Buckel da. Der Dreck unterm Teppich, das sind nämlich Bakterien und Käfer, Ungeziefer mit bei, ne? Und dann fängt das, der Dreck unterm Teppich kriegt ein Eigenleben, ne? Und so habe ich das empfunden immer schön den Dreck unter den Teppich kehren, ne? Bloß nichts offen ansprechen, das war schon, wo ich noch dabei war, bis 97. Und heute empfinde ich, ist meine Kritik ja noch viel stärker, und das sagst du ja auch gerade ganz richtig. Man darf keine Kritik öffentlich äußern.
0: Im Kleinen nicht und im Großen nicht.
1: Also bei uns in den Gemeinden überhaupt nicht. Und wir machen das ja hier und deswegen werden wir ja auch so angefahren. Dann wird ja uns ja immer gesagt, wir wären bitter, ne? Volker, in dir ist so viel Bitterkeit. Ha?
0: Dann müsst ihr ja in den ganzen...
1: Musst du vergeben.
0: In Joe Biden müsst
1: du musst vergeben, Volker. Du musst vergeben.
0: Sein. Aber bitte, Joe Biden ist ja keine Bitterkeit in dem Sinne drin. Er versucht es halt friedlich dann... eine Lösung zu finden.
1: Aber weißt du, in Gemeinden wäre das ungefähr so, wenn einer auf Toilette war und der Nächste geht rein und sagt, boah, hier stinkt's aber, warum hat denn der das Fenster nicht aufgemacht? Dann kriegst du gleich zugerufen, musst du vergeben. Ne? Man ändert nichts. Man macht nicht das Fenster auf. Ne? Die Kritik, dass hier einer auf dem Klo rumgestinkert hat und nicht das Fenster geöffnet hat, das wird gar nicht zugelassen, nur es wird dir zugerufen, du bist aber bitter, ne? Musst du vergeben, ne? Muss immer alles nur vergeben, nichts anderes. Jedes Gespräch wird damit, wie so eine Standardantwort, musst du vergeben. Jedes Gespräch wird damit beendet. Und dann, ne? Du hast den Hauskreis ja auch verlassen, weil das hat nichts gebracht, ne?
0: Wir sollen in der lebendigen Vergebung wandeln, wie Christus, die tief im Herzen ist. Und dann darf man auch mal die Geldwechsler aus dem Tempel rausschmeißen und ansprechen, dann ist man nicht bitter, dann versucht man das zu bereinigen, das Ganze, was übel ist.
1: Das ist ja auch eine Masche. Dass man uns immer vorwirft, wir wären bitter. Ja? Jesus ging in den Tempel und er machte sich eine Peitsche und er schmiss die Tische um, der Geldwechsler und die Verkäufer, die warf er aus dem Tempel raus. Ja? Der war bitter, Volker. War Jesus vielleicht bitter? Unsere Glaubensgeschwister hätten Jesus zugerufen, musst du vergeben.
0: Hm? Verordnete Vergebung von oben. Und das ist das Übel. Das ist ein Baustein des vollen Evangeliums. Ja,
1: so jetzt sind wir also weitergekommen. Jetzt haben wir was Substanzielles hier in unserer Sendung heute gefunden. Es ist der Kampf zwischen Wahrheit und Lüge. In diesem Kampf stehen wir. Oder ja, nennen wir die Lüge zuerst. Lüge und Wahrheit. Weil die Lüge herrscht vor. Die Lüge herrscht in den Gemeinden vor, die Lüge herrscht in unseren Predigten vor, die Lüge hat vorgeherrscht jetzt in den letzten 4 Jahren durch Donald Trump in der Welt.
0: Ne? Die Lüge herrscht in Deutschland nach 70 Jahren teilweise in den staatlichen Institutionen wie der Richterschaft, der Rechtsanwälte und der Amtsgerichte, der Richterschaft.
1: Ja, das Werk ist nicht vollendet. Ja.
0: Und das muss aufgedeckt werden, das kann nur aufgedeckt werden durch Offenbarung und damit die Prüfung bestanden wird, damit wir nicht...
1: Wir haben ja eine Geschichte, gebe ich dir recht, wir haben ja eine Geschichte und die Geschichte war eben da mit 45 erstmal zu Ende. Da hatten wir auch so einen Typen wie den Donald Trump, der hat hier regiert und der das ganze Land vergiftet, so wie auch Trump jetzt die letzten 4 Jahre die ganze Welt vergiftet hat. So hatte Adolf Hitler Deutschland vergiftet und mit 45 lag hier wirklich alles in Schutt und Asche und musste neu aufgebaut werden. Aber ne, und dieses Reformationswerk, das war ein guter neuer Anfang 1949, ne, mit der Bundesrepublik. Aber das Werk ist nicht vollendet. Da ist immer noch was von dem alten Geist, ne, unter den Talaren der Muff von 1000 Jahren. Kennst du noch den Spruch von 68? Den haben die Studenten gesagt. Das war dann die Linken, ne, die Rudi Dutschkes, die haben das gesagt gehabt, ne, haben damals studiert. Und du hast heute noch, immer noch, Volker, in den Amtsgerichten, Landesgerichten, Oberlandesgerichten, Verwaltungsgerichten, Verfassungsgericht, bei den Rechtsanwälten, in den Schulen, bei den Direktoren, Universitäten. Du hast immer noch, da ist immer noch was von dem alten Geist von diesen 1000 Jahren. Das war das tausendjährige Reich, was Hitler wollte. Ne? Unter den Talaren. Talaren sind diese schwarzen Roben, ne, von Rechtsanwälten und Gelehrten.
0: Ja, die Hurerei mit der Bosheit.
1: Ja, genau.
0: Die Hurerei mit der Bosheit steckt drin.
1: Und da ist was übergeblieben.
0: Und das muss wieder aufgedeckt werden von wirklich mutigen Richtern, die hier, solange wir hier leben, sind wir abhängig von mutigen Richtern, weil Christus wirkt ja in den Richtern. Solange Christus selbst noch nicht wiederkommt, wirkt sein Geist in den weltlichen Richtern.
1: Ja, und auch in solchen mutigen Richtern wie dich zum Beispiel, weil, das ist immer das andere. Das eine ist, du musst vergeben, ne? Und dann, du sollst nicht richten, Volker. Du sollst nicht richten, ne? Was Jesus da gesagt hat, wir sollen nicht richten, damit werden wir ja immer mundtot gemacht. Aber ich bin ja, weil ich darf mir noch eine Meinung bilden. Und wir dürfen, ja, wenn ich das nicht darf, also Eckhart hat immer dich mal auch platt gemacht und ne, mundtot, Volker musste vergeben. Die haben ja alle, Udo hat ja alle.
0: Die haben nicht kapiert, dass wirklich im Herzen die wahre Vergebung ist. Die ist im Herz und nicht, und es wird jede Diskussion um Ringen, um Wahrheit, wird mit Muster vergeben kaputt gemacht. Ja.
1: Und da
0: erstmal die Basis ist im Herz.
1: Und
0: kann man wirklich Lösungen suchen.
1: Der Kampf ist zwischen Lüge und Wahrheit. Und was kommen dann für Bibelverse? Ne? Wo viele Worte sind, geht's ohne Sünde nicht ab. Also am besten reden wir überhaupt nicht. Ne? Kennst du das alles? Ja, redet nicht so viel. Ne? In der Bibel steht auch, wo viele Worte sind, da geht's ohne Sünde nicht ab. Ich sag dir, ich antworte darauf, Volker. Gott ist doch das Wort. Ne? Am Anfang war das Wort und das Wort war bei Gott. Das Wort war bei Gott und das Wort war Gott. Und wir sind doch im Ebenbild Gottes gemacht, also im Ebenbild des Wortes. Es ist doch kein Wunder, dass wir reden, dass du und ich, dass wir jetzt hier reden. Ne? Wir sind nicht Hunde, die bellen und Katzen, die miauen oder Schweine, die grunzen oder Kühe, die muhen. Wir sind auch nicht Vögel, die zwitschern oder Blumen, die gar nichts sagen. Wir sind Menschen. Und das ist doch das, ne? Wenn Gott das Wort ist, dann ist doch kein Wunder, dass wir in seinem Ebenbild Worte machen, dass wir uns unterhalten und uns austauschen, wie wir das jetzt gerade tun. Und das hat uns ja auch, wir mussten das ja tun die letzten 20 Jahre. Wir mussten das doch tun, Volker, um als Christen lebendig zu bleiben, um unseren Glauben nicht zu verlieren. Wir mussten doch reden, wir mussten uns doch austauen, wir mussten doch Dinge mit unseren Worten beschreiben, ne, und uns gegenseitig darstellen. Und dann sind wir so sind wir zu Erkenntnissen gekommen, oder?
0: Ein mutiger Richter jetzt im Alten Testament ist Simson. Das war ein mutiger Richter und der wurde auch durch die Delila wurde er auch gedrungen, wurde der mutige Richter unter Bedrängnis, unter Beschuss gekommen.
1: Der Simson hat die Philister mit einer Eselskinnlade erschlagen. Ne? Was das uns sagen soll, da denken wir gleich mal drüber nach, aber erstmal machen wir Musik. Ja, das Recht aufrichten, Volker. Die Richter im alten Israel, das war in der Zeit, bevor Könige da waren, mussten das Recht aufrichten, sagtest du gerade eben ganz richtig. Ja? Richter müssen das Recht aufrichten. Das Recht muss gepflegt werden. Ne? Recht entsteht nicht von alleine.
0: Gott hat praktisch Simson und Co. gebraucht, um das Recht aus einer verkrusteten Struktur herauszuholen.
1: Ne, damals war es ja noch nicht verkrustet. Also das war ja Mose. Die sind ja aus Ägypten ausgezogen und dann stand da Mose allein und alle kamen so zu ihm mit ihren Sorgen. Ne? Der hat mich beleidigt, der hat mir meinen Teller weggenommen. Alle kamen so zu Mose und Mose sollte Recht sprechen. Sollte, ne? Und dann sagt der Jitro, der Schwiegervater. Der Schwiegervater von Mose kommt und sagt, du machst das nicht gut. Du ermüdest das Volk und dich selber. Ne? Das geht nicht, dass du alleine hier für 200.000 Menschen das Recht sprechen willst. Das geht nicht. Ja? Such dir fähige Männer über 1000, 100, 50 und 10 oder irgendwie sowas, ne? Und leg denen die Hände auf, bete für sie, dass von deinem Geist auf sie geht und damit die dann das tun. Und du, zu dir sollen sie nur kommen mit den allerwichtigsten Fragen. Und da haben wir dann schon wieder Strukturen. Da kommen wir dann zu Strukturen, so Verfassungsgerichte, Landesgerichte, Amtsgerichte von oben nach unten mit so Hierarchien, ne? Das ist alles nötig. Sowas muss entstehen, ne? Weil eben Gesellschaften das brauchen, ne?
0: Und da haben sich damals auch im alten Israel so zweite Richter dann, diese Unterrichter, haben sich dann auch verselbstständigt.
1: Ja, das machst du machst immer, du machst, ja.
0: Immer ein neuer, großer Richter gekommen.
1: Du machst das immer alles so negativ.
0: Der erstmal aufgerichtet hat wieder.
1: Ja, sowas kann natürlich dann passieren und sowas ist auch dann sowas. Auch in Deutschland passiert eben sowas. Ich habe jetzt gerade mit Gerichten auch Erfahrungen gemacht und mit Rechtsanwälten und das sind keine schönen Erfahrungen. Also man sollte sich möglichst fernhalten von Gerichten, Rechtsanwälten, Richtern und allem sowas, weil das ist schwer, da wirklich Recht zu bekommen. Ne?
0: Die Rechtsverdreher, die das Recht in Unrecht drehen und genau. Dann auch noch als Recht verkaufen. Und der Amtsrichter durchblickt es womöglich nicht und lässt es durchgehen. So. Und schon haben wir dann Kubikis und Co. am Gange. Ja. Und dann kann nur noch...
1: Kubicki ist Rechtsanwalt und der verteidigt in der Regel Steuerhinterzieher. Der hat also sehr reiche Kunden, die angeklagt sind wegen Steuerhinterzieher.
0: Kubicki, der Giuliano von Deutschland.
1: Der was? Der?
0: Der Giuliano von Deutschland.
1: Rudi Giuliani. Hm.
0: Ja.
1: Ja, also wir reden in unserer heutigen Sendung über Lüge und Wahrheit. Über ja, Lüge und Wahrheit. Und das hat was zu tun dann eben mit Recht und Unrecht. Ja. Mit unserem Gefühl für Gerechtigkeit. Und das alles kann nur, das hat was zu tun mit Liebe. Denn nur wer liebt, versteht. Steht in der Weisheit, in den Sprüchen der Weisheit. Wir werden die Sendung nennen Gottes Gerichte. Und Gottes Gerichte sind gerecht. Warum Gott richtet? Ja, uns wird ja auch immer, ging mir gerade so durch den Kopf, warum hat Jesus diesen Satz gesagt, ihr sollt nicht richten? Bestimmt, weil es richtig ist, aber das macht ja uns das Leben unglaublich schwer. Gott richtet, aber wir sollen nicht richten. Und dann sagen dann unsere Glaubensbrüder eben dir und mir, Volker, musst du vergeben. Ne? Sich ein Urteil zu bilden, eine Meinung zu haben, wird dann schon als Richten angesehen, oder?
0: Ja, und schon ist die Kacke am Dampfen.
1: Ja, und dann kommen wir auch nicht weiter. Dann bist du halt in so einer, wir brauchen doch irgendwelche Maßstäbe, auch in den Gemeinden. Wir müssen doch Dinge bewerten und ansprechen.
0: Wenn der eine, wie du vorhin schon gesagt hast, wenn der eine einen dicken Schiss auf dem Klo nicht runtergespült hatte, musst du vergeben.
1: Aber ja, genau. Ne? Nicht,
0: wenn du dann auch noch aufs Klo willst. Aber
1: ja, eben.
0: Da kann man vorher das Fenster aufmachen und sagen, das war scheiße, was du gemacht hast.
1: Ja, das war wirklich scheiße. Ne? Ja, aber das darfst du in den Gemeinden, darfst du das nicht ansprechen. Da wird das dann, also, boah, wir waren da wieder auf dem Klo, welches Ferkel war auf dem Klo und hat nicht gelüftet. Ne?
0: Und in der Gemeinde sind es dann die Geistigen, die geistige Scheiße.
1: Da wird das nicht richtig, da wird da nicht derjenige gesucht und der mal ermahnt, so sag mal, das kannst du aber, das gehört doch zivilisiert, wenn man mal das hinterher das Fenster mal aufmacht, ne? Nee, das darfst du nicht. Sofort kriegst du, musst du vergeben, ne? Ja? Unerträglich. Ja. Und deswegen sehen die Gemeinden so aus, wie sie aussehen. Deswegen kommen wir nicht voran, weil wir dürfen über nichts reden. Erstens, wir dürfen es nicht bewerten. Wir dürfen keine Maßstäbe haben. Und am Ende hast du nur noch Unmündige rumsitzen, die verwirrt durchs Leben laufen und jeden Abend sich trösten, indem sie Joyce Meyer sich angucken, ne? Weil die erklärt dann, wie es dann doch noch irgendwie geht. Ich weiß es nicht. Ich höre mir sie ja nicht an, weil ich weiß nicht, was sie da jeden Abend erzählt.
0: Das ist die Sache mit der.
1: Aber das kommt dadurch, weil wir eben das Normale nicht mehr dürfen. Wir dürfen uns nicht unterhalten. Wir dürfen nicht reden. Das ist dann gleich schlecht reden. Wir dürfen nicht schlecht reden. Wir dürfen eben nicht bewerten und beurteilen. Und das hat Jesus alles bewirkt mit seiner Aussage: Ihr sollt nicht richten. Mit welchem Maß ihr richtet, mit dem werdet ihr gerichtet werden. Ja. Also ich glaube, da ist doch, um das nochmal klarzustellen, da ist doch ein Unterschied. Man kann ja über eine, ja, wenn Jesus sagt, ihr sollt nicht richten, ich glaube, dann meint ihr sollt nicht verurteilen. Aber wir können es doch beurteilen.
0: Geht es dann um die Barmherzigkeit und Ähnliches, wenn da etwas falsch läuft, wenn Lüge zur Wahrheit gemacht wird. Und das muss man in der Gemeinde ansprechen, mit dem Klo, mit der Toilette. Das ist ja jetzt nur überspitztes Beispiel, um das verdeutlichen.
1: Ja. Naja, also, ne, uns wird es verboten, Dinge zu beurteilen. Ja, man kann ja über so einen Übeltäter, der also auf der Toilette war und nicht gelüftet hat, kann man ja mal hinterher reden. Ne? Da kann man ja auch beurteilen. Und wir beide würden zu dem Urteil kommen, dem können wir das ruhig mal sagen, dass er hinterher das Fenster aufmacht, ne? Oder vielleicht auch mal spült, wenn er das Spülen nicht gelernt hat, ne? Ja, Volker. Das heißt ja aber nicht, dass man ihn verurteilt und sagt, er fliegt hier raus.
0: Hä? Ertraget einander und vergebt euch gegenseitig. Aber
1: ansprechen darf man doch mal was.
0: Aber man muss ja auch eine Lösung finden.
1: Ja, dann sollen wir ja immer beten. Wir sollen dann ja im Verborgenen immer nur beten, beten, beten. Und wenn es dann sich nichts ändert, dann müssen wir, dann, weißt du, diejenigen, denen es dann stinkt, die gehen. Ne? Und der Stinker bleibt dann da. So sieht es dann aus. Am Ende ist der Kluge der Dumme. Ne?
0: So sind Bernhard Kochs und Co. Ja. Und dann halt alleine am Ende mit einem Häuflein Leute.
1: So, also wir sind dabei, wir reden darüber, wir reden über Lüge und Wahrheit und daraus über Recht und Unrecht. Ich hatte eben gesagt, das hat alles was mit Liebe zu tun. Warum richtet, warum muss Gott richten? Gottes Gerichte gehen über diese Erde, steht in der Bibel. Und es kommt eben der Tag des jüngsten Gerichts. Warum ist das so, Volker? Weil Gott die Liebe ist. Und wer liebt, der muss richten. Weil ansonsten wäre derjenige gleichgültig. Ja, man muss den Bösen hart bestrafen, so dass er es spürt. Ja? Warum? Weil er muss das Böse sein lassen. Und Gott als ein liebender Vater dieser ganzen Schöpfung, er muss das tun, Volker. Er muss den Bösen hart bestrafen, um den Guten zu schützen. Ja, wenn du zwei Kinder hättest, du hättest zwei Söhne, Volker, oder ich habe zwei Söhne. Und der eine ärgert immer den anderen. Ja? Grundlos. Der eine hat den immer auf den Kicker. Ja? Der ärgert den immer. Mobbt den, macht irgendwas, legt den immer rein. Da muss ich doch, wenn ich als Vater das mitbekomme, muss ich doch denjenigen, der das Böse tut, mal irgendwann zur Rede stellen und sagen, du lässt das jetzt. Oder du kriegst mit mir zu tun. Du lässt deinen Bruder in Ruhe. Der hat dir nichts getan. Ich weiß nicht, warum du den immer ärgerst. Ne? Wenn du das weiterhin so machst, dann kriegst du Ärger mit mir. Ja, ein liebender Vater.
0: Manche sind immer da und wollen das Erbteil nicht haben. Manche nehmen sich das Erbteil, haben ein bisschen was begriffen von der Liebe Gottes.
1: Oder nee, die so. Waren aber nur dreist. Die haben gar nichts begriffen. Die waren einfach nur. Die haben einfach und nur eine große Klappe.
0: Du warst immer dort. Warum hast du dein Erbteil nicht genommen? Ich nehme mir mein Erbteil.
1: Das hast du gesagt bekommen von einem Glaubensbruder, das war so ein Senkrechtstarter, ne, er kam, sah und siegte, ne, ja, Komm, war er in der Gemeinde, da hat er schon das Abendmahl austeilen dürfen, weil er auch im normalen einen guten Job bei der Post im Management hatte, ne?
0: Und hat und bezahlt gut Zehnten und
1: genau.
0: Dann
1: wurde er gleich als auch würdig erachtet, das Abendmahl auszuteilen. Und dann hat er dir gesagt, was macht Volker, was stimmt eigentlich nicht mit dir? Hä? Was stimmt eigentlich mit dir nicht, dass du bist schon so lange hier, du darfst hier nichts machen, hä? Und von anderen Dingen schweigen wir jetzt.
0: Und ich habe mir einfach dann die eine Frau, die lange ledig war, die habe ich mir geschnappt. Ich habe mir mein Erbteil, wie Gott gesagt hatte, einfach genommen. Und keiner in der Gemeinde hat's verwehrt.
1: Ja, hat sich
0: die. Und du? Ja? Aber das ist einfach nur mit dem natürlichen Talent hat er sich das Erbteil geschnappt, weil er mit bestechen konnte mit seinem Geld. Das ist dann das Gleiche wie im Großen bei Kubicki. Der kann sich sein Erbteil nehmen mit Gewalt.
1: Der nimmt kein Erbteil, auch nicht, weil ja, das ist
0: überspitzt gesagt.
1: Ja, ich weiß es nicht, ja. Ich lass dich mal reden.
0: Ja, ja. Die nehmen sich dann ihr Erbteil oder ihr Anteil von sich aus und meinen, das wäre ihr Anteil und verkaufen das.
1: Mach den Kubicki nicht. Kannst du mir folgen in dem, was ich eben gesagt habe, dass Gott richten muss, weil er liebt? Kannst du das nachvollziehen und mir dazu stimmen?
0: Ja, das um eine bessere Welt herbeizubringen, da muss der jemand dastehen, richten, nach Recht trachten und Gerechtigkeit fördern.
1: Genau. Und das ist eben also wenn ich so Christen zuhöre bei Facebook und auch manchmal hier Goofy und der Goofy Müller und der Jay Friedrichs bei Hossa Talk, wenn die da so am Diskutieren sind, ich verstehe dann das nicht, dass die nicht mal auf diesen Punkt kommen, Gott muss richten. Gott muss richten, weil er liebt. Weil Gott die Liebe ist, weil er liebt, muss er richten. Wenn er nicht richten würde, wäre er gleichgültig. Und ein gleichgültiger Mensch, wenn du eine gleichgültige, wenn deine Mutter gleichgültig gewesen wäre, ne? Ja, du hast auch zwei Brüder. Die haben dich vielleicht mal geärgert, dann ist deine Mutter dazwischen gegangen und hat gesagt, hört jetzt mal auf, lass den Volker in Ruhe, ne? Volker, komm mal her. Und dann hat sie dich in Schutz genommen und hat gesagt, Volker, jetzt kriegst du erstmal ein schönes Süppchen, oder, ne?
0: Oder andersrum, wenn man selber.
1: Oder andersrum. Weil ist ja nur, ja? Oder auch andersrum. Wenn das nicht so wäre, wenn jemand, der größer und mächtiger und stärker ist, wenn der einfach nur zuguckt bei allem, was geschieht, ne? Dann ist dieser Mensch, dann ist da keine Liebe bei ihm. Dann wäre er vollkommen gleichgültig. Wenn Gott das Böse auf der Welt, was ihm ja viele vorwerfen, einfach nur zulassen würde, dann wäre er gleichgültig. Gott wartet aber mit seinen Gerichten. Gott wartet mit seinen Gerichten bis ans Ende der Zeit.
0: Und richten heißt nichts anderes als Wahrheit aufdecken.
1: Ja, das gehört zusammen. Also Wahrheit und Liebe und Gerechtigkeit, das gehört miteinander zusammen. Ne? Und wenn du es also sagst, wenn du jetzt von so Verkrustung im Staat redest und dann eben, was hast du gesagt, das ist eine Hurerei mit dem Bösen zum Teil, dann hat das damit zu tun, dass eben, dass der Geist Gottes in Deutschland noch nicht so vollständig gewirkt hat, auch nach dieser Lügenzeit, dieser hasserfüllten Lügenzeit von 33 bis 45, dass der Heilige Geist noch nicht so gewirkt hat in Deutschland, dass alles durchdrungen ist von seinem Geist. Die Salbung über Deutschland war bislang noch zu schwach. Die konnte sich noch nicht so durchsetzen, sodass so viel so schwammig ist, dass eben so Rechtsanwälte, so Rechtsverdreher sein können und Richter sich gar nicht mehr trauen, ein wirkliches Urteil zu sprechen. Wenn man so auf diese Clan-Kriminalität und so guckt, in großen Städten wie Berlin, da sind ja die Gerichte sind ja machtlos, zahnlos. Die wollen ja gar nicht, Volker. Die wollen sich gar nicht anlegen mit der anderen, mit der bösen Seite. Die haben gar keine Kraft dazu, ne? Das Gute ist geschwächt in Deutschland.
0: Und wenn der Richter richtig mit Weisheit die Clan-Leute ähnlich richtet, dann werden die Clan-Leute auch nicht durchdrehen oder.
1: Ja, doch, die drehen. Man muss die hart bestrafen, dass sie spüren.
0: Aber die werden dann überführt werden und werden dann zu Gott kommen.
1: Naja, ob das immer so ist, also da bin ich nicht, also ich glaube schon an Erweckung und dass Erweckung übernatürlich wie in Wales, dass dann Millionen von Menschen über Nacht eine Begegnung mit Jesus haben werden. Aber man muss das eine vom anderen trennen und du musst einfach Übeltäter hart bestrafen. Die müssen ganz klar wissen, was sie erwartet. Ne?
0: Aber Christen sind heutzutage einfach dumm. Viele Christen sind dumm, die wissen gar nicht mehr, die schreien den Verschwörern nach und meinen dann, wir müssen, Abtreibung besteht nur noch aus, das Christentum besteht nur noch aus Abtreiben und gegen Schwule sein und so weiter.
1: Ja, nee, aber Schwule und Abtreibung hassen, so.
0: Naja.
1: Schwule und abtreiben lassen. Ah, dass Christen so dumm sind, das lassen wir. Das finde ich so schön, diese Aussage.
0: Aber
1: von
0: die
1: dir.
0: Eigene Abtreibung.
1: Wir machen erstmal Musik haben, jetzt. Wir
0: die eigene erstmal. Abtreibung, die Leute machen, die vergessen sie.
1: Das erklären wir gleich. Was hast du da eben Ketzerisches gesagt? Über Christen? Welche Aussage hast du da eben gemacht?
0: Woher kommt das Phänomen, dass Christen dumm sind?
1: Das ist ja ganz wirklich, du erlebst das ja in deinem eigenen christlichen Bekanntenkreis, ne? Ja. Da sind ja, die sind ja alle auf die die glauben ja alle den Verschwörungen. Hm?
0: Die können doch nicht mal Wahrheit und Lüge unterscheiden.
1: Ja.
0: Sogar schon im Alten Bund heißt es ja, so ein unterscheiden zwischen Heiligen und Unheiligen, zwischen Licht und Finsternis.
1: Rein und unrein, ne? Zwischen dem Wochentagen und dem Schabbat. Ja, ne? Christen sind die verblendetsten, unsere freikirchlichen Christenbekannten, die wir kennen, sind die verblendetsten Menschen, die wir kennen, die rumlaufen. Ne?
0: Die wissen nicht, was rein ist und was unrein ist.
1: Ja, sind 40 Jahre lang, gehen sie in eine Gemeinde und erkennen und verstehen gar nichts mehr. Ne? So, aber unser heutiges Thema ist, das haben wir jetzt gefunden, Lüge und Wahrheit. Lüge und Wahrheit. Und Gottes Gerichte. Ja, Gottes Gerichte gehen über diese Welt. Ja, Gottes Gerichte haben zu tun mit Liebe. Und nur wer liebt, versteht. Wer nicht liebt, versteht nicht. Und das ist die Erklärung, Volker, warum die Christen heute so dumm sind. Weil sie lieben nicht. Sie haben keine Liebe. Und wer nicht liebt, versteht auch nicht. Kennst du das? Das steht in der Weisheit, in dem Buch Weisheit. Da steht das. Dass Gott die Liebe ist. Und da steht tatsächlich drinnen, nur wer liebt, versteht. Wer keine Liebe hat, versteht nichts. Der Maßstab, um Dinge zu beurteilen, auch eben im Gericht bei Rechtsanwälten und Juristen und Richtern.
0: Deshalb versteht auch Joe Biden eine ganze Menge, weil er eben die Barmherzigkeit hat und ja. Liebe.
1: Ich will den Mann jetzt gar nicht so überhöhen. Der ist vielleicht geläutert durch sein Leben. Der war auch mal ein Karrierepolitiker. Aber du brauchst, wie gesagt.
0: Ein Linker ist das auf keinen Fall.
1: Nein, links ist der nicht. Ne.
0: Der ist genauso kapitalistisch wie die anderen. Ja. Aber nur weil der so ein bisschen geläutert ist und so ein bisschen begriffen hat, versucht er das durchzubringen. Und das wollen natürlich die.
1: Ja, der ist ein alter Mann von 78, der ist dem Tode näher als dem Anfang des Lebens. Der hat vielleicht nur noch 2, 4, 6, 8 Jahre. Und ich merke das auch. Denn das ist eine Realität. Wenn du älter wirst, dann verändern sich die Sicht auf Dinge, ne? Und das Endgültige kommt näher, ne? Und dann er ist 78 und er macht sich da, der hat sich schon Gedanken gemacht. Der macht sich Gedanken. Ich denke, das ist ein guter Mann. Er ist Katholik. Und ja, ne, ich will. Der ist jetzt kein Messias, aber die demokratische Partei in den USA, die ist ungefähr so konservativ wie bei uns die CDU. Ja. Und die Demokraten werden da schon die Liberalen genannt. Die Republikaner, die sind da weiter rechts, ne? Ja, sozialistische Partei haben die gar nicht. Also sowas wie eine SPD gibt's schon gar nicht in den USA. Der Bernie Sanders, das war der andere alte Mann bei den Demokraten. Der ist typisch, was in Deutschland SPD ist, ne? Der will zum Beispiel, dass man in den USA kostenlos studieren kann, ohne dass man da pro Semester 20.000-30.000 US-Dollar an Schulgebühren
0: bezahlen
1: muss.
0: Das ist angeblich schon links. Das ist überhaupt nicht links, das ist nur Gerechtigkeit. Weil da wird immer zwischen, deshalb ist es wichtig, Wahrheit und Lüge zu unterscheiden.
1: Wahrheit,
0: das Heilige von Unheiligen zu unterscheiden.
1: Lüge und Wahrheit. Und ich hatte ja den Traum, dass ich, ich habe mich ja rumgetrieben bei dem Bernhard Koch, unserem alten Gemeindeleiter von der Jesusgemeinde. Ich habe mich ja bei dem vor der Tür, bin ich spazieren gegangen. Ist ja eine öffentliche Ortschaft, darf man ja durch die Straße durchlaufen, ist mir ja auch nicht, ist mir ja auch erlaubt. Und als ich da, auf eine Versöhnung hoffe, aber ich kann von mir aus nicht hingehen, die muss der Heilige Geist bewirken. Und als ich am Haus vorbeiging, dann hatte ich plötzlich so den Gedanken im Kopf, es wird ihnen wie Schuppen von den Augen fallen. Und diese, was ihnen von den Augen fallen muss, das ist die Lüge, ne? Die Lüge, die Verblendung, ja. Es ging ja damals da um, dem es wie Schuppen von den Augen fiel, Volker, das war ja der Paulus, ne? Paulus verfolgte die Christen, die Gesalbten, ne? Die Jesus-Anhänger. Und wir wurden ja auch so verfolgt, ne? Wir durften nicht mehr bleiben, wir durften nicht mehr sein, ne? von uns wurde Unterwerfung verlangt, ne? Ja, musste vergeben, halt die Klappe. Volker darf nicht reden. Wenn Volker Mund aufmacht, hat genervt. Bei mir war das genauso. Oh, Stefan, ne, sei nicht so provozierend.
0: Aber eben nicht, wenn man einmal vergeben hat, dann wirkt die, wie schon vorhin gesagt, dann wirkt die Vergebung im Herzen und dann wird Wahrheit offenbar.
1: Ja.
0: Und dann kann man die Wahrheit ansprechen, wie auch dem einen Ansagedienst. Wahrheit muss angesprochen werden.
1: Wahrheit muss angesprochen werden und unsere Aufgabe ist es eben, mit dem, was wir hier tun, genau das zu machen, ja, und mit Hilfe des Heiligen Geistes die Lüge bloßzustellen.
0: Sonst ist das so, wie Joe Biden in den 40er Jahren als Kind erlebt hatte, dass er alle, die die katholische, amerikanische Dewey-Bibel gelesen haben, wurden von den anderen, die die King-James-Bibel der Freikirchler gelesen haben, verprügelt, weil die Katholiken, die wollten eigentlich die anderen ertragen, das Positive von denen suchen und die anderen wollten mit Gewalt aber ihre Meinung durchsetzen. Und so hat sich dann das dann zwischen Protestanten und Katholiken dann immer weiter, wie auch in Nordirland dann, mhm, später dann.
1: Ja, es gibt in den USA gibt es den Begriff WASP, ja, WASP, das heißt eigentlich Wespe. Ja, da steht aber, ja, jetzt stellt er die Wespe vor das Tier, jetzt muss ich erst, glaube ich, mal niesen, stellt er das Tier Wespe vor, ne, die ist aggressiv und die kann stechen und die kann auch mehrere Male zustechen, ohne, die kann das einfach so. WASP heißt aber White Anglo-Saxon Protestant. Dafür steht das, WASP, diese Abkürzung, White Anglo-Saxon Protestant. Weißer anglosächsischer Protestant. Und das ist eine Bevölkerungsgruppe in den USA und das ist die Mehrheit. Das war immer die Mehrheit. Ja, die weißen angelsächsischen Protestanten. Dazu gehören aber nicht irische Katholiken, Volker. Oder italienische Katholiken, spanische Katholiken. Oder eben die, wie die selber sagen, Hispanics. Das sind dann die, die aus Puerto Rico kommen oder die Einwanderer aus Mexiko. Das sind alles Katholiken. Diese Wasps, ja, die Wespen, ja, und die stechen, die sind aggressiv. Und so haben das, ja, das ist die Bevölkerungsmehrheit in den USA, die das Sagen hat. Und da steckt dahinter, wenn du da sagst, also, dass der Joe Biden das erleben musste, wenn er seine katholische Bibel mit in die Schule brachte, diese, wie heißt die?
0: Dewey-Bibel.
1: Wenn er seine Bibel mit in den Unterricht brachte, ne? Und das war eben eine katholische, dann hat er sich als Katholik da zu erkennen gegeben. Und dann gab's was auf der Fresse. Weil Katholiken, das war eben wie in Nordirland da der Konflikt, ja, dieser alte Konflikt zwischen aus dem 30-jährigen Krieg, dass sich Evangelische und Katholiken nicht leiden können. Und die Protestanten haben ja, wir kennen das ja so.
0: Vor allen Dingen die freikirchlichen Protestanten.
1: Ja, das ist
0: die
1: ja.
0: Die gehen ja gegenüber den lutheranischen Protestanten noch einen Schritt weiter und vergessen dann das Aufdecken der Wahrheit, was am Anfang Martin Luther noch gemacht hatte, bevor er dann übers Ziel mit den Juden hinausgeschossen ist. Aber am Anfang, der Ursprung von der Existenz von Martin Luther, der war ja gut.
1: Ja, Wie hieß die Professorin aus Berlin, die uns diese ganzen Reformationen im Einzelnen erklärt hat?
0: Christine Eichel.
1: Nee, das war die mit dem, das war Deutschland Lutherland, da war doch so eine
0: Wendeburg.
1: Wendeburg, die hat uns das doch erklärt, dass gerade die anglikanische Kirche, die ist ganz verschiedenartig. Du hast da die High Church, also die Hochkirche, das ist das da, so Westminster Abbey, wo dann die Krönungen durchgeführt werden mit der englischen Königin. Das sieht aus, die ist vom äußeren Erscheinungsbild her, ist die wie die katholische Kirche. Aber die geht nach unten. Nach unten ist das zum Teil, da ist das wie bei uns in den Freikirchen Hauskreise. Also die ist da ganz, ganz stark verschieden. Die Strukturen, das ist nicht einheitlich, die anglikanische Kirche. Und das ist eben, wir haben ja erkannt, dass die Intoleranz gerade bei Protestanten und dann gerade bei den freikirchlichen Protestanten
0: am schlimmsten ist.
1: Die kommt woher? Wir haben doch erkannt, wo die herkommt. Ja?
0: Aus der Verachtung der Liebe.
1: Die kommt zuallererst aus der Überzeugtheit, dass da eine unfehlbare Grundlage ist, Die Bibel ist das eingehauchte, unfehlbare Wort Gottes. Und dann haben sie eben ihre eigene Art des Bibelbastelbogens, ihrer Bibelauslegung, und sie fühlen sich in ihrer, sie haben eine unfehlbare Grundlage, Volker, die Bibel, was ich in Frage stelle. Dann haben sie B, eine unfehlbare Auslegung, das ist so die von Billy Graham, ja. Und daraus folgt natürlich eigene Unfehlbarkeit.
0: Und dann dürfen sie in der Schule...
1: Und du brauchst keine Kompromisse. Unser alter Gemeindeleiter Bernhard Koch, der muss keine Kompromisse machen. Darf er doch gar nicht. Weil er hat doch den einzig richtigen Standpunkt. Er ist unfehlbar. Aufgrund eben des schon vorher Gesagten. So absolut waren die Katholiken nie, selbst wenn der Papst mal irgendwann noch im Mittelalter von sich gesagt hat, er wäre unfehlbar, sagt er schon lange nicht mehr. Und die Katholiken eben gerade in den USA mussten immer Kompromisse machen, weil sie eben eine Minderheit waren. Die US-amerikanischen Katholiken, zu denen jetzt Joe Biden zum Beispiel gehört, die mussten Kompromisse machen, eben mit der protestantischen Umwelt. Und von daher ist auch eine größere Milde. Das mussten die WASPs nicht, die weißen Amerikaner, angelsächsischen Protestanten. Die waren meistens die Mehrheit.
0: Die haben dann die ganzen Mitschüler von Joe Biden dann verprügelt, ja, nur weil sie ihre katholische Dewey-Bibel ausgekramt hatten.
1: Also die wurden als Katholiken eben dann diskriminiert. Ne? Die wurden als Katholiken diskriminiert. Aus dieser Überheblichkeit des eigenen Anspruchs, der eigenen die Unfehlbarkeit der Protestanten und gerade der Evangelikalen, also auch bei uns, ne, Charismatiker, die Unfehlbarkeit kommt eben nochmal, wie ich eben schon sagte, aus der Unfehlbarkeit ihrer Grundlage. Das ist die Bibel, die ist unfehlbar, behaupten sie, ja, sage ich, ich behaupte das Gegenteil, und aus der Unfehlbarkeit ihrer eigenen Bibelauslegung. Daraus folgt dann die Unfehlbarkeit des Handelns der handelnden Person, ne, der Gemeindeleiter. Und die dürfen nicht dann halt Maßregeln und rausschmeißen, Volker. Weil das ist ja, ne, da gibt's auch keine, da muss man auch nicht diskutieren. Wenn du dich immer fragst, warum kann man den nicht diskutieren? Ja, weil sie sind eben unfehlbar. Und in dieser Unfehlbarkeit ist eben auch dann ihre Dummheit zu erklären. Ne? Wer glaubt, er wüsste schon alles, der muss ja nichts mehr lernen. Und der bleibt dann irgendwann stehen. Und dann denkst du, oh Gott, ist der stehen geblieben? Ja? Mein Gott, der ist ja total stehen geblieben. Der ist ja von vorgestern. Die haben ja einen Menschen, ja, das ist ja ein Menschenbild wie im Mittelalter. Oder aber wie der Bernhard Koch, der predigt seit 30 Jahren dasselbe. Er sagt auch nichts Neues, weil er wüsste auch nicht was, Volker.
0: Nur im Internet hetzt er wie sonst was, auch Verschwörung.
1: Der macht er dann auf den, ja, da gibt er dann Eva Herrmann und solchen Andreas Popp, irgend so ein komischer Arzt und Woda gibt er dann recht. Er gibt allen recht, die eine Verschwörung vermuten. Ne?
0: Aber in der Gemeinde traut er sich das nicht zu sagen.
1: Da will er
0: den Heuchler spielen.
1: Da wird gebetsmühlenartig seit 30 Jahren dasselbe wiederholt. Nur nichts Falsches sagen, ne? Nur nichts Falsches sagen. Ja, und ich mache eine Predigt von ihm an und ja, nichts Neues, ne? Seit 30 Jahren, seit 1990 nichts Neues, ne?
0: Da muss unterscheiden werden.
1: So.
0: Unterscheidungssegen zwischen so, jetzt, Licht und Finsternis. Ja.
1: Wir erfrischen uns gerade mal mit einem Schluck Kaffee und ja, mal gucken, ja? Da kommen wir vielleicht zum Ende. Bis gleich. Ja, Halleluja. Ich glaube, wir haben unsere Arbeit schon getan, Volker. Das ist momentan, wenn wir den Puls der Zeit fühlen, den Puls Gottes, was ihm auf dem Herzen liegt, wofür schlägt jetzt gerade Gottes Herz? Was ist jetzt gerade wichtig? Das ist mir ja immer wichtig in so einer Sendung, das dann irgendwie rauszuarbeiten. Das haben wir jetzt. Ja, es geht um Lüge und Wahrheit. Es geht darum, dass es hier bestimmten Personen, Verantwortlichen in diesem Land, wichtigen Leuten, die da Sagen haben, dass es ihnen wie Schuppen von den Augen fällt. Und da habe ich eben ganz speziell unseren ehemaligen Gemeindeleiter, den Bernhard Koch, vor Augen, weil ich ihn liebe, weil ich ihm Wohl wünsche. Und weil ich sehe, dass diese, wie ich das, ich sehe das so, die Gemeinde ist am Ende. Die kommen da alleine nicht raus. Die sind gefangen. Und deswegen bete ich für die schon lange. Und ich habe den Glauben, dass ich denen helfen muss. Wir müssen denen helfen, wir müssen die befreien aus dieser Lüge. Ja? Die ganze freikirchliche Bewegung ist gefangen in der Lüge und sie kann sich da selber nicht raus befreien. Und ich habe Recht behalten. Ja? Ich habe 2016 oder Anfang 2017 hatte ich eine Predigt gemacht von Christen und Antichristen hieß die und da habe ich gesagt, es wird sich herausstellen, ob Trump nun ein Gesalbter Gottes ist oder nicht. Und ich habe damals schon gesagt, er ist der letzte Triumph des vollen Evangeliums. Er ist der letzte Triumph dieser freikirchlichen, dieser evangelikalen Szene. Wir werden ja gleich noch diesen Beitrag anhören von dem, wie hieß er noch? Was? Geschwindner? Hoch, wie? Hochgeschwindner. Ja, lustiger Name. Mit der Hochgeschwindigkeit. Und er erwähnt, das könnt ihr euch mal anhören, das macht nicht dümmer, und er erwähnt, dass eben in den USA seit 2005 diese ganze freikirchliche, die evangelikale Bewegung am Schrumpfen ist. Ja, die hat ihren Höhepunkt überschritten. Und 2005, das, was wir in hier bei uns so die modernen christlichen Gemeinden nennen, das ist seit 2005 schon in den USA am Schrumpfen. Und er sagt da auch, dass viele aus diesen Kreisen haben sich seitdem radikalisiert, ne?
0: Ja. Wie die Wasp, die Wespen.
1: Ja, ja. Da haben wir eben drüber geredet. Die Wasp.
0: Waren alles Hörnermann und Co. Das sind alles Wespen, die stechen dann.
1: Wespen können stechen,
0: ohne zu sterben. Erbarmungslos wollten die im Kapitol, hätten sie noch die Abgeordneten gekriegt, hätten sie einen Teil davon auch umgebracht.
1: Die wollten Mike Pence aufhängen und die Nancy Pelosi. Die wollten sie lynchen, weil sie die als Verräter angesehen haben und die glauben, dass die Wahl gestohlen ist und dass man diesem Deep State, von dem wir am Anfang gesprochen haben, dass man den zerstören muss, aufhalten muss, damit eine neuere, bessere Zeit anfängt. Ne? Das muss ja, könnt ihr euch mal, Xavier Naidoo müsst ihr euch mal so Beiträge, die man bei YouTube finden kann, was der da so erzählt.
0: Die Freikirchler, ne? Ist eine schlimmere Seuche als Corona.
1: Naja, Corona bringt, Corona tötet.
0: Beides bringt Tod.
1: Beides
0: die bringt Tod, ja. Die Corona bringt Tod und die freikirchliche Seuche bringt auch Tod.
1: Gegen Corona können wir nichts tun. Da sind wir auf die Wissenschaft angewiesen, dass sie auch vielleicht noch Medikamente entwickeln, dass man das heilen kann. Dann wäre es ja nicht so schlimm, ne? Wenn man also es besser kurieren könnte, wenn man also den Krankheitsverlauf da positiv beeinflussen könnte, dann wäre es ja gar nicht so schlimm, sich anzustecken. Ne? Es gibt ja, du hast ja auch so Beiträge im Fernsehen gesehen von manchen Virologen, die sagen, wenn also so manche Viren fangen an, sich stark zu mutieren, ne, sich zu verändern, und dann sind sie quasi schon dabei, in letzten Zügen zu liegen. Dann kann das sein, dass sie so weit mutieren, dass sie zwar immer ansteckender werden, aber dann ihre Gefährlichkeit verlieren. Das kann passieren.
0: Am Anfang erst schlimm und dann vielleicht. Wir hoffen, dass das auch jetzt mit Corona der Fall ist.
1: Es könnte sein. Und du hast ja schon die Hoffnung geäußert, dass also auch mit dem Weggang von Trump und dem Beginn einer neuen Zeit auch Corona weggeht, dass es sich doch einfach auflöst, so wie das Trump selber mal so verbreitet hat, diese Hoffnung, aber ja.
0: Die Seuche, das ist beides Seuche.
1: Ist Seuche,
0: die freikirchliche Seuche und die Corona-Seuche.
1: Die
0: beides ist scheiße.
1: Die freikirchlichen Irren, ne? Die Seuche der freikirchlichen Irren, Verrückten, Bekloppten, hast du neulich gesagt, ne?
0: Naja.
1: Da hatte Gerd irgendwie auch nicht so, wurde auch böse, ne? Ja?
0: Naja, die freikirchlichen Irren als Seuche betrachtet, ja. Die sind genauso schlimm, die bringen genauso den Tod wie die anderen halt, wie die Corona.
1: Die Gemeinden, also als ich damals 1992 die Ictus-Gemeinde fand, Volker, da war das eine Eingangstür zum Reich Gottes. Da war da Leben. Das war für mich, ich habe das Leben dort gefunden. Das ist heute, das, ne? Und so sollte es eigentlich sein. In den Gemeinden sollte Leben sein. Aber genau ist es, wie du sagst, da ist kein Leben. Ne? Da, ja, da ist eine freikirchliche Seuche drin und die bringt Tod. In den Gemeinden, da kannst du nicht reingehen und wie viele sehe ich, wie viele Christinnen sehe ich und Christinnen, auch Christen auch, die rennen in Gemeinden, die rennen und finden kein Heil. Sie finden das Leben nicht. Da ist kein Leben mehr, Volker. Da ist kein Leben mehr. Und deswegen machen wir das hier, um das zu verändern. Ja.
0: Ja, sie versuchen zu stechen, wie schon gesagt. Ihren Stachel in die anderen.
1: Naja, das ist also diese
0: fortschrittlich denken, die Weißen, einzuwürgen, damit sie mundtot gemacht werden, ja, damit nur noch ihre unheilige Lehre überbleibt.
1: Musst du vergeben, Volker. Ja. Musst du vergeben. Ha?
0: Wird dann wieder brutal gesagt. Also es ist, aber die Wahrheit, wie schon am Anfang gesagt, die wahre Vergebung kommt aus dem Herzen, um die Wahrheit aufzudecken, um die Wahrheit von der Lüge zu trennen.
1: Das ist unser heutiges Thema.
0: Das Heilige
1: Wahrheit,
0: vom Unheiligen, wie die Juden sagen, um das zu trennen, das Heilige von Unheiligen.
1: Naja, also ist, die Lüge ist all, die Lüge ist eigentlich das, die ist überall. So wie bei den Juden war das ja auch so, da war die Woche, das ist die Woche vom Schabbat. Die Woche sind 6 Tage, das sind eigentlich in der Mehrzahl. 6 Tage ist Arbeit und ein Tag ist der heilige Tag des Herrn. 6:1. So ist das in der Welt auch, Volker. So ist das mit der Lüge und der Wahrheit. Die lügst mal so oft wie die Wahrheit.

0: Lügenmedien, wie Manni sagt. Die haben einen Bericht gemacht, Johannes Hanau, der ist USA-Korrespondent zur Zeit, der hat einen Bericht darüber gemacht, es liegt ganz klar auf der Hand, dass Donald Trump ist ein Agent des russischen Geheimdienstes. Und das ist jetzt keine Verschwörungstheorie, da gibt es offensichtliche Beweise für. Ja. Und das wird wahrscheinlich, die sind jetzt sind die Staatsanwaltschaften, können jetzt nicht mehr behindert werden. Die Justiz kann jetzt nicht mehr von Donald Trump selbst behindert werden. Er hat das nämlich die 4 Jahre lang gemacht. Und die werden eben auf die Spuren kommen. Und Nancy Pelosi, die Sprecherin der Demokraten im Kongress, ja, die hat gesagt, alle Mr. Trump, alle ihre Spuren führen zu Putin. Putin hat den groß gemacht. Und es ist wohl offensichtlich, Volker, dass Donald Trump schon seit 1990 oder so ein Agent auf der Gehaltsliste des russischen Geheimdienstes steht. Und Russland hat hunderte von Millionen in Trump investiert, um das Ansehen der US-Demokratie und der USA an sich zu beschädigen. Auch durch 400.000 Tote. Die haben doppelt so viele Tote an Corona als wir hier in Deutschland.
1: Um einfach Corona zu leugnen. Ja. Weil wenn das Gesundheitssystem überlastet ist in Amerika, könnten sie anschließend dann alle Amerika schlecht machen.
0: Ja, dann kann der Putin sich hinstellen und kann sagen zu seinen eigenen Leuten, guckt mal, euch Russen geht es hier viel besser als denen da in den USA. Da sind viel mehr gestorben. In China genau das Gleiche. China kann sich jetzt auch hinstellen und seinen Leuten sagen, ihr müsst nicht nach in die USA irgendwie neidisch rüberschielen. Hier ist es viel besser in China. Hier geht es den Armen viel besser. Das Prinzip des Kommunismus, Sozialismus funktioniert viel besser als das Prinzip der liberalen Demokratien und der freien Wirtschaft. Alles, was gelenkt ist, funktioniert viel besser.
1: Und dann der andere Trick ist dann einfach, dass diese Republikaner sagen, die Demokraten werden Kommunisten, aber die sind überhaupt keine Kommunisten. Wie vorhin haben wir ja gesagt, die Demokraten sind so wie die CDU und die SPD, also nicht links.
0: Ja, das machen halt.
1: Wenn die sind wirklich auch, besonders die amerikanischen Demokraten sind eigentlich auch Kapitalisten mehr.
0: Das ist, so sind sie halt.
1: Aber ja. Es wird alles gedreht. Es ist schon schrecklich.
0: So sind sie. Die weißen angelsächsischen Protestanten, die sind wie Wespen. Die gehen drauf los. Hatten wir das eben jetzt hier unter uns besprochen oder hatten wir das schon vor den Mikrofonen?
1: Vor Mikrofonen haben wir vorhin auch
0: gesagt. Ja, über die Unfehlbarkeit eben, ne? Die Unfehlbarkeit.
1: Ja, hast du dann erzählt.
0: Diese Unfehlbarkeit aus der Bibel und mit der Auslegung und dann der handelnden Person, daraus entsteht eben diese Aggressivität, dieses keine Kompromisse machen wollen. Warum solltest du als Inhaber der absoluten Wahrheit, warum solltest du einen Kompromiss machen, Volker? Warum?
1: Ich kann den anderen denkenden niedermetzeln.
0: Ja, warum? Das wäre ja, du wärst ja so wie der, du wärst ja ein Verräter. Wenn du würdest ja die Wahrheit, die du ja besitzt, diese absolute Wahrheit, ne, die würdest du ja verraten, wenn du einen Kompromiss machst. Und deswegen ist das dann für die Wespen, ja, so schwer, einen Kompromiss zu machen. Deswegen ist das für Bernhard Koch und Gemeindeleiter in freien evangelischen Gemeinden so schwer, einen Kompromiss zu machen. Die können keinen Kompromiss machen. Dann würden sie die Wahrheit, sie würden Gott verraten. Das wäre ja Hochverrat. Das Schlimmste, was man jemandem vorwerfen könnte. Die haben Jesus verraten, Volker. Ne? So sehen die sich selber. Wir sehen das ja anders. Da haben wir in vielen anderen Sendungen drüber geredet. Die Bibel ist nicht das eingehauchte, unfehlbare Wort Gottes. Das muss man, die Bibel heißt überhaupt nur Buch.
1: Das sind die Bücher aus der geschichtlichen Bücher, die sind aufgeschrieben mit den Lebenserfahrungen für uns heute,
0: weil
1: all das Böse, was es früher gab, auch heute immer noch gibt.
0: Wenn man sich mit dem Judentum beschäftigt und wie die alten jüdischen Schriften, das Alte Testament, wenn man darüber mal liest, da ist das alles nicht so, da ist alles nicht so eindeutig. Ne? Das ist nicht alles so fehlerfrei und eingehaucht. Es gibt da griechische, es gibt da hebräische Überlieferungen. In den griechischen steht immer viel mehr. Die griechische Tora ist viel umfangreicher als die hebräische. Ja? Also was uns da in den Gemeinden erzählt wurde, was uns da als unfehlbares Wissen eingetrichtert wurde. Das ist alles Unsinn. Ne? Und deswegen, wir müssen unseren Verstand gebrauchen. Und ich sehe das immer wieder, dass Gott, äh, äh, Gott lässt mich nicht nur aus dem übernatürlichen Leben

0: Volker, du wirst zu Ende kommen.
1: Ja, du kannst dein Fazit ruhig noch machen.
0: Ja, Gott, gerade die Tage sehe ich es immer wieder. Es war Leben aus dem Übernatürlichen. Es war dann hier auch bei diesen ICF, International Christian Fellowship Gemeinden und so, ganz großes Thema, also auch vielleicht auch bei Hartl, Johannes Hartl, auch Gebetshaus Augsburg. Da stand irgendwo was, wenn dein Leben nicht aus dem Übernatürlichen gelebt wird, dann ist es nicht christlich. Es muss alles übernatürlich sein, alles übernatürlich. Das kennen wir auch noch so aus den 1990er Jahren. Volker, warum, aber ernährst du dich übernatürlich?
1: Wo lässt du denken?
0: Ja, das war damals auch so ein Spruch. Lass mich immer da mal bleiben. Volker, trinkst du noch Wasser? Trinkst du noch Wasser als Christ? Das ist aber nicht übernatürlich, dann stimmt was mit dir nicht. Du isst noch tatsächlich, du gehst noch in den Supermarkt und kaufst Nahrungsmittel? Warum ernährst du dich nicht übernatürlich? Hä? Du musst mit dem Auto morgens zur Arbeit fahren? Wie keine übernatürliche Versetzung? Hör mal, also du, dein Leben wirkt aber nicht sehr übernatürlich. Du hast scheinbar keinen Segen in deinem Leben. So geht das doch. So, das ist ja die Mode, die man die letzten Jahre hat beobachten können. Und das klingt ja wirklich fromm. Das klingt ja ganz, ganz vergeistigt, ne? Ganz geistlich, ne?
1: Von Seiten der freikirchlichen Seuche.
0: Ja,
1: Ja.
0: aber das ist alles Unsinn, ne? Gott wird uns seit 2000 Jahren besteht das Christentum. Und gerade jetzt, ne, die Katholiken zeigen uns, das ist der älteste Teil dieser Bewegung, der christlichen, ne, des Christentums. Die Katholiken, auch da in Rom und so, die italienischen Christen, das sind Katholiken in der Regel, die essen heute immer noch Panini, die essen Brötchen mit was mit Wurst drauf, ja, und Schinken. Die machen sich einen Espresso und einen Cappuccino, die trinken was Echtes. Die leben nicht irgendwie alle aus dem Übernatürlichen. Warum noch arbeiten gehen? Doch einfach warten, bis morgens das Geld auf dem Tisch liegt. Wir beten abends und am Morgen ist der Tisch gedeckt. Übernatürlich. Das ist doch Unsinn,
1: Das
0: dieser.
1: funktioniert in dem Schneeballsystem für die obersten
0: Ja, und bei
1: Pastoren.
0: diesem Hirtler, da funktioniert das wohl auch. Der hat
1: Ja,
0: dann,
1: der hat genug Untertanen, die
0: ja,
1: ihm
0: ich weiß
1: dann
0: nicht, wie das bei dem
1: versorgen
0: da.
1: für seine Predigten.
0: Das ist teuflisch, weil das ist eine
1: Und die Leute sind
0: Verführung.
1: so dumm und stecken dem Reinhard Hirtler da das Geld in den Arsch.
0: Das ist Verführung und da glaube ich nicht dran. Das ist teuflische Verführung, ne? Und ich sehe das immer wieder, dass mir Gott auch bei Entscheidungen, die ich zu fällen habe, dass ich nicht andauernd eine Stimme höre, Stefan macht dies oder Stefan macht das, sondern ich muss mich bis zum Letzten quälen, gedanklich auch, um zu einer Entscheidung zu kommen. Ich muss die Ressourcen, die Gott mir natürlicherweise gegeben hat, muss ich ausnutzen. Und wenn ich das getan habe, dann kommt bei mir ein Traum. Dann kriege ich so eine Wegweisung, wo ich plötzlich eine ganz andere Entscheidung treffe, als ich vorher gemacht habe. Ne? Also, diese Betonung des Übernatürlichen, die hat die gesamte charismatische Welt dahin geführt, falschen Propheten zu folgen. Und da gibt's Hoffnung, dass jetzt gerade in den USA hat Jeremiah Johnson, der hat so einen Dienst, er hat Buße, er hat sich öffentlich dafür entschuldigt, dass er rumerzählt hat, Trump kriegt eine zweite Amtszeit und er entschuldigt sich dafür, dass er auch gesagt hat, die Wahl wurde gestohlen und so weiter. Und er sieht auch, Jeremiah Johnson, er sieht, dass die Christen in den USA als Gruppe komplett Lügengeistern gefolgt sind. Wir machen ganz kurz nochmal Schluss und ja, und sind dann, machen dann. Dann machen wir richtig Schluss. Volker, dein Fazit. Dein Fazit? Sag nochmal, fass nochmal zusammen, was war heute wichtig?
1: Fazit. Das Geld der Hure, also das Geld, das gerafft wird, wie Jesaja sagte, auf der Hurenbasis, nicht mit sexueller Hurerei, sondern aufgrund der Bosheit, das wird im Augenblick den Leuten, die damit Geld sammeln, gut tun, aber am Ende wird das Geld denen nichts bringen. Es wird den Gerechten zufallen. Und das wird kommen. Und dann es ist so viel Geld auf den Sparbüchern da. Auch in Deutschland, in Amerika noch viel mehr. Die könnten den Staat 10.000 Mal, naja, oder 100 Mal entschulden. Aber dieses ganze Geld, damit könnte man so viel Gerechtigkeit schaffen. Und dieses Geld wird dann nicht bleiben. Bis jetzt hat man nur in anscheinmäßig, in in kleinen Stücken gesehen, dass sich manchmal regional etwas gebessert hat. Aber es wird sich dann im großen Stil verändern. Das Geld der Hure, der Hure der Bosheit, das wird den Gerechten zufallen. Und dann ist, das wird die Erweckung dann sein.
0: Ja, dann können wir der ungerechte Mammon, so beschreibt das ja Jesus. Und gerade in den USA, da ist ja ein Reichtum, ne? Der ist ja auch so ungleich verteilt. Es gibt ja in keinem Land der Welt gibt es so viele Multimilliardäre wie in den USA, ne? Ja, und das und vieles und dieser Reichtum, ich denke, ja, für jeden Dollar, den die Superreichen, die Milliardäre auf ihrem Konto haben, hat irgendein Arbeiter mal einen geringen, schlechten Lohn bekommen, ne? Da ist viel Geld gemacht worden, Volker, angefangen von der Sklaverei, ne? Ja, da wurden so ungefähr 1 Million Menschen wurde aus Afrika verschleppt und in die USA verkauft. Und die Hälfte von denen ist gestorben. Man hat Dörfer überfallen, ne? Man hat in Afrika Dörfer überfallen, hat die kräftigen jungen Männer und Frauen, die nicht so alt waren, die hat man gefangen genommen und viele andere wurden getötet. Die haben sich ja nicht freiwillig verschleppen lassen. Ne? Das ist mit Waffengewalt geschehen, Volker. Und da gibt es in den Südstaaten, gibt es da Reichtum, da gibt es auch in den Niederlanden, in Portugal, in Großbritannien, vieles von den schönen Gebäuden, die wir in London sehen, ne? Auch das Parlament in London, das ist mit solchem ungerechten Reichtum gemacht worden, ja. Und da gibt's Familien, die sind superreich, seit 1000 Jahren regieren die mit in Großbritannien und die haben ihre Finger drin gehabt im Sklavenhandel. Wir haben da schon mal drüber geredet, ne? Vielleicht ist nicht so eine gute Idee, dass die Schwarzen, die Afroamerikaner wirklich, die sollten Prozesse anstrengen, habe ich dir mal gesagt, ne? Gegen die Sklavenhändler, gegen die Sklavenhalter, gegen Großbritannien, Niederlande, Portugal, das waren diejenigen, die haben die Sklavenschiffe gehabt, ne? Das waren die Händler. Die haben die aus Ghana da weggeholt, in Ketten gelegt und dann nach rüber gefahren und auf den Plantagen, auf den Baumwoll- und Zuckerrohrplantagen verkauft. Da ist mit viel Ungerechtigkeit ist großer Reichtum entstanden und der ist heute noch in den Händen dieser Familien, die diesen ungerechten Reichtum mal zusammengerafft haben, Volker. Und
1: das wird alles auf die zurückkommen.
0: Ja, und da wäre am Ende ich warte inzwischen darauf, dass Jesus kommt und diese Welt regiert, ne? Judgment Day. Wir haben ja rausgefunden, dass die, was haben wir rausgefunden bei den ganzen Reggae-Leuten, Volker?
1: Also eins, sie sind vielleicht nicht so wie wir Christen, aber eins haben sie nicht, kein volles Evangelium.
0: Ja.
1: Die glauben an die Herrlichkeit.
0: Judgment Day is so sweet. Huh? Für diese Rastafari, diese Reggae-Leute, ist der Gerichtstag was ganz Süßes, was Wunder, was Erstrebenswertes. Huh? Judgment Day so sweet. Warum? Judgment so sweet. Warum?
1: Weil sie sich freuen, dass endlich die Erlösung da ist.
0: Ja, weil das sind ja Schwarze, Nachkommen der Sklaven und die haben ja immer gelitten. Die haben ja, sind ja nie, ne? Sind ja irgendwie auch nie rehabilitiert, entschädigt worden. Man hat ihnen ja nie aufgeholfen. Die leben heute noch auf Jamaika und sind fern ihrer einzigen Herkunft, Afrika, weit weg und sind alle arm, ja? Und die hoffen, die freuen sich darüber, die haben dann eine Schadenfreude, die sagen, es wird der Tag kommen, wo alle unsere Peiniger, Unterdrücker, die uns zu Sklaven gemacht haben, verschleppt haben aus Afrika, die werden alle ihr gerechtes Urteil kriegen. Und deswegen ist für die Rastafari, für die Reggae-Leute, das Gericht was Schönes, was Süßes, ne? Bei denen, die wissen, also sie tun vielleicht selber, sie geben sich Mühe, nichts Böses zu tun und hoffen auf die Bestrafung der Bösen. Ha? Okay. Judgment. Und ich warte drauf, dass Jesus kommt. Und deswegen fragte ich vorhin, was macht denn Jesus, wenn er kommt? Alle warten auf die Wiederkunft von Jesus. Jesus kommt bald. Ich frage mal, was macht er denn dann? Wofür? Wofür kommt er? Was macht er denn dann? Wenn jemand kommt, dann, ne? Wenn der Weihnachtsmann kommt, verteilt er Geschenke. Hm? Wenn früher Papa nach Hause kam von der Arbeit, habe ich mich auch gefreut, weil der hat mich dann in den Arm genommen, habe ich dann gesehen. Was macht er dann, der Jesus, wenn er kommt? Was macht er dann? Also ich lese in der Bibel, er wird diese Welt regieren. 1000 Jahre lang, das 1000-jährige Friedensreich wird ausbrechen, der Satan wird gebunden. Und da warte ich tatsächlich drauf, Volker, dass diese Zeit anfängt und dass diese Welt ein Ort der Gerechtigkeit wird. Das hat alles Jesus schon angekündigt, in der Bergpredigt. Ne?
1: Denn jetzt ist ja teilweise schon nicht so wie zur Pestzeiten, Leprazeiten und so, wo auch schon viel Drangsal war, jetzt jetzt ist es so wichtig, die Klimakatastrophe schon fast unreparabel für uns hier, uns Menschen. Jetzt kann wirklich nur noch einer reparieren. Und darauf hoffen wir.
0: Ja, das werden wir dann wieder im Sommer wieder erleben, wenn dann, jetzt sind wir mit Corona und Impfung beschäftigt. Und im Sommer, wenn dann die, wenn wir wieder, wenn die Corona-Zahlen, wenn das ganze Corona-Dilemma uns nicht so, nicht mehr so belämmert, dann werden wir wieder hören über den Klimawandel, CO2, Fridays for Future.
1: Und das kann, das Corona kann nur Christus reparieren und den Klimawandel kann auch nur Christus reparieren. Und da die Erde noch mindestens 1000 Jahre existiert, ja, kann auch Christus für die 1000 Jahre diese Übel erstmal reparieren.
0: Naja, also bei Corona, da sind ja, haben wir ja, da hat ja Gott, Gott sei Dank Menschen eben Weisheit gegeben, Wissenschaftlern, dass sie das, dass sie da eben Impfungen schon entwickelt haben und die wirken ganz gut, ne? Ja. So, ja. Kommen wir einfach zum Ende. Kommen wir einfach zum Ende. Einen Satz will ich noch sagen, jetzt den letzte, so mein letztes Fazit, Resümee, Lüge und Wahrheit. Die Lüge, wir kämpfen hier für die Wahrheit und wir die Lüge haben wir immer wieder, stellen wir die Lüge bloß. Volker gibt mir komische Zeichen. Na gut, dann hoffen wir. Hoffen wir, dass es schnell geht, Volker.
1: Amen.
0: Dass die Augen geöffnet werden, ne? Dass der Biden-Effekt sich weiter fortsetzt. Der Lügen-Goliath ist gefallen. Trump liegt am Boden, ja. Vielleicht sperren sie ihn weg. Ne? Die Staatsanwaltschaften ermitteln. Aber worauf ich hoffe, das ist eben, dass in diesen, gerade in unseren christlichen, unseren freikirchlichen Kreisen, dass da die Lüge fällt. Dass da die Lüge fällt und dass die Wahrheit sichtbar wird, so wie du sagst, dass die Christen wieder dass wir das unterscheiden können zwischen heilig und unheilig, ne? Rein und unrein, weil die Lüge ist unrein und dass man in Deutschland, dass in Deutschland so viele Christen auch die Lüge glauben.
1: Licht und Finsternis,
0: also, ne? Dass das besser wird. Ja, wir hoffen, dass es bald geschieht, dass es schnell geht, ne? Dass der Biden-Effekt sich weiterhin, dass er sich fortsetzt.
1: Amen.
0: Amen.

0: Bei der Auferstehung werden wir sein wie die Engel. Wir werden nicht mehr sterben, werden aus der Auferstehung heraus leben können, aus der Auferstehung heraus leben können im Diesseits, im Leben. Wir werden also nicht mehr sterben. Ein Wort, das vielleicht Angst macht oder an inspiriert. Wir werden nicht mehr sterben. Es ist ja die Hülle, die stirbt, aber wir werden nicht mehr sterben. Wir werden oft aus der Auferstehung heraus leben. Das sagt Christus. Wir werden sein wie die Engel, wie wir sein wie die Engel, die geistigen Engel, nicht die gefallenen Engel. Werden sein wie die Engel und werden leben aus Christus heraus, aus der Auferstehung heraus leben, keine Angst haben. Es ist schwierig und erfordert jeden Tag neu Gebet und Zuversicht, um nicht in Angst und Schrecken zu geraten. Ja, aber wir dürfen bleiben bei ihm dran. Wir dürfen aus der Auferstehung heraus leben. Das ist das Ziel eines wiedergeborenen Christen. Er darf aus der Auferstehung.
1: Meine Gedanken sind ja seit 1997 bei meiner alten Heimatgemeinde, der Jesusgemeinde. Und trotzdem war ich überrascht, als ich neulich beim Bibellesen, ich wollte irgendwas lesen, dem Jesaja 61 zufällig aufschlug und dann am Lesen war. Als ich diese Verse ließ, die ihr bestimmt auch alle kennt, war ich trotzdem überrascht. Der Geist Gottes des Herrn ruht auf mir, denn der Herr hat mich gesalbt. Er hat mich gesandt, um den Armen frohe Botschaft zu bringen und um die zu heilen, die gebrochenen Herzens sind. Um den Gefangenen Freilassung auszurufen und den Gefesselten Befreiung. Um ein Gnadenjahr des Herrn auszurufen und einen Tag der Vergeltung für unseren Gott, um alle Trauernden zu trösten. Den Trauernden Zions Schmuck zu geben anstelle von Asche. Freudenöl statt Trauer, ein Gewand des Ruhms statt eines verzagten Geists. Man wird sie Eichen der Gerechtigkeit nennen, Pflanzung des Herrn zum herrlichen Glanz. Dann bauen sie die uralten Trümmerstätten wieder auf und richten die Ruinen der Vorfahren wieder her. Die verödeten Städte erbauen sie neu, die Ruinen vergangener Generationen. Fremde stehen bereit und weiden eure Herden, Ausländer sind eure Bauern und Winzer. Ihr aber werdet Priester des Herrn genannt, Diener unseres Gottes, sagt man zu euch. Den Reichtum der Nationen werdet ihr genießen und euch mit ihrer Herrlichkeit brüsten. Anstelle ihrer doppelten Schande und des Frohlockens über die ihnen zuteil gewordene Schmach, werden sie in ihrem Land das Doppelte besitzen. Ewige Freude wird ihnen zuteil. Denn ich, der Herr, liebe das Recht, ich hasse Raub und Unrecht. Ich zahle ihnen den Lohn in Treue und schließe einen ewigen Bund mit ihnen. Ihre Nachkommen werden unter den Nationen bekannt sein und ihre Sprösslinge inmitten der Völker. Jeder, der sie sieht, wird erkennen, das sind die Nachkommen, die der Herr gesegnet hat. Von Herzen freue ich mich am Herrn, meine Seele jubelt über meinen Gott. Denn er kleidet mich in Gewänder des Heils und erhüllt mich in den Mantel der Gerechtigkeit. Wie ein Bräutigam sich festlich schmückt und wie eine Braut ihr Geschmeide anlegt. Denn wie die Erde ihr Gewächs hervorbringt und der Garten seine Saat sprießen lässt, so lässt Gott der Herr Gerechtigkeit sprießen und Ruhm vor allen Nationen. Als ich das so las, da war mir eben meine alte Heimatgemeinde, die Jesusgemeinde in Rinteln vor Augen. Und das, was ich damals schon über sie verstanden hatte, gehört hatte und glaubte, dass sie, da kommt gleich noch mehr dazu, ich werde gleich noch den nächsten Absatz, nächstes Kapitel 62 vorlesen. Aber das war eigentlich das, was, wozu die Gemeinde berufen ist, ja. Und was mit ihr sein soll. Der Geist Gottes des Herrn ruht auf ihr. Der Herr hat sie gesalbt. Er hat sie gesandt, um den Armen frohe Botschaft zu bringen, um die zu heilen, die gebrochenen Herzens sind, um den Gefangenen Freilassung auszurufen und den Gefesselten Befreiung. Das ist Erweckung. Das ist Erweckung, wie sie in Wales geschah und was Gott mir gezeigt hat, was mit Deutschland passieren soll. Ja. Und es geht dann noch weiter. Kapitel 62 von Jesaja sagt Folgendes. Um Zions Willen werde ich nicht schweigen, sagt der Herr, um Jerusalems Willen nicht still sein, bis hervorbricht wie ein helles Licht seine Gerechtigkeit und sein Heil wie eine brennende Fackel. Dann sehen die Nationen deine Gerechtigkeit und alle Könige deine Herrlichkeit. Man ruft dich mit einem neuen Namen und den der Mund des Herrn für dich bestimmt. Du wirst zu einer prächtigen Krone in der Hand des Herrn, zu einem königlichen Kopfschmuck in der Hand deines Gottes. Nicht länger nennt man dich Verlassene und dein Land nicht mehr Verwüstung, sondern du wirst heißen, ich habe Gefallen an dir und dein Land wird Vermählte genannt. Denn der Herr hat Gefallen an dir und an dein Land wird vermählt. Wie der junge Mann die Jungfrau in Besitz nimmt, so nehmen deine Söhne dich in Besitz. Wie der Bräutigam sich freut über die Braut, so freut sich dein Gott über dich. Auf deine Mauern, Jerusalem, habe ich Wächter gestellt, den ganzen Tag und die ganze Nacht, niemals sollen sie schweigen. Die den Herrn erinnert, gönnt euch keine Ruhe, lasst ihm keine Ruhe, bis er Jerusalem, die Jesusgemeinde in Rinteln, festigt und bis er sie einsetzt als Ruhm auf Erden. Der Herr hat geschworen bei seiner Rechten und bei seinem starken Arm, nie mehr gebe ich dein Korn deinen Feinden zu essen, nie mehr trinken Feinde deinen Wein, um den du dich so gemüht hast. Die das Korn ernten, sollen es auch essen, die den Herrn und den Herrn preisen, die den Wein lesen, sollen ihn auch trinken in den Vorhöfen meines Heiligtums. Zieht ein durch die Tore, bahnt dem Volk einen Weg, ja, bahnt ihm die Straße und räumt die Steine beiseite, richtet ein Zeichen auf für die Völker. Ich lese nochmal. Bahnt, ja, bahnt die Straße und räumt die Steine beiseite, richtet ein Zeichen auf für die Völker. Siehe, der Herr hat es bekannt gemacht bis an die Enden der Erde. Sagt der Tochter Zion, siehe, dein Retter kommt. Siehe, deine Rettung kommt. Siehe, sein Lohn ist mit ihm und sein Ertrag geht vor ihm her. Dann wird man sie nennen heiliges Volk, Erlöste des Herrn, und sie wird genannt werden begehrte, nicht mehr verlassene Stadt. Auch als ich dieses Kapitel las, brannte mein Herz dafür, das ist die Jesusgemeinde. Ich sah eine Verbindung dazu. Und Gott wird nicht, um Zions Willen werde ich nicht schweigen. Um der Jesusgemeinde Willen, diese Gemeinde trägt seinen Namen und sie wollte ein Licht sein in der Welt. Sie wollte wie im vorherigen Kapitel schon genannt, sie wollte den Armen frohe Botschaft bringen. Und sie wollte den Gefangenen Freilassung ausrufen, aber es konnte nicht geschehen, wie auch in den anderen Gemeinden Deutschlands nicht. Ja. Und ich weiß, dass ich schon lange, dass Gott mich wie einen Wächter auf die Mauer gestellt hat und ich lasse Gott keine Ruhe. Und Ziel des Ganzen ist es, dass wir dem Volk einen Weg bahnen. Vers 10 war das eben. Ja, bahnt dem Volk einen Weg. Welchem Volk? Dem deutschen Volk, unseren Mitbürgern, unseren Mitmenschen, die uns umgeben, die nicht erkennen können, was uns schon als Offenbarung geschenkt wurde. Bahnt die Straße und räumt die Steine, die im Weg liegen, beiseite. Richtet ein Zeichen auf für die Völker. Ein Zeichen, das Zeichen ist Jesus. Dieses ist das Zeichen, in dem das Heil ist. Das sollen wir aufrichten. Ja? Siehe, deine Rettung kommt. Ja, dieses ist mir ganz wichtig, das wollte ich hier auf Band sprechen und das soll Teil des Nachtprogramms und der Musikbeiträge sein. Amen.

0: Die Witwe und Richter, die Witwe ist die Gemeinde, die nicht genau weiß, was die Leiter wollen. Sie wollen die Witwe hängen, die haben Christus nicht richtig erkannt und kennen nur einen religiösen Christus. Ja, und die Witwe muss wieder lernen, zu Christus zu schreien, aber die wird, wir sind auch die Verstoßenen, die rausgeschmissen wurden. Sie schreien und warten auf die Herrlichkeit, aber die Herrlichkeit zieht sich hinaus, aber die Herrlichkeit wird trotzdem kommen, weil sie ja in den Menschen ist und deshalb wird die Witwe wird den Richter anschreien und auch die Verstoßenen werden den Richter anschreien, ja, und wenn die Gemeinde den Richter anschreibt, aber ihn nicht richtig kennt, deshalb muss Offenbarung in die Herzen hinein, echte Offenbarung in die Herzen bei der Gemeinde mit den Verstoßenen, die schreien zu Gott, die dürfen zu Gott schreien, ja, und ich schreien und lernen und Gott regt sie durch, zumindest auf Überlebensniveau, ja. Samstag.
1: Noch einen Nachtrag zu dem Traum-Kaufhaus Band Lobpreis Erweckung. Und zwar zu der Astschere, dem Astkneifer, mit dem ich da auf der Schulter rumlaufe. Na, der symbolisiert ja, also das ist in gewisser Weise, ist tatsächlich momentan, wird die Arbeit meiner nächsten Tage sein, dass ich 5 Fichtenbäume, lasse ich umsägen vom Holzfäller und die werde ich dann entasten mit diesem Astkneifer. Also wie ich gestern da mit dem Stefan Dries geredet habe, denke ich, zeigt mir Gott eben, wie er mich sieht. Meine Aufgabe ist es eben wie ein Gärtner oder eben in meiner Spezialberufung als Aufräumer, dass ich was abschneide. Ja? Und das sind eben diese falschen Lehren vom Leib Christi. Ja, und so wie ich da jetzt, wie ich schon einen Baum zerlegt habe mit diesem Ast, mit der Astschere, so muss einiges weg. Einiges muss weggeschnitten werden, eben diese falsche Theologie, Jesus gleich Himmel, kein Jesus gleich Hölle, das sogenannte volle Evangelium, das muss abgeschnitten werden vom Leib Christi. Das muss weg. Und dann die Galaterfalle, das Sünde, Sünde, Sünde, dass wir eben durch unsere Luschigkeit, Lauheit, Sündhaftigkeit da eben das Reich Gottes, das Kommen des Reiches Gottes verhindern. Wir müssen Buße tun, umkehren. Also wie oft ich bei Facebook aufgefordert werde, umzukehren. Ich habe da schon mal geschrieben, wenn ich nochmal umkehre, bin ich wieder beim Teufel. Ne? Ja. Stefan Dries auch dann gleich wieder, ja, kann ich immer so das Alte weitermachen, mache ich doch gar nicht. Ja. Der von Gott Geborene, sagt der Johannesbriefschreiber, sündigt nicht. Der aus dem Geist Geborene sündigt nicht. Aber diese Diskussion ist müßig zu führen. Aber ich denke, das war eben nochmal mein, das ist der Nachtrag zum der Astkneifer. Ja, über meiner Schulter, das ist mein Werkzeug. Abzug. Ich bin ein Abkneifer. Ich soll abkneifen. Ich soll abkneifen. Aufräumen, abschneiden, Dinge wegschneiden, die nicht hingehören. Das ist so, wenn du so ein Grundstück hast, wie ich da oben auch. Ich habe da ja schon vor langer Zeit mit angefangen, dann eben Äste wegzuschneiden, die einem beim Laufen übers Grundstück ins Gesicht schlagen, wenn man da vorbeigeht oder in die Augen pieken. Man braucht Wege, wenn man kann nicht das ganze Grundstück zuwuchern lassen mit dem ganzen Wildwuchs der Bäume. Das ist alles, Bäume sind schön, aber man muss da eben Schliff reinbringen. Man muss da ein bisschen als Gärtner tätig werden, gärtnerisch tätig werden und man muss so dass man sich als Mensch dann da wohlfühlt. Und so ist das Reich Gottes auch. Da ist ziemlich viel gewachsen und jetzt müssen wir wegschneiden. Devil Fantastic. Mit den Worten im Kopf bin ich heute aufgewacht, eben gerade aufgewacht aus dem Schlaf. Devil Fantastic. Und während ich, mir war irgendwie klar, dieser Begriff bedeutet, das ist der Antichrist, der kommen wird, ja. Es wird einer sein, der die Menschen begeistert. Er wird fantastisch sein. Ich habe gestern Abend ein bisschen recherchiert bei Morningstar Worship, also das ist von Rick Joyner, die Band, und habe mir das ein bisschen angehört und mich an alte Zeiten erinnert. Dieser Don Potter mit seinem Warfare, da sind also irre. Ich hoffe, dass es gut ist. Und dann habe ich das verglichen mit Bessel Church. Bessel, was Jelena hört. Und ich musste husten, als ich Bessel ausgemacht hatte. Da kommt man kommt da in eine ganz falsche Begeisterung rein. Und ich verstehe das auch, dass Lena da reinkommt. Devil Fantastic. Ja. Und während ich dieses Wort immer dachte und die Auslegung dafür hatte, das ist der Antichrist, der jetzt kommt, aufgrund, den ganzen Morgen ging draußen stark der Wind. Das sind die Ausläufer eines Wirbelsturms, der über Luxemburg gezogen ist. Hat da 100 Dächer abgedeckt und Verwüstungen gebracht. Ja, das Klima ist, gerät scheinbar wirklich außer Band, Rand und Band. Und zu diesem Zusammenhang wird der Devil Fantastic kommen, der Antichrist wird kommen. Und und während ich das alles so dachte, da fiel mir ein, Mensch, du hast doch eben noch einen Traum gehabt, vergiss den nicht. Und hatte ich einen Traum? Ach ja, ich hatte ja einen Traum. Und also so einen Traum habe ich noch nicht gehabt. Ich war wieder mit dem Motorroller unterwegs. Warum auch immer. Und hinten drauf saß meine Nachbarin, die Armgard. Und die ist Pastorentochter. Armgard, ich gucke gleich mal nach. Heißt entweder die Gewappnete oder die Bewährte. Ja, also die mit Waffen. Arm heißt ja Armor. Armur ist also die Rüstung auch und die Waffen. Armed, ja, armed im Englischen. Armed Forces, bewaffnete Kräfte. Und Guard ist ja die Wache. Jedenfalls war ich mit ihr unterwegs auf dem Motorroller. Ich fuhr so da Richtung Rinteln auf der Nebenstrecke über Rumbeck und da fielen Obstbäumen und so lang und es war so ein Nachmittag-Abendausflug. Warum im Armgard hinten drauf saß, weiß ich nicht. Wir haben jedenfalls so einen kleinen Ausflug gemacht und fuhren Richtung Rinteln. Ich guckte Richtung Rinteln und dass ich plötzlich sagte ich der, boah, Armgard, guck mal, da ist ein Vulkanausbruch in Rinteln. Und das Ding habt ihr noch nicht gesehen, Leute. Also sowas, das war wie in dem Film vom Krakatau. Wir sind noch ein Stück weitergefahren oder angehalten unter diesen Apfelbäumen, Obstbäumen, die da an der Straße so in einer Reihe standen. Und der Blick Richtung Rinteln, dann sahen wir, dass da wirklich ein Vulkanausbruch war, wie so am Krakatau. Da flog alles in die Luft oder der Ätna. Da kam wirklich so Staub und Asche, Fontänen und Wolken raus. Aber alles ging in die Luft, also ganz Rinteln flog in die Luft. So ein Vulkanausbruch war das. Und waren noch irgendwie andere Menschen plötzlich da, die liefen weg oder was. Ich hatte erst noch so den Eindruck, glaube ich, komm, wir fahren ein bisschen näher dran. Aber dann kam über die Luft aus der, über den, ja, vom Himmel her kam solche Hitze. Das war fast wie so Krakenarme, so Tentakel, Krakenarme. Kam so eine Hitzewelle auf mich zu. Und die wurde abgehalten von den Bäumen, unter denen wir da standen. Die Obstbäume, die verkohlten gleich. Die wurden zu Asche. Ich habe den Motorroller gewendet und bin in das Feld, habe irgendwie versucht wegzukommen, schnell wegzukommen und bin in das Feld reingefahren. Aber wir wurden irgendwie vor der Hitze bewahrt. Vielleicht, weil ich ja Armgard dabei hatte, die mich bewahrte. Ich weiß es nicht. Also dieser Ausbruch dieses Vulkans ist unglaublich. Es war eine, ja, wie ein viel, viel schlimmer als irgendeine Atombombenexplosion. Kurz danach war ich dann nach Rinteln reingefahren mit dem Motorroller. Ich hatte dann aber den Mike Ratajczak bei mir und wir sind zur Innenstadt gefahren, an die Weser und da war nichts. Da war die Brücke, die war weg, alles war weg. Und Mike ging auf das Reststück der Brücke, überall lagen so Trümmerteile rum. Und er machte in seiner clownigen Art erstmal wieder irgendwie Scherze und fing an, da irgendwie Lobpreis zu machen und freute sich. Und ich sagte dann so, Mike, jetzt pass mal auf, hier ist gerade ein Unglück passiert, hier hat es Tote gegeben, Tote und viele Verwundete, Verletzte. Du kannst jetzt hier nicht solche Scherze machen und Lobpreis machen, wir müssen jetzt erstmal Trauer oder eine Traueransprache halten. Naja, also da war ziemlich eine Verwüstung und irgendwie sah es, ist ja alles traummäßig immer ein bisschen anders, als es in der Wirklichkeit ist. Ja, das war der Traum, den ich heute hatte, am 10.8. Irgendwann so um 10, 11 Uhr werde ich das geträumt haben. Also ich bin davon, es muss so sein, ich glaube es, ich hoffe es. Heiliger Geist, was sagst du, Jesus? Da ist Rinteln ist in die Luft geflogen. Rinteln ist in die Luft geflogen. Ja, ein unglaublicher Vulkanausbruch. Eine Hitzewelle, die mich fast auch versenkt hätte. Und Hitzewelle, der Sommer. Devil Fantastic. der Antichrist, und er wird es eilig haben. Wenn das bedeutet, dass in Rinteln, dass die Erweckung jetzt losgeht, dann wird's der Antichrist auch eilig haben. Er wird sofort seine Gegenerweckung starten, denn er weiß, er hat keine Zeit mehr zu verlieren. Ja, gucken wir mal, was daraus wird. Das war heute am Samstag, dem 10. August 2019. Eine Audioaufnahme meines Traums.

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aus dem Herzen kommt, das macht unrein, aber nicht das Waschen oder Pseudowaschen, wie in manchen Gemeinden üblich. Da wird immer nur Pseudowaschen in Pseudoheiligkeit gewaschen im Spült, im Spiegel. So läuft das, aber ihr eigenes Herz beobachten sie nicht. Das ist das Übel, denn das ihren Herzen dringen diese üblen, lieblosen, lieblosen Gedanken heraus. Ja, unrein ist nicht nur das Waschen, das Ja, das So, nein, und rein sind ihre leblosen Gedanken. Ja, und das ist unrein ist nicht nur das Waschen alleine, nein, nein, das ist viel tiefer, das ist viel tiefsinniger, das ist viel Hintergrund, ganz viel tiefsinniger Hintergrund, das muss man bedenken, das ist wichtig, diesen verstehen muss man, den tiefsinnigen Hintergrund, ja, das ist wichtig, das Unreine aus ihrem Herzen, ja, das ist entscheidend. Kreuzzüge dienen nicht mehr dazu, die Herrlichkeit Christi zu verbreiten. Kreuzzüge sind etwas Übles aus der damaligen Zeit, ja, denn Kreuzzüge gibt es im Geist und ohne Gewalt. Wenn die neue Geburt vorhanden ist, dann ist das ein Kreuzzug im Geist. Das Reich Gottes ist in einem und macht den Kreuzzug dem persönlichen Kreuzzug, so dass es hinausdringt in die Menschen. Und dann ist es kein Kreuzzug mit Gewalt, sondern ein Kreuzzug in Herrlichkeit, ja, und dies wird so kommen in dem Innen. Die altmodische Art der Kreuzzüge einfach auf den Scheiterhaufen gelegt wird und Busse getan wird, auch was auch schon getan wurde, es wurde schon getan, ja, es ist ja schon lange, lange her, 500 Jahre, 600 Jahre, 700 Jahre, da ist das schon so lange her, ja, und dann der Kreuzzug aus der Herrlichkeit in den aus der neuen Geburt und dieser Kreuzzug, der im Geist geschieht, im Geist geschieht, ja, so.

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3.9.2020. Vor ein paar Tagen habe ich meinen Glaubensbruder Volker in Rinteln besucht. Und auf dem Rückweg, als ich wieder nach Hause fuhr, hatte ich das Gefühl, ich wurde ganz ruhig innerlich. Ich hatte irgendwie das Gefühl, den Abend über war wunderschön, wir haben den Jordan überschritten. Und diese Ruhe, die blieb den ganzen Abend bei mir und den nächsten Tag habe ich mich in die Sonne gesetzt, mich ein bisschen gesonnt, die Bibel zur Hand genommen und dachte mal, ich schlage einfach mal so auf, mach mal wieder Bibelstechen. Hab also so nach der Bibel gegriffen und dann fiel folgende Seite auf und mein Blick fiel auf 5. Buch Mose, Kapitel 9. Höre Israel, heute wirst du den Jordan überschreiten, um in das Land von Völkern, die größer und mächtiger sind als du, hineinzuziehen und ihren Besitz zu übernehmen. Und du wirst in große Städte mit himmelhohen Mauern kommen, zu einem großen, hochgewachsenen Volk, den Anakitern. Du kennst ja die Redensart und hast sie oft gehört. Wer kann schon den Söhnen Anaks widerstehen? Heute wirst du erkennen, dass der Herr, dein Gott, wie ein verzehrendes Feuer selbst vor dir hinüberzieht. Er wird sie vernichten und er wird sie dir unterwerfen, sodass du sie unverzüglich ausrotten und austilgen kannst. Wie es der Herr dir zugesagt hat, wenn der Herr, dein Gott, sie vor dir herjagt, sollst du nicht meinen, ich bin im Recht. Daher lässt mich der Herr in das Land hineinziehen und es in Besitz nehmen. Diese Völker sind im Unrecht, daher rottet sie der Herr vor mir aus. Denn nicht weil du im Recht bist und die richtige Gesinnung hast, kannst du in ihr Land hineinziehen und es in Besitz nehmen. Vielmehr rottet der Herr, dein Gott, diese Völker vor dir aus, weil sie im Unrecht sind. Und weil der Herr die Zusage einlösen will, die er deinen Vätern Abraham, Isaak und Jakob mit einem Schwur bekräftigt hat. Du sollst erkennen, du bist ein hartnäckiges Volk. Daher kann der Herr, dein Gott, dieses prächtige Land nicht etwa aufgrund eines Rechtsanspruchs dir geben, damit du es in Besitz nimmst. Denk daran und vergiss nicht, dass du in der Wüste den Unwillen des Herrn, deines Gottes, erregt hast, von dem Tag an, dass du aus Ägypten auszogst, bis zur Ankunft an diesem Ort, habt ihr euch dem Herrn ständig widersetzt. Vor allem am Horeb habt ihr den Unwillen des Herrn erregt, damals grollte er euch so sehr, dass er euch vernichten wollte. Ja, ich habe die letzten Zahlen auch vorgelesen, auch einfach zur Vollständigkeit halber erstmal. Aber natürlich überraschend ist das, was am Anfang hier steht. Höre Israel, heute wirst du den Jordan überschreiten. Verbunden mit dem zu Anfangs Gesagten überrascht mich das doch sehr. Und ich glaube tatsächlich, wir haben den Jordan überschritten als Volk Gottes. Ich fühle mich, ist es irgendwas passiert was mit mir? Ich denke, ich bin schon auf Rintelner Territorium unterwegs. Und wir sind dabei, diese großen und mächtigen Völker zu vernichten, die Bernd Koch überwältigt haben und ihn gefangen genommen haben. Und wir werden das wird weitergehen. Wir werden das gelobte Land einnehmen. Das ist die Jesusgemeinde. Und dann den Rest, ja, den befehle ich dir an, Jesus. Wir sind deiner Gnade und Barmherzigkeit ausgeliefert. Es hängt nicht von uns ab. Ich muss nichts von mir erwarten, Jesus, denn du wirst alles tun. Danke dafür, dass du uns den Jordan überschreiten lassen, Jesus. Und dass wir die Anakita jagen. Ja, und wir werden zum Ziel kommen. Das Ziel ist die Wiederherstellung der Jesusgemeinde. Danke, Jesus.

Glückselig, die ihre Kleider waschen, damit sie ein Anrecht am Baum des Lebens haben und durch die Tore in die Stadt hineingehen. Und der Geist und die Braut sagen, komm, und wer es hört, spreche, komm. Und wen dürstet, der komme. Wer da will, nehme das Wasser des Lebens umsonst.

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und siechen sind zwei unterschiedliche Dinge. Siegen in Christus und siechen wegen Christus, wegen der falschen Herrlichkeit, Helligkeit. Ja, ja, siegen und siechen, alle wollen immer siegen in Christus. Und das ist auch gut so, aber sie tun immer siechen in Christus, weil sie alle ihre eigenen Gesetze aufrichten. Und durch ihre eigenen Gesetze sieht man, wenn man in Christus ist, funktioniert es relativ gut und spontan. Und es kann auch bedingt Erfolg haben, Einsichten in Christus, aber es ist nicht die Erfüllung. Die Erfüllung ist, wenn man in Christus siegt, liegt aber im Geist, weil wenn man den Christus CFR kommt, Liebe, Freude, Frieden, Geduld, Freundlichkeit, Güte, Treue, Sanftmut, Selbstbeherrschung zum Vorschein, wenn man in Christus siegt, das ist ein anderer Sicht, aber es kommt die Niederlage hervor, wenn man den Christus siegt, weil viele siechen in den Christus und dann kommen halt Neid, Hass und Eifersucht hervor, das ist der Grund dessen, weil sie schön gemacht wird, die Christen siechen nur noch und sie liegen nicht, deshalb ist es wichtig, dass man wieder den durch den Geist siegt und in Demut und Barmherzigkeit.

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Nachtrag zum Traum von der Hure Babylon, also von der nackten Frau und diesem falschen Propheten. In dem zweiten Teil des Traums geht es ja um einen Kirchturm, den da Menschen besteigen. Im Traum hatte ich wohl den Eindruck, das ist in Jerusalem, in der Altstadt. Das ist so ein Kirchturm, erbaut aus Bruchstein, Natursteinen. Und innerhalb dieses Kirchturms war ein hölzernes Treppenhaus, also so nochmal ein eigener Turm, ein hölzerner Turm, eben halt mit Treppen, und viele Menschen waren auf dem Weg nach oben. Und ich habe nochmal drüber nachgedacht und Gott gebeten, mir eine Deutung zu geben. Was könnte dieser Teil des Traums bedeuten, weil der hat mir noch nicht so richtig Sinn gemacht. Und ich kam dann irgendwie auf Turmbau zu Babel, in einem Turm in den Himmel bauen, und dann hatte ich's. Das sind die menschlichen Wege hin zu Gott, ja. Die zusammenbrechen, die nicht funktionieren in der Krise, ja. Das ist ICF, International Christian Fellowship. Wir wollen euch begeistern für die Liebe zu Gott. Das ist der menschliche Weg, ja. Da sind also Leo Bigger und Tobias Teichen wollen Menschen hier im Land und in der Schweiz und in Österreich für Gott begeistern. Das ist sich selber auf den Weg machen, sich selber einen Turmbaum hinauf in den Himmel. Ich glaube, so ist der Traum deutbar. Und diese Wege hin zu Gott, die funktionieren nicht. Jetzt gerade in dieser Corona-Krise, die Begeisterung für Gott wird ziemlich schnell nachlassen, wenn du ihn nicht erlebst. Ja, Jesus sagt: Mein Vater will auch solche Anbeter zu der Frau da am Brunnen in Samarien. Weil die Frau erzählt ja, wir beten da oben auf den Bergen an, aber ihr Juden sagt, wir sollen in Jerusalem anbeten. Und dann da sucht Anbeter.

ist das, was Jesus gesagt hat, im Geist und in der Wahrheit. Im Geist, nicht im Fleisch. Und ihr müsst von neuem geboren werden, ansonsten werdet ihr das Reich Gottes nicht sehen. Du kommst nicht, die Treppe in den Himmel funktioniert nicht. Du kommst mit der hölzernen Treppe da, die ist nicht Geist. Du kommst mit der hölzernen Treppe nicht in den Himmel, du wirst Gott nicht sehen. Du brauchst eine Offenbarung und die kann nur geschehen durch Gottes Erbarmen. Das liegt nicht an unserem Lauf oder Wollen, sondern an Gottes Erbarmen. Und deswegen sind diese, ich denke, deswegen habe ich so eine große Ablehnung auch gegenüber der ICF Hillsong. Wir wollen dich begeistern für die Liebe zu Gott, nicht für die Liebe, die Gott zu uns hat, sondern man will Gott lieben, ja. Und so rum funktioniert's nicht. Das zeigt mir hier der Traum. Diese Stairways, diese Treppen steigen hinauf in den Himmel. Die brechen zusammen. Ja, die brechen zusammen. Das ist die Deutung des Traums. Amen.

0: Eins wollen wir noch. Wollen wir noch eins? Vater, Herr, du bist ein guter Gott. Und du hast uns von eh und je geliebt, Herr. Halleluja. Du hast uns zu dir gezogen aus lauter Güte, Herr. Halleluja. Und heute Morgen, Amen. Aber Vater, ich danke dir, Herr, dass du uns einen Frühstückstisch. Ist noch sehr früh, aber egal. Du hast uns einen Frühstückstisch gedeckt. Halleluja. Und nur gieß uns überfließend ein, Herr. Halleluja. Wir dürfen trinken von deiner Gnade heute Morgen ganz frisch, ganz neu, Herr. Und du hast uns morgens sogar schon Wein angeschenkt, Herr. Halleluja. Nam, nam.
1: Hui. Das Reich Gottes ist mitten unter euch. Christus schenkt in uns das Reich Gottes durch die neue Geburt. Die neue Geburt macht das Leben in dir. Die neue Geburt macht das Leben in uns, in jedem Einzelnen. Und dieses Reich Gottes ist mitten unter uns. Wir müssen gar nicht mehr nach dem Reich Gottes suchen, denn das Reich Gottes ist durch die neue Geburt in uns. Und das muss erzählt werden hinaus in die Welt. Denn dieses Reich Gottes in dir, das schenkt Kreativität, Kreativität zum Leben, echte Kreativität zum Leben, weil das Reich Gottes in dir ist ja in jedem Einzelnen, der von neuem geboren ist, ja, dieses Reich Gottes schenkt Kreativität. Und deshalb sagt auch Christus, das Reich Gottes ist bereits unter uns, das Reich Gottes ist bereits unter uns in der neuen Geburt, Halleluja. Und dann wird die Kreativität wirksam werden in diesem Reich Gottes, die Kreativität zum Leben, die Kreativität zum richtigen Leben, Amen.

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Ich hatte einen neuen Traum. In diesem Traum sah ich eine Kirche von innen und von außen sah diese Kirche aus wie ein Tempel mit so Säulen vor der Tür. Und aus dieser Kirche heraus kam eine nackte, stark tätowierte junge Frau. Sie kam aus dieser Kirche heraus, ging so kleine Stufen, die ganz breit über diese ganze Front waren, herunter und kam auf uns, die wir da draußen anwesend waren, zu. Die Frau bewegte sich ganz selbstverständlich in ihrer Nacktheit, so als ob sie gar nicht nackt wäre. Zeigte ihre Nacktheit allen Anwesenden von allen Seiten. Irgendwann beugte sie sich nieder, sie kniete, sie kauerte sich hin und zeigte ihr Gesäß und ihre Vulva, ihr Genital, um damit alle Anwesenden aufzureizen und zu verführen. Insgesamt war ihr Auftreten sehr aufreizend und verführerisch, ließ auch mich nicht unbeeindruckt. Wie sie da so herumwandelte und auf und ab ging mit all ihren Beschriftungen. Der ganze Körper war beschriftet. Ich konnte aber nicht lesen, was da im Einzelnen stand. Dann wechselte die Szene und quasi wie ein Kameraschwenk ging es von links von dieser Frau, die sich da ja jetzt so hingekauert hatte, rüber nach rechts wieder zu dem Tempel hin. Und aus der Richtung des Tempels, ich weiß nicht genau, ob es aus dem Tempel der Kirche, es war von innen wie eine große Kirche, wie wir die so kennen, innen ganz schlicht mit so Sandstein, Naturstein gebaut, hoch und hell innen drinnen, ein großer Raum, leerer Raum mit wenig, also nicht so Malereien und so ein Kram da drinnen, sondern ganz schlicht innen drin. Aus dieser Richtung, entweder aus dieser Kirche heraus, kam ein Prunkwagen oder er kam von daneben, von rechts daneben die Straße runter, aber es war irgendwie aus Richtung dieser Kirche, Tempel, kam dieser Prunkwagen. Was meine ich mit Prunkwagen? Es war ein Auto, motorisiert, aber es sah so aus, wo Adolf Hitler drin saß, so eine Staatskarosse, richtig aufwendiges Ding mit so einem Cabriolet offen, mit wo man dann hinten so diese unter einer Plane sieht, dass da das Verdeck versteckt ist, was man dann zuklappen kann. Das Ding war aber eher so ein Fantasieauto, ziemlich kurz, und es war weiß und wirklich prunkvoll und da saß einer drinnen, da saßen mehrere drinnen und ich glaube so vier Leute. Er hatte so eine Entourage dabei, diese Hauptfigur, und diese Hauptfigur war prunkvoll bekleidet. Die hatte so ein Prachtgewand an mit so einem ganz hohen, so einen prächtigen Kragen, der mit Gold und allem Möglichen bestickt war. Mit Steinen, ne, so erinnert ein bisschen an so ein Kostüm von Elvis Presley, so angeberisch und kitschig auch. Und dieser Wagen fuhr relativ schnell und die Hauptperson da drin, ne, dieser Geschmückte, der führte so Selbstgespräche, der predigte so vor sich hin und hörte sich selber gerne reden und fuhr dann also da aus der Szenerie hinaus. Was hat das zu bedeuten? Diese Person in dem Auto wirkte auf mich so aus dem Mittelding zwischen Adolf Hitler und Marilyn Manson. Marilyn Manson ist der High Priest of the Church of Satan in den USA, ein Musiker, ein ziemlich skurrile Type, weil die Kirche Satans ist in den USA auch als Kirche anerkannt. Und Antichrist, Adolf Hitler war ja ein Antichrist. Der hat ja hier die Menschheit verführt, die Deutschen verführt. Also ich hatte irgendwie, als ich dann erwachte aus dem Traum, spontan die Deutung, das ist die Hure Babylon und der falsche Prophet. Ja. Und die Hure Babylon hat auch mich versucht, da zu bezirzen, zu verführen durch ihre Nacktheit, durch das Zeigen ihres Körpers. Und dann kommt da dieses Auto, dieser Prunkwagen, ein prachtvolles Fahrzeug da, mit einem Typen drin, der sehr selbstgefällig Reden schwingt. Und so habe ich gerade wieder den Stefan Driese erlebt, ein Prediger, der mal Pastor in der Taube in Heidelberg war, jetzt sich in Tottenham, London aufhält, da sich niedergelassen hat
Und ja, da war neulich ein Streitgespräch, hatte ich mit dem da per Facebook im Chat. Und er ist so ein selbstgefälliger Typ, der vollkommen davon überzeugt ist, alles, was er sagt, ist ja vom Heiligen Geist inspiriert, weil er ja so gesalbt ist, ja schon 20 Jahre dabei oder 30 Jahre schon dabei. Ja, also die Hure Babylon kommt aus der Kirche oder sie verlässt die Kirche und der falsche Prophet kommt aus der Kirche. Kommt er?

Wenn der Spätregen kommt, ist alles reif zur Ernte, reif zur Ernte. Andere haben gesagt, und andere werden ernten, wenn ernten die Ernte, die reif wurde, die dem Herzen reif wurde. Andere haben gesät mit teilweise auch mit ihr Lehren und Ähnliches, aber Gott verwendet alles zum Guten, und dann werden die anderen kommen, die werden mit dem Spätregen. Ja, andere werden dann ernten, erst kommen die, dann die anderen, und dann die anderen. Ja, es werden ernten, die dann nicht gesät haben, die dann nicht gesät haben, werden ernten, das werden sie die reife Ernte einbringen, die stratifizierte Ernte reinbringen. Ja, ja, die werden sie einbringen, die Zweiten, die anderen, ja, ja, die nicht gewählt haben, ja. Und dann wird es nämlich, übernehme ich natürlich, geschehen, übernatürlich wird es geschehen, es wird geschehen, ja, übernatürlich in der Kraft des Heiligen Geistes, ja. Und wenn Christus dieses wirkt, das Ernten, das andere vorher ausgesät haben, aber ernten.

Denn das ist die Zeit der Freisetzung. Kommt zu mir, meine Kinder, denn ich bin der Herr eurer

Ich habe wieder was geträumt. Und zwar habe ich im Traum ganz herzlich Karen Koch umarmt. Zur Erklärung, Karen Koch ist die Frau des Leiters der Jesusgemeinde Rinteln, in der ich früher war, Bernhard Koch, von Bernhard Koch. Und ja, mit Karen hatte ich nicht so ein gutes Verhältnis zu meiner Zeit, als ich noch da war. Und dass ich sie so ganz herzlich im Traum umarme, ja, ist für mich ein Traum, der mir die Versöhnung signalisiert. Die Versöhnung mit der Jesusgemeinde, ganz speziell mit Karen, aber auch mit Bernd. Mit Bernd hatte ich ja eine Auseinandersetzung, so dass ich gehen musste. Ich hatte Widerspruch ihm gegenüber und der hat sich bestätigt über die Jahre, dass ich den haben soll und haben darf und sogar haben muss von Jesus her. Ja, also in diesem Traum, ich dachte als einziges dazu, endlich, es ist soweit. Ja. Versöhnung mit der Jesusgemeinde. Das bedeutet auch meine Rückkehr dorthin.

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